0: ihnen zu machen. Die Straße erschien mir nicht so anheimelnd, wie ich es Traddles wegen gewünscht hätte. Die Bewohner schienen eine besondere Neigung zu haben, unbrauchbare Kleinigkeiten auf die Straße zu werfen, was keineswegs zur Reinlichkeit beitrug. Ich bemerkte nicht nur Kohlblätter und ähnliche Abfälle, sondern sah mit eigenen Augen einen Schuh, eine verbogene Blechpfanne, einen schwarzen Hut und einen Regenschirm in verschiedenen Stadien der Zersetzung, während ich mich nach Traddles Hausnummer umsah. Der Eindruck des Ortes erinnerte mich lebhaft an die Tage bei Mr. und Mrs. Micawber. Das von mir aufgesuchte Haus trug einen unbeschreiblichen Charakter schäbiger Eleganz, wodurch es von den anderen Häusern der Straße abstach, obwohl sie alle nach einem einförmigen Muster gebaut, wie kindische Kopien eines Häuserbauen spielenden Knaben aussahen, und erinnerte mich noch mehr an Mr. und Mrs. Micawber. Ich erreichte soeben die Tür, als ein Milchmann heraustrat und etwas rief, das mich noch mehr an Mr. und Mrs. Micawber erinnerte. »Na, was ist also?« äußerte er zu einem sehr jungen Dienstmädchen mit meiner kleinen Rechnung. »Oh, der Herr sagte, werde sie demnächst begleichen.« »Die Rechnung läuft schon sehr lange.« Die Worte schienen für jemand im Hause bestimmt zu sein und nicht für das Mädchen, weil der Mann gar so grimmig den Gang hinabsah. »Die Rechnung läuft schon so lange und lässt nichts mehr von sich hören, dass sie, mir scheint, schon ganz fortgelaufen ist. Ich lasse mir das nicht gefallen, verstanden?« schrie der Milchmann in den Gang hinein. Das Äußere des Mannes passte durchaus nicht für einen Händler mit einem so milden Artikel. Es hätte eher für einen Fleischer oder einen Branntweinhändler gepasst. Die Stimme des Dienstmädchens wurde ganz unhörbar. Nach der Bewegung ihrer Lippen zu schließen, schien sie noch einmal zu wiederholen, dass der Herr sie demnächst in Ordnung bringen werde. »Ich will dir etwas sagen«, fuhr der Milchmann fort und sah sie zum ersten Mal scharf an und griff ihr unter das Kinn. »Trinkst du gern Milch?« »Ja, recht gern.« »Gut, dann kriegst du morgen keine. Verstanden? Nicht einen Tropfen Milch kriegst du morgen.« Das Mädchen schien mir einigermaßen durch die Aussicht, wenigstens heute welche zu bekommen, getröstet. Nachdem der Milchmann mit einem finstern Blick auf sie den Kopf geschüttelt, ließ er ihr Kind los, öffnete unwillig seinen Krug und goss das übliche Maß in die Familienkanne. Darauf entfernte er sich brummend und rief seine Milch mit rachsüchtigem Gekreisch wieder in der Straße aus. »Wohnt Mr. Traddles hier?« fragte ich. Eine geheimnisvolle Stimme im Hintergrund rief »Ja«, worauf auch das junge Mädchen »Ja« antwortete. »Ist er zu Hause?« Wieder antwortete die geheimnisvolle Stimme bejahend, und das Mädchen machte das Echo. Daraufhin ging ich auf die Weise der Kleinen die Treppe hinauf, nicht ohne beim Vorbeigehen an dem Zimmer im Hintergrund ein geheimnisvolles Auge, das wahrscheinlich zu der geheimnisvollen Stimme gehörte, wachsam auf mich gerichtet zu sehen. Als ich oben an der Treppe ankam, das Haus war nur ein Stock hoch, stand Traddles bereits zu meinem Empfang bereit. Er freute sich sehr, mich zu sehen, und führte mich mit herzlichem Willkommensgruß in sein kleines Zimmer. Es ging vorne hinaus und war sehr nett, wenn auch nur spärlich möbliert. Er bewohnte kein Zimmer sonst, wie ich bemerkte, denn ich sah ein Schlafsofa und seine Schuhbürsten und Wichse neben den Büchern auf einem Regal unter einem Wörterbuch. Der Tisch war mit Papieren bedeckt und Traddles schien in seinem alten Rock emsig gearbeitet zu haben. Ich bemerkte alles, ohne mich besonders umsehen zu müssen. Auf seinem porzellanenen Tintenfass befand sich das Bild einer Kirche. was mich wieder lebhaft an die alten Micawber-Zeiten erinnerte. Verschiedene sinnreiche Einrichtungen, um die Kommode, den Stiefelvorrat und dergleichen zu verbergen, sahen so recht demselben Traddles ähnlich, der aus Schreibpapier Elefantenkäfige machte, um dann Fliegen hineinzusperren, und der für die erlittenen Misshandlungen sich mit dem Entwurf von Gerippen tröstete. In einer Ecke des Zimmers lag etwas, sauber mit einem großen weißen Tuch zugedeckt. Ich konnte nicht herausbekommen, was es sein mochte. »Traddles«, sagte ich und schüttelte ihm wieder die Hand und setzte mich. »Ich bin so erfreut, dich wiederzusehen.« »Ganz meinerseits, Copperfield, eben weil ich mich so außerordentlich freute, dich zu sehen, gab ich dir diese Adresse anstatt die meines Büros. Du hast auch ein Büro.« »Ja, ich habe ein Viertelzimmer, ein Viertelgang und das Viertel von einem Schreiber. Ich und drei andere haben zusammengeschossen, um ein Büro zu mieten, damit es geschäftsmäßiger aussieht. Und wir bestreiten auch den Schreiber zu viert. Mich kostet er eine halbe Krone wöchentlich. Sein alter, einfacher Charakter, seine Gutmütigkeit und ein bisschen von seinem alten Pech glänzten aus dem Lächeln, mit dem er mir diese Erklärung gab. »Es ist nicht etwa Stolz, Copperfield, weißt du, dass ich gewöhnlich diese Adresse hier nicht verrate. Es geschieht bloß der Leute wegen, die mich besuchen und vielleicht nicht gern hierher gingen. Was mich betrifft, muss ich mich in der Welt durch mancherlei Hindernisse hindurchkämpfen, und es wäre lächerlich, wenn ich anders erscheinen wollte, als ich bin.« »Du bereitest dich auf die Advokatur vor«, erzählte mir Mr. Waterbrook. »Freilich ja«, sagte Traddles und rieb sich langsam die Hände. »Ich bereite mich auf die Advokatur vor. Tatsächlich habe ich erst jetzt nach recht langer Verzögerung meinen Dienst angetreten. Es ist schon einige Zeit her, dass ich eingeschrieben wurde, aber die Bezahlung der 100 Pfund gab einen großen Ruck.« »Einen großen Ruck«, wiederholte er mit einem Zucken, als ob ihm ein Zahn ausgerissen würde. »Weißt du, woran ich fortwährend denken muss, Traddles, wenn ich dich so vor mir sitzen sehe?« »Nein.« »An den himmelblauen Anzug, den du immer trugst.« »Ach Gott, ja, richtig«, rief Traddles lachend, »zu eng an den Armen und Beinen, nicht wahr? Ach, was waren das doch für glückliche Zeiten!« »Unser Schulmeister hätte sie glücklicher machen können, ohne uns besonders zu schaden, sollte ich meinen«, entgegnete ich. »Möglich«, gab Traddles zu, »aber lieber Gott, was hatten wir doch für Spaß dort. Erinnerst du dich an die Nächte im Schlafzimmer, wenn wir unsere Abendgesellschaften abhielten und du uns Geschichten erzähltest? Weißt du noch, wie ich durchgehauen wurde, als ich um Mr. Mell weinte? Der alte Krekel, ich möchte ihn doch gern einmal wiedersehen.« »Er benahm sich wie eine Bestie gegen dich, Traddles«, sagte ich unwillig, »denn gerade seine gute Laune erweckte in mir den alten Eindruck, als ob er eben erst durchgeprügelt worden wäre.« »So, meinst du, wirklich? Vielleicht tat er's. Aber das ist jetzt schon lange Zeit her. Der alte Krekel. Du wurdest damals von einem Onkel erzogen, nicht wahr?« »Ja, freilich. Von dem Onkel, an dem ich immer schreiben wollte und niemals schrieb.« »Ja, ich hatte damals einen Onkel. Er starb bald, nachdem ich aus der Schule kam.« »So?« »Ja. Er hatte sich zur Ruhe gesetzt und war, sagen wir mal, Tuch- oder Kleiderhändler gewesen. Er hatte mich zu seinem Erben eingesetzt, aber ich gefiel ihm nicht, als ich erwachsen war.« »Ist das denn ernst?«, fragte ich. »Er erzählte mir das so ruhig, dass ich dachte, ich hätte ihn nicht recht verstanden.« »Freilich ja, Copperfield, es ist mein Ernst. Es war eine schlimme Sache, aber er konnte mich durchaus nicht leiden. Er sagte mir, ich entspreche seinen Erwartungen ganz und gar nicht und heiratete dann seine Haushälterin. Und was tatest du? Ich tat nichts Besonderes. Ich lebte bei ihm und wartete, ob sie mich irgendwo anbrächten. Da schlug sich ihm unglücklicherweise die Gicht auf den Magen und er starb. Und sie heiratete einen jungen Mann und für mich blieb nichts übrig. Bekamst du gar nichts, Traddles? Ach mein Gott, ich bekam 50 Pfund. Ich war für keinen bestimmten Beruf erzogen und eine Zeit lang wusste ich überhaupt nicht, was ich beginnen sollte. Endlich machte ich mit dem Beistand eines Advokatensohns, der auch in Salemhaus gewesen, Jawler mit der schiefen Nase, du erinnerst dich seiner gewiss, einen Anfang. Nein, zu meiner Zeit war er noch nicht dort. Damals haben sie alle gerade Nasen gehabt. Nun, das macht weiter nichts. Also mit seiner Hilfe lernte ich Akten abschreiben. Dabei schaute nicht viel heraus und dann fing ich an, Referate aufzusetzen, Auszüge zu machen und ähnliche Arbeiten zu verrichten. Ich bin nämlich ein rechter Büffler, Copperfield, und habe gelernt, mich in solchen Sachen kurz zu fassen. Hernach kam mir der Gedanke, mich als Student der Rechte einschreiben zu lassen, und das fraß den Rest meiner 50 Pfund auf. Jawler empfahl mich unterdessen bei ein paar Kanzleien, zum Beispiel bei Mr. Waterbrook, und ich machte manches nette Geschäft. Außerdem schätze ich mich so glücklich, mit einem Buchhändler bekannt geworden zu sein, der eine Enzyklopädie herausgibt, und da bekam ich wieder Arbeit. Gerade jetzt bin ich für ihn tätig, sagte er mit einem Blick auf den Tisch. Ich bin kein schlechter Kompilator, Copperfield, fuhr er mit einer gewissen heiteren Zufriedenheit fort, aber ich habe nicht die geringste Erfindungsgabe. Ich glaube, es hat noch nie einen jungen Mann von so wenig Originalität wie ich gegeben. Ich nickte, da Traddles meine Zustimmung zu erwarten schien, und er fuhr mit derselben bescheidenen Genügsamkeit fort. So sparte ich mir denn nach und nach die 100 Pfund zusammen. Gott sei Dank, dass sie erlegt sind. Es gab einen förmlichen Ruck. Wieder zuckte er, als ob ihm abermals ein Zahn ausgezogen würde. Ich ernähre mich durch solche Arbeiten und hoffe immer, eines Tages mit irgendeiner Zeitung in Verbindung zu kommen, und dann wäre mein Glück gemacht. Du, Copperfield, bist ganz genauso wie früher mit deinem gemütlichen Gesicht, und ich freue mich so sehr, dich zu sehen, dass ich dir auch das Letzte nicht verheimlichen will. Also höre, ich bin verlobt. Verlobt? Oh, Dora! Sie ist eine Pfarrerstochter, eine von 10 Schwestern unten in Devonshire. Jawohl, jawohl, bestätigte er, denn er sah mich unwillkürlich einen Blick auf das Tintenfass werfen. Jawohl, das ist die Kirche. Man geht hier herum, links durch dieses Tor, und gerade hier, wo ich die Feder hinhalte, steht das Haus mit den Fenstern nach der Kirche. Seine Freude, mit der er auf diese Einzelheiten einging, wurde mir erst einen Augenblick später ganz klar. Meine selbstsüchtigen Gedanken hatten nämlich gerade einen Grundriss von Mr. Spenlows Haus und Garten entworfen. »Sie ist ein so liebes Mädchen«, sagte Traddles, »ein wenig älter als ich, aber ein gar so liebes Mädchen. Ich erzählte dir doch, ich würde verreisen. Ich war dort.« Ich reiste hin und zurück zu Fuß und habe eine entzückende Zeit verlebt. Freilich wird es ein ziemlich langer Brautstand werden, aber wir sagen immer warten und hoffen. Und Copperfield, sie würde warten 60 Jahre und noch länger. Er stand auf und legte mit triumphierendem Lächeln die Hand auf das weiße Tuch, das mir schon früher aufgefallen war. Wir haben für alle Fälle schon einen kleinen Anfang mit der Wirtschaft gemacht. Freilich geht es nur langsam vorwärts, aber angefangen haben wir.« Er zog sorgfältig und mit großem Stolz das Tuch weg. »Hier sind schon zwei Stücke für die Einrichtung. Diesen Blumentopf mit Untersetzer hat sie selbst gekauft. Das wird in das Wohnzimmerfenster gesetzt,« sagte Traddles und beugte sich ein wenig zurück, um das Stück mit desto mehr Bewunderung betrachten zu können, »mit einer Pflanze drin. Diesen kleinen, runden Tisch mit der Marmorplatte, 2 Fuß 10 Zoll im Umfang, habe ich gekauft. Sagen wir, man will ein Buch hinlegen oder es kommt jemand zu Besuch und will eine Teetasse aus der Hand setzen und dazu ist er eben sehr gut. Es ist ein wundervolles Stück Arbeit, fest wie ein Felsen.« Ich hob beide Stücke in den Himmel und Traddles deckte sie wieder mit so sorgfältig zu, wie er sie enthüllt hatte. »Es fehlt noch viel zu einem vollständigen Mobiliar, aber es ist ein Anfang. Die Tischtücher und Betten und die anderen Sachen dieser Art machen mir am meisten Sorge, Copperfield. Ebenso die Eisensachen, die Lichterkasten, die Roste, weil diese Sachen gar so ins Geld gehen. Aber warten und hoffen. Ich versichere dir, sie ist ein so liebes Mädchen. Davon bin ich überzeugt.« »Mittlerweile«, sagte Traddles und setzte sich wieder auf seinen Stuhl, »und damit will ich aufhören, von mir zu schwatzen, schlage ich mich durch, so gut ich kann. Ich verdiene nicht viel, brauche aber auch nur wenig. Für gewöhnlich esse ich bei den Leuten unten, nette, angenehme Menschen. Beide, Mr. und Mrs. Micawber, haben viel erlebt und sind vortreffliche Gesellschafter.« »Um Gottes Willen, Traddles«, rief ich aus, »was sagst du da?« Traddles sah mich verständnislos an. »Mr. und Mrs. Micawber, aber die kenne ich auch ganz genau.« Ein gewisses zweimaliges Klopfen an der Haustür, das ich aus alter Erfahrung von der Windsor-Terrasse her kannte und das nur von Mr. Micawber herrühren konnte, nahm mir jeden Zweifel. Ich bat Traddles, seinen Hauswirt doch heraufkommen zu lassen. Er rief sogleich über das Treppengeländer hinunter und Mr. Micawber, nicht im geringsten verändert, seine engen Beinkleider, sein Stock, sein Hemdkragen und seine Lorgnette, alles genau wie früher, trat mit vornehmen und jugendlichen Allüren in das Zimmer. »Ich bitte um Verzeihung, Mr. Traddles«, sagte er mit dem gewohnten Rollen in der Stimme und unterbrach die Melodie, die er vor sich hingesungen hatte. »Ich wusste nicht, dass sich eine in ihrer Behausung fremde Persönlichkeit hier im Allerheiligsten befindet.« Mr. Micawber machte mir eine leichte Verbeugung und zog den Hemdkragen in die Höhe. »Wie geht es Ihnen, Mr. Micawber?«, fragte ich. »Sir«, antwortete Mr. Micawber, »ich bin Ihnen außerordentlich verbunden. Ich befinde mich in statu quo.« »Und Mrs. Micawber?« »Sir, auch sie ist Gott sei Dank in statu quo.« »Und die Kinder, Mr. Micawber?« »Sir, es gereicht mir zur Freude, Ihnen sagen zu können, dass auch Sie sich der besten Gesundheit erfreuen.« Bis dahin hatte mich Mr. Micawber noch nicht erkannt, trotzdem ich dicht vor ihm stand. Als er mich jetzt lächeln sah, betrachtete er mich genauer, trat zurück und rief: »Ist es möglich? Habe ich das Glück, abermals Copperfield wiederzusehen?« Und er schüttelte mir beide Hände mit größter Herzlichkeit. »Gott im Himmel, Mr. Traddles, denken Sie nur, muss ich hier den Freund meiner Jugend, den Gefährten früherer Jahre, wiederfinden?« »Meine Liebe«, rief er über das Treppengeländer hinab, während Traddles nicht wenig verwundert bei dieser Beschreibung von mir dreinschaute, »meine Liebe, hier in Mr. Traddles Gemach befindet sich ein Herr, den dir vorzustellen ich mir das Vergnügen machen möchte.« Mr. Micawber kam wieder herein und schüttelte mir abermals die Hände. »Und was macht unser guter Freund, der Doktor Copperfield, und der ganze Kreis in Canterbury?« »Ich habe nur gute Nachrichten von Ihnen. Das freut mich ungemein. In Canterbury sahen wir uns das letzte Mal. Es war im Schatten, bildlich gesprochen, jenes erhabenen Gotteshauses, das von Chaucer unsterblich gemacht, schon in alten Zeiten das Wanderziel des Pilgrims aus den fernsten Winkeln, kurz, es war neben dem Dom.« Ich stimmte bei. Mr. Micawber fuhr fort, mit demselben Schwung zu sprechen, aber, wie mir vorkam, nicht ohne einige Zeichen von Unruhe über gewisse Töne im Nebenzimmer, wie wenn sich Mrs. Micawber die Hände wische und eilig Schubladen, die schwer aufgingen, auf- und zuschöbe. »Sie finden uns, Copperfield«, sagte Mr. Micawber, halb auf Traddles blickend, »gegenwärtig in einem sozusagen kleinen und anspruchslosen Haushalt, aber Sie wissen, dass ich in meiner Karriere mancherlei Schwierigkeiten besiegt und Hindernisse überwunden habe. Sie stehen der Tatsache nicht fremd gegenüber, dass es Abschnitte in meinem Leben gegeben hat, wo ich genötigt war zu pausieren, bis gewisse voraussichtliche Ereignisse eintreten sollte, Zeitabschnitte, wo ich sozusagen einen Anlauf nehmen musste, um das, was ich sicher ohne Anmaßung einen entscheidenden Sprung nenne, tun zu können. Die gegenwärtige Zeit nun bedeutet einen dieser Augenblicke im menschlichen Leben. Sie sehen mich zurückgetreten zum Sprung, und ich habe allen Grund zu glauben, dass binnen kurzem ein großer Umschwung zu gewärtigen ist.« Ich hatte kaum meine Beistimmung ausgedrückt, als Mrs. Micawber hereintrat, ein wenig salopper gekleidet als früher, vielleicht kam es mir auch nur so vor, aber immerhin mit allen Anzeichen gesellschaftlichen Aufputzes und braunen Handschuhen angetan. »Mein Liebling«, sagte Mr. Micawber und führte sie mir entgegen, »hier steht ein Herr, der seine Bekanntschaft mit dir zu erneuern wünscht. Sein Name ist David Copperfield.« Es wäre besser gewesen, wenn man Mrs. Micawber ein wenig vorbereitet hätte. Sie befand sich momentan in gesundheitlichen Umständen, die große Schonung erforderten, und wurde von der plötzlichen Überraschung so erschüttert und unwohl, dass Mr. Micawber zum Brunnen im Hof hinunterlaufen und eine Schüssel Wasser holen musste, um mir die Stirn zu waschen. Sie kam schnell zu sich und freute sich aufrichtig, mich wiederzusehen. Wir unterhielten uns wohl eine halbe Stunde, und ich erkundigte mich nach den Zwillingen, die, wie sie sagte, schon sehr groß seien, und nach Master und Miss Micawber, die direkte Riesen sein sollten, sich aber nicht sehen ließen. Mr. Micawber wollte mich durchaus zum Essen da behalten. Ich hätte nichts dagegen gehabt, aber aus Mrs. Micawbers Augen schien mir etwas wie Unruhe bei der Berechnung des noch vorhandenen kalten Bratens zu sprechen. Ich gab daher vor, anderswo eingeladen zu sein und widerstand allem Drängen umso mehr, als mir Mrs. Micawbers Mienen heiterer zu werden schienen. Ich verlangte von Traddles und den beiden Micawbers, dass sie unbedingt jetzt schon den Tag festsetzen müssten, wo sie bei mir speisen wollten. Traddles Arbeit machte es nötig, den Tag etwas weiter hinauszuschieben, aber schließlich kamen wir doch zu einem Resultat und ich verabschiedete mich. Unter dem Vorwand, mir einen näheren Weg zeigen zu wollen, begleitete mich Mr. Micawber bis an die Ecke der Straße, um mit einem alten Freund ein paar Worte im Vertrauen sprechen zu können. »Lieber Copperfield«, begann er, »ich brauche Ihnen wohl kaum zu versichern, welch unaussprechlichen Trost es mir gewährt, bei den obwaltenden Umständen unter unserem Dach ein Herz schlagen zu wissen von solcher Wärme wie das Ihres Freundes Traddles. Wenn auf der einen Seite eine Waschfrau wohnt, die in dem Fenster ihres Wohnzimmers altbackenes Brot zum Verkaufe ausstellt, und ein Polizeidiener gegenüber, können Sie sich wohl vorstellen, welche Quelle des Trostes die Gesellschaft Mr. Traddles für Mrs. Micawber und mich bedeutet. Zurzeit, mein lieber Copperfield, bin ich im Kommissionshandel in Getreide tätig. Ich kann mich nicht des Ausdrucks bedienen, dass es ein lohnender Beruf ist. Kurz, er trägt nichts. Und infolgedessen befinde ich mich in einer vorübergehenden Verlegenheit materieller Art. Glücklicherweise kann ich jedoch hinzufügen, dass ich sichere Aussicht habe, ich darf noch nicht verraten, wo, etwas zu finden, was mich instand setzen wird, dauernd für mich und unseren Freund Traddles, für den ich eine ungewöhnliche Teilnahme hege, sorgen zu können. Sie werden vielleicht nicht überrascht sein, wenn ich Ihnen sage, dass Mrs. Micawber sich in einem Zustande befindet, der es nicht unwahrscheinlich macht, auf eine Vermehrung der Pfänder der Liebe, kurz, sie ist in anderen Umständen. Mrs. Micawbers Familie hat geruht, über diesen Umstand Äußerungen der Unzufriedenheit fallen zu lassen. Ich will bloß bemerken, dass es sie nichts angeht und dass ich solche Einmischung mit Entrüstung zurückweise. Dann schüttelte mir Mr. Micawber die Hand und verließ mich.
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0: Kapitel 28. Mr. Micawber wirft seinen Fehdehandschuh hin. Bis zu dem Tag, wo ich meine neu gefundenen alten Freunde bewirten sollte, lebte ich hauptsächlich von Dora und Kaffee. In meinem Liebessiechtum schwand mein Appetit. Ich freute mich darüber, denn ich hätte es als Treulosigkeit gegen Dora aufgefasst, Genuss an einem Mittagessen zu finden. Meine ausgedehnten Spaziergänge verfehlten die gewöhnliche Wirkung, da der Gram meiner Seele der frischen Luft entgegenwirkte. Ich habe auch meine Zweifel, die sich auf die damals erlangte drückende Erfahrung gründen, ob sich ein gesunder Appetit im Menschen entwickeln kann, wenn er beständig von zu engen Schuhen gepeinigt wird. Ich traf diesmal nicht so große Vorbereitungen wie zu meinem ersten Gastmahl. Das Essen sollte bloß aus Zunge, einer kleinen Schöpsenkeule und aus Taubenpastete bestehen. Mrs. Crupp wurde rebellisch, als ich ihr zuerst schüchtern die Bereitung von Fisch und Braten zumutete und sagte gekränkt und würdevoll, »Nein, nein, Sir, sowas können's von mir nicht verlangen. Sie kennen's mich zu gut, dass Sie so etwas bei mir voraussetzen könnten.« Aber zuletzt verständigten wir uns doch, als ich auf ihre Bedingung 14 Tage nicht zu Hause zu essen einging. Überhaupt musste ich von Mrs. Crupp wegen der Tyrannei, die sie auf mich ausübte, Schreckliches ertragen. Noch nie habe ich mich vor jemand so gefürchtet. Immer musste ein Vergleich geschlossen werden, und wenn ich zögerte einzuschlagen, brach jedes Mal sofort ihre seltsame Krankheit, die bei ihr immer im Hinterhalt zu liegen schien, aus und nahm von ihren Lebensgeistern Besitz. Wenn ich nach sechsmaligen, schüchternen und erfolglosen Versuchen endlich ungeduldig an der Klingel riss und sie erschien, was auch dann nicht immer der Fall war, trat sie jedes Mal mit vorwurfsvoller Miene herein, sank atemlos auf einen Stuhl bei der Tür, legte verletzt die Hand auf das Nankinggebiet, und ich musste sie immer mit einem Opfer von Brandy wieder versöhnen. Wenn ich es mir nicht gefallen lassen wollte, dass mein Bett erst um 5 Uhr nachmittags gemacht wurde, so genügte eine Bewegung ihrer Hand, um mich zu einer gestotterten Bitte um Verzeihung zu veranlassen, Kurz, sie verkörperte den Schrecken meines Lebens. Ich kaufte einen gebrauchten Serviertisch für das Gastmahl, denn ich wollte um keinen Preis den gewandten jungen Mann wieder engagieren. Ich hegte ein Vorurteil gegen ihn, weil ich ihm an einem Sonntagmorgen auf dem Strand in einer Weste begegnete, die einer von mir, seit jenem Feste Vermissten, wunderbar ähnlich sah. Das Geschöpf bestellte ich wieder, aber unter der Bedingung, dass sie nur die Gerichte hereinzubringen und dann vor der Eingangstüre zu warten habe, wo man ihr Schnaufen nicht hören konnte und der Rückzug auf Teller eine physische Unmöglichkeit war. Nachdem ich das Nötige zu einer Punschbowle, deren Bereitung Mr. Micawber vorbehalten bleiben sollte, ferner eine Flasche Lavendelwasser, zwei Wachskerzen, ein Papier voll verschiedener Nadeln und ein Kissen dazu, damit Mrs. Micawber ihre Toilette bei mir machen könne, gekauft und in meinem Schlafzimmer für Mrs. Micawber Feuer angemacht und schließlich eigenhändig den Tisch gedeckt hatte, sah ich voll Fassung den kommenden Dingen entgegen. Zur bestimmten Stunde trafen meine Gäste ein, Mr. Micawber mit einem noch höheren Hemdkragen als gewöhnlich, an einem neuen Band an seinem Augenglase, Mrs. Micawber, ihre Haube in ein Papierpaket eingeschlagen, am Arme Traddles. Alle waren über meine Wohnung entzückt. Als ich Mrs. Micawber an meinen Toilettetisch führte und sie die Vorbereitungen bemerkte, die ich für sie getroffen, geriet sie so außer sich, dass sie ihren Gatten herbeirief. »Lieber Copperfield«, sagte Mr. Micawber, »das ist wirklich luxuriös. Es verrät eine Lebensführung, die mich an meine eigene Junggesellenzeit erinnert, als Mrs. Micawber noch nicht gebeten worden war, Treue an Hymens Altar zu schwören.« »Er meint, von ihm gebeten, Mr. Copperfield«, setzte Mrs. Micawber kokett hinzu. »Von anderen kann er das nicht sagen.« »Meine Liebe«, entgegnete Mr. Micawber und wurde plötzlich sehr ernst, »von anderen zu sprechen, hege ich nicht den Wunsch. Ich bin mir wohl bewusst, dass es vielleicht für einen geschah, als du nach dem unerforschlichen Ratschluss des Schicksals für mich aufbewahrt wurdest, der nach langem Kampfe einer materiellen Verlegenheit höchst verwickelter Natur zum Opfer fallen sollte. Ich verstehe deine Anspielungen, meine Liebe, es schmerzt mich, aber ich ertrage es mit Fassung.« »Micawber«, rief Mrs. Micawber in Tränen aus, »habe ich das verdient? Ich, die ich dich nie verlassen habe, die dich nie verlassen wird, Micawber.« »Meine Liebe«, sagte Mr. Micawber sehr gerührt, »du wirst verzeihen und gewiss auch unser alter, erprobter Freund Copperfield wird es, wenn die frische Wunde eines verletzten Gemüts, empfindlich geworden durch eine Kollusion mit einem Knechte der öffentlichen Gewalt, kurz mit einem ordinären Röhrenarbeiter beim Wasserwerk, in einem solchen Augenblick wieder aufbricht und wirst mich wegen meiner Verirrung nicht verdammen.« Er umarmte seine Frau und drückte mir die Hand und ließ mich durch seine dunklen Andeutungen vermuten, dass man ihm zu Hause wegen Zahlungsversäumnisses das Wasser gesperrt hatte. Um seine Gedanken von diesem traurigen Vorfall abzulenken, führte ich ihn zu den Zitronen und gestand ihm, dass ich hinsichtlich der Punschbereitung auf ihn rechne. Im Handumdrehen wich seine Verzweiflung. Noch nie habe ich einen Menschen beim Duft von Zitronenschalen und heißem Rum so vergnügt gewesen wie Mr. Micawber an diesem Nachmittag. Wunderbar glänzte uns sein Gesicht aus der dünnen Wolke dieser köstlichen Dämpfe entgegen, wie er rührte und mischte und kostete und aussah, als ob er anstatt Punsch ein Vermögen für seine Familie bis ins letzte Glied zurechtmachte. Mrs. Micawber, ich weiß nicht, ob es die Haube ausmachte, die sie jetzt aufhatte, oder das Lavendelwasser oder die Nadeln, oder das Feuer oder die Wachslichter, trat für ihre Jahre wirklich liebenswürdig aussehend aus meinem Zimmer. Eine Lerche konnte nicht fröhlicher sein als diese vortreffliche Frau. Ich wagte nie zu fragen, aber ich vermute, dass Mrs. Crabb schon beim Backen der Seezungen krank geworden war, denn mit dem anderen Essen ging es schief. Die Hammelkeule kam auf den Tisch, innen sehr rot und außen sehr blass und über mit einem unbekannten sandigen Stoff bestreut, als ob sie in die Asche des merkwürdigen Küchenherdes gefallen wäre. Wir wurden nicht in den Stand gesetzt, uns durch Untersuchung der Soße darüber klar zu werden, denn das Geschöpf hatte sie auf die Treppen getropft. Noch lange war sie als Fettfleck sichtbar, bis die Tritte mit der Zeit alles verwischten. Die Taubenpastete war nicht schlecht, aber eine Täuschung. Die Rinde glich einem phrenologischen Schädel, der viel verspricht, aber nichts hält. Außen lauter Buckel und Erhöhungen, inwendig nichts. Kurz, das Gastmahl war ein Missgriff, so dass ich mich höchst unglücklich fühlte. Wegen des Missgriffs nämlich, denn wegen Dora fühlte ich mich immerwährend unglücklich. Zum Glück kamen mir die vortreffliche Laune meiner Gäste und ein guter Einfall Mr. Micawbers zu Hilfe. »Mein lieber Freund Copperfield«, sagte nämlich Mr. Micawber, »unvorhergesehene Ereignisse treten auch in den bestgeleiteten Haushaltungen ein. In Familien, die nicht durch den alles durchdringenden Einfluss, der zugleich den Genuss heiligt und ihn erhöht, kurz, ich wollte sagen, wenn keine Hausfrau da ist, sind sie mit Sicherheit zu erwarten und müssen mit stoischem Gleichmut getragen werden. Wenn Sie erlauben, dass ich mir die Freiheit nehme zu bemerken, dass nur wenige Speisen halb gar sind und dass ich der Meinung bin, wir könnten mit einiger Arbeitsteilung daraus etwas Gutes bereiten, wenn unsere jugendliche Aufwärterin uns einen Rost verschaffen wollte, so würde ich glauben, dass das kleine Missgeschick leicht gut zu machen ist. In meiner Speisekammer befand sich ein Rost, auf dem ich meinen Frühstücksschinken zu braten pflegte. Er war im Augenblick herbeigeschafft und wir machten uns sofort daran, Mr. Micawbers Vorschlag zur Ausführung zu bringen. Die Arbeitsteilung, von der er gesprochen, ging folgendermaßen vor sich. Traddles schnitt die Schöpsenkeule in Scheiben. Mr. Micawber, in allen solchen Dingen ein Meister, bestreute sie mit Pfeffer, Salz, Senf und Cayenne. Ich legte sie auf den Rost, wendete sie mit der Gabel um und nahm sie nach Mr. Micawbers Anleitung vom Feuer. Mrs. Micawber wärmte und rührte Champignonsauce in einer kleinen Pfanne. Als wir genug Schnitten hatten, fingen wir mit noch aufgestreiften Ärmeln an zu essen, während noch mehr Scheibchen auf dem Feuer zischten und unsere Aufmerksamkeit sich zwischen dem Fleisch auf unseren Tellern und dem auf dem Rost teilte. Das Neuartige dieser Kocherei, die Vortrefflichkeit des Gerichtes, die Aufregung, die mit der Zubereitung verknüpft war, das häufige Aufstehen, um nach dem Rechten zu sehen, das Essen, wenn die knusprigen Schnitten ganz heiß vom Roste kamen, die damit verbundenen Späße, der Lärm und der Duft, der uns umgab, alles trug dazu bei, dass wir die Hammelkeule bis auf den letzten Rest verzehrten. Mein Appetit kehrte wie durch ein Wunder wieder. Es ist eine Schande, aber ich glaube wirklich, ich vergaß Dora eine Zeit lang. Ich bin überzeugt, Mr. und Mrs. Micawber hätten nicht erfreuter sein können, wenn sie ein Bett verkauft haben würden. Traddles lachte herzlich die ganze Zeit über und aß und schaffte. Wir alle taten desgleichen, und ich muss sagen, niemals war ein Mahl fröhlicher. Auf dem Höhepunkt der Freude an

0: von ihm?«
1: »Nicht direkt, Sir.«
0: »Hat er Ihnen gesagt, dass Sie ihn hier finden würden?«
1: »Das gerade nicht, Sir, aber wahrscheinlich wird er wohl morgen erst hier sein, da es heute noch nicht der Fall ist.«
0: »Kommt er von Oxford hierher?«
1: »Dürfte ich Sie bitten, Sir,« war die respektvolle Erwiderung, »mir zu erlauben, diese Arbeit zu übernehmen?« Damit nahm Littimer mir die Gabel aus meiner widerstandslosen Hand und beugte sich über den Rost, als ob seine Aufmerksamkeit jetzt ganz von dieser Beschäftigung in Anspruch genommen würde. Nicht einmal das plötzliche Erscheinen Steerforths selbst hätte uns so aus der Fassung bringen können. In einem Augenblick wurden wir zu Schwächlingen vor diesem respektablen Diener. Mr. Micawber, ein Liedchen summend, um seine Befangenheit zu bemänteln, warf sich in einen Stuhl zurück und der Griff einer hastig versteckten Gabel lugte aus seiner Brusttasche hervor. Es sah aus, als ob er sich angestochen hätte. Mrs. Micawber zog ihre braunen Handschuhe an und setzte eine vornehm schlaffe Miene auf. Traddles fuhr sich mit seinen fettglänzenden Händen durch das Haar, dass es sich straff aufrichtete, und starrte verwirrt auf das Tischtuch. Ich selbst war an meiner eigenen Tafel wieder zum Kind geworden und wagte kaum einen Blick auf die respektable Erscheinung zu werfen, die, weiß Gott, woher gekommen war, um meinen Haushalt in Ordnung zu bringen. Unterdessen nahm Littimer das Fleisch vom Rost und servierte es mit ernster Miene. Wir langten alle zu, aber es schmeckte uns nicht mehr und wir taten nur, als ob wir davon essen. Dann räumte er die Teller geräuschlos auf und stellte den Käse auf den Tisch. Schließlich räumte er ab und brachte die Weingläser. Den Serviertisch schob er eigenhändig in die Speisekammer. Alles dies vollbrachte er in untadelhafter Weise und wandte keinen Blick von seiner Arbeit. Aber selbst in seinen Ellbogen, wenn er mir den Rücken kehrte, schien der Ausdruck seiner unerschütterlichen Meinung, dass ich außerordentlich jung sei, zu lauern. »Kann ich sonst noch etwas besorgen, Sir?« Ich dankte, sagte nein und fragte ihn, ob er nicht selbst etwas essen wollte. »Nicht, Sir. Ich danke verbindlichst, Sir.« »Kommt Mr. Steerforth aus Oxford?« »Ich bitte um Entschuldigung, Sir.« »Kommt Mr. Steerforth aus Oxford?« »Ich vermute, er muss morgen hier sein, Sir. Ich glaubte eigentlich, er müsste heute schon hier sein. Die Schuld des Irrtums liegt jedenfalls an mir, Sir.« »Falls Sie ihn vor mir sehen sollten,« begann ich, »ich bitte um Verzeihung, Sir, ich glaube nicht, dass ich ihn vor Ihnen sehen werde.« »Falls Sie ihn aber doch sehen sollten, sagen Sie ihm bitte, es täte mir leid, dass er heute nicht hier gewesen ist, da ich einen Besuch von einem seiner Schulkameraden hatte.« »In der Tat, Sir.« Und Mr. Littimer teilte eine Verbeugung zwischen mir und Traddles, dem er einen flüchtigen Blick zuwarf. Er bewegte sich geräuschlos nach der Tür. Als ich mit einer verzweifelnden Anstrengung irgendetwas Nützliches herauszubringen, was mir diesem Manne gegenüber nie glücken wollte, noch sagte, »Sie, Littimer, Sir, sind Sie noch lange in Yarmouth geblieben?« »Nicht besonders lang, Sir.«
0: »Ist das Boot fertig?«
1: »Ja, Sir, ich blieb dort, bis es fertig war.«
0: »Davon bin ich überzeugt,« er sah mich ehrerbietig an. »Mr. Steerforth hätte es natürlich noch nicht gesehen.«
1: »Ich kann es wirklich nicht sagen, Sir. Ich vermute, kann es aber nicht mit Bestimmtheit angeben. Ich erlaube mir, Ihnen gute Nacht zu wünschen, Sir.«
0: Die ehrerbietige Verbeugung, mit der er seine letzten Worte begleitete, galt uns allen zugleich, und er verschwand.

0: Seine Gäste schienen freier aufzuatmen, als er fort war, aber ich selbst fühlte mich nicht sehr erleichtert. Mir schlug das Gewissen bei dem Gedanken, dass ich seinem Herrn ein wenig misstraut hatte, und konnte eine unbestimmte Angst nicht abschütteln, dass er es gemerkt habe. Wie kam es nur, dass ich das Gefühl nicht loswerden konnte, dass dieser Mann stets meine geheimsten Empfindungen durchschaute? Mr. Micawber riss mich aus meinen Betrachtungen, indem er auf Littimer eine große Lobrede hielt und ihn als einen höchst respektablen Menschen bezeichnete. Er hatte den ihm gebührenden Anteil an Littimers für uns alle bestimmten Verbeugung mit unendlicher Herablassung entgegengenommen. »Der Punsch, lieber Copperfield«, sagte er sodann und kostete, »wartet wie Ebbe und Flut auf keinen Menschen. Ah, er hat gerade jetzt die schönste Blume. Meine Liebe, was ist deine Meinung?« Mrs. Micawber fand ihn ebenfalls vortrefflich. »Dann will ich mir die Freiheit nehmen, wenn mein Freund Copperfield gestattet, auf die Tage zu trinken, wo er und ich noch jünger waren und Schulter an Schulter unseren Weg durch die Welt erkämpften.« Er leerte sein Glas und wir folgten seinem Beispiel. Traddles, ganz in Grübeln versunken, in welcher Zeit Mr. Micawber und ich wohl Schulter an Schulter im Kampf des Lebens gerungen haben mochten. Sagte Mr. Micawber, sich räuspernd, ganz durchglüht von dem Punsch. »Liebe Frau, wünschest du noch ein Glas?« Mrs. Micawber wollte nur ganz wenig eingeschenkt haben, aber wir ließen uns das nicht gefallen und sie bekam ein volles Glas. »Da wir so hübsch unter uns sind, Mr. Copperfield«, sagte sie und nippte an ihrem Punsch, »Mr. Traddles bildet ja sozusagen einen Teil unserer Familie, so wüsste ich gern Ihre Meinung über Mr. Micawbers Aussichten. Der Getreidehandel«, fuhr sie gedankenvoll fort, »ist wohl, wie ich zu Mr. Micawber des Öfteren geäußert habe, ein ehrenwerter Beruf, aber nicht rentabel. Provisionen in der Höhe von 2 Schilling 9 Pence in 14 Tagen können, so genugsam unsere Ansprüche auch sind, kein lohnender Ertrag genannt werden.« Darin stimmten wir alle mit ihr überein. »Ich muss mir also die Frage vorlegen«, sagte Mrs. Micawber, die sich stets einbildete, die Dinge sehr klar zu sehen und durch ihren gesunden Menschenverstand ihren Gatten auf gerader Bahn zu erhalten wähnte. »Wenn man sich nicht auf Getreide werfen kann, worauf sonst? Auf Kohlen? Keineswegs. Schon einmal haben wir unser Augenmerk auf den Rat meiner Familie hin auf Versuche dieser Art gelenkt, aber sie sind fehlgeschlagen.« Mr. Micawber lehnte sich in seinen Stuhl zurück, die Hände in den Taschen, sah uns von der Seite an und nickte mit dem Kopfe, als wollte er sagen, die Sache läge jetzt ungemein klar. »Da also Getreide und Kohlen«, fuhr Mrs. Micawber noch überlegsamer fort, »vollständig außer Frage gerückt sind, sehe ich mich natürlich in der Welt um und frage mich, in welchem Fache wohl könnte ein Mann von Mr. Micawbers Talenten sein Glück machen? Kommissionsgeschäfte schließe ich von vornherein aus, da sie unsicherer Natur sind. Für eine Person von Mr. Micawbers besonderen Anlagen ist eine sichere Sache die allergeeignetste.« Traddles und ich drückten unsere Zustimmung, dass diese große Entdeckung zweifellos richtig sei, durch beifälliges Gemurmel aus. »Ich will nicht hinter dem Berge halten, Mr. Copperfield, dass ich schon lange herausgefühlt habe, das Brauereigeschäft müsste Mr. Micawber direkt auf den Leib geschrieben sein. Sehen Sie einmal Barclay und Perkins, Truman, Hanbury und Buxton an. Nur in einem ausgedehnten Wirkungskreis kann Mr. Micawber, wie ich am besten weiß, sich entfalten, und der Gewinn ist, wie ich mir sagen ließ, ungeheuer. Wenn aber nun Mr. Micawber solchen Firmen nicht beitreten kann, man beantwortet seine Briefe nicht einmal, selbst wenn er seine Dienste für eine Stellung untergeordneten Ranges anbietet, was nützt es da, sich noch länger mit dieser Idee zu befassen? Nichts. Ich habe die felsenfeste Überzeugung, dass Mr. Micawbers Manieren... aber ich bitte dich, meine Liebe, unterbrach Mr. Micawber. Lieber Mann, sei still. Sie legte ihren braunen Handschuh auf den Arm ihres Gatten. Ich bin felsenfest überzeugt, Mr. Copperfield, dass Mr. Micawbers Manieren ihn in hervorragender Weise für das Bankiergeschäft qualifizieren. Ich kann mir genau ausmalen, wie Mr. Micawbers Manieren, wenn ich ihn als Repräsentanten eines Bankiers vor mir sehe, mein Vertrauen erwecken müsste, falls ich ein Depot zu erlegen gedächte. Wenn sich aber nun die verschiedenen Bankhäuser weigern, sich Mr. Micawbers Fähigkeiten zu bedienen und ein derartiges Anerbieten mit Geringschätzung zurückweisen, was hat es da für einen Zweck, noch länger bei einem solchen Gedanken zu verweilen? Keinen. Und was die Eröffnung eines Bankgeschäfts auf eigene Faust betrifft, so wären immerhin einige Mitglieder aus meiner Familie, wenn sie ihr Geld nur Mr. Micawber anvertrauen wollten, in der Lage, ein derartiges Unternehmen begründen zu können. Aber wenn Sie Ihr Geld Mr. Micawber nun eben nicht anvertrauen wollen, und Sie wollen nicht, was bleibt da übrig? Ich stelle fest, dass wir noch nicht weitergekommen sind als vorhin. Ich schüttelte den Kopf und sagte, durchaus nicht. Traddles schüttelte ebenfalls den Kopf und sagte ebenso, durchaus nicht. Was habe ich daraus zu folgern? Was ist der Schluss, den ich aus alledem ziehen muss, Mr. Copperfield? Habe ich Unrecht, wenn ich sage, so liegt es doch klar auf der Hand, dass wir leben müssen? Ich antwortete, keineswegs. Und Traddles antwortete ebenfalls, keineswegs. Und ich setzte noch sehr weise hinzu, der Mensch müsse entweder leben oder sterben. Sehr richtig, erwiderte Mrs. Micawber. Das ist es eben. Und die Sachen, lieber Mr. Copperfield, stehen so, dass wir nicht leben können, wenn sich nicht sehr bald etwas von unseren gegenwärtigen Verhältnissen vollkommen Verschiedenes findet. Ich bin nun davon durchdrungen und habe es Mr. Micawber bei den verschiedensten Gelegenheiten auseinandergesetzt, dass sich nichts von selbst findet. Wir müssen gewissermaßen mit dazu beitragen, dass sich etwas findet. Vielleicht habe ich Unrecht, aber ich habe nun einmal diese Meinung. Traddles und ich stimmten ihr lebhaft bei. Sehr gut, was empfehle ich also? Mr. Micawber ist mit den verschiedenartigsten Eigenschaften, mit großem Talent, aber ich bitte dich, meine Liebe, bitte lass mich ausreden, lieber Mann. Also Mr. Micawber ist mit den verschiedenartigsten Eigenschaften, mit großem Talent, fast möchte ich sagen, mit Genie ausgestattet. Man wird sagen, dass ich als seine Gattin voreingenommen sei. Traddles und ich murmelten nein. Und trotz allem ist Mr. Micawber ohne passende Stellung und Beruf. Auf wen fällt die Verantwortung? Auf wen sonst als die Gesellschaft? Und daher soll man eine so schmähliche Tatsache laut verkünden und die Gesellschaft öffentlich auffordern, sie in Ordnung zu bringen. Und das hat, nach meiner Ansicht, lieber Mr. Copperfield, sagte Mrs. Micawber mit Anstrengung, Mr. Micawber zu tun. Er hat der Gesellschaft den Fehdehandschuh hinzuwerfen und ihr zu sagen, wer ihn aufheben will, der trete vor. Ich wagte die Frage, wie dies anzufangen sei. durch Annoncieren in allen Zeitungen. Und nach meiner Ansicht muss Mr. Micawber, um sich seiner selbst, seiner Familie, ja sogar der Gesellschaft, die ihn bisher ganz und gar übersehen hat, gerecht zu werden, in allen Zeitungen annoncieren. Er muss sich deutlich beschreiben als den und den, mit den und den Eigenschaften, und kann die Forderungen stellen, jetzt stellt mich an mit den gebührenden Bezügen, frankierte Offerten an W.M. Postrestaurant Camden Town. Dieser Gedanke meiner Gattin, lieber Copperfield, sagte Mr. Micawber, blickte mich von der Seite an und versenkte sein Kinn so tief, dass die beiden Kragenspitzen vorn zusammenstießen, deckt sich mit dem Sprung, den ich neulich andeutete, als ich das Vergnügen hatte, sie zu sehen. Annoncieren in den Zeitungen ist ziemlich kostspielig, gab ich zu bedenken. Sehr wahr, sagte Mrs. Micawber und behielt unbeirrt ihre logisch aussehende Miene bei. Sehr richtig, lieber Mr. Copperfield. Ich habe dasselbe schon Mr. Micawber gegenüber festgestellt. Hauptsächlich aus diesem Grunde bin ich der Meinung, dass Mr. Micawber eine gewisse Summe Geldes lediglich, wie ich schon sagte, um sich und seiner Familie und der Gesellschaft gerecht zu werden, aufnehmen sollte, und zwar gegen Wechsel. Mr. Micawber, in seinen Stuhl zurückgelehnt, spielte mit seinem Augenglas und blickte nach der Decke. Aber es schien mir, als ob er dabei einen Seitenblick auf Traddles werfe, der in das Feuer sah. »Wenn kein Mitglied meiner Familie«, nahm Mrs. Micawber ihre Rede wieder auf, »natürliches Gefühl genug besitzt, diesen Wechsel zu finanzieren, ich glaube, es gibt einen besseren Geschäftsausdruck dafür«, »eskomptieren«, berichtigte sie Mr. Micawber, ohne seine Blicke von der Decke zu wenden, »diesen Wechsel zu eskomptieren, dann würde ich vorschlagen, dass Mr. Micawber in die City gehen, den Wechsel auf den Geldmarkt bringen und ihn um den höchstmöglichen Preis begeben möge. Wenn die Leute auf dem Geldmarkt Mr. Micawber nötigen, ein großes Opfer zu bringen, so haben sie das mit ihrem Gewissen abzumachen. Ich betrachte die Summe als Anlagekapital. Ich empfehle Mr. Micawber dasselbe zu tun, nämlich sie als Betriebskapital anzusehen, das sicheren Gewinn abwirft und vor keinem Opfer zurückzuschrecken. Ich fühlte, ich wusste zwar nicht warum, dass dies ein Beweis großer Selbstverleugnung von Seiten Mrs. Micawbers war, und versuchte durch Murmeln meine Meinung in diesem Sinne auszudrücken. Traddles, von meiner Auffassung angesteckt, tat dasselbe und sah unentwegt ins Feuer. »Ich will meine Ansichten über meines Gatten Geldverhältnisse nicht weiter ausspinnen«, sagte Mrs. Micawber, trank ihren Punsch aus und nahm ihr Umhängetuch zusammen, um sich in mein Schlafzimmer zurückzuziehen. »An Ihrem Tisch, mein lieber Copperfield, und in Gegenwart Mr. Traddles, der, wenn auch kein so alter Freund, so doch einer der unsrigen ist, konnte ich mich nicht enthalten, Sie mit dem Wege bekannt zu machen, den einzuschlagen ich Mr. Micawber anrate. Ich fühle die Zeit gekommen, wo er eine Anstrengung machen und die ihm zukommende Stellung in der Welt beanspruchen muss. Meiner Meinung nach sind das die richtigen Mittel dazu. Ich bin mir wohl bewusst, dass ich bloß eine Frau bin und dass zur Diskussion solcher Fragen im Allgemeinen der männliche Verstand für geeigneter gehalten wird. Ich darf aber andererseits nicht vergessen, dass Papa oft zu mir sagte, als ich noch zu Hause bei Papa und Mama war, Emmas Körper ist zart und gebrechlich, aber sie erfasst die Gegenstände mit einer Geistesschärfe, die keiner anderen nachsteht. Ich weiß sehr wohl, dass mein Vater zu parteiisch dachte, aber daß er bis zu einem gewissen Grade ein Menschenkenner ersten Ranges war, verbieten mir Pflicht und Verstand zugleich zu bezweifeln. Mit diesen Worten und gegenüber allen unseren Bitten, daß sie die Punschrunde noch ferner mit ihrer Gegenwart beehren möge, taub, zog sich Mrs. Micawber in mein Schlafzimmer zurück. Ich hatte das sichere Gefühl, dass sie eine edle Frau sei, eine Frau des römischen Altertums hätte sein können und als solche allerlei heroische Taten in den Zeiten öffentlicher Gefahr zu vollbringen imstande gewesen wäre. Unter diesem Eindruck gratulierte ich Mr. Micawber zu dem Schatz, den er besaß. Das gleiche tat Traddles. Mr. Micawber reichte uns beiden nacheinander die Hand und bedeckte dann das Gesicht mit seinem Taschentuch, in dem sich mehr Schnupftabak befand, als er ahnte. Dann machte er sich in heiterster Laune wieder über den Punsch her. Er überströmte von Beredsamkeit. Er belehrte uns, dass in seinen Kindern der Mensch wieder neu zu leben beginne, und dass unter dem Druck von Geldverlegenheiten jede Vermehrung ihrer Zahl doppelt willkommen sei. Er erzählte, dass seine Gattin anfangs hinsichtlich dieses Punktes ihre Zweifel gehabt habe, dass er sie aber diesbezüglich vollständig beruhigt hätte. Ihre Familie sei ihrer gänzlich unwürdig und die Gefühle derselben ließen ihn vollkommen kalt. Sie könnten, wie er sagte, zum Teufel gehen. Sodann erging er sich in warmen Lobsprüchen über Traddles. Traddles sei ein Charakter, auf dessen Beharrlichkeit er selbst ja keinen Anspruch machen könne, den er aber, Gott sei Dank, noch imstande sei zu bewundern. Gefühlvoll spielte er auf die junge, ihm noch unbekannte Dame an, die Traddles so sehr mit seiner Zuneigung ehre und die diese Neigung dadurch vergelte, dass auch sie wiederum Traddles mit ihrer Zuneigung ehre und glücklich mache. Er ließ sie leben, ich auch. Traddles dankte uns und sagte mit einer Einfachheit und Ehrlichkeit, die ich wohl zu schätzen wusste, »Ich danke euch wirklich sehr. Ich versichere euch, sie ist ein liebes Mädchen.« Mr. Micawber benutzte die erste Gelegenheit, um mit größter Schonung und Förmlichkeit sich nach dem Zustände meiner Gefühle zu erkundigen. Nur eine ausdrückliche gegenteilige Versicherung meinerseits, bemerkte er, könne ihn von dem Eindruck befreien, dass ich, sein alter Freund Copperfield, liebe und geliebt werde. Nach langem verlegenen Erröten, Stottern und Leugnen sagte ich endlich mit dem Glas in der Hand, »Also gut, wir wollen auf des Wohl trinken.« Und das regte Mr. Micawber so sehr an und erfreute ihn derart, dass er mit einem Punschglas in das Schlafzimmer eilte, damit auch Mrs. Micawber auf des Wohl trinken könne. Sie tat es mit großer Begeisterung und rief mit schriller Stimme, »Hoch, hoch, mein lieber Copperfield, das ist ja entzückend, hoch!« Und zum Zeichen des Beifalls klopfte sie an die Verbindungswand. Unser Gespräch nahm allmählich wieder eine weltliche Färbung an. Mr. Micawber erzählte, dass ihm Camden Town nicht mehr recht gefalle und dass das Erste, was er tun werde, sobald er sich durch die Zeitung etwas gefunden, eine neue Wohnung zu nehmen wäre. Er sprach von einer Terrasse am Westende der Oxfordstraße, Hyde Park gegenüber, die er von jeher im Auge gehabt, die er aber wahrscheinlich nicht gleich werde mieten können, da viel Einrichtung dazu nötig sein würde. Mittlerweile müsste es vorläufig der obere Teil eines Hauses über einem anständigen Geschäftslokal, vielleicht in Piccadilly tun, wo Mrs. Micawber sehr angenehm wohnen würde und muss ich nach Einbau eines Bogenfensters oder Aufbau eines neuen Stockwerks oder ähnlichen kleinen Veränderungen ein paar Jahre ganz bequem und angenehm zubringen ließen. Was aber auch die Zukunft ihm vorbehalten habe, setzte er hinzu, wo immer seine Wohnung dereinst auch stünde, stets könnten wir darauf bauen, dass ein Zimmer für Traddles und Messer und Gabel für mich da sein würden. Wir dankten ihm für seine Güte, und er bat uns um Entschuldigung, dass er sich in diese praktischen und geschäftsmäßigen Einzelheiten eingelassen habe, und entschuldigte sich damit, dass sie für einen Mann, der sein Leben ganz neu beginne, etwas sehr Natürliches seien. Unsere Unterhaltung wurde durch Mrs. Micawber, die an die Wand klopfte und wissen wollte, ob wir für den Tee bereit seien, unterbrochen. Sie bereitete ihn sodann für uns in liebenswürdigster Weise und fragte mich stets, wenn ich beim Reichen der Tassen und des Butterbrots in ihre Nähe kam, flüsternd, ob D. blond oder brünett, klein oder schlank sei und anderes der Art, was mir sehr wohl tat. Nach dem Tee sprachen wir beim Kamin über die verschiedenartigsten Dinge und Mrs. Micawber war so gütig, uns mit einer dünnen, blechernen Stimme, die mir zur Zeit unserer ersten Bekanntschaft schon wie eine Art Tischbier der Akustik vorgekommen war, die Lieblingsballaden der flotte weiße Sergeant und Little Tefflin vorzusingen. Um dieser beiden Lieder willen war sie, als sie noch zu Hause lebte, bei Papa und Mama berühmt gewesen. Mr. Micawber belehrte uns, dass sie seine Aufmerksamkeit, als er sie damals das erste Mal unter ihrem elterlichen Dache hatte singen hören, derartig auf sich gezogen habe, dass er bei der ersten Ballade, der von Little Tefflin, bereits den Entschluss gefasst habe, das Herz der Sängerin zu gewinnen oder unterzugehen. Es war 10 Uhr vorbei, als Mrs. Micawber aufstand, um die Haube wieder in der braunen Papiertüte unterzubringen und ihren Hut aufzusetzen. Mr. Micawber benutzte die Pause, als Traddles ihm in seinen Überzieher half, mir einen Brief zuzustecken, den ich gelegentlich lesen sollte. Ich meinerseits nahm die Gelegenheit wahr, als ich meinen Gästen über die Treppe hinableuchtete, wobei Mr. Micawber mit seiner Gattin am Arm vorausging und Traddles mit der Haube in der Tüte folgen wollte, letzteren einen Augenblick festzuhalten. »Traddles«, sagte ich, »Mr. Micawber meint es nicht schlecht, der arme Kerl, aber ich an deiner Stelle würde ihm niemals etwas borgen.« »Lieber Copperfield«, entgegnete Traddles, »ich habe gar nichts zu verborgen. Aber einen Namen hast du.« »Oh, den kann man auch verborgen«, fragte Traddles mit einem dankbaren Blick. »Selbstverständlich.« »Oh, ja, du hast recht. Ich danke dir recht sehr, Copperfield. Aber ich fürchte, den habe ich ihm schon geliehen. Zu dem Wechsel, der so eine sichere Anlage sein soll? Nein, nicht zu dem. Ich habe heute Abend zum ersten Mal davon gehört. Sie werden mir wahrscheinlich auf dem Nachhauseweg den Vorschlag machen, es handelte sich um etwas anderes.« »Ich hoffe, die Sache fällt nicht schlimm aus«, sagte ich. »Ich hoffe nicht. Mr. Micawber erwähnte noch, dass für Deckung gesorgt sei. Das waren seine Worte, dass für Deckung gesorgt sei.« Da Mr. Micawber jetzt zu uns heraufsah, konnte ich nur noch schnell meine Warnung wiederholen. Traddles dankte mir und ging die Treppe hinunter. Als ich sah, wie gutmütig er Mrs. Micawber die Haube nachtrug und ihr dann den Arm reichte, konnte ich mich der Befürchtung nicht erwehren, er werde sich an Händen und Füßen gebunden auf den Geldmarkt schlemmen lassen. Ich kehrte in meine Stube zurück und dachte, halb ernsthaft, halb belustigt, über Mr. Micawbers Charakter und unsere alten Beziehungen zueinander nach, als ich einen raschen Schritt die Treppe heraufkommen hörte. Anfangs dachte ich, Mrs. Micawber hätte etwas vergessen und Traddles käme es holen, aber als die Schritte näher kamen, fühlte ich mein Herz lauter klopfen und mir das Blut ins Gesicht schießen, denn ich erkannte Steerforth. Ich vergaß niemals Agnes, und sie kam nie aus dem Allerheiligsten meiner Gedanken, wohin ich sie von Anfang an gestellt hatte. Aber als er eintrat, vor mir stand, mir die Hand hinstreckte, da wurde der Schatten, der auf ihn gefallen, zu Licht, und nur mit Scham und Verwirrung konnte ich an meine Zweifel denken. Ich liebte Agnes deshalb nicht weniger, und sie erschien mir immer noch als derselbe sanfte, segenbringende Engel meines Lebens. Mir und nicht ihr warf ich vor, Steerforth Unrecht getan zu haben, und ich hätte gerne Buße getan, wenn ich nur gewusst hätte, wie und womit. »Was, Daisy, alter Junge, ganz stumm geworden?« lachte Steerforth und schüttelte mir herzlich die Hand und warf sie scherzend wieder weg. »Habe ich dich wieder bei einem Gelage ertappt, du Sybarit? Diese Leute aus Doctors Commons sind die größten Lebemänner der Stadt und schlagen unsoliden Leute von Oxford aufs Haupt.« Sein lebhaftes Auge schweifte munter im Zimmer umher, als er sich neben mich auf das Sofa setzte und das Feuer anschürte, das sich im Kamin emporloderte. »Du hast mich so überrascht«, sagte ich und begrüßte ihn jetzt mit aller Herzlichkeit, »dass ich kaum den Atem hatte, dich zu bewillkommnen, Steerforth.« »Nun, mein Anblick tut schlimmen Augen gut, wie die Schotten sagen«, entgegnete Steerforth, »und das tut der deinige auch, du vollentfaltetes Gänseblümchen. Was machst du übrigens, du Schwelger?« »Ich befinde mich sehr wohl und schwelge heute durchaus nicht, obwohl ich auch diesmal ein Gastmahl zu viert eingestehen muss.« Die anderen drei traf ich schon auf der Straße, überströmend von deinem Lobe. Wer ist der Herr mit den engen Hosen? Mit ein paar Worten skizzierte ich Mr. Micawber so gut ich konnte. Steerforth lachte herzlich über das schwache Porträt dieses Herrn und sagte, er müsse ihn unbedingt kennenlernen. Wer, glaubst du, ist der andere? Fragte ich. Gott weiß. Hoffentlich kein Fadian. Er sah ein wenig danach aus. »Traddles«, rief ich triumphierend. »Wer ist das?« fragte Steerforth leichthin. »Du erinnerst dich nicht mehr an Traddles. Traddles aus Salemhaus.« »Ach, der Bursche«, sagte Steerforth, ein Stück Kohle im Feuer mit dem Schüreisen zerschlagend. »Ist er immer noch so simpel?« »Wo zum Kuckuck hast du den aufgegabelt?« Ich pries Traddles, so sehr ich konnte, denn ich fühlte, dass Steerforth geringschätzig von ihm dachte. Steerforth brach das Gespräch mit einem leichten Nicken und der Bemerkung ab, dass es ihn freuen würde, den alten Burschen wiederzusehen, er sei immer ein närrischer Kauz gewesen, und ob ich nichts zu essen habe. Während ich die Überreste der Taubenpastete hervorholte, hämmerte er immer mit dem Schüreisen auf die Kohlen. »Das ist ja ein Abendessen für einen König, Daisy«, sagte er dann nach längerem Schweigen mit auffallender Lebhaftigkeit und nahm am Tische Platz. »Ich werde ihm Gerechtigkeit widerfahren lassen, denn ich komme von Yarmouth.« »Nicht von Oxford?« »Oh nein, ich habe mich auf dem Meer herumgetrieben, besser beschäftigt.« »Littimer war heute hier, um nach dir zu fragen, und ich glaubte ihn so zu verstehen, dass du in Oxford wärest, obgleich mir jetzt auffällt, dass er es eigentlich nicht direkt gesagt hat. Littimer ist ein größerer Narr, als ich dachte, wenn er sich nach mir erkundigt, sagte Steerforth, schenkte sich ein Glas Wein ein und trank mir zu. Wenn du ihn verstehen kannst, Daisy, bist du gescheiter als wir alle. Das ist wahr, sagte ich und rückte meinen Stuhl näher an den Tisch. Du bist also in Yarmouth gewesen, Steerforth. Warst du lange dort?
1: Nein, so einen Seitensprung von einer Woche oder so.
0: Und was machen sie alle? Natürlich ist die kleine Emily noch nicht verheiratet.
1: Noch nicht, wird schon kommen. Ich glaube, in einigen Wochen oder Monaten oder was weiß ich. Ich habe die Leute nicht viel gesehen.
0: Übrigens, er legte Messer und Gabel hin, die er mit großem Eifer gebraucht hatte, und füllte in seine Taschen, ich habe einen Brief für dich.
1: Von wem?
0: Na, von deiner alten Kindsfrau. Er zog verschiedene Papiere aus seiner Brusttasche, Rechnung für Herrn J. Steerforth aus dem guten Vorsatz, und das ist es nicht. Nur ein bisschen Geduld, wir werden ihn gleich haben. Der Alte, wie heißt er gleich, befindet sich schlecht und davon schreibt sie, glaube ich.
1: Barkis, meinst du?
0: Ja. Er untersuchte immer noch den Inhalt seiner Tasche. Ich fürchte, es ist mit dem armen Barkis vorbei. Ich sprach mit einem kleinen Apotheker oder Wundarzt oder was er sonst ist, der dich hat auf die Welt bringen helfen. Er sprach furchtbar gelehrt von der Krankheit, aber es lief darauf hinaus, dass der Fuhrmann seine letzte Reise ziemlich bald antreten werde.
1: Greif einmal in die Brusttasche des Überrocks auf dem Stuhl dort. Da wird der Brief wahrscheinlich sein, nicht wahr?
0: Hier ist er.
1: Nun, dann ist's gut.
0: Der Brief war von Peggotty. Etwas weniger leserlich als gewöhnlich und recht kurz. Sie schrieb, ihr Mann läge hoffnungslos darnieder und sei noch etwas knickeriger als früher und deshalb schwer zu pflegen. Von ihren Mühen und Nachtwachen erwähnte sie nichts, sondern lobte ihren Gatten nur höflichst. Der Brief atmete die einfache, ungekünstelte Frömmigkeit, die ich an ihr kannte, und schloss mit einem lieben Gruß an mein Herzenskind. Während ich die Schrift entzifferte, fuhr Steerforth fort zu essen und zu trinken.
1: »Es ist eine böse Geschichte«, sagte er, als ich fertig war. »Aber die Sonne geht jeden Tag unter und Menschen sterben alle Minuten. Wir dürfen uns über das uns allen gemeinsame Schicksal nicht aufregen.« Wenn wir uns jedes Mal aufhalten ließen, wenn dieser unausbleibliche Gast an irgendeine Türe klopft, würden wir nie etwas in dieser Welt erreichen. Nur immer drauf los, scharf, wenn's sein muss, langsam, wenn's nicht anders geht, aber nur immer drauf los, über alle Hindernisse hinweg und das Rennen gewinnen.
0: Welches Rennen?
1: Nun, das Rennen, in das man sich jeweilig eingelassen hat. Nur drauf los.
0: Als er innehielt und mich, seinen schönen Kopf ein wenig zurückgeworfen und das Glas erhoben ansah, glaubte ich in seinem Gesicht, obwohl es von der scharfen Seeluft gebräunt war, Spuren zu entdecken, als ob er unter dem verzehrenden Feuer der wilden Energie, die ihn manchmal so leidenschaftlich durchtobte, ein wenig gelitten habe. Ich wollte ihm anfangs Vorstellungen wegen seiner tollen Rücksichtslosigkeit, mit der er sich zuweilen seinen Launen überließ, machen, aber meine Gedanken kehrten wieder zum Ausgangspunkt unseres Gesprächs zurück.
1: »Ich möchte dir etwas sagen, Steerforth, wenn du mir in deiner guten Laune ein wenig zuhören willst.«
0: »Sprich nur«, antwortete er und rückte wieder an den Kamin.
1: »Ich will dir etwas sagen, Steerforth. Ich möchte hinreisen und meine alte Kindsfrau besuchen. Nicht, dass ich ihr besondere Dienste leisten könnte, aber sie ist mir so zugetan, dass mein Besuch sie vielleicht trösten kann. Es wird ja eine Zerstreuung sein und eine Unterstützung. Es macht mir nicht viel Mühe, und ich habe ihr doch so viel zu danken. Würdest du nicht auch an meiner Stelle einen Tag der Reise opfern?« Sein Gesicht war nachdenklich geworden, und nach einigem Besinnen sagte er halblaut: »Ja, geh, es kann nicht schaden.« »Du bist eben erst wieder zurück. Es hätte daher keinen Zweck, dich zu fragen, ob du mitreisen willst.« »Natürlich. Ich fahre heute noch nach Highgate. Ich habe die ganze lange Zeit meine Mutter nicht gesehen, und es liegt mir ordentlich schwer auf dem Gewissen, denn es ist etwas daran, so geliebt zu werden wie ich, ihr verlorener Sohn.« »Pah, Unsinn.« »Du wirst wohl morgen abreisen?« fragte er mich dann und legte mir seine Hände auf die Schultern. »Ja, ich glaube wohl. Geh erst übermorgen. Ich wollte dich einladen, ein paar Tage bei uns zu bleiben, und bin zu diesem Zweck bei dir. Und jetzt reisest du nach Yarmouth aus.« »Du hast gar kein Recht, von Ausreisen zu sprechen, Steerforth. Du selbst fährst wild in der Welt herum auf unbekannten Pfaden.« Er sah mich eine Weile stumm an, dann schüttelte er mich und sagte: »Also übermorgen. Und mittlerweile verbringst du mit uns den morgigen Tag, so gut es geht. Wer weiß, wann wir wieder zusammenkommen. Also abgemacht. Sag also übermorgen. Du musst dich zwischen Rosa Dartle und mich stellen, um uns auseinanderzuhalten. Damit ihr euch nicht so sehr liebt. Ja, oder hasst, das kommt auf eins heraus. Also abgemacht.« Ich sagte zu. Steerforth zog seinen Überzieher an, zündete sich eine Zigarre an und begab sich nach Hause. Ich nahm auch meinen Überzieher um, entzündete mir aber keine Zigarre an, denn vom Rauchen hatte ich vorläufig genug, und begleitete ihn bis zur Landstraße, die abends wie ausgestorben dalag. Er war die ganze Zeit bester Laune, und als wir voneinander schieden und ich ihm nachsah, wie er so stramm und elastisch dahinschritt, musste ich an seine Worte denken: »Nur immer drauf los, über alle Hindernisse weg, das Rennen gewinnen und dem Ziel entgegen.« Und ich wünschte zum ersten Mal, dass er ein seiner würdiges Ziel haben möge. Ich entkleidete mich. Dabei fiel mir Mr. Micawbers Brief aus der Tasche. Er war anderthalb Stunden vor dem Mittagessen datiert und lautete: »Sir, denn ich wage nicht zu sagen, mein lieber Copperfield, ich kann nicht umhin, Sie zu benachrichtigen, dass der Endesgefertigte unten durch ist. Einige schwache Versuche, Ihnen die vorzeitige Kenntnis seiner unglücklichen Lage zu ersparen, werden Ihnen vielleicht heute bemerklich werden, aber die Hoffnung ist versunken und der Endesgefertigte ist zerschmettert. Gegenwärtiges Schreiben wird in der persönlichen Nähe, ich kann es nicht Gesellschaft nennen, eines Individuums geschrieben, das sich in einem an Trunkenheit grenzenden Zustand befindet. Und dieses Individuum, der Angestellte eines Wucherers, ist in gerichtlichem Besitz des Hauses, Kraft einer Zwangsvollstreckung wegen rückständigen Zinses. Das Inventar besteht nicht nur aus dem des Endesgefertigten gehörigen beweglichen Eigentum und Mobiliar jeder Art, sondern auch dem des Mr. Thomas Traddles, Aftermieters und Mitgliedes unserer ehrenwerten Gesellschaft vom Innern Juristenkollegium. Wenn noch ein bitterer Tropfen in dem überschäumenden Kelch fehlte, der jetzt, um mit den Worten des unsterblichen Dichters zu reden, den Lippen des Endesgefertigten dargereicht wird, so wäre er in der Tatsache zu finden, dass seine Freundesbürgschaft über 23 Pfund, 4 Schillinge, 9,5 Pence, die der eben erwähnte Mr. Thomas Traddles geleistet hat, fällig ist und der Deckung entbehrt. Ferner in der Tatsache, dass die an den Endesgefertigten hängenden lebendigen Verantwortlichkeiten sich nach dem Lauf der Natur noch um ein hilfloses Opfer mehren werden, dessen unglückliches Erscheinen nach Verlauf von, in runden Zahlen zu sprechen, von nicht ganz 6 Monaten von heute angerechnet zu erwarten steht. Unter diesen Prämissen wäre es ganz überflüssig hinzuzufügen, dass Staub und Asche für immer bedecken das Haupt des Wilkins Micawber. Der arme Traddles. Wie ich Mr. Micawber kannte, fürchtete ich nicht, dass er sich von dem Schlage nicht erholen werde. Aber meine Nachtruhe wurde ernstlicher gestört durch Gedanken an Traddles und die Pfarrerstochter, eine von 10 Schwestern in Devonshire, die ein so liebes Mädchen sein sollte und auf Traddles warten wollte, 60 Jahre und noch länger.
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1: Kapitel 29. Mein zweiter Besuch in Steerforths Haus. Ich bat am nächsten Morgen Mr. Spenlow um einen kurzen Urlaub. Da ich kein Gehalt bezog und es dem hartherzigen Jorkins weiter nicht unangenehm war, wurde er ohne Schwierigkeiten bewilligt. Ich benützte die Gelegenheit, um mit fast erstickter Stimme und umnebelten Augen die Hoffnung auszudrücken, dass Miss Spenlow sich wohlbefinde, worauf Mr. Spenlow mit nicht mehr Ergriffenheit, als ob es sich um ein ganz gewöhnliches Menschenkind handle, mir dankend erwiderte, dass sie sehr wohl sei. Wir Angestellten ohne Gehalt wurden als Keime des Patrizierordens der Proktoren immer mit so viel Rücksicht behandelt, dass ich stets mein eigener Herr war. Da ich jedoch nicht vor 1 oder 2 Uhr in Highgate zu sein brauchte und wir wieder eine kleine Exkommunikationssache vormittags im Gericht verhandelten, so brachte ich daselbst 1 oder 2 Stunden recht angenehm mit Mr. Spenlow zu. Der Prozess, der den Namen führte, richterliche Entscheidung angerufen von Tipkins gegen Bullock behufs Besserung von dessen Seele, war einem Streite zwischen 2 Kirchenvorstehern entsprossen, wobei der eine den anderen gegen einen Brunnen gestoßen hatte. Da der Pumpenschwengel dieses Brunnens in ein Schulhaus hineinragte und das Schulhaus unter dem Giebel des Kirchendaches stand, so galt der Stoß als gegen die Kirche geführt. Es war ein amüsanter Fall, und als ich auf dem Bock der Kutsche nach Highgate hinauffuhr, musste ich immer noch an die Commons denken und an das, was Mr. Spenlow über ihre Wichtigkeit für das Land gesagt hatte. Mrs. Steerforth war erfreut, mich zu sehen, und Miss Rosa Dartle desgleichen. Sehr angenehm überraschte es mich, Littimer nicht dort zu finden und uns von einem bescheidenen kleinen Dienstmädchen mit blauen Bändern in der Haube und viel angenehmeren und weniger verwirrenden Augen als denen des respektablen Bedienten bedient zu sehen. Was mir besonders auffiel, noch ehe ich eine halbe Stunde im Hause weilte, war die scharfe und unermüdliche Aufmerksamkeit Miss Dartles mir gegenüber und die lauernde Weise, mit der sie mein Gesicht mit Steerforths Zügen und umgekehrt zu vergleichen schien, als ob sie etwas ergründen wollte. So oft ich sie ansah, konnte ich sicher sein, dass ihre großen, schwarzen, lodernden Augen mit gespannter Aufmerksamkeit auf mir ruhten oder rasch von mir zu Steerforth hinüberblickten oder uns beide zugleich belauerten. Von ihrem luchsartigen Beginnen stand sie so wenig ab,
0: dass sie mich sogar noch durchbohrender ansah, als ich meine Überraschung in meinem Gesicht malte. Trotzdem ich mir nichts Bösem bewusst war, schüchterten mich diese seltsamen Augen ein, und es war mir nicht möglich, ihren lechzenden Glanz zu ertragen. Den ganzen Tag über schien Miss Dartle in allen Teilen des Hauses gegenwärtig zu sein. Wenn ich mit Steerforth in seinem Zimmer sprach, hörte ich ihr Kleid auf dem kleinen Gang draußen rauschen. Wenn wir uns auf dem Rasenplatz hinter dem Hause mit Fechten oder Boxen die Zeit vertrieben, sah ich ihr Gesicht wie ein ruheloses Licht von Fenster zu Fenster wandern, um dann an einem stillzustehen und uns zu beobachten. Als wir alle vier nachmittags spazieren gingen, legte sie ihre dünne Hand wie eine Feder auf meinen Arm, um mich zurückzuhalten, bis Steerforth und seine Mutter außer Hörweite waren. Dann sprach sie: »Sie sind recht lange nicht hier gewesen. Ist Ihr Beruf wirklich so interessant, dass er Ihre Aufmerksamkeit so sehr in Anspruch nimmt? Ich frage nur, weil ich mich gern unterrichte, wenn ich etwas nicht weiß. Ist er wirklich so?« Ich antwortete, dass er mir recht gut gefiele, aber dass er mich doch nicht ganz und gar fessle. »Oh, es freut mich, das zu hören, weil ich mich immer gern belehren lasse, wenn ich Unrecht habe«, sagte sie. »Sie meinen, er ist vielleicht ein wenig trocken, nicht wahr? Das ist wohl auch der Grund, warum Sie ein bisschen Erholung und Abwechslung oder Aufregung und dergleichen bedürfen. Gewiss wohl. Aber ist es nicht ein bisschen nicht für ihn, ich meine nicht Sie?« Ein rascher Blick ihres Auges nach Steerforth ließ mich erraten, auf wen sie anspielte. Aber im Übrigen war mir ihre Rede unerklärlich. Sie mochte mir das ansehen. »Nimmt es ihn nicht ganz in Anspruch? Ich sage nicht, dass es wirklich der Fall ist. Ich frage bloß, hält es ihn vielleicht nicht ein wenig zu sehr ab, seine ihn so blind liebende Mutter nicht?« Ihre Worte waren mit einem Blick auf mich begleitet, der meine innersten Gedanken zu durchdringen schien. »Miss Dartle«, entgegnete ich, »ich bitte Sie nicht zu denken.« »Oh, gewiss nicht, oh mein Gott, glauben Sie nur nicht, dass ich mir etwas denke. Ich bin nicht im geringsten misstrauisch, ich stelle nur eine Frage. Ich stelle keine Meinung auf. Ich möchte mir nur eine Meinung nach dem bilden, was Sie mir sagen. Also ist es nicht so? Nun, das freut mich recht sehr.« »Sicherlich ist es nicht der Fall«, sagte ich ganz verwirrt. »Ich trage nicht die Schuld, wenn Steerforth länger als gewöhnlich von Hause weggeblieben ist, wenn es überhaupt der Fall ist. Ich wüsste wahrhaftig selbst nichts darüber, wenn ich es nicht aus Ihren Worten entnehme. Ich habe ihn erst nach langer Zeit gestern Abend wieder gesehen.« »Wirklich nicht?« »Nein, wirklich nicht, Miss Dartle.« Als sie mich jetzt fest ansah, wurde ihr Gesicht spitzer und blässer und die Narbe deutlicher und länger, bis sie die Oberlippe durchschnitt und tief in die Unterlippe hineinging und sich im Kinn verlor. Der Ausdruck ihres Gesichts und der Glanz ihrer Augen hatte etwas Erschreckendes für mich, als sie mich so scharf ansah. »Was treibt er?«, fragte sie. Ich wiederholte die Worte oder sprach sie ihr vielmehr nach, so erstaunt war ich. »Was treibt er?«, sagte sie mit einer Leidenschaft, die sie wie Feuer zu verzehren schien. »Worin steht ihm dieser Mensch bei, der mich nie ansehen kann, ohne dass eine offenkundige Falschheit in seinen Augen lauert? Ich verlange nicht von Ihnen, dass Sie Ihren Freund verraten sollen. Ich bitte Sie bloß, mir zu sagen, ist es Hass, Stolz, Ruhelosigkeit, eine tolle Laune, Liebe oder was sonst, was ihn leitet?« »Miss Dartle«, entgegnete ich, »wie soll ich Ihnen beteuern, dass ich von Steerforth nichts weiß, was seit meinem ersten Besuch hier anders geworden wäre? Ich kann mich auf nichts besinnen. Ich bin fest überzeugt, es ist nichts. Ich verstehe kaum, was Sie meinen.« Wie sie mich fest anblickte, ging ein Zucken und Pulsieren, bei dem ich unwillkürlich an Schmerz denken musste, über jene grausame Narbe und zog ihr die Mundwinkel wie vor Hohn oder Mitleid in die Höhe. Rasch legte sie die Hand darauf, eine Hand so fein und dünn, dass sie fast durchsichtig wie feines Porzellan war, und sagte in wilder, leidenschaftlicher Erregung: »Ich beschwöre Sie, das geheim zu halten.« Dann sprach sie kein Wort mehr. Mrs. Steerforth fühlte sich heute besonders glücklich in ihres Sohnes Gesellschaft, und Steerforth benahm sich mehr als gewöhnlich aufmerksam und ehrerbietig gegen sie. Die beiden beisammen zu sehen, war für mich sehr interessant, nicht nur wegen ihrer Zuneigung zueinander, sondern auch wegen ihrer großen Ähnlichkeit, denn was bei ihm stolz oder ungestüm war, erschien bei ihr durch Alter und Geschlecht zu stolzer Würde gemildert. Mehr als einmal kam mir der Gedanke, dass ein ernster Zwist zwischen beiden wohl nie stattgefunden haben konnte. Zwei solche Charaktere, besser gesagt, zwei solche Schattierungen ein und desselben Charakters mussten miteinander viel schwerer zu versöhnen sein als die schroffsten Gegensätze. Der Gedanke wurde nicht von selbst in mir wach, sondern war durch einige Äußerungen Rosa Dartles veranlasst. Sie sagte nämlich bei Tisch: »Ich möchte gern etwas wissen, weil ich den ganzen Tag daran gedacht habe und möchte mir gern darüber klar sein.« »Was willst du denn also wissen, Rosa?« fragte Mrs. Steerforth. »Ich bitte dich, Rosa, sei nicht immer so geheimnisvoll.«
3: »Geheimnisvoll? Oh, wirklich? Hältst du mich dafür?«
0: »Aber ich bitte dich doch immer, sprich offen heraus, ganz in deiner natürlichen Manier.«
3: »Oh, es ist nicht meine natürliche Manier. Da musst du wirklich Nachsicht mit mir haben, denn ich frage nur, um mich zu belehren. Wir kennen uns selbst nie genau.«
0: »Es ist dir zur zweiten Natur geworden,« sagte Mrs. Steerforth ruhig. »Aber ich weiß doch, und du wahrscheinlich auch, dass du früher anders warst, Rosa. Du warst früher mehr vertrauensvoller Natur.«
3: »Du hast sicherlich recht. Da sieht man wieder, wie schlechte Gewohnheiten einen beschleichen können. Wirklich? Vertrauensvoller? Wie ich mich nur so unversehens verändern konnte, es ist wirklich recht seltsam. Ich muss mich bemühen, wieder zu werden wie früher.«
0: »Ich wollte, du könntest es,« sagte Mrs. Steerforth mit einem leisen Lächeln.
3: »Ich werde es bestimmt versuchen. Ich will Offenheit lernen von, sagen wir, von James.«
0: »Du könntest in keiner besseren Schule Offenheit lernen,« bestätigte Mrs. Steerforth lebhaft, »denn aus allem, was Miss Dartle sagte, wenn sie es auch auf unschuldigste Weise tat, blickte ein gewisser Sarkasmus hervor.«
3: »Davon bin ich überzeugt,« erwiderte Miss Rosa mit ungewöhnlicher Innigkeit. »Du weißt, wenn ich von irgendetwas überzeugt bin, so davon.«
0: »Was ich gern erfahren möchte,« gab Miss Dartle mit fast aufreizender Kälte zur Antwort, »oh, ich hätte nur gern gewusst, ob Menschen, die einander in moralischer Hinsicht sehr ähnlich sind, ist das der richtige Ausdruck?«
3: »So richtig wie jeder andere,« sagte Steerforth. »Ich danke dir. Ob Menschen, die sich in moralischer Hinsicht sehr ähnlich sind, mehr Gefahr laufen als andere, bei ernstlichen Zwistigkeiten in unversöhnliche Feindschaft zu geraten?«
0: »Ich sollte meinen, ja,« sagte Steerforth.
3: »Wirklich? Oh Gott! Nehmen wir zum Beispiel an, man kann bei einem solchen Beispiel den unwahrscheinlichsten Fall setzen, dass du und deine Mutter einmal einen ernsthaften Streit hätten.«
0: Liebe Rosa, unterbrach sie Mrs. Steerforth mit einem heiteren Lachen, nimm lieber ein anderes Beispiel. James und ich kennen unsere Pflichten gegeneinander zu gut, unberufen. Oh, sagte Miss Dartle und nickte gedankenvoll mit dem Kopf. Gewiss, und das muss jeden Streit verhüten, aber gewiss, sicherlich. Es freut mich ordentlich, dass ich einfältig genug war, den Fall zu setzen. Es ist so tröstlich zu wissen, dass eure gegenseitigen Pflichten so etwas verhüten würden. Ich danke dir wirklich recht sehr. Noch einen anderen geringfügigen Umstand, der mit Miss Dartle zusammenhing, darf ich nicht zu erwähnen vergessen, denn ich hatte Grund, mich später daran zu erinnern, als die nicht wieder gutzumachende Vergangenheit klar vor mir lag.

mit steigender Bewunderung betrachtete. Ich sah, wie sie in ihrem Widerstand immer schwächer und schwächer wurde, so sehr sie sich auch sträubte und bemüht war, der Gewalt seiner Umstrickung zu widerstehen. Zuletzt bemerkte ich, wie ihr scharfer Blick milder und ihr Lächeln sanfter wurde, und ich hörte auf, mich vor ihr zu fürchten. Dann setzten wir uns alle um das Feuer und sprachen und lachten rückhaltlos, als ob wir Kinder wären. Mochte das lange Beisammensein daran schuld sein, oder wollte Steerforth den errungenen Vorteil nicht wieder aus der Hand geben, ich weiß es nicht, aber wir blieben kaum 5 Minuten im Speisezimmer, als sie fortgegangen war. »Sie spielt auf ihrer Harfe«, sagte Steerforth leise vor der Salontür, »und ich glaube, dass seit den letzten 3 Jahren nur meine Mutter das von ihr gehört hat.« Er sprach das mit einem seltsamen Lächeln, das sogleich wieder verschwand, und wir traten in das Zimmer und fanden sie allein. »Bitte steh nicht auf«, sagte er, »bitte nicht, meine liebe Rosa.« »Tu mir noch ein einziges Mal den Gefallen und singe uns ein irländisches Lied.« »Was liegt dir an einem irländischen Lied?« »Viel, viel mehr als an jedem anderen. Und Daisy hier liebt die Musik von ganzer Seele. Sing uns ein irländisches Lied, Rosa, und lass mich hier sitzen und zuhorchen wie früher.« Er rührte weder sie noch den Stuhl an, von dem sie aufgestanden war, sondern setzte sich neben die Harfe. Sie blieb eine kleine Weile ganz seltsam vor dem Instrument stehen und bewegte ihre Hand über die Saiten, ohne sie erklingen zu lassen. Endlich setzte sie sich hin, zog die Harfe hastig an sich und spielte und sang. Ich weiß nicht, was dem Lied einen so unirdischen Eindruck verlieh. Es lag etwas Furchtbares in ihm. Es klang, als ob es nie geschrieben oder in Musik gesetzt worden wäre, sondern unmittelbar ihrer Leidenschaft entspränge, die nur unvollkommen in den gedämpften Tönen ihrer Stimme Ausdruck fand und sich verkroch, als der letzte Ton verwehrte. Ich war ganz benommen, als sie sich wieder über die Harfe lehnte und ihre Finger wieder lautlos über die Saiten streichen ließ. Eine Minute und ich fuhr aus meiner Betäubung empor. Steerforth war aufgestanden, zu ihr getreten und hatte sie lachend mit seinem Arm umschlungen und zu ihr gesagt, »Komm, Rosa, in Zukunft wollen wir einander wieder sehr lieb haben.« Und sie hatte ihn geschlagen und mit der Wut einer wilden Katze von sich gestoßen und war aus dem Zimmer geeilt. »Was ist mit Rosa geschehen?«, fragte Mrs. Steerforth, die jetzt hereintrat. »Sie ist eine Zeit lang ein Engel gewesen und hat sich jetzt zur Abwechslung ins Gegenteil verwandelt.« »Du solltest sie nicht reizen, James. Denk daran, sie ist verbittert. Und du solltest dir nicht zu viel zumuten.« Rosa kam nicht wieder und sie wurde weiter nicht erwähnt, bis ich Steerforth auf sein Zimmer begleitete, um ihm gute Nacht zu sagen. Dann lachte er über sie und fragte mich, ob ich jemals ein so wildes, kleines, unbegreifliches Geschöpf gesehen. Ich gab meinem Erstaunen Ausdruck und fragte ihn, was sie denn plötzlich so übel genommen haben könnte. »Ach, das weiß der Himmel, alles, was du willst oder gar nichts. Ich sagte dir schon einmal, sie legt alles, sich selbst mit inbegriffen, an einen Schleifstein und macht es scharf und spitzig. Sie ist wie eine Messerschneide und man muss sie sehr vorsichtig behandeln. Sie ist immer gefährlich. Gute Nacht.« »Gute Nacht«, sagte ich, »lieber Steerforth. Ehe du noch aufstehst, bin ich schon fort. Gute Nacht.« Er zögerte, mich gehen zu lassen, stand vor mir, die Hände auf meine Schultern gelegt wie gestern, in meinem Zimmer.

0: Daisy, sagte er mit einem Lächeln, wenn es auch nicht der Name ist, den dir deine Paten gaben, ist es doch der Name, bei dem ich dich am liebsten nenne. Ich wollte, du könntest mich auch so nennen. Nun, das kann ich ja tun, wenn ich will. Daisy, wenn uns jemals etwas voneinander trennen sollte, so musst du immer das Beste von mir halten, alter Junge. Komm, versprich mir das. Denke immer von mir das Beste, wenn uns je Verhältnisse trennen sollten.
1: Ich kenne an dir nichts Bestes, Steerforth, und nichts Schlimmstes. Ich habe dich immer gleich lieb.
0: So viel tiefe Reue fühlte ich, ihm jemals auch nur in Gedanken Unrecht getan zu haben, dass mir schon das Bekenntnis meiner Schuld auf den Lippen schwebte. Aber ich konnte es nicht übers Herz bringen, Agnes zu verraten, und wusste auch nicht, wie ich es anfangen sollte. Ich hatte daher noch immer nichts gesprochen, als er zu mir sagte, »Gott behüte dich, Daisy, und gute Nacht.« Ich schwieg also, und wir gaben uns die Hände und schieden voneinander. Beim Morgengrauen zog ich mich rasch und still an und warf einen Blick in sein Zimmer. Er lag in festem Schlummer, den Kopf auf den Arm gelegt, wie ich ihn oft in der Schule gesehen. Es kam die Zeit, und zwar sehr bald, wo ich mich fast verwundert fragte, warum nichts seine Ruhe störte, als ich ihn angesehen. Er schlummerte. Ich will noch einmal an dieses Bild zurückdenken, wie ich ihn in der Schule oft hatte schlummern sehen, und ich verließ ihn in dieser stillen Stunde, um niemals mehr, Gott vergebe ihm, seine Hand in Liebe und Freundschaft zu berühren. Niemals, niemals mehr.
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0: Kapitel 32. Der Anfang einer langen Reise. Eine natürliche Empfindung ist nichts Beschämendes, und deshalb scheue ich mich auch nicht zu gestehen, dass ich meine Liebe zu Steerforth niemals stärker empfand als zu der Zeit, wo sich die Banden, die mich an ihn knüpften, lösten. In dem bitteren Schmerz der Erkenntnis seiner Unwürdigkeit sah ich seine Eigenschaften in einem glänzenderen Licht als je, ließ seinen Fähigkeiten, die ihn zu einem großen, bedeutenden Menschen hätten machen können, mehr Gerechtigkeit widerfahren als damals, wo ich ihm am meisten ergeben gewesen. So tief ich darunter litt, mit an seiner Schuld zu tragen, glaube ich doch, ich hätte ihm ins Gesicht keinen Vorwurf schleudern können. Aber, wiewohl auch er, fühlte ich, dass zwischen uns beiden alles zu Ende war. Wie er an mich zurückdachte, habe ich nie erfahren, wahrscheinlich leicht und oberflächlich genug, aber ich musste an ihn denken wie an einen teuren Toten. Ja, Steerforth, der du längst vom Schauplatze dieser Geschichte abgetreten bist, vielleicht tritt mein Gram dereinst gegen dich vor dem ewigen Gericht als Zeuge auf, aber ein Ankläger will ich dir niemals sein. Die Kunde von dem Geschehenen verbreitete sich bald durch die Stadt, und am nächsten Morgen hörte ich in den Straßen die Leute vor ihren Türen davon sprechen. Viele ließen sich sehr bitter über sie aus, nur wenige über ihn, aber für ihren zweiten Vater und ihren Bräutigam herrschte bloß ein Gefühl. Überall legte man vor ihrem Schmerz eine Achtung voll Zartgefühl und Rücksicht an den Tag. Die Schiffer hielten sich fern, als die beiden am frühen Morgen langsam am Strande auf- und abgingen, standen in Gruppen beisammen und sprachen voll Mitleid miteinander. »Ich fand Mr. Peggotty und Ham an der Küste dicht am Meer. Sie hatten die ganze Nacht über nicht geschlafen und noch bei Tagesanbruch zusammengesessen, wie Peggotty mir sagte, und sahen sehr ermattet aus. Mr. Peggotty schien mir mehr gealtert zu sein in einer Nacht als in den vielen Jahren, seit ich ihn kannte. Aber beide waren so ernst und ruhig wie das Meer, das leise bewegt, als ob es im Schlummer atme, doch ohne Wellenschlag unter dem dunklen Himmel lag, der Horizont beleuchtet von einem Sonnenstreifen silberhellen Lichts. »Wir haben viel beraten über das, was zunächst zu geschehen hat«, sagte Mr. Peggotty zu mir, nachdem wir eine Weile stumm nebeneinander hergeschritten waren. »Aber jetzt sehen wir unseren Weg klar vor uns.« Ich warf heimlich einen Blick auf Ham, der jetzt auf den fernen Sonnenschimmer auf dem Meer hinausblickte, und ein furchtbarer Gedanke beschlich mich, nicht, dass sein Gesicht voll Ingrimm gewesen wäre. Ich konnte nur den Ausdruck finsterer Entschlossenheit darin erkennen, der Gedanke, dass er Steerforth töten würde, wenn er ihm begegnen sollte. »Mein Pflicht ist uns, Sir«, sagte Mr. Peggotty. »Ich will mein.« Er hielt inne und fuhr dann mit festerer Stimme fort. »Ich will sie suchen. Das ist mein Pflicht von nun an.« Er schüttelte den Kopf, als ich ihn fragte, wo er sie suchen wolle und ob er morgen nach London zu reisen gedenke. Ich sagte ihm, ich sei heute noch hier geblieben, um ihm vielleicht beistehen zu können, aber ich sei bereit zu fahren, sobald er es wünschte. »Ich werde Sie begleiten, Sir«, antwortete er, »wenn es Ihnen recht ist, morgen.« Wieder gingen wir eine Weile stumm nebeneinander her. Ham, fuhr er fort, wird seinem jetzigen Beruf treu bleiben und mit meiner Schwester zusammenwohnen. Das alte Boot dort. »Sie wollen das alte Boot verlassen, Mr. Peggotty?« fragte ich leise. »Mein Platz ist dort nicht mehr, Master Davy. Und wenn jemals ein Boot, als die Nacht über der Tiefe schwebte, unterging, so ist es dieses. Aber nein, Sir, nein, ich will nicht sagen, dass es verlassen sein soll. Das sei ferne von mir.« Wieder gingen wir stumm eine Strecke zusammen, bis er abermals anfing. »Mein Wunsch ist, Sir, dass es Tag und Nacht, Sommer und Winter so aussehen soll wie damals, als sie es zuerst betrat. Wenn sie jemals zurückkehren sollte, darf das alte Haus nicht aussehen, als ob es für sie verschlossen sei, sondern soll sie locken, immer näher und näher zu kommen und draußen aus Wind und Regen durch das alte Fenster mit einem Gruß nach dem verlassenen Sitz neben dem Feuer zu blicken. Und wenn sie dann niemand drin sieht als Mrs. Gummidge, so fasst sie sich vielleicht ein Herz und tritt zitternd ein und legt sich auf ihr altes Bett und lässt ihr Haupt müde ausruhen, wo sie einst so fröhlich war.« Ich konnte ihm nicht antworten, obgleich ich es versuchte. »Jede Nacht, so regelmäßig wie die Flut, muss das Licht in dem alten Fenster stehen, damit es ihr winkt. Komm zurück, mein Kind, komm zurück. Wenn es jemals wieder leise an die Tür deiner Tante klopft, Ham, nach Dunkelwerden, so geh du nicht hinaus. Nur sie, nicht dich, darf mein verirrtes Kind sehen.« Er ging ein wenig voraus und schritt vor uns her. Ich warf einen Blick auf Ham und sah immer noch denselben Ausdruck in seinem Gesicht. Seine Augen starrten immer noch wie gebannt auf das ferne Licht. Ich fasste seinen Arm. Zweimal rief ich ihn beim Namen so laut, wie man einen Schlafenden zu wecken sucht, ehe er auf mich achtete. Als ich ihn fragte, womit sich seine Gedanken so eifrig beschäftigten, gab er zur Antwort: mit dem, was vor mir ist, Master Davy, und dort drüben. Mit dem, was vor Ihnen liegt, meinen Sie?« Er hatte mit der Hand aufs Meer hinausgedeutet. »Wohl, Master Davy, ich weiß nicht recht, wie es ist, aber von dort drüben scheint es mir zu kommen. Das Ende, meine ich.« Er sah mich mit wachen Augen an, doch der Ausdruck in seinem Gesicht veränderte sich nicht. »Welches Ende?« fragte ich, noch ganz unter dem Eindruck meiner Bestürzung. »Ich weiß es nicht«, sagte er gedankenvoll. »Ich dachte eben darüber nach, dass der Anfang von allem hier war, und hier muss auch das Ende sein. Aber jetzt ist's fort, Master Davy«, setzte er hinzu, wohl als Antwort auf meine besorgten Blicke, mit denen ich ihn maß. »Sie brauchen sich nicht vor mir zu fürchten, aber ich bin so wirr im Kopf. Ich bin ganz gefühllos geworden.« Mr. Peggotty stand still und wartete auf uns. Die Erinnerung an diese Szene und meine Besorgnisse traten mir in späteren Zeiten immer wieder vor die Seele, bis das unerbittliche Ende kam. Wir gingen auf das alte Boot zu und traten ein. Mrs. Gummidge saß nicht mehr grämlich in ihrer Ecke, sondern machte sich emsig, um das Frühstück zu schaffen. Sie nahm Mr. Peggotty den Hut ab, schob ihm seinen Stuhl hin und sprach so sanft und zärtlich zu ihm, dass ich sie kaum wiedererkannte. »Mein guter Daniel«, sagte sie, »du musst essen und trinken und dich aufrechterhalten, denn sonst kannst du nichts tun. Versuch's nur, liebe gute Seele, und wenn ich dich mit meinem Gerede störe, so sag's nur, Daniel, und ich schweig schon still.« Als sie uns alle bedient hatte, setzte sie sich an das Fenster, wo sie sich emsig mit dem Ausbessern der Hemden und Kleider für Mr. Peggotty beschäftigte und alles dann sorgfältig zusammenlegte und in einen alten Sack aus Ölzeug, wie ihn die Matrosen haben, packte. Dabei fuhr sie in derselben ruhigen Weise zu sprechen fort. »Immer und zu jeder Zeit, Daniel, will ich hier sein, und alles soll so eingerichtet werden, wie du es wünschst. Es wird mir sauer werden, aber ich will viele, viele Male an dich schreiben, wenn du fort bist, und meine Briefe an Master Davy schicken. Vielleicht schreibst du auch an mich, Daniel, von Zeit zu Zeit, und schreibst mir von deinen einsamen Reisen. »Du wirst dich hier recht verlassen fühlen«, sagte Mr. Peggotty. »Nein, nein, Daniel, gewiss nicht. Sorge dich nicht meinetwegen. Ich werde genug zu tun haben, um das Haus in Ordnung zu halten, bis du zurückkehrst, Daniel. Bei schönem Wetter will ich mich vor die Tür setzen wie früher, und kommt jemand in die Nähe, soll er schon von Weitem sehen, dass die alte Witfrau treu hier aushält.« Wie hatte sich Mrs. Gummidge in der kurzen Zeit verändert? Sie war eine ganz andere geworden. Sie legte so viel Feingefühl an den Tag, wenn sie etwas sagen wollte oder eine Bemerkung vermied, vergaß so sehr sich selbst und zeigte sich so rücksichtsvoll gegen all den Kummer um sich her, dass sie fast mit Verehrung zu ihr aufblickte. Und was sie an diesem Tag alles zustande brachte. So vielerlei Dinge mussten vom Strand herauf in den Schuppen geschafft werden. Ruder, Netze, Segel, Tauwerk, Spieren, Hummerkörbe, Ballastsäcke und anderes. Und obgleich helfende Hände genug da waren, denn keiner hätte sich geweigert, für Mr. Peggotty die Hand anzulegen, und alle hätten sich mit einem bloßen Danke für bezahlt gehalten, so wurde sie doch den ganzen Tag nicht müde, die schwersten Lasten heraufzuschleppen. Sie schien ganz vergessen zu haben, über ihr altes Missgeschick zu klagen. Die ganze Zeit über bewahrte sie eine sich stets gleichbleibende Ruhe, gewiss eine wunderbare Veränderung bei ihrem Charakter. Bis zur Dämmerung bebte ihre Stimme kein einziges Mal, und keine Träne trat ihr in die Augen. Erst als sie und ich und Mr. Peggotty allein beisammen saßen und er aus Erschöpfung eingeschlafen war, da fing sie an, leise zu schluchzen und zu weinen, begleitete mich an die Türe und sagte: »Gott segne Sie, Master Davy. Bleiben Sie dem Armen immer ein Freund.« Dann lief sie hinaus, um sich das Gesicht zu waschen, damit er ihr nichts anmerken sollte, wenn er aufwachte. Kurz, als ich abends fortging, ließ ich sie als Stütze und Stab für Mr. Peggotty in seinem Schmerz zurück und konnte nicht genug über die Lehre, die ich aus all dem zog, nachdenken. Es war zwischen 9 und 10 Uhr, als ich in trübem Sinnen durch die Stadt schlendern vor Mr. Omers Tür kam. Der Alte hatte es sich so sehr zu Herzen genommen, wie mir seine Tochter erzählte, dass er den ganzen Tag sehr niedergedrückt gewesen war und sich, ohne seine Pfeife geraucht zu haben, zu Bett gelegt hatte. »Ein falschherziges, schlechtes Mädchen«, sagte Mrs. Joram. »Es ist nie etwas Gutes an ihr gewesen.« »Sagen Sie das nicht«, wehrte ich ab. »Sie meinen es nicht so.« »Ja, ich meine es gewiss so«, rief Mrs. Joram ärgerlich. »Nein, nein.« Mrs. Joram warf den Kopf zurück und wollte sehr gereizt werden, aber sie konnte es nicht übers Herz bringen und fing zu weinen an. Ich war damals freilich noch jung, aber ich dachte in ihrer Weisheit besser von ihr, und es kam mir vor, als ob die Rührung ihr, der tugendhaften Gattin und Mutter, sehr gut stünde. »Was wird sie nur anfangen?«, schluchzte Minnie. »Wie wird es ihr gehen? Was wird aus ihr werden? Oh, wie konnte sie nur so grausam handeln?« Ich gedachte der Zeit, wo Minnie ein junges, hübsches Mädchen gewesen, und es freute mich, dass sie sich ebenfalls mit tiefem Gefühl daran erinnerte. »Meine kleine Minnie ist eben eingeschlafen«, sagte Mrs. Joram. »Selbst im Schlaf schluchzt sie nach Emily. Den ganzen Tag lang hat sie beständig geweint und mich immer und immer wieder gefragt, ob Emily ein schlechtes Mädchen sei. Was kann ich zu ihr sagen, wo doch Emily ihr gestern Abend ein Band von ihrem Hals umgebunden und ihren Kopf neben sie auf das Kissen gelegt hat, bis sie einschlief. Meine kleine Minnie hat jetzt noch das Band um. Es sollte vielleicht nicht sein, aber was sollte ich tun? Emily ist sehr schlecht, aber sie hatten einander so lieb. Und das Kind versteht es doch nicht.« Mrs. Joram fühlte sich so unglücklich, dass ihr Mann herauskommen musste, um sie zu beruhigen. Ich ließ die beiden allein, um zu Peggotty zu gehen, und fühlte mich womöglich noch trauriger als bisher. Die gute Peggotty war trotz ihres Kummers und der schlaflosen Nächte der letzten Zeit bei ihrem Bruder geblieben, um bei ihm die Nacht zuzubringen. Eine alte Frau, die in den letzten Wochen für sie die Wirtschaft besorgte, war mit mir allein im Hause. Da ich ihrer nicht bedurfte, schickte ich sie zu Bett und setzte mich eine Weile lang vor das Küchenfeuer, um über das Geschehene nachzudenken. In meine Vorstellungen mischte sich das Sterbebett des seligen Mr. Barkis, und ich trieb mit der Ebbe hinaus in die schimmernde Ferne, auf die heute Morgen Ham so seltsam gestarrt hatte, als mich aus meinem Nachsinnen ein Pochen an der Tür weckte. Es hing ein Klopfer an der Tür, aber der Schall ging von einer Hand aus, tief unten am Holz, als ob er von einem Kind herrühre. Ich machte überrascht die Türe auf und sah zu meinem Erstaunen Anfang nichts weiter als einen großen Regenschirm, der sich allein fortzubewegen schien. Aber gleich darauf entdeckte ich Miss Moucher darunter. Ich hätte das kleine Geschöpf wahrscheinlich nicht sehr freundlich empfangen, wenn sie beim Weglegen ihres Regenschirms, den sie mit der größten Mühe nicht zumachen konnte, noch jenes fidele Gesicht von damals gezeigt hätte. Aber als ich sie von ihrem Schirm erlöste und sie zu mir aufsah, waren ihre Mienen so ernst und sie rang die kleinen Hände so betrübt, dass ich mich fast zu ihr hingezogen fühlte. »Miss Moucher«, sagte ich, nachdem ich auf die leere Straße hinausgesehen, ohne eigentlich zu wissen, warum, »wie kommen Sie hierher? Was gibt's?« Sie winkte mir mit ihrem kurzen Arm, ihr Parapluie zuzumachen, und ging rasch an mir vorbei in die Küche. Ich konnte kaum die Tür schließen, da saß sie schon auf der Ecke des Herdvorsetzers im Schatten der Kochgefäße, schaukelte sich hin und her und rieb sich kummervoll die Hände auf den Knien. Ganz beunruhigt über den seltsamen Besuch zu solch ungewöhnlicher Stunde rief ich wieder aus, »Ich bitte Sie, Miss Moucher, was gibt es denn? Sind Sie krank?« »Mein liebes, gutes Kind«, sie drückte beide Hände auf ihr Herz, »ich bin hier krank, sehr krank. Dran denken zu müssen, dass es so weit kommen musste, während ich es doch hätte wissen und verhüten können, wenn ich nicht eine so gedankenlose Närrin gewesen wäre.« Wieder schaukelte sich ihr unverhältnismäßig großer Hut mit ihrem kleinen Körper hin und her, und sein riesenhafter Schatten hielt an der Wand Takt mit ihr. »Es überrascht mich, sie in so erregter und ernster Stimmung«, fing ich an. »Ja, so ist's immer«, unterbrach sie mich. »Sie wundern sich alle, diese unüberlegten jungen Leute, die hübsch und groß gewachsen sind, dass ein kleines Ding wie ich noch Gefühl hat. Sie halten mich für ein Spielzeug und lachen über mich, werfen mich weg, wenn sie meiner müde sind, und wundern sich, dass ich mehr Gefühl habe als ein Schaukelpferd oder ein hölzerner Soldat. Ja, ja, so ist's, immer die alte Geschichte.« »Das mag vielleicht bei anderen so sein«, entgegnete ich, »aber bei mir nicht. Ich versichere es Ihnen. Vielleicht dürfte ich mich gar nicht wundern, Sie hier zu sehen, aber ich kenne Sie doch zu wenig.« »Was kann ich tun?« Die kleine Frau stand auf und zeigte mit beiden Händen auf sich. »Schauen Sie her. So wie ich bin, war mein Vater und sind meine Schwester und mein Bruder noch heute. Für sie habe ich seit vielen Jahren Tag für Tag auf das Angestrengteste gearbeitet, Mr. Copperfield. Ich muss doch leben. Ich tue niemand etwas zuleide. Wenn es Menschen gibt, die so leichtsinnig und grausam sind, Scherz mit mir zu treiben, was bleibt mir dann anderes übrig, als mich ihnen gegenüber auch so zu benehmen? Wessen Fehler ist es, wenn ich dies tue? Meiner? Nein, Miss Moucher, ihrer gewiss nicht. Wenn ich mich gegen ihren falschen Freund als sentimentale Zwergin benommen hätte, fuhr die kleine Person fort und schüttelte mit vorwurfsvollem Ernst den Kopf, glauben Sie, dass er mir jemals geholfen oder mich empfohlen haben würde? Wenn sich die kleine Moucher, die, um auf die Welt zu kommen, gewiss keine Hand gerührt haben würde, an ihn oder seinesgleichen in ihrem Unglück gewendet hätte, glauben Sie, dass er auf ihr dünnes Stimmchen gehört haben würde? Die kleine Moucher müsste auch leben, selbst wenn sie die verbittertste und dümmste aller Zwerginnen wäre. Aber sie könnte es nicht. Nein, sie könnte nach Brot und Butter pfeifen, bis sie verhungerte.« Miss Moucher setzte sich wieder auf den Ofenvorsetzer, zog ihr Taschentuch heraus und wischte sich die Augen. »Danken Sie Gott für mich, wenn Sie ein so gutes Herz haben, wie ich glaube, dass ich bei meinem Missgeschick noch heiter alles zu ertragen bin. Ich wenigstens bin dankbar, dass ich meinen schmalen Weg durch die Welt finden kann, ohne jemand verpflichtet zu sein, und dass ich auf alles, was man mich leichtsinnig oder gedankenloserweise leiden lässt, noch mit Narrenpossen zu antworten vermag. Wenn ich über meine Mängel nachdenke, so ist es mir zum Nutzen und niemals zum Schaden. Wenn ich euch Riesen schon zum Spielzeug diene, so geht wenigstens behutsam mit mir um.« Miss Moucher steckte das Taschentuch wieder ein, blickte mich sehr aufmerksam an und fuhr dann fort. »Ich sah sie soeben auf der Straße. Sie können sich denken, dass ich mit meinen kurzen Beinen und meinem kurzen Atem sie nicht einholen konnte, aber ich erriet, woher sie kamen und ging ihnen nach. Ich bin heute schon einmal hier gewesen, aber die gute Alte war nicht zu Hause.« »Kennen Sie sie?« fragte ich. »Nicht persönlich, habe aber von Omer und Joram oft von ihr gehört. Ich war heute früh um 7 Uhr dort. Wissen Sie noch, was Steerforth damals, als ich sie das erste Mal im Gasthof sah, über das unglückliche Mädchen sagte?« Der große Hut auf Miss Mouchers Kopf und sein noch größerer Schatten an der Wand schwankten wieder hin und her, als sie die Frage stellte. Ich erinnerte mich recht gut daran, denn es war mir heute schon oft eingefallen. »Möge der Vater alles Übels ihn verderben«, sagte die kleine Frau und hob mit funkelnden Augen ihren Zeigefinger in die Höhe, »und 10-mal mehr noch seinen schurkischen Bedienten.« Ich glaubte damals, Sie hätten sich in sie verliebt. »Ich? Kind, Kind, oh, über meine Blindheit«, rief Miss Moucher, rang leidenschaftlich die Hände und ging vor dem Ofenvorsetzer auf und ab. »Warum flossen Sie nur so über von Ihrem Lob und wurden so rot und verlegen?« Allerdings war das der Fall gewesen, aber aus einem ganz anderen Grund, als es ihr geschienen hatte. »Was wusste ich?« Miss Moucher zog ihr Taschentuch heraus und stampfte jedes Mal mit dem Fuß auf den Boden, wenn sie es mit beiden Händen an ihre Augen drückte. »Er schmeichelte ihnen und beschwatzte sie, das sah ich wohl, und sie waren wie weiches Wachs in seinen Händen. Kaum hatte ich das Zimmer eine Minute verlassen, als mir sein Bedienter sagte, dass die junge Unschuld, so nannte er sie, und sie können ihn in Zukunft die alte Sünde nennen, sich in sie verliebt hätte, dass sie aber leichtsinnig sei und Steerforth gern habe. Doch sei sein Herr entschlossen, es zu nichts Schlimmem kommen zu lassen, mehr um ihret als um des Mädchens willen. Und dass er und sein Herr deshalb in Yarmouth wären. Musste ich ihm nicht glauben. Ich sah, wie Steerforth sie ihretwegen lobte. Sie nannten zuerst ihren Namen. Sie gaben zu, früher einer ihrer Bewunderer gewesen zu sein und wurden abwechselnd rot und blass, wenn ich nur von ihr sprach. Konnte ich etwas anderes denken, als dass sie ein junger Lebemann seien, wenn auch ohne Erfahrung, aber bereits in richtigen Händen. Oh, oh, oh. Die beiden befürchteten, ich möchte der Wahrheit auf den Grund kommen, rief Miss Moucher aus, streckte die kurzen Arme gegen den Himmel und ging in tiefem Schmerz in der Küche auf und ab. Weil ich ein kleines, schlaues Ding bin, muss ich es doch sein, wenn ich überhaupt bestehen will. Und sie führten mich ganz und gar hinters Licht und gaben mir an das arme Mädchen einen Brief mit, der die erste Veranlassung war, dass sie mit Littimer sprach. Ich war ganz betäubt bei der Enthüllung solcher Perfidie und konnte bloß Miss Moucher ansehen, wie sie in der Küche auf und ab ging, bis sie ganz außer Atem war. Dann setzte sie sich wieder auf den Ofenvorsetzer, wischte sich die Augen und schüttelte lange, ohne ein Glied zu rühren, den Kopf und ohne ein einziges Wort zu sprechen. »Meine Reisen«, fing sie endlich wieder an, »führten mich vorgestern Abend nach Norwich. was ich dort von dem heimlichen Kommen und Gehen der beiden, ohne dass sie seltsamerweise dabei waren, erfuhr, ließ mich Schlimmes ahnen. Ich setzte mich vorige Nacht in die Landkutsche und bin heute Morgen hier eingetroffen. Ach, zu spät. Der armen kleinen Mautscher war bei all dem Weinen und Klagen so kalt geworden, dass sie sich dem Feuer zudrehte und ihre kleinen nassen Füße in die Asche steckte, um sie zu wärmen, und still vor dem Herd saß wie eine große Puppe. Ich lehnte an einem Stuhl auf der anderen Seite des Ofens, in trübe Gedanken verloren, sah ins Feuer und warf manchmal einen Blick auf sie. »Ich muss jetzt gehen«, seufzte sie nach einer Weile und stand auf. »Es ist schon spät, nicht wahr? Sie haben doch kein Misstrauen mehr gegen mich.« Als ich ihren durchdringenden Blick begegnete, konnte ich es nicht übers Herz bringen, ganz offen Ja zu sagen. »Schauen Sie«, sagte sie und nahm meine Hand, um über den Ofenvorsetzer steigen zu können, und sah mir betrübt ins Gesicht, »Sie würden mir sicher nicht misstrauen, wenn ich ein Weib von natürlicher Größe wäre.« Ich fühlte, wie viel Wahres in ihren Worten lag, und war beschämt. »Sie sind ein sehr junger Mann. Nehmen Sie einen Rat von mir an, wenn ich auch nur ein Reikäse hoch bin. Verbinden Sie bei einem Anblick körperlichen Mangels nie damit die Voraussetzung eines geistigen, wenn Sie nicht sehr guten Grund dazu haben.« Ich ließ sogleich jeden Argwohn fallen. Ich versicherte, dass ich ihr vollständig vertraue, und dass wir beide blinde Werkzeuge in arglistigen Händen gewesen wären. Sie dankte mir dafür und sagte, ich sei ein guter Junge. »Jetzt geben Sie acht«, rief sie aus, indem sie sich auf dem Weg nach der Tür umdrehte und mich mit dem emporgehaltenen Zeigefinger schlau ansah. »Ich habe Grund anzunehmen. Ich habe so etwas gehört und meine Ohren sind fein, dass Sie ins Ausland gegangen sind. Wenn Sie jemals zurückkehren, einzeln oder zusammen, und ich bin noch am Leben, so kann ich, die immerwährend unterwegs bin, Ihnen eher als irgendein anderer begegnen. Was auch immer ich erfahre, werde ich Sie wissen lassen. Wenn ich jemals irgendetwas für das arme, verführte Mädchen tun kann, so werde ich es, so Gott will, getreulich vollbringen. Und für Littimer wäre es besser, ein Bluthund wäre ihm auf den Fersen als die kleine Mautscher.« Ich schenkte, als ich den Blick bemerkte, mit dem sie diese Worte sprach, ihrer Versicherung unbedingten Glauben. »Trauen Sie mir nicht mehr, aber auch nicht weniger zu als einer Frau von natürlicher Größe«, sagte sie und erfasste bittend meine Hand. »Wenn Sie mich jemals wiedersehen und ich mich wieder so benehme wie damals, so denken Sie daran, in welcher Gesellschaft ich mich befinde. Vergessen Sie nicht, dass ich ein hilf- und wehrloses kleines Geschöpf bin. Stellen Sie sich mich vor mit einem Bruder oder einer Schwester, die gleich mir Zwerge sind und mit denen ich abends nach geschehener Arbeit beisammen sind. Vielleicht werden Sie dann nicht so sehr zweifeln, dass auch ich ernst und bekümmert sein kann. Gute Nacht.« Ich gab Miss Mautscher mit einer ganz anderen Meinung als früher die Hand und öffnete die Tür, um sie hinauszulassen. Es war keine Kleinigkeit, ihr den großen Regenschirm so in die Hand zu geben, dass er das nötige Gleichgewicht behielt, aber es gelang mir endlich, und ich sah ihn durch den Regen die Straße hinabschwanken, ohne dass man im geringsten merkte, dass jemand darunter ging, außer wenn ein ungewöhnlich starker Guss aus einer Dachrinne ihn auf die Seite drückte und Miss Mautscher in angestrengtem Bemühen ihn wieder aufzurichten sehen ließ. Nach ein oder zwei Ausfällen, die ich zu ihrer Unterstützung machte, die aber jedes Mal durch das unbeirrte Weiterhüpfen des Regenschirms unnütz erschienen, begab ich mich wieder in das Haus, ging zu Bett und schlief bis zum Morgen. Früh kamen Mr. Peggotty und meine alte Kindsfrau zu mir und wir gingen zusammen auf die Station, wo Mrs. Gummidge und Ham zum Abschied auf uns warteten. Master Davy, flüsterte Ham und zog mich beiseite, während Mr. Peggotty seinen Ölzeugsack verstaute. Es ist ganz aus mit ihm. Er weiß nicht, wo er hingeht. Er weiß nicht, was vor ihm liegt. Er tritt eine Wanderung an bis zum Ende seiner Tage, wenn er nicht findet, was er sucht. Ich weiß, Sie werden sein Freund sein. Verlassen Sie sich drauf, sagte ich und schüttelte ihm ernst die Hand. Danke, danke, Sir. Nur noch eins. Ich habe gute Arbeit, das wissen Sie ja, Master Davy, und weiß jetzt nicht, was ich mit meinem Verdienst anfangen soll. Geld ist für mich von keinem Nutzen mehr. Wenn Sie es für ihn anwenden könnten, würde ich mit leichterem Herzen an die Arbeit gehen. Sie dürfen dabei nicht denken, Sir, er sprach dies sehr ruhig und gelassen, dass ich nicht auch sonst immer wie ein Mann nach besten Kräften arbeiten würde. Ich sagte ihm, ich sei davon durchdrungen und deutete sogar auf die Möglichkeit hin, dass er doch einmal noch das einsame Leben, an das er jetzt natürlich immer denken müsste, aufgeben werde. Nein, Sir, er schüttelte den Kopf. Damit ist vorbei. Niemand kann den Platz ausfüllen, der leer ist. Aber Sie werden doch das mit dem Geld nicht vergessen. Es wird immer etwas für ihn zurückgelegt sein. Ich machte Ham darauf aufmerksam, dass doch Mr. Peggotty ein sicheres, wenn auch bescheidenes Einkommen aus der Hinterlassenschaft seines verstorbenen Schwagers beziehe, gab ihm aber zu gleicher Zeit das gewünschte Versprechen. Dann nahmen wir Abschied voneinander. Selbst jetzt noch kann ich nicht ohne Schmerz zurückdenken, mit welcher Fassung er seinen tiefen Kummer trug. Es lässt sich kaum schildern, wie Mrs. Gummidge neben dem Wagen herlief und durch die Tränen, die sie zu unterdrücken suchte, nichts als Mr. Peggotty sah und immer mit den Leuten, die des Weges kamen, zusammenrannte. Sie setzte sich schließlich auf die Türstufe eines Bäckerladens nieder, ganz außer Atem, den Hut bis zur Formlosigkeit zerdrückt und nur einen Schuh an. Der andere lag in ziemlicher Entfernung auf dem Pflaster. Als wir unser Reiseziel erreicht hatten, war unser erster Schritt, uns nach einer kleinen Wohnung für Peggotty, wo auch ihr Bruder schlafen könnte, umzusehen. Wir hatten das Glück, bald eine sehr reinliche und billige, nur zwei Straßen weit von mir oberhalb eines Wachszieherladens zu finden. Dann kaufte ich etwas kaltes Fleisch in einem Esswarengeschäft und nahm meine Reisegefährten mit nach Hause zum Tee. Ein Schritt, der, wie ich zu meinem Bedauern konstatieren musste, durchaus nicht Mrs. Crabbs Billigung fand. Offenbar fühlte sie sich sehr gekränkt, weil Peggotty, bevor sie noch 10 Minuten bei mir war, ihr Witwenkleid aufschürzte und mein Schlafzimmer auszukehren begann. Das betrachtete Mrs. Crabbe als eine Freiheit, die sich Peggotty herausnahm, und sie werde nie gestatten, sagte sie, dass sich irgendjemand etwas herausnehme. Mr. Peggotty hatte mir während der Reise nach London etwas gesagt, was mir nicht ganz unerwartet kam. Er wollte nämlich vor allen Dingen Mrs. Steerforth aufsuchen. Da ich mich verpflichtet fühlte, ihm darin beizustehen und zwischen den beiden zu vermitteln, andererseits Mrs. Steerforths mütterliche Gefühle so viel wie möglich schonen wollte, so schrieb ich noch am Abend an sie. In so milden Ausdrücken wie möglich teilte ich ihr mit, was ihr Sohn getan und inwieweit ich selbst die Mitschuld trug. Ich schrieb, dass Mr. Peggotty wohl ein Mann von niederem Stande, aber von redlichster und vornehmster Denkungsweise sei, und dass ich zu hoffen wagte, sie werde ihm in seinem schweren Leid eine Zusammenkunft nicht versagen. Ich bestimmte 2 Uhr nachmittags als die Stunde unseres Kommens und schickte den Brief mit der ersten Frühpost ab. Zur bestimmten Stunde standen wir an der Tür des Hauses, wo ich noch vor wenigen Tagen so glücklich gewesen, wo mein junges Herz so warm und vertrauensvoll geschlagen hatte und das mir nun für immer verschlossen eine Ruine und eine Wüste für mich war. Kein Littimer zeigte sich. Das angenehme Gesicht, das ich statt des seinigen schon bei meinem letzten Besuch erblickt hatte, erschien auf unser Klopfen und führte uns in den Salon. Dort saß Mrs. Steerforth. Rosa Dartle glitt, als wir eintraten, aus einer Zimmerecke zu ihr und stellte sich hinter ihren Stuhl. Ich sah sogleich an dem Gesicht der Mutter, dass James ihr selbst alles gesagt hatte. Es war sehr blass und trug die Spuren einer tieferen Bewegung, als mein Brief, der in ihr gewisse Zweifel zugelassen haben würde, hätte erzeugen können. Sie sah ihm ähnlicher als je. Ich fühlte mehr, als ich es sah, dass diese Ähnlichkeit auch meinem Begleiter nicht entging. Sie saß aufrecht in ihrem Lehnstuhl mit unbeweglichem, leidenschaftslosem Gesicht, als ob sie nichts aus der Fassung bringen könnte. Sie sah Mr. Peggotty, als er vor ihr stand, sehr fest an, und auch er zuckte mit keiner Wimper. Rosa Dartles scharfer Blick ruhte auf uns allen. Einige Augenblicke lang wurde kein Wort gesprochen. Mrs. Steerforth bot Mr. Peggotty einen Stuhl an. Er sagte mit leiser Stimme, »Ich würde es für unnatürlich halten, mich hier in diesem Hause niederzusetzen. Ich möchte lieber stehen bleiben.« Darauf folgte wieder eine Pause, die Mrs. Steerforth mit den Worten unterbrach. »Ich weiß zu meinem tiefen Bedauern, was Sie hierher führt. Was wünschen Sie von mir? Was soll ich tun?« Er nahm den Hut unter den Arm, zog Emilys Brief aus der Tasche, faltete ihn auf und überreichte ihn ihr. »Bitte lesen Sie das, Ma'am. Er ist von meiner Nichte.« Sie las den Brief in derselben leidenschaftslosen Weise, ungerührt, wie es schien, von seinem Inhalt, und gab ihn zurück. »Wenn er mich nicht als seine Gattin zurückbringt,« sagte Mr. Peggotty und wies mit dem Finger auf die Stelle, »ich will wissen, Madam, ob er sein Wort halten wird.« »Nein, warum nicht?« »Es ist unmöglich. Er wollte sich damit unheilbar kompromittieren. Sie wissen doch, dass sie weit unter seinem Stande ist.« »So erheben Sie sie«, sagte Mr. Peggotty. »Sie hat weder Erziehung noch Bildung.« »Vielleicht, vielleicht auch nicht«, sagte Mr. Peggotty. »Ich glaube es nicht, Madam, aber ich habe kein Urteil in solchen Dingen. Erziehen Sie sie.« »Da Sie mich schon zwingen, offener zu reden, was ich sehr ungern tue, so muss ich sagen, dass Ihre niedrigen verwandtschaftlichen Beziehungen es unmöglich machen.« »Hören Sie, Madam«, erwiderte Peggotty leise und ruhig, »Sie wissen, was es heißt, sein Kind zu lieben. Ich weiß es auch. Wenn sie 100-mal mein eigenes Kind wäre, könnte ich sie nicht mehr lieben. Sie wissen nicht, was es heißt, sein Kind verlieren. Ich weiß es. Alle Reichtümer der Welt wären wir nicht zu viel, sie zurückzukaufen. Aber retten Sie sie vor der Schmach, und wir werden ihr nie zur Schande gereichen. Keiner von all jenen, unter denen sie aufgewachsen ist und denen sie so viele Jahre alles war, soll ihr liebes Gesicht wiedersehen, Wir werden zufrieden sein, an sie denken zu können, als ob sie weit weg von uns unter einem anderen Himmel und unter einer anderen Sonne wäre. Wir werden sie mit ihrem Gatten und vielleicht der Sorge für ihre Kleinen allein lassen und die Zeit erwarten, wo wir alle gleich sind vor Gott. Seine schlichte Beredsamkeit blieb nicht ohne Wirkung. Mrs. Steerforth behielt ihr stolzes Wesen bei, aber in ihrer Stimme lag eine gewisse Milde, als sie antwortete: »Ich suche nichts zu beschönigen. Ich erhebe keine Gegenanklage, aber es tut mir leid, wiederholen zu müssen, es ist unmöglich. Eine solche Heirat würde die Zukunft meines Sohnes und alle seine Aussichten unwiederbringlich vernichten. Nichts ist gewisser, dass sie nie stattfinden kann und nie stattfinden wird. Wenn ich es auf eine andere Art gut machen kann, ich sehe das Ebenbild des Gesichtes vor mir,« unterbrach Mr. Peggotty, und seine Augen flammten auf, »das mich angesehen hat in meinem Haus, an meinem Kamin, in meinem Boot und wo nicht sonst noch, lächelnd und freundlich, während er auf Verrat sann. Ich könnte bei dem bloßen Gedanken daran wahnsinnig werden. Wenn das Ebenbild dieses Gesichtes nicht zu brennendem Feuer wird bei dem Einfall, mir für die Schande und das Verderben meines Kindes Geld anzubieten, so ist das schlimm genug. Ich weiß nicht, da ich jetzt doch eine Dame vor mir habe, welcher von beiden Fällen der schlimmere ist.« Mrs. Steerforths Ausdruck veränderte sich im Augenblick. Eine jähe Röte überflog ihr Gesicht und sie sagte heftig, die Armlehnen des Stuhles mit den Fingern umklammernd: »Und welche Entschädigung können Sie mir geben, dass Sie eine solche Kluft geöffnet haben zwischen mir und meinem Sohn? Was ist Ihre Liebe gegen die meine? Was ist Ihr Verlust gegen den unsern?« Miss Dartle legte leise die Hand auf ihre Schulter und flüsterte ihr etwas zu, aber sie wollte nicht hören. »Nein, Rosa, kein Wort weiter. Soll er hören, was ich ihm zu sagen habe? Mein Sohn, der einzige Zweck meines Lebens war, dem jeder meiner Gedanken galt, dem ich jeden Wunsch erfüllte von Kindheit an, von dem ich nie getrennt war seit seiner Geburt, läuft jetzt mit einem elenden Mädchen davon und meidet mich. Er lohnt mein Vertrauen mit systematischer Täuschung ihretwegen und verlässt mich ihretwegen. Er wirft eine tolle Laune in die Waagschale und opfert seine Mutter, seine Pflicht, seine Liebe, seine Dankbarkeit, alle meine Ansprüche an ihn, die jeder Tag und jede Stunde seines Lebens zu immer festeren Banden hätten machen müssen. Ist mir damit vielleicht kein Unrecht zugefügt?« Abermals bemühte sich Rosa Dartle, sie zu besänftigen, doch umsonst. »Nicht ein Wort, Rosa«, sage ich. »Wenn James sein Alles auf das Geringste etwas setzen kann, so kann ich mein Alles auf das Wichtigere setzen. Er mag mit den Mitteln, die ihm meine Liebe gegeben hat, gehen, wohin er will. Glaubt er werde durch lange Abwesenheit meinen Sinn brechen, dann kennt er seine Mutter sehr schlecht. Wenn er jetzt noch seine Laune fallen lässt, so soll er mir willkommen sein. Tut er es nicht, so soll er nie lebend oder sterbend in meine Nähe kommen, solange ich meine Hand abwehrend bewegen kann. Ehe er sich nicht von ihr für immer losgesagt hat und mich demütig um Verzeihung bittet, soll er nie mehr in meine Nähe kommen. Das ist mein Recht, das verlange ich von ihm. Das ist die Kluft, die zwischen uns liegt. Und ist mir damit kein Unrecht geschehen?« setzte sie hinzu und sah Mr. Peggotty mit denselben stolzen, unduldsamen Blick an wie vorhin. Als ich die Mutter diese Worte sprechen hörte, da war mir, als stünde ihr Sohn vor mir. Seine ganze eigenwillige Starrköpfigkeit sah ich in ihr. Alles, was ich von seiner irregeleiteten Energie kannte, sah ich auch jetzt in ihrem Charakter und begriff, dass er in seinen stärksten Eigenheiten derselbe war. Sie sagte jetzt zu mir, so maßvoll wie vorhin, dass es nutzlos sei, mir darüber anzuhören oder zu äußern, und dass sie den Besuch beendigt zu sehen wünsche. Sie stand mit würdevoller Miene auf, um das Zimmer zu verlassen, als Mr. Peggotty ihr bedeutete, das sei unnötig. Befürchten Sie nicht, dass ich Ihnen noch länger lästig fallen werde, denn ich habe nichts weiter zu sagen, Madam, sprach er und ging langsam zur Tür. Ich kam ohne Hoffnung hierher und nehme keine mit. Ich habe getan, was ich für meine Schuldigkeit hielt, aber nicht auf Erfolg gerechnet. Dieses Haus ist für mich und die meinigen zu unheilvoll gewesen, als dass ich vernünftigerweise anderes hätte erwarten können. Mit diesen Worten schieden wir, und Mrs. Steerforth blieb, ein Bild vornehmen Wesens, neben ihrem Lehnstuhl stehen. Wir hatten über einen gepflasterten Vorhof mit gläsernen Wänden und gläsernem Dach von Reben umrankt zu gehen. Der Tag war schön und die nach dem Garten führende Glastür stand offen. Als wir schon nahe dem Ausgang waren, trat Rosa Dartle mit geräuschlosen Schritten an mich heran und sprach: »Ein schöner Einfall, diesen Menschen herzubringen!« Eines so konzentrierten Ausdrucks von Wut und Verachtung, wie er jetzt ihr Gesicht verdunkelte und in ihren jetschwarzen Augen flammte, hätte ich sie nie für fähig gehalten. Wie immer bei großen Aufregungen trat die alte Narbe von dem Hammerwurf auffällig hervor. Als das Zucken darin jetzt wieder deutlich wurde, erhob sie die Hand und schlug darauf. »So, der richtige Bursche, um ihn als Fürsprecher mitzubringen. Sie sind mir ein echter Mann«, sagte sie. »Miss Dartle, Sie können doch nicht so ungerecht sein, mir die Schuld beizumessen. Warum sehen Sie Zwietracht zwischen diesen beiden Wahnsinnigen? Sehen Sie denn nicht, dass sie beide vor Eigenwillen und Stolz verrückt sind?« »Tue ich denn das?« »Ja, Sie tun es«, antwortete sie. »Warum bringen Sie diesen Menschen her?« »Es hat ihn ins Herz getroffen, Miss Dartle. Sie wissen es vielleicht nicht.« »Ich weiß, dass James Steerforth«, sagte sie und legte die Hand auf die Brust, wie um einen Sturm, der drin raste, niederzuhalten, »ein verderbtes Herz hat und ein Verräter ist. Aber was geht mich dieser Mensch da an und seine ordinäre Nichte?« »Miss Dartle«, sagte ich, »Sie machen das Unrecht nur noch schlimmer. Es ist genug jetzt. Ich will nur noch das eine zum Abschied sagen, dass Sie ihm sehr Unrecht tun.« »Ich tue ihm kein Unrecht. Es ist ein schlechtes, nichtswürdiges Pack. Ich wollte, ich könnte diese Leute auspeitschen lassen.« Mr. Peggotty ging, ohne ein Wort zu sagen, an ihr vorüber und zur Tür hinaus. »Pfui, Miss Dartle, pfui«, sagte ich entrüstet, »wie können Sie seinen unverdienten Schmerz so mit Füßen treten?« »Ich möchte Sie alle mit Füßen treten. Ich möchte sein Haus niederreißen lassen, und Sie möchte ich Brandmarken auf der Stirn, Sie in Lumpen kleiden und auf die Straße werfen, dass Sie verhungert. Wenn ich zu richten hätte, so müsste ich sie so sehen. Ja, mit eigener Hand würde ich es tun. Ich verabscheue sie. Wenn ich ihr jemals ihre Schande vorwerfen könnte, ich würde es tun, wo immer es ist. Wenn ich sie zu Tode hetzen könnte, würde ich es tun. Und wenn ein einziges Wort des Trostes ihr eine Erquickung ihrer Sterbestunde wäre und nur ich könnte es sagen, so würde ich es verschweigen, und wenn es mir das Leben kostete.« Diese Worte allein gaben nur ein schwaches Abbild von dem Hass, der sie erfüllte und der sich in ihrer ganzen Gestalt und in ihrer verhaltenen Stimme verriet. Ich habe Leidenschaft in mancherlei Form gesehen, aber niemals mehr als in dieser. Als ich Mr. Peggotty wieder einholte, ging er langsam und nachdenklich den Hügel hinab. Er wolle noch heute Abend, jetzt, wo er in London alles erledigt, was er sich vorgenommen, seine Reise antreten. »Ich will meine Nichte suchen«, sagte er. Wir gingen in die bescheidene Wohnung über dem Wachszieherladen und ich sprach mit seiner Schwester über seine Absicht.

0: Schweiz auf den Tisch. Er nahm von dem Bargeld seiner Schwester eine kleine Summe als Abschlag auf seine Erbschaft an, so wenig, dass es meines Erachtens kaum auf einen Monat reichen konnte. Er versprach mir zu schreiben, wenn ihm etwas zustieße, hängte sich den Reisesack um, nahm Hut und Stock und sagte uns beiden Lebewohl. Und allen Segen auf dein Haupt, meine gute Alte, sagte er und umarmte Peggotty, und auf ihres, Master Davy, setzte er hinzu, mir die Hand schüttelnd. Ich will sie suchen, nah und fern. Wenn sie zurückkommen sollte, während ich abwesend bin, es wird wohl nicht der Fall sein, oder wenn ich sie zurückbringen kann, dann will ich mit ihr leben und sterben, wo niemand ihr Vorwürfe machen darf. Wenn mir etwas zustoßen sollte, so vergesst nicht, dass meine letzten Worte für sie waren. Meine unveränderte Liebe gehört immer noch meinem teuren Kind, und ich verzeihe ihr. Er sprach diese Worte feierlich und mit entblößtem Haupt. Dann setzte er den Hut auf und ging fort. Wir begleiteten ihn bis ans Haustor. Es war ein warmer, staubiger Abend, und um eine Stunde, wo in der großen Verkehrsstraße, in die das Nebengässchen mündete, vorübergehend Stille in dem ewigen Geräusch der Schritte auf dem Pflaster eintrat und die Sonne rot und abendlich glänzte. Er bog um die Ecke in ein Lichtermeer, in dem wir ihn bald aus den Augen verloren. Oft in solchen Abendstunden musste ich an ihn auf seiner mühevollen Pilgerfahrt und an seine Worte denken: Ich werde sie suchen, nah und fern. Und wenn mir etwas zustoßen sollte, so vergesst nicht, dass meine letzten Worte für sie waren: Meine unwandelbare Liebe gehört immer noch meinem teuren Kind, und ich verzeihe ihr.
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0: Kapitel 33 – Wonne. Die ganze Zeit über trug ich Dora glühender im Herzen als je. Der Gedanke an sie war mir Zuflucht in Leid und Kummer und tröstete mich sogar einigermaßen für den Verlust meines Freundes. Je mehr Mitleid ich mit mir selber oder anderen empfand, desto mehr suchte ich Trost in Doras Bild. Ich war sozusagen ganz in Dora aufgegangen, sozusagen ganz und gar von ihr durchdrängt. Das Erste, was ich nach meiner Rückkehr tat, war ein Nachtspaziergang nach Norwood, um dort 2 Stunden lang das Haus und den Garten wie einen Feenpalast aus Kinderträumen zu umkreisen und an Dora zu denken. Ich ging wie ein Mondsüchtiger um das Haus herum, guckte durch die Spalten in dem Gartenzaun oder hob mit größter Anstrengung mein Kinn über die verrosteten Nägel auf der obersten Planke, um den Lichtern in den Fenstern Küsse zuzuwerfen und die Nacht anzurufen, meine Dora zu beschirmen. Ich weiß nicht mehr recht wovor, wahrscheinlich vor Feuer, vielleicht auch vor Mäusen, die sie fürchterlich verabscheute. Meine Liebe erfüllte mich derart, dass ich sie natürlich Peggotty anvertraute, als sie eines Abends eifrig mit der Ausbesserung meiner Garderobe beschäftigt neben mir saß. Selbstverständlich teilte ich ihr das große Geheimnis nur in Bruchstücken mit. Peggotty interessierte sich lebhaftest für meinen Fall, aber zu meiner Auffassung der Sache konnte sie sich nicht bekehren. Sie war außerordentlich zu meinen Gunsten eingenommen und wollte durchaus nicht begreifen, warum ich meine Zweifel hatte oder niedergeschlagen sein konnte. »Die junge Dame kann sich zu einem solchen Verehrer gratulieren«, bemerkte sie. »Und was den Alten betrifft, um Gottes Willen, was will er denn eigentlich?«

0: Ich bemerkte jedoch, dass der Proktor Talar und die steife Halsbinde Peggotty ein wenig einschüchterten und ihr Furcht vor Mr. Spenlow einflößten, der in meinen Augen von Tag zu Tag immer ätherischer wurde, bis er in seinem Strahlenglanze mir wie ein kleiner Leuchtturm in einem Meer von Pergament und Papier vorkam, wenn er unter seinen Akten im Gerichtssaal saß. Wenn ich bei einer Verhandlung die schläfrigen alten Richter und Doktoren ansah und bedachte, dass sie sich um Dora nicht kümmern würden, auch wenn sie sie kannten, dass keiner vor Entzücken den Verstand verloren hätte bei der bloßen Aussicht auf eine Heirat mit Dora und dass ihre bezaubernde Gitarre und ihr Gesang auch nicht einen von diesen schläfrigen Philistern einen Zoll vom Wege gelockt hätte, verachtete ich sie alle ohne Ausnahme. Nicht ohne Stolz übernahm ich die Ordnung von Peggottys Angelegenheit. Ich ließ das Testament bestätigen, erlegte die Erbschaftssteuer, brachte Peggotty persönlich in die Bank und hatte bald alles erledigt. Dem allzu trockenen juristischen Charakter dieser Beschäftigung gaben wir dadurch eine Abwechslung, dass wir uns ein schwitzendes Wachsfigurenkabinett in Fleet Street, das inzwischen hoffentlich geschmolzen ist, und Miss Linwoods Ausstellung ansahen, die eine Art Mausoleum für Häkelei war. Dann besuchten wir noch den Tower und stiegen in die Kuppel der St. Paulskirche. Alle diese Wunderwerke machten so viel Eindruck, wie es die gegebenen Verhältnisse nur erlaubten, auf Peggotty. Bloß die St. Paulskirche wurde ihrer Ansicht nach von dem Bilde auf dem Deckel des Arbeitskästchens in verschiedenen Einzelheiten übertroffen. Nachdem die Angelegenheiten in den Commons abgemacht war, führte ich Peggotty hinunter in die Kanzlei, um ihre Rechnung zu bezahlen. Mr. Spenlow war fortgegangen, wie mir der alte Tiffy sagte, um einen Herrn wegen eines Ehescheins zu vereidigen. Da er aber bald wiederkommen musste, warteten wir. Wir machten es uns in den Commons zur Regel, immer mehr oder weniger betrübt dreinzusehen, wenn wir mit Klienten in Trauer zu tun hatten. Von demselben Zartgefühl bewegt, schnitten wir immer heitere und freundliche Gesichter, wenn jemand wegen eines Trauscheins kam. Ich bereitete deshalb Peggotty darauf vor, dass sie Mr. Spenlow fast ganz von der Erschütterung über Mr. Barkis Tod hergestellt sehen würde. Und wirklich trat er auch lustig wie ein Bräutigam ein. Aber weder Peggotty noch ich hatten Augen für ihn, als wir in seinem Begleiter Mr. Murdstone erkannten. Mr. Murdstone hatte sich sehr wenig verändert. Sein Haar war so voll und schwarz wie je, sein Blick so wenig vertrauenerweckend wie früher. »Ah, Copperfield«, sagte Mr. Spenlow, »Sie kennen diesen Herrn, glaube ich.« Ich machte Mr. Murdstone eine kalte Verbeugung. Peggotty tat, als ob sie ihn kaum kannte. Anfangs war er sehr betroffen, uns beide zusammenzusehen, fasste sich aber sogleich und kam auf mich zu. »Ich hoffe, Sie befinden sich wohl«, sagte er. »Das kann Sie schwerlich interessieren.« »Ja, wenn Sie es schon wissen wollen.« Wir sahen einander in die Augen, dann wendete er sich an Peggotty. »Und wie geht es Ihnen? Ich habe zu meinem Leidwesen erfahren, dass Ihr Gatte gestorben ist.« »Es ist nicht der erste Verlust in meinem Leben, Mr. Murdstone«, gab ihm Peggotty am ganzen Leibe zitternd zur Antwort. »Ich bin nur froh, dass niemand an diesem Verlust schuldig ist.« »Oh«, sagte er, »das ist ein großer Trost. Sie haben Ihre Pflicht erfüllt.« »Ich habe keines Menschenleben vergiftet. Gott sei Dank, nein, Mr. Murdstone. Ich habe kein liebes Geschöpf gepeinigt und gequält und in ein frühes Grab gebracht.« Er sah sie düster reuevoll, wie mir vorkam, einen Augenblick an und sagte dann zu mir, ohne mir ins Gesicht zu sehen, »Wir werden uns wahrscheinlich nicht so bald wieder treffen, wahrscheinlich zu unser beider Befriedigung, denn derartige Begegnungen können niemals angenehm sein. Ich erwarte nicht, dass Sie mich jetzt mit freundlicheren Augen ansehen werden, wo Sie sich schon damals immer gegen meine berechtigte Autorität, die nur zu Ihrem Guten und zu Ihrer Besserung angewandt wurde, auflehnten. Eine Antipathie herrscht zwischen uns. Eine alte, glaube ich.« Er lächelte und sah mich voll Hass mit seinen dunklen Augen an. Sie keimte schon in ihrer Brust, als sie noch ein Kind waren, und verbitterte das Leben ihrer armen Mutter. Sie haben recht. Ich hoffe, sie werden sich noch bessern. Damit endete das Zwiegespräch, das leise in einer Ecke der Kanzlei außerhalb von Mr. Spenlows Zimmer geführt worden war. Mr. Murdstone sagte jetzt mit seiner sanftesten Stimme, »Gentlemen von Mr. Spenlows Beruf sind an Familienzwistigkeiten gewöhnt und wissen, wie verwickelt und schwer sie zu schlichten sind.« Mit diesen Worten bezahlte er seinen Trauschein und verließ von einem höflichen Glückwunsch Mr. Spenlows für sich und seine künftige Gattin begleitet die Kanzlei. Es wäre mir vielleicht schwerer geworden, mich Mr. Murdstone gegenüber zu bezähmen, wenn ich weniger auf Peggotty hätte Acht geben müssen. Mr. Spenlow schien nicht zu wissen, wie ich mit Mr. Murdstone stand. Wenn er überhaupt eine Ansicht in der Sache hatte, war es die, dass meine Tante die Führerin der Regierungspartei in unserer Familie repräsentierte, während irgendjemand anders an der Spitze einer aufrührerischen Partei stehe, so schloss ich wenigstens aus seinen Äußerungen, während Mr. Tiffy Peggottys Rechnung zusammenstellte. »Miss Trotwood«, bemerkte er, »ist von sehr entschiedenem Charakter und gibt der Opposition nicht so leicht nach. Ich kann Ihnen nur gratulieren, Copperfield, dass Sie auf der richtigen Seite stehen. Zwistigkeiten unter Verwandten sind sehr beklagenswert, aber außerordentlich häufig. Und die Hauptsache ist, dass man immer auf der rechten Seite steht.« Damit meint er nach meinem Dafürhalten die reiche Seite. »Ich glaube, Mr. Murdstone macht eine gute Partie«, fuhr er fort. Ich sagte, dass ich gar nichts von der Sache wisse. Nach den wenigen Worten, die Mr. Murdstone fallen ließ, und nach dem, was ich von seiner Schwester erfuhr, muss es eine ganz gute Partie sein. »Ist sie reich?«, fragte ich. »Ja, sie soll Geld haben. Sie ist auch schön, wie ich höre.« »So, so. Ist sie noch jung?« »Soeben mündig geworden. Vor so kurzer Zeit, dass ich fast glaube, sie hat darauf gewartet.« »Der Herr erbarme sich ihrer«, rief Peggotty aus, so feierlich und unerwartet, dass wir alle drei ganz aus der Fassung gerieten. Dann kam Tiffy mit der Rechnung. Das Kinn in die Halsbinde gesteckt treibend, ging Mr. Spenlow die einzelnen Posten mit betrübtem Gesicht durch, als ob an allem Jorkins allein schuld wäre, und gab das Papier Tiffy mit einem Seufzer zurück. »Ja«, sagte er, »es ist in Ordnung, ganz in Ordnung. Ich würde mich außerordentlich glücklich schätzen, Copperfield, wenn ich die Rechnung auf Barauslagen hätte beschränken können. Aber es ist eine unangenehme Seite meines Geschäftslebens, dass ich meinen Wünschen nie freien Lauf lassen darf. Ich habe einen Associé, Mr. Jorkins.« Da er das mit sanfter Melodie aussprach, mehr konnte man von ihm doch nicht erwarten, so dankte ich ihm in Peggottys Namen und bezahlte Tiffy in Banknoten. Peggotty kehrte in ihre Wohnung zurück und Mr. Spenlow und ich gingen aufs Gericht, wo eine Scheidungsklage verhandelt wurde, die sich auf einen sehr scharfsinnigen Paragraphen stützte, der jetzt, glaube ich, abgeschafft ist, kraft dessen aber damals manche Ehe in Brüche ging. Der Gatte, dessen Vorname Thomas Benjamin war, hatte sich einen Trauschein nur auf den Namen Thomas ausstellen lassen, falls es ihm in der Ehe nicht so gefallen sollte, wie er erwartete. Und da er jetzt sich oder seine Frau satt hatte, erschien er nach einer Ehe von ein oder zwei Jahren und erklärte, Thomas Benjamin zu heißen und überhaupt nicht verheiratet zu sein. Und das bestätigte das Gericht zu seiner großen Zufriedenheit. Ich muss gestehen, dass ich so meine Zweifel über die Gerechtigkeit dieses Richterspruches hegte und mich nicht einmal durch Betrachtung des Gleichnisses vom hohen Weizenpreis aussöhnen ließ. Mr. Spenlow sprach die Sache mit mir durch. Er sagte, sehen Sie die Welt an. Sie hat ihre guten und schlechten Seiten. Sehen Sie das Kirchenrecht an. Es hat seine guten und seine schlechten Seiten. Alles gehört zu einem System und ist untrennbar voneinander. Sehr gut, da haben wir's. Ich war nicht kühn genug, Doras Vater zu entgegnen, dass man vielleicht die Welt ein wenig bessern könnte, wenn man früh aufstünde und sich mit Eifer an die Arbeit machte. Aber ich äußerte wenigstens die Meinung, dass man die Commons bessern könnte. Mr. Spenlow riet mir angelegentlich, solchen Gedanken als eines Gentleman unwürdig fallen zu lassen. Dass es ihm aber angenehm sein würde zu hören, in welcher Hinsicht die Commons denn verbessert werden könnten. Wir vertieften uns in ein langes diesbezügliches Gespräch und gingen dann auf allgemeinere Themen über, und so erfuhr ich, dass in 8 Tagen Doras Geburtstag sei. Mr. Spenlow sagte, er würde sich freuen, mich an diesem Tag zu einem kleinen Picknick bei sich zu sehen. Ich verlor sofort den Verstand und wurde am nächsten Tag vollständig irrsinnig, als ich ein feines, durchbrochen gerändertes Papier des Inhalts empfing, auf Papas Wunsch, bitte nicht vergessen. Ich glaube, ich machte mich bei meiner Vorbereitung auf das herrliche Fest jeder nur denkbaren Überspanntheit schuldig. Ich werde noch heute rot, wenn ich an die Krawatte denke, die ich mir kaufte. Meine Stiefel würden in jede Sammlung von Folterwerkzeugen gepasst haben. Ich erstand einen delikaten kleinen Speisekorb, der an sich schon fast eine Liebeserklärung bedeutete. Er enthielt unter anderem Knallbonbons mit den zärtlichsten Sprüchen, die sich für Geld auftreiben ließen. Um 6 Uhr früh war ich schon auf dem Covent Garden Markt und kaufte ein Sträußchen für Dora. Um 10 Uhr saß ich im Sattel. Ich hatte mir einen feurigen Eisenschimmel gemietet, die Blumen unter dem Hut, um sie frisch zu erhalten, und trabte nach Norwood. Als ich Dora im Garten erblickte und tat, als könnte ich das Haus nicht finden, um noch einmal vorbeireiten zu können, mag ich damit wohl die übliche Dummheit begangen haben, deren sich Jünglinge in meiner Verfassung befleißen. Als ich dann glücklich das Haus entdeckte und an der Gartentür abstieg und mich in meinen grausamen Stiefeln über den Rasenplatz hinschleppte, ach, wie herrlich sah sie da auf der Gartenbank unter dem Holunderbaum aus an dem schönen Morgen, mit ihrem weißen Strohhut und dem himmelblauen Kleid von Schmetterlingen umflattert. In ihrer Gesellschaft befand sich eine junge Dame, verhältnismäßig ältlich, nämlich 20 Jahre. Sie hieß Miss Mills und Dora nannte sie Julie. Sie war ihre Busenfreundin, glückliche Miss Mills. Chip war auch da und musste mich wieder anbellen. Als ich meinen Strauß überreichte, fletschte er aus Eifersucht die Zähne. Er hatte allen Grund dazu. wenn er die leiseste Ahnung gehabt hätte, wie sehr ich seine Herrin anbetete, hätte er es erst recht tun müssen. »Oh, ich danke Ihnen, Mr. Copperfield. Was für hübsche Blumen«, sagte Dora. Ich wollte erwidern, ich hatte mir einen herrlichen Satz während der letzten 3 Meilen einstudiert, dass auch ich sie für schön gehalten, solange ich sie nicht neben ihr gesehen, aber ich konnte es nicht herausbringen. Ihr Anblick verwirrte mich zu sehr. Sie die Blumen an ihr hübsches Kinn mit den kleinen Grübchen legen zu sehen, hieß alle Geistesgegenwart und Sprachgewandtheit einbüßen. Es wunderte mich nur, dass ich nicht sagte, »Wenn Sie ein Herz haben, Miss Mills, töten Sie mich, lassen Sie mich hier sterben.« Dann gab Dora meine Blumen Chip zu riechen, aber Chip knurrte und wollte nicht, und Dora lachte und hielt sie ihm noch näher an die Nase. Chip fasste mit seinen Zähnen eine Geraniumblüte und zauste sie hin und her wie eine Katze. Und Dora schlug ihn und schmollte und sagte, »Meine armen schönen Blumen, so mitleidig, wie mir vorkam, als ob er mich zerzaust hätte. Oh, wäre es doch so gewesen.« »Sie werden gewiss gern hören, Mr. Copperfield«, sagte Dora, »dass die abscheuliche Miss Murdstone verreist ist. Sie ist auf ihres Bruders Hochzeit und wird wenigstens 3 Wochen wegbleiben. Ist das nicht herrlich?« Ich erwiderte, es müsse gewiss für sie herrlich sein, und versicherte ihr, alles, was für sie herrlich sei, sei es auch für mich. Miss Mills lächelte dazu mit wohlwollend überlegener Weitsicht. »Sie ist das unangenehmste Ding, das mir jemals vorgekommen ist«, sagte Dora. »Du kannst ja gar nicht denken, wie grämlich und abscheulich sie ist, Julie.« »Ich kann mir's schon denken«, sagte Julie. »Ja, du kannst es«, entgegnete Dora und legte die Hand auf den Arm ihrer Freundin. »Verzeih, dass ich dich gleich ausnahm.« Ich entnahm daraus, dass Miss Mills im Laufe eines langen, wechselvollen Lebens viele Prüfungen erduldet haben musste. Vermutlich stammte daher das Wohlwollen in ihrem Benehmen. Im Laufe des Tages fand ich heraus, dass es sich tatsächlich so verhielt. Miss Mill war unglücklich verliebt gewesen und hatte sich nach schrecklichen Erfahrungen von dem Getriebe der Welt zurückgezogen. Mr. Spenlow kam heraus und Dora ging auf ihn zu und sagte, »Schau nur, Papa, was für wunderschöne Blumen!« Und Miss Mills lächelte gedankenvoll, als wollte sie sagen, »Ihr jungen Schmetterlinge, erfreut euch nur eures Daseins am hellen Morgen des Lebens.« Dann gingen wir zu dem Wagen, der zur Abfahrt bereitstand. Nie wieder werde ich einen solchen Ausflug mehr mitmachen. Dora, Miss Mills und Mr. Spenlow saßen in dem offenen Phaeton. Ich ritt hinterher, Dora, das Gesicht mir zugewendet, saß auf dem Rückplatz. Sie legte das Bukett neben sich auf das Kissen und wollte Chip nicht erlauben, sich auf diese Seite zu setzen, damit er es nicht zerdrücke. Sie nahm es oft in die Hand und erquickte sich an dem Duft der Blumen. Unsere Blicke begegneten sich viele Male, und es war ein Wunder, dass ich nicht über den Kopf meines feurigen Eisenschimmels hinweg in den Wagen flog. Ich glaube, es war staubig. Ich glaube, es war sogar sehr staubig. Ich habe so eine dunkle Erinnerung, als ob Mr. Spenlow mir Vorstellungen machte, warum ich denn so im Staube ritte. Aber ich achtete nicht darauf. Ich war mir nur eines Nebels von Liebe und Schönheit um Dora herum bewusst. Mr. Spenlow stand manchmal auf und fragte mich, wie mir die Aussicht gefiele. Ich sagte, der Wahrheit gemäß, sie sei wunderschön, blickte ich doch nur auf Dora. Die Sonnenstrahlen waren Dora, und die Vögel sangen Dora. Der Südwind wehte Dora, und die wilden Blüten in den Hecken waren bis auf jede Knospe lauter Doras. Mein Trost war, dass Miss Mills mich verstand. Nur Miss Mills allein begriff vollständig meine Gefühle. Ich weiß nicht, wie lange die Fahrt dauerte, und bis heute weiß ich nicht, wo wir eigentlich hinfuhren. Vielleicht war es in die Nähe von Guildford. Vielleicht ließ ein arabischer Zauberer diesen Ort nur für uns emporsteigen und wieder versinken, als wir fort waren. Ein grüner Fleck auf einem Hügel mit weichem Rasen bedeckt, schattige Bäume ringsumher und Heide, soweit das Auge reichte. Wie ärgerlich, dass hier Leute auf uns warteten. Meine Eifersucht selbst gegen die Damen kannte keine Grenzen. Alle Herren, besonders ein Kerl, 3 oder 4 Jahre älter als ich, mit einem roten Backenbart, auf den er sich unerträglich viel einbildete, waren meine Todfeinde. Wir packten unsere Körbe aus und fingen an, ein Frühstück zu bereiten. Der Rotbart behauptete, er könnte Salat anmachen. Ich bin anderer Meinung und drängte sich der allgemeinen Beachtung auf. Einige von den jungen Damen wuschen die grünen Stauden und zerschnitten sie nach seiner Anleitung, Dora unter ihnen. Ich fühlte, dass das Verhängnis mich diesem Manne feindlich gegenübergestellt hatte und dass einer von uns fallen müsste. Der Rotbart bereitete seinen Salat. Ich begriff nicht, wie man ihn essen konnte. Mich hätte nichts vermocht, ihn anzurühren. Dann widmete er sich der Herstellung eines Weinkellers, diese erfinderische Bestie, aus einem hohlen Baumstamm. Und schließlich sah ich ihn auf seinem Teller den Riesenanteil eines Hummers zu Doras Füßen essen. Ich habe nur einen dunklen Begriff, was dann doch alles geschah. Ich tat sehr heiter, das weiß ich noch, aber es war Heuchelei. Ich gesellte mich zu einem jungen Mädchen in Rosa mit kleinen Augen und flirtete entsetzlich. Sie nahm meine Aufmerksamkeit günstig auf, ob aber meinetwegen oder weil sie Absichten auf den Rotbart hatte, weiß ich nicht. Man brachte Doras Gesundheit aus. Als ich mittrank, tat ich, als breche ich mein Gespräch bloß deshalb ab und nahm es sogleich wieder auf. Ich begegnete dem Blick Doras, als ich mich vor ihr verbeugte, und er kam mir flehentlich vor. Aber sie sah mich über den Kopf des Rotbarts hinweg an, und ich blieb hart wie Stein. Das junge Mädchen in Rosa hatte eine Mutter in Grün, und ich glaube, letztere trennte uns aus Gründen der Politik. Endlich stand die Gesellschaft auf, während die Reste des Essens weggeräumt wurden, und ich verlor mich von Wut und Zerknirschung erfüllt einsam unter den Baum. Ich ging eben mit mir zu Rate, ob ich Unwohlsein vorschützen und auf meinem Rosse entfliehen sollte, als ich Dora und Miss Mills begegnete. »Mr. Copperfield«, sagte Miss Mills, »Sie sind verstimmt.« Ich entschuldigte mich, oh, durchaus nicht. Und du, Dora, sagte Miss Mills, du bist auch verstimmt. Ach Gott, nein, sagte Dora, nicht im geringsten. Mr. Copperfield und du, Dora, sprach Miss Mills fast feierlich, genug jetzt. Lass nicht durch ein kleinliches Missverständnis die Blumen des Lenzes verwelken, die einmal verblüht, nie mehr wiederkehren. Ich spreche aus alter Erfahrung in einer Vergangenheit, einer fernen, unwiederbringlichen Vergangenheit. Die sprudelnden Quellen, die im Sonnenlicht funkeln, soll man nicht aus bloßer Laune versiegen lassen. Die Oase in der Wüste Sahara darf man nicht eitel zertreten. Ich weiß nicht, was ich tat. Ich war blutrot über und über. Aber ich nahm Doras kleine Hand und küsste sie, und sie entzog sie mir nicht. Ich küsste Miss Mills die Hand, und wir alle stiegen nach meiner Empfindung geradewegs in den 7. Himmel auf. Wir kamen nicht wieder herunter und blieben dort oben den ganzen Abend. Anfangs gingen wir unter den Bäumen auf und ab, Doras Arm lag schüchtern in meinem, und der Himmel weiß, vielleicht ist's kindisch, aber wäre es nicht wirklich ein Glück gewesen, inmitten solch törichter Gefühle mit einem Schlag in das Reich der Unsterblichen versetzt zu werden, um für immer unter diesen Bäumen zu wandeln. Viel zu bald hörten wir die anderen lachen und plaudern und rufen, »Wo ist Dora?« Wir kehrten um, und Dora sollte singen. Der Rotbart wollte die Gitarre aus dem Wagen holen, aber Dora sagte, bloß ich wisse, wo sie liege. Der Rotbart war also für den Augenblick beseitigt, und ich holte das Futteral, schloss es auf, holte die Gitarre hervor und setzte mich neben Dora. Ich hielt ihr Taschentuch und ihre Handschuhe und trank jede Note ihrer lieben Stimme, und sie sang für mich, der sie liebte. Die anderen konnten applaudieren, so viel sie wollten, es ging sie ja doch nichts an. Ich war förmlich trunken vor Freude. Ich fürchtete jeden Augenblick, in der Buckinghamstraße aufzuwachen und Mrs. Crupp mit den Teetassen klappern zu hören. Aber Dora sang wirklich, und andere sangen, und Miss Mills sang, von den Echos, die 100 Jahre alt schlummern in den Höhlen der Erinnerung. Und der Abend kam, und wir kochten Tee in einem Kessel im Freien wie die Zigeuner, und ich war immer noch so glücklich wie vordem. Glücklicher als je, als die Gesellschaft endlich aufbrach und die anderen, unter ihnen der besiegte Rotbart, ihrer Wege gingen und auch wir den unseren einschlugen durch den stillen Abend des sterbenden Tages, während süße Düfte rings um uns emporstiegen. Da Mr. Spenlow von dem Champagner ein wenig schläfrig geworden, heil dem Boden, auf dem die Rebe wuchs, der Sonne, die den Wein gereift, dem Kaufmann, der ihn verfälscht hatte, in einer Ecke des Wagens nickte, ritt ich neben dem Schlag und plauderte mit Dora. Sie bewunderte mein Pferd und tätschelte es, oh, wie niedlich ihre kleine Hand sich auf dem Hals des Pferdes ausnahm, und ihr Schal wollte nicht auf der Schulter bleiben, und dann und wann durfte ich ihn zurechtlegen. Es kam mir sogar vor, als ob Chip einzusehen anfinge, wie die Sache stünde, und mit mir Freundschaft schließen wollte. Und die scharf blickende Miss Mills, diese liebenswürdige, so weltmüde Nonne, dieser kleine Patriarch von noch nicht ganz 20 Jahren, die mit der Welt abgeschlossen hatte und um keinen Preis in den Höhlen der Erinnerung schlummernden Echos wecken durfte, wie sie gütig zu mir war. »Mr. Copperfield«, sagte Miss Mills, »kommen Sie einen Augenblick auf die Seite des Wagens, wenn Sie einen Moment Zeit haben. Ich möchte mit Ihnen sprechen.« Und ich beugte mich von meinem Rosse auf Miss Mills herab, die Hand auf die Wagentür gestützt. Ein Bild. »Dora kommt morgen zu Besuch zu mir auf ein paar Tage.« Wenn ich Sie einladen darf, wird sich Papa glücklich schätzen, Sie kennenzulernen. Was konnte ich anderes tun, als einen stummen Segen auf Miss Mills Haupt herabrufen und ihre Adresse im sichersten Winkel meines Gedächtnisses aufzubewahren? Mit dankbarem Blick und feurigen Worten beteuerte ich, wie sehr ich ihre Liebenswürdigkeit zu schätzen wüsste und welch unendlichen Wert ihre Freundschaft für mich habe. Dann entließ mich Miss Mills wohlwollend mit den Worten, »Gehen Sie jetzt wieder zu Dora.« Und das tat ich, und Dora beugte sich aus dem Wagen heraus, um mit mir zu sprechen, und wir plauderten die ganze übrige Fahrt. Ich drängte mein wackeres Ross so dicht an das Rad, dass es sich am Vorderfuß die Haut abschürfte, wofür ich dem Besitzer 3 Pfund 7 Schilling zahlen musste, eine Summe, die mir angesichts so hohen Genusses lächerlich gering schien. Die ganze Zeit über sah Miss Mills den Mond an, murmelte halblaut Verse und erinnerte sich wahrscheinlich an die uralten Zeiten, wo sie und die Erde noch etwas miteinander gemein hatten. Norwood lag viele Meilen zu nahe und wir langten viel zu früh an. Kurz vor unserer Ankunft wachte Mr. Spenlow auf und sagte, »Sie müssen hereinkommen, Copperfield, und ein wenig ausruhen.« Ich nahm an und wir genossen einige Sandwiches mit Wein. In dem hellen Zimmer sah Dora so bezaubernd aus, dass ich mich gar nicht losreißen konnte und sie wie im Traum anstarrte, bis Mr. Spenlows Schnarchen mich so weit zur Besinnung brachte, dass ich mich verabschiedete. Während des ganzen Rittes nach London fühlte ich noch die letzte Berührung von Doras Hand in meiner, rief mir jeden Vorfall und jedes Wort 10.000 Mal zurück und ging endlich schlafen, verliebt bis zum Wahnsinn, wie nur je ein Junger fand. Als ich am nächsten Morgen aufwachte, fasste ich den festen Entschluss, Dora meine Liebe zu erklären, um mir über mein Schicksal Gewissheit zu verschaffen. Seligkeit oder Verdammnis, das war jetzt die Frage. Für mich gab es keine andere auf der Welt und nur Dora konnte sie beantworten. 3 Tage brachte ich zu in grenzenloser Qual, die sich noch dadurch steigerte, dass ich mir alles, was zwischen Dora und mir vorgefallen, auf das Allerentmutigendste auslegte. Endlich begab ich mich zu Miss Mills, mit großen Kosten zu dem Zwecke angetan und den Kopf voll Liebeserklärungen. Wie vielmal ich die Straße auf und ab ging und um den Platz herum, ehe ich mich entschließen konnte, die Treppen hinaufzusteigen und anzuklopfen, ist jetzt nicht mehr von Belang. Selbst als ich endlich geklopft hatte und an der Tür wartete, kam mir in der Aufregung der Gedanke zu fragen, ob hier Mr. Blackboy wohne, eine Erinnerung an den seligen Barkis, um Entschuldigung zu bitten und wieder wegzugehen, aber ich überfand mich. Mr. Mills war nicht zu Hause. Ich erwartete es auch gar nicht. Nach ihm verlangte niemand. Miss Mills war zu Hause. Miss Mills genügte. Man wies mich in ein Zimmer, eine Treppe hoch, wo ich sie und Dora fand. Chip war auch da. Miss Mills schrieb Noten ab. Es war ein neues Lied, der liebe Grabgesang. Und Dora malte Blumen. Oh Gott, was ich fühlte, als ich meine eigenen Blumen erkannte, den wirklichen und echten Strauß vom Covent Garden Markt. Man konnte zwar nicht behaupten, dass sie sehr ähnlich aussahen oder dass sie überhaupt irgendwelchen mir bekannten Blumen glichen, aber ich erkannte sie an der Papiermanschette, die ganz genau kopiert war. Miss Mills freute sich sehr, mich zu sehen. Sie bedauerte, dass ihr Papa nicht zu Hause war, aber wir schienen es alle mit großer Fassung zu tragen. Sie leitete die Konversation ein paar Minuten, legte dann ihre Feder auf der liebe Grabgesang, stand auf und verließ das Zimmer. Ich beschäftigte mich schon mit dem Gedanken, alles auf morgen aufzuschieben. »Ich hoffe, Ihr armes Pferd war nicht müde, als es gestern Nacht nach Hause kam«, sagte Dora und schlug ihre schönen Augen auf. »Es hat einen weiten Weg gemacht.« Ich fing an zu denken, ich wollte doch lieber heute alles sagen. »Es war ein weiter Weg für mein Pferd«, erwiderte ich, »denn es hatte auf der Reise nichts, an dem es sich erquicken konnte.« »Hat es denn kein Futter bekommen, das Ärmste?« Ich dachte wieder, ich sollte doch lieber alles bis morgen aufschieben. Doch, es hat ihm an nichts gefehlt. Ich meine nur, es fühlte nicht das unaussprechliche Glück, das ich in ihrer Nähe genoss. Dora beugte sich auf ihre Malerei herab und sagte nach einer kleinen Pause, während der ich wie in Fieber glühte, nur die Beine waren mir eiskalt, zu einer gewissen Stunde damals schienen sie selbst dieses Glück nicht allzu sehr zu empfinden. Ich erkannte, dass keine Umkehr mehr möglich war. Sie schienen es sogar nicht im Mindesten zu fühlen. Dora zog die Augenbrauen in die Höhe und schüttelte den Kopf, als sie neben Miss Kitt saßen. Kitt hieß nämlich das Mädchen in Rosa mit den kleinen Augen. Ich wüsste auch gar nicht, warum sie es hätten empfinden sollen oder warum sie es überhaupt ein Glück nennen. Aber natürlich meinen sie es ja auch nicht im Ernst. Selbstverständlich können sie ja auch tun, was sie wollen. Jip, du Nichtsnutz, komm her. Ich weiß nicht, wie ich es anfing, aber es war im Nu geschehen. Ich kam Jip zuvor. Ich hielt Dora in den Armen. Ich war voll Beredsamkeit. Ich war nie um ein Wort verlegen. Ich sagte ihr, wie sehr ich sie liebte und dass ich ohne sie sterben müsste. Ich sagte ihr, ich betete sie an. Jip bellte die ganze Zeit über wie toll. Als Dora das Köpfchen sinken ließ und weinte und zitterte, da stieg meine Beredsamkeit noch, und je verzückter ich wurde, desto mehr bellte Jip. Jeder von uns wurde nach seiner Weise von Minute zu Minute toller. Endlich saßen Dora und ich leidlich beruhigt nebeneinander auf dem Sofa, und Jip lag auf ihrem Schoß und zwinkerte mich friedlich an. Die Last war von meinem Herzen genommen. Seligkeit. Dora und ich waren verlobt. Ich glaube, wir hatten so eine dunkle Ahnung, dass zuletzt eine Hochzeit daraus werden sollte. Es muss wohl so gewesen sein, denn Dora bestand darauf, dass wir ohne die Einwilligung ihres Papas nie heiraten dürften. Aber ich glaube nicht, dass wir uns in unserer jugendlichen Ekstase eigentlich um die Zukunft oder die Vergangenheit irgendwie bekümmerten oder an etwas anderes dachten als an die blinde Gegenwart. Wir beschlossen, die Sache vor Mr. Spenlow geheim zu halten, und ich glaube nicht, dass ich das auch nur einen Augenblick für unehrenhaft hielt. Miss Mills sah noch gedankenvoller drein als gewöhnlich, als sie mit Dora, die sie suchen gegangen war, zurückkam. Ich fürchte, weil das Vorgefallene ganz danach angetan war, die in den Höhlen der Erinnerung schlummernden Echos zu wecken. Sie gab uns ihren Segen und die Versicherung ihrer unwandelbaren Freundschaft und sprach zu uns in Gemeinplätzen, wie es sich für eine Stimme aus der Abgeschiedenheit schickte. Was für eine traumhaft glückliche, törichte Zeit das war. Die Zeit, als ich an Doras Finger Maß nahm für einen Ring aus Vergissmeinnicht, und der Juwelier, dem ich es gab, mich durchschaute und über dem Bestellbuch lachte und mir so seinen eigenen Preis abverlangte für den hübschen kleinen Ring mit den blauen Steinen. So unzertrennlich verbunden ist dieser Ring mit meiner Erinnerung an Doras Hand, dass gestern, als ich zufällig einen ähnlichen am Finger meiner eigenen Tochter bemerkte, etwas wie Schmerz mein Herz durchzuckte. Geadelt von meinem Geheimnis und der Würde, Dora zu lieben und von ihr geliebt zu werden, so hoch gehoben von meinem Gefühl, dass die Menschen mir wie wimmelndes Gewürm erschienen, ging ich einher. Wir saßen beisammen in dem Garten auf dem Platz in dem alten Sommerpavillon so glücklich, dass mir heute noch alles lieb ist, was mit jener Zeit zusammenhängt. Und aus keinem anderen Grund als diesem habe ich die Londoner Sperlinge so gern und sehe in ihrem berußten Gefieder die glänzenden Farben tropischer Vögel. Ach, und die Zeit, als wir uns zum ersten Mal zankten, 8 Tage nach unserer Verlobung, und Dora mir den Ring in einem verzweiflungsvollen Brief zurückschickte, in dem sie die schrecklichen Worte gebrauchte, dass unsere Liebe in Torheit begonnen und in Wahnsinn geendet habe, und ich mir die Haare raufte und schrie, dass alles vorüber sei. Im Dunkel der Nacht noch eilte ich zu Miss Mills, sprach sie dann in einer Waschküche auf dem Hof, in der eine Mangel stand, und flehte sie an, zwischen uns zu vermitteln und mich vor dem Wahnsinn zu retten. Und freundlich übernahm Miss Mills die Vermittlung, brachte mir Dora zurück, um uns von der Kanzel ihrer eigenen verbitterten Jugenderinnerung herab zu gegenseitiger Nachgiebigkeit und zur äußersten Vorsicht gegenüber den Oasen in der Wüste Sahara zu ermahnen. Und wir weinten und versöhnten uns wieder und waren so glücklich, dass die Waschküche mit der Mangel und all dem Zubehör zu einem Tempel der Liebe wurde, indem wir einen Plan zu täglichem Briefwechsel in Miss Mills Hände legten. Was für eine traumhaft glückliche, törichte Zeit! Von allen, die ich durchlebt, ist keine, an die ich so zärtlich und voll Lächeln zurückdenken kann.
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0: Kapitel 34 – Eine große Überraschung. Ich schrieb sogleich nach meiner Verlobung an Agnes einen langen Brief, in dem ich ihr begreiflich zu machen suchte, wie glücklich ich sei und welchen Schatz ich in Dora gefunden. Ich bat sie, es ja nicht als eine oberflächliche Leidenschaft zu betrachten, die jemals verfliegen könnte oder nur im Mindesten den kindischen Verliebtheiten glichen, wegen deren sie mich immer zu necken pflegte. Ich versicherte ihr, dass die Tiefe unserer Gefühle unergründlich sei und sprach die Überzeugung aus, dass so etwas noch nie existiert habe. Zuweilen, wenn ich an Agnes an einem schönen Abend im offenen Fenster schrieb und die Erinnerung an ihr klares, ruhiges Auge und ihr sanftes Antlitz mich beschlich, kam ein solcher Frieden über mich, dass ich weich wurde bis zu Tränen. Von Steerforth sagte ich nichts. Ich schrieb nur, dass Emlys Flucht in Yarmouth viel schweren Kummer angerichtet habe und dass ich deswegen doppelt litte. Ich wüsste, sie würde sofort die Wahrheit erraten und nie seinen Namen zuerst erwähnen. Auf meinen Brief erhielt ich umgehend Antwort. Als ich ihn las, da war mir, als spräche Agnes zu mir. Er klang in meinen Ohren wie ihre herzgewinnende Stimme. Was kann ich mehr sagen? Während meiner Abwesenheit hatte Traddles ein paar Mal bei mir vorgesprochen. Er hatte Peggotty angetroffen, von ihr gehört, dass sie meine alte Kindsfrau sei, sich mit ihr rasch angefreundet und war da geblieben, um mit ihr ein wenig über mich zu plaudern. So erzählte wenigstens Peggotty, aber ich fürchte sehr, dass das Plaudern nur von ihr allein ausging und gewöhnlich lang dauerte, da es sehr schwer war, ihren Redefluss zu bremsen, wenn es sich um mich drehte. Das erinnert mich nicht bloß, dass ich Traddles an einem gewissen Nachmittag, den er selbst bestimmt hatte, erwartete, sondern auch daran, dass Mrs. Crupp ihr Amt, wenn auch nicht ihren Lohn, aufgegeben hatte, bis Peggotty nicht mehr ins Haus käme. Nachdem sie eines Tages mit sehr schriller Stimme auf der Treppe, offenbar mit einem unsichtbaren Hauskobold, denn körperlich war sie allein, verschiedene Zwiegespräche über Peggotty gehalten, richtete sie einen Brief an mich, in dem sie ihre Ansichten in Worte fasste. Beginnend mit jenem Ausdruck von universeller Tragweite, der für jedes Ereignis im Leben passte, nämlich, dass sie selbst Mutter sei, wies sie darauf hin, dass sie einst ganz andere Tage gesehen, aber zu allen Zeiten ihres Lebens einen stark ausgeprägten Widerwillen gegen Spione, Eindringlinge und Denunzianten empfunden habe. »Sie nenne keine Namen«, sagte sie. »Wer sich getroffen fühle, der nehme sich selbst beim Ohr. Aber Spione, Eindringlinge und Denunzianten, vorzüglich solche in Witwenkleidern, das war unterstrichen, habe sie stets verachtet. Wenn ein Gentleman mit aller Gewalt Spionen, Eindringlingen und Denunzianten, sie nennen noch immer keine Namen, zum Opfer fallen wolle, so sei das seine Sache. Er könne sich das nach Gedünken einrichten. Nur das eine bedinge Mrs. Crupp sich aus, nämlich, dass sie mit solchen Personen nicht in Kontrakt gebracht würde. Aus diesem Grunde wolle sie von weiteren Dienstleistungen im oberen Stockwerk enthoben sein, bis die Dinge wieder wie früher stünden und so, wie sie dieselben wünschte. Jeden Sonntagmorgen würde ich auf dem Frühstückstisch ihr kleines Verrechnungsbuch vorfinden und sie bäte um jedesmalige umgehende Bezahlung desselben, damit allen Teilen Mühe und Unannehmlichkeiten erspart blieben. Nach diesem Brief beschränkte sich Mrs. Crupp darauf, auf den Treppen vermittels Wasserkannen Fallen zu stellen, um Peggotty zu einem Beinbruch zu verhelfen. Ich fand es ein wenig lästig, in einem derartigen Belagerungszustand zu leben, fürchtete mich aber zu sehr vor Mrs. Crupp, um an Abhilfe zu denken. »Mein lieber Copperfield, wie geht's dir?« sagte Traddles, der all diesen Hindernissen zum Trotz pünktlich an meiner Tür erschien. »Lieber Traddles, ich freue mich außerordentlich, dich endlich wiederzusehen, und es tut mir nur leid, dass ich nicht früher mit dir zusammenkommen konnte, aber ich war so viel in Anspruch genommen.« »Natürlich«, sagte Traddles, »ich weiß schon, die Deinige lebt in London, glaube ich.« »Was sagst du da?« »Entschuldige, Miss D., meine ich«, sagte Traddles und wurde vor lauter Zartgefühl rot, »wohnt in London, glaube ich.« »Jawohl, in der Nähe von London.« »Meine«, sagte Traddles mit ernstem Blick, »lebt unten in Devonshire, eine von 10 Schwestern. Demzufolge bin ich nicht so viel in Anspruch genommen als du in dieser Hinsicht. Ich begreife nicht, wie du es aushalten kannst, sie so selten zu sehen.« »Ja«, sagte Traddles gedankenvoll, »es ist auch das reinste Wunder. Wahrscheinlich ertrage ich es, Copperfield, weil ich es nicht ändern kann.« »Wahrscheinlich«, sagte ich mit einem Lächeln und nicht ohne ein wenig zu erröten, »und weil du so geduldig und beständig bist, Traddles.« »Mein Gott, komme ich dir wirklich so vor, Copperfield? Ich hätte mir das wirklich nicht zugetraut. Aber sie ist ein so außerordentlich liebes Mädchen, dass sie mich wahrscheinlich mit diesen guten Eigenschaften angesteckt hat. Es sollte mich gar nicht wundern. Ich versichere dir, sie denkt nie an sich und ist immer nur um die anderen 9 besorgt.« »Ist sie die Älteste?« »Ach nein, die Älteste ist eine Schönheit.« Er bemerkte wahrscheinlich, dass ich über die Einfalt seiner Antwort lächeln musste und fügte mit freundlicher Miene hinzu, »nicht etwa, dass meine Sophie, ein hübscher Name, Copperfield, nicht wahr? Sehr hübsch. Nicht etwa, dass Sophie in meinen Augen nicht auch schön wäre und in jedermanns Augen für eines der liebenswürdigsten Mädchen gelten müsste. Aber wenn ich sage, die Älteste ist eine Schönheit, so meine ich, dass sie in Wirklichkeit eine...« Er malte mit beiden Händen rings um sich her Wolken in die Luft. »Bezaubernd, du verstehst mich schon«, sagte er mit Energie. »Gewiss.« »Oh, ich versichere dir, wirklich etwas ganz Ungewöhnliches, dass sie aber ganz für die Gesellschaft und zum Bewundertwerden geschaffen ist, wegen der beschränkten Mittel der Familie jedoch wenig davon genießen kann, ist sie natürlich manchmal ein bisschen reizbar und verstimmt. Sophie gibt ihr aber immer ihre gute Laune wieder.« »Sophie ist die Jüngste?« »Ach Gott, nein«, sagte Traddles und rieb sich das Kinn. »Die beiden Jüngsten sind erst 9 und 10 Jahre. Sophie erzieht sie.« Also die zweite Tochter. Nein, Sarah ist die zweite. Die Ärmste hat irgendetwas mit dem Rückenmark. Es wird allmählich ausheilen, sagen die Ärzte, aber vorläufig muss sie mindestens 12 Monate im Bett liegen. Sophie pflegt sie. Sophie ist die vierte. Lebt die Mutter noch? Oh ja, sie lebt noch. Sie ist eine ganz vorzügliche Frau. Aber die feuchte Gegend ist ihrer Gesundheit nicht zuträglich und, kurz, sie ist gelähmt. Oh Gott, das ist sehr traurig, nicht wahr, sagte Traddles. Aber vom Gesichtspunkt einer Haushaltung aus betrachtet ist es gar nicht so schlimm, denn Sophie vertritt ihre Stelle. Sie ist selbst ihr gegenüber Mutter, wie auch den 9 anderen. Ich fühlte die größte Bewunderung für die Tugenden der jungen Dame und fragte dann mit der besten Absicht, Traddles bei seiner Gutmütigkeit möglichst vor Schaden zu bewahren, wie sich Mr. Micawber befände. Er befindet sich ganz wohl, Copperfield, aber ich wohne jetzt nicht mehr bei ihm. Nicht? Nein, die Sache ist nämlich die, sagte Traddles geheimnisvoll. Er hat wegen einer momentanen Geldverlegenheit den Namen Mortimer angenommen und geht nur nach Dunkelwerden aus und auch dann nur mit Brille. Es gab eine Exekution in unserem Haus der Miete wegen. Mrs. Micawber befand sich in so schlechter Verfassung, dass ich nicht anders konnte, als meinen Namen für den zweiten Wechsel hergeben, von dem neulich gesprochen wurde. Du kannst dir denken, wie angenehm es für mich war, Copperfield, als Mrs. Micawber wieder frischen Mut fasste. Sagte ich. Freilich war ihr Glück nicht von langer Dauer, denn leider kam schon in der nächsten Woche eine zweite Exekution. Das versetzte dem Haushalt den Todesstoß. Ich habe mir seitdem ein möbliertes Zimmer gemietet und die Mortimers leben ganz zurückgezogen. Du wirst mich gewiss nicht für selbstsüchtig halten, Copperfield, wenn ich dir verrate, dass der Exekutor auch meinen kleinen runden Tisch mit der Marmorplatte und Sophies Blumentopf mitgenommen hat. Das ist ein Schlag, rief ich entrüstet. Es gab einen Ruck, sagte Traddles mit seinem gewohnten Zucken bei diesem Worte. Ich erwähne es gewiss nicht, um jemand einen Vorwurf damit zu machen, sondern aus einem ganz besonderen Grund. Die Sache ist die, Copperfield, ich konnte nämlich damals die Dinge nicht zurückkaufen. Erstens, weil der Gläubiger merkte, dass mir viel an ihnen lag und den Preis entsetzlich in die Höhe trieb. Und zweitens, weil ich kein Geld hatte. Aber ich habe den Laden, in dem die Gegenstände jetzt stehen, nicht aus dem Auge verloren. Traddles schwelgte ordentlich im Hochgenuss seines Geheimnisses. Er befindet sich am oberen Ende der Tottenham Court Road und heute endlich sind sie zum Verkauf ausgestellt. Ich habe sie bloß von der anderen Seite der Straße anzusehen, mich getraut, denn wenn der Mann mich erblickte, wäre der Preis unerschwinglich. Da ich nun das Geld habe, ist mir der Gedanke gekommen, dich zu fragen, ob du etwas dagegen hast, wenn deine gute Kindsfrau, ich kann ihr den Laden von Weitem zeigen, sie so billig wie möglich für mich zurückkaufen würde. Die Wonne, mit der mir Traddles diesen Plan auseinandersetzte und seine Freude über seine unendliche Schlauheit waren unbeschreiblich und stehen mir heute noch deutlich vor Augen. Ich sagte ihm, dass Peggotty mit dem größten Vergnügen beistehen würde und dass wir alle drei das Schlachtfeld besichtigen gehen wollten, aber ich möchte eine Bedingung stellen, und zwar müsse er mir das feierliche Versprechen geben, niemals mehr Mr. Micawber seinen Namen oder sonst irgendetwas zu leihen. »Mein lieber Copperfield«, sagte Traddles, »das habe ich bereits gelobt, weil ich einzusehen beginne, dass ich nicht nur leichtsinnig, sondern geradezu rücksichtslos gegen Sophie gehandelt habe. Da ich mir selbst bereits das Wort gegeben habe, brauchst du weiter nichts mehr zu befürchten, aber ich gebe es auch dir noch einmal mit größter Bereitwilligkeit. Jenen ersten unglückseligen Wechsel habe ich bereits bezahlt. Ich zweifle keinen Augenblick, dass Mr. Micawber ihn eingelöst haben würde, wenn er gekonnt hätte. Aber er konnte nicht. Übrigens

Peggotty abholen, da Traddles den Abend nicht bei mir zubringen wollte, teils weil er in der lebhaftesten Angst schwebte, ein Fremder könnte ihm die Sachen vor der Nase wegkaufen, teils weil es der Abend der Woche war, in dem er an seine Braut zu schreiben pflegte. Ich werde nie vergessen, wie er um die Straßenecke herumguckte, während Peggotty um die kostbaren Sachen schacherte, und wie aufgeregt er sich benahm, als sie nach vergeblichem Handeln langsam auf uns zukam, dann aber, von dem Händler zurückgerufen, wieder umkehrte. Das Resultat war, dass sie die Sachen verhältnismäßig billig zurückkaufte und Traddles vor Freude ganz außer sich geriet. »Ich danke Ihnen wirklich recht sehr, Frau Peggotty«, sagte Traddles, als er vernahm, dass ihm die Gegenstände diesen Abend noch in die Wohnung geschickt werden sollten. »Wenn ich aber noch um eins bitten dürfte, du musst mich nicht für überspannt halten, Copperfield«, ich versicherte ihm schon voraus das Gegenteil, »also wenn es möglich wäre, den Blumentopf, er gehört ja Sophie, Copperfield, gleich jetzt zu holen, so könnte ich ihn selbst nach Hause tragen.« Peggotty erfüllte gern seine Bitte, und er überhäufte sie mit Danksagungen und ging dann den Blumentopf zärtlich im Arm mit dem freudigsten Gesicht von der Welt heimwärts. Peggotty und ich kehrten zu meiner Wohnung zurück. Da die Läden immer auf sie einen ganz besonderen Reiz ausübten, schlenderte ich gemächlich die Straße entlang und wartete, während sie mit großen Augen in alle Schaufenster guckte. So brauchten wir eine ziemlich lange Zeit, um nach dem Adelphi zu kommen. Als wir die Treppe hinaufstiegen, fiel nur auf, dass frische Fußspuren sichtbar und Mrs. Crupps sämtliche Fallen verschwunden waren. Zu unserer größten Überraschung stand meine Gangtür offen und wir hörten drinnen Stimmen. Wir sahen einander erstaunt an, konnten uns nicht erklären, was das zu bedeuten habe, und traten ins Zimmer. Von allen Menschen auf der Welt hätte ich meine Tante und Mr. Dick am wenigsten erwartet. Meine Tante saß auf einem Haufen Koffer, auf dem Schoß ihre Katze und ihre zwei Vögel daneben, wie ein weiblicher Robinson Crusoe, und trank Tee. Mr. Dick lehnte gedankenschwer auf dem großen Drachen, den wir zuweilen hatten steigen lassen, und auch er war von Koffern umgeben. Wir umarmten uns innig, und Mr. Dick und ich schüttelten einander herzlich die Hände, und Mrs. Crupp, die Tee bereitete und sich vor lauter Aufmerksamkeit gar nicht zu lassen wusste, sagte mit innigem Ton, sie hätte wohl gewusst, wie Copperfield das Herz überfließen würde, wenn er seine lieben Verwandten sähe. »Hallo«, rief meine Tante Peggotty zu, die vor ihrem gebieterischen Anblick zurückbebte. »Wie geht es Ihnen?« »Du erinnerst dich doch meiner Tante Peggotty«, sagte ich. »Um aller Liebe und Barmherzigkeit willen, Kind«, rief meine Tante, »nenne diese Frau nicht mit diesem Südsee-Insulaner Namen. Wenn sie verheiratet und ihn los ist, übrigens das Beste, was sie tun konnte, warum soll sie daraus keinen Vorteil ziehen? Wie ist ihr Name jetzt?« »Puh«, fragte meine Tante als Kompromiss für den ihr so verhassten Namen. »Barkis, Madam«, antwortete Peggotty mit einem Knicks. »Gut, wenigstens menschlich. Es klingt wenigstens nicht so, als ob Sie einen Missionär nötig hätten. Wie geht es Ihnen, Barkis? Hoffentlich gut.« Ermutigt durch diese gnädigen Worte und durch die dargebotene Hand, trat Barkis vor, nahm die Hand und knickste dankend. »Wir sind beide älter geworden, sehe ich«, sagte meine Tante. »Wir sind einander schon früher einmal begegnet. Das war eine recht nette Geschichte damals. Trott, Liebling, bitte noch eine Tasse.« Ich schenkte ihr pflichtschuldig ein. Sie saß in ihrer gewöhnlichen steifen Haltung.

0: da und ich wagte Einspruch gegen ihren unbequemen Sitz auf dem Koffer zu erheben. »Ich will das Sofa herrücken oder den Lehnstuhl, Tante. Du hast es hier sehr unbequem.« »Ich danke dir, Trot, aber ich ziehe vor, auf meinem Eigentum zu sitzen.« Mit diesen Worten blickte meine Tante Mrs. Crupp scharf an und bemerkte, »Wir wollen Sie nicht länger bemühen, Madam.« »Soll ich nicht vorher noch ein bisschen Tee aufgießen, Madam?« fragte Mrs. Crupp. »Nein, ich danke Ihnen, Madam.« »Oder noch ein Stück Butter heraufholen. Wollen Sie vielleicht ein frisches Ei oder soll ich einen Schnitt Schinken rösten? Kann ich denn gar nichts für Ihre werte Tante tun, Mr. Copperfield?« »Gar nichts, Madam«, schnitt er meine Tante das Wort ab. »Ich werde mir schon so behelfen. Ich danke.« Mrs. Crupp, die unaufhörlich zum Zeichen ihrer Sanftmütigkeit gelächelt hatte und beständig den Kopf schief hielt, um auf ihre schwache Konstitution hinzuweisen und sich zum Zeichen unbeirrbarer Dienstwilligkeit die Hände gerieben hatte, lächelte, knickste und schob sich allmählich zur Tür hinaus. »Dick«, sagte meine Tante, »wissen Sie noch, was ich Ihnen über Liebe, Dienerei und Geldanbeter gesagt habe?« Mr. Dick gab mit einem etwas erschreckten Blick, der verriet, dass er es eigentlich vergessen hatte, hastig eine bejahende Antwort. »Mrs. Crupp gehört zu Ihnen. Barkis, vielleicht sind Sie so freundlich und sehen nach dem Tee und schenken mir noch eine Tasse ein. Es war mir unangenehm, mir von der Frau einschenken zu lassen.« Ich kannte meine Tante hinlänglich, um zu wissen, dass sie etwas Wichtiges auf dem Herzen hatte und dass ihre so unerwartete Ankunft mehr bedeutete, als ein Fremder hätte annehmen mögen. Ich sah, wie ihr Blick auf mir ruhte, wenn sie sich unbeobachtet glaubte, und wie sie innerlich sonderbar schwankte, während ihr Äußeres seine ganze Steifheit und Fassung bewahrte. Ich fing an, nachzudenken, ob ich etwas getan hätte, was sie kränkte, und das Gewissen schlug mir, dass ich ihr noch nichts von Dora gesagt. War es das vielleicht? Ich wusste, sie würde sprechen, wenn sie es für gut finden würde, setzte mich neben sie, streichelte die Vögel und spielte mit der Katze und tat so unbefangen wie möglich. In Wirklichkeit war mir keineswegs danach zumute und hätte es auch nicht sein können, ganz abgesehen davon, dass Mr. Dick, der hinter meiner Tante auf dem großen Drachen lehnte, jede Gelegenheit benützte, um düster den Kopf gegen mich zu schütteln und auf sie zu deuten. »Trot«, sagte meine Tante endlich, als sie ihren Tee getrunken, sich das Kleid sorgfältig glatt gestrichen und den Mund abgewischt hatte, »Sie brauchen nicht hinauszugehen, Barkis. Trot, bist du ein fester und selbstständiger Charakter geworden?« »Ich hoffe es, Tante.« »Wie meinst du das?« »Nun, ich glaube es, Tante.« »Also rate einmal«, sie blickte mich ernst an, »warum, meinst du, sitze ich heute Abend lieber auf diesem meinem Eigentum?« Ich schüttelte ratlos den Kopf. »Weil es alles ist, was ich habe, weil ich ruiniert bin, mein Liebling. Wenn das Haus und wir mit ihm in den Fluss hinabgefallen wären, hätte ich kaum mehr erschrocken sein können.« »Dick weiß es«, sagte meine Tante und legte ihre Hand ruhig auf meine Schulter. »Ich bin ruiniert, lieber Trot. Alles, was ich noch auf der Welt besitze, befindet sich hier in diesem Zimmer, mit Ausnahme des Häuschens, und das sucht Janet zu vermieten. Barkis, ich möchte ein Bett für diesen Herrn haben. Der Ersparnis wegen könnten Sie vielleicht auch für mich hier irgendetwas zurechtmachen, irgendetwas, es ist nur für die eine Nacht. Wir werden morgen darüber weiterreden.« Ich war ganz starr vor Erstaunen und Sorgen um sie und nur um sie, und wurde nur dadurch herausgerissen, dass sie mir einen Augenblick lang um den Hals fiel und mir weinend sagte, dass sie bloß meinetwegen bekümmert sei. In der nächsten Minute hatte sie ihre Bewegung wieder unterdrückt und sagte mehr triumphierend als niedergeschlagen, »Wir müssen Schicksalsschlägen kühn ins Gesicht sehen und dürfen uns nicht einschüchtern lassen, Liebling. Wir müssen lernen, die Komödie zu Ende zu spielen. Wir müssen das Unglück müde machen, Trott.«
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0: Willkommen zu Stadt, Land, Fluss, dem Geografie-Podcast. Das ist Folge 9 von meinem kleinen Geografie-Podcast Stadt, Land, Fluss. Mein Name ist Ramon und ich begrüße euch herzlichst zu dieser neuen Folge. Im Intro dieser Folge haben wir ein ganz kurzes Stück des Liedes Kayano Nati Ito gehört. Kayano Nati Ito heißt so viel wie »Wir schaffen das«. Das Lied ist eine Benefizsingle von über einem Dutzend philippinischen MusikerInnen, welche 2009 veröffentlicht wurde. Dies nachdem zwei Taifune landesweit für Zerstörung sorgten, tausende Menschen starben und rund eine halbe Million Menschen sonst davon betroffen war. Wir springen in dieser Folge aber jetzt nicht ins Jahr 2009 zurück, aber auch diesen Winter trafen mehrere Taifune auf die Philippinen. Was nun Taifune genau sind und wieso es unter anderem immer wieder die Philippinen trifft, das wollen wir in dieser Folge anschauen. Wir reisen also erstmal in das Land mit den schönen Stränden, den bunten Jeepneys und dem wohl schlechtesten Essen in Südostasien, zumindest meiner bescheidenen Meinung nach, aber es soll hier ja jetzt auch nicht ums Essen gehen. Die Philippinen sind ein Archipel in Südostasien. Ein Archipel ist nichts anderes als eine Inselgruppe irgendwo in einem Ozean. Wobei das Wort nicht nur die Inseln an sich, sondern auch alle Gewässer dazwischen mit einschließt. Und Inseln haben die Philippinen ein paar. Rund 7641 sollen es sein. Die 11 größten machen aber zusammen schon über 90% der gesamten Landmasse aus. Und von den über 7500 Inseln sind auch nur ca. 850 bewohnt. Geografisch kann man das Land in drei Hauptregionen unterteilen. Die nördliche Luzon-Gruppe, die zentralen Visayas und die südliche Mindano-Gruppe. Wir widmen uns in dieser Folge dann vor allem der nördlichen Luzon-Insel. Die Philippinen liegen zudem mehr oder weniger direkt an einer Plattengrenze. Die Lage am Pazifischen Feuerring sorgt dafür, dass es rund 300 Vulkane auf den Philippinen geben soll. Auch aufgrund der Plattengrenze befindet sich östlich des Landes das sogenannte Philippinengraben. Dieser gehört mit über 10.000 Meter Tiefe zu den tiefsten Stellen der Erde. Wenn wir uns nochmals die Karte mit diesen rund 7500 Inseln anschauen, befindet sich im Norden die bereits erwähnte Hauptinsel Luzon. Diese ist mit einer Fläche von über 100.000 Quadratkilometer die größte Insel der Philippinen. In etwa der Mitte dieser Insel liegt auch die Hauptstadt Manila. In dieser Metropolregion leben alleine schon 15 Millionen Menschen. Und was oft ein bisschen vergessen geht, die Philippinen sind aktuell das 14. bevölkerungsreichste Land der Welt mit über 115 Millionen EinwohnerInnen. Jedenfalls rund die Hälfte davon lebt auf der Hauptinsel Luzon. Der Norden der Inseln ist vor allem durch die drei großen Gebirgszüge geprägt. Der Cordillera Central, der Sierra Madre und den Zambales-Bergen. Der Mount Pulag ist mit 2922 Meter dann der höchste Gipfel Luzons und natürlich auch durch Vulkanismus entstanden. Vielmehr müssen wir aktuell zu den Philippinen bzw. zur Insel Luzon gar nicht wissen. Denn wir müssen uns erstmal ein bisschen der Meteorologie widmen, um herauszufinden, was Taifune eigentlich genau sind, wie diese entstehen, bevor wir dann anschauen, was dann die letzten Taifune für Auswirkungen auf die Insel Luzon hatten. Bevor wir uns dem eigentlichen Thema Taifunen widmen, müssen wir erstmals die Basis schaffen, um dieses Wetterphänomen zu verstehen. Also bringt nun etwas Geduld mit, wir fangen ganz vorne an. Was ist Wetter eigentlich genau? Unter Wetter versteht man den atmosphärischen Zustand, also einfach gesagt die Temperatur, den Wind und den Niederschlag an einem bestimmten Ort zu einer bestimmten Zeit. Der Deutsche Wetterdienst definiert daher Wetter folgendermaßen. Als Wetter wird der physikalische Zustand der Atmosphäre zu einem bestimmten Zeitpunkt oder in einem auch kürzeren Zeitraum an einem bestimmten Ort oder in einem Gebiet bezeichnet. wir durch die meteorologischen Elemente und ihr Zusammenwirken gekennzeichnet ist. Das Wetter wird mit Hilfe quantifizierbaren Parameter charakterisiert. Diese Parameter sind fundamentale Größe des Wetters, wie zum Beispiel Lufttemperatur, Luftfeuchte, Luftdruck, Drucktendenz, Windrichtung, Windgeschwindigkeit, Bewölkerung, Niederschlag und Sichtweite. Es ist aber, wie so oft, um ein Wort zu definieren, muss man wiederum andere Begriffe kennen, um diese Definition wirklich zu verstehen. Zentral für das Wetter ist natürlich die Atmosphäre, da es sich primär da abspielt. Und ja, vielleicht könnt ihr euch noch an eure Schulzeit erinnern, dass ihr das mal angeschaut habt und dann wisst ihr, dass man die Atmosphäre in verschiedenen Schichten unterteilen kann. Die unterste Schicht, also die ersten 18 Kilometer, ist die Troposphäre. Hier nimmt die Temperatur mit der Höhe fast linear ab. Pro Meter Höhendifferenz kann man mit einer Abnahme der Temperatur von 0,5 bis 1 Grad Celsius rechnen. Die Troposphäre ist aber nicht überall gleich dick. Auf der Höhe des Äquators hat sie eine maximale Ausdehnung von 18 Kilometer, an den Polen ist sie hingegen nur 5 bis 8 Kilometer dick. Nach der Troposphäre kommt dann die Stratosphäre, welche bis zu einer Höhe von 50 Kilometer reicht. Hier steigen dann die Temperaturen aufgrund der Absorption von UV-Strahlungen durch die Ozonschicht, die sich hier befindet, wieder an. Gehen wir noch weiter in die Höhe, kommt die Mesosphäre. Hier sinken dann die Temperaturen wieder massiv zu einer Minimaltemperatur von bis zu minus 90 Grad. Wenn wir die Mesosphäre verlassen, sind wir schon auf der Höhe von 85 Kilometer. Und die nächste Schicht wird dann etwas dicker. Die Thermosphäre ist dann bis zu einer Höhe von 800 Kilometer. Ihr könnt es wieder denken, hier steigen dann die Temperaturen wieder deutlich an. Der Abschluss bildet dann die Exosphäre, welche fließend in den Weltraum übergeht. Für uns und das Wetter ist aber vor allem eine Schicht wichtig, nämlich die unterste Schicht, die Troposphäre. Und auch hier einen ganz kurzen Auszug des deutschen Wetterdienstes. Das Wettergeschehen spielt sich in der unteren Atmosphäre ab, die als Troposphäre bezeichnet wird. In höheren Atmosphärenschichten gibt es zwar auch messbare Luftbewegungen und Temperatur, aber so gut wie keine Feuchte. Deswegen gibt es dort auch kein Wetter im engeren Sinne. Also, beim Wetter geht es darum, wie sich die sogenannten Wetterelemente wie Feuchtigkeit, Wind und Temperatur in den untersten 18 Kilometer der Atmosphäre, also der Troposphäre, verhalten. Nun wissen wir schon mal, was Wetter ist und wo sich dieses eigentlich abspielt. Nun ist aber die Frage noch zu erklären, wie dann Wetterphänomene wie Regen oder Wind entstehen. Die Ursachen gehen meist von unterschiedlicher Erderwärmung der Erdoberfläche und der darüberliegenden Luftschichten aus. Diese hängen wiederum von der geografischen Breite, der Höhenlage oder zum Beispiel der Land-Meer-Verteilung ab. Um die Entstehung von Taifunen zu verstehen, müssen wir also vor allem wissen, wie Wind, Wolken und Regen entstehen. Zuständig für diese Wetterphänomene ist wie gesagt die Sonne bzw. die Sonneneinstrahlung und die daraus resultierende Wärmeentwicklung. Fangen wir mit dem Wind an. Also unter Wind verstehen wir sich primär horizontal bewegende Luftmassen. Diese entstehen, da der Luftdruck an verschiedenen Orten unterschiedlich sein kann. Um es jetzt ein wenig einfacher zu machen, sagen wir, dass hier in der Schweiz der Luftdruck relativ hoch ist und in Österreich ist der Luftdruck niedrig. Dann würde die Luftmassen von der Schweiz nach Österreich treiben, um den Luftdruck auszugleichen. Diese Ausgleichsströmungen der Luft zwischen Hoch- und einem Tiefdruckgebiet wird auch Gradientkraft genannt. Wenn wir bei unserem Beispiel jetzt bleiben, stellt sich natürlich die Frage, wieso ist dann der Luftdruck in der Schweiz höher als zum Beispiel in Österreich? Und hier kommt nun die Sonne ins Spiel. Die Sonne erwärmt die Erdoberfläche ungleichmäßig auf, wodurch Temperaturdifferenzen entstehen. Warme Luft ist leichter und steigt auf, was am Boden zu einem tiefen Druck führt. Wenn die Sonne nicht scheint bzw. die Erdoberfläche und die Luft nicht erwärmt, sind die Luftmassen eher kalt oder kühl, dadurch schwerer und sinken ab. Das erzeugt dann einen höheren Luftdruck auf der Oberfläche. In unserem Beispiel wäre es also so, dass die Sonneneinstrahlung in der Schweiz eher gering ist, sich die Luft abkühlt und dadurch zu Boden sinkt und einen hohen Luftdruck erzeugt. Zur gleichen Zeit genießen die ÖsterreicherInnen wunderbaren Sonnenschein, was die Luftmassen erwärmt, diese zum Steigen bringt. Daher hat es in Anführungszeichen weniger Luft über den Boden und einen geringeren Luftdruck. Die erwähnte Gradientkraft sorgt nun also dafür, dass die Luftmassen von der Schweiz nach Österreich strömen. Und zwar so lange, bis der Luftdruck wieder ausgeglichen ist. Das ist zumindest das grundsätzliche Prinzip und sollte an dieser Stelle erstmal genügen. Die Wolkenbildung ist dann relativ schnell erklärt. Durch die Sonneneinstrahlung bzw. daraus entstehenden Wärmeenergie verdunstet Wasser und gelangt als unsichtbarer Wasserdampf in die Atmosphäre. Je mehr Wasser vorhanden ist, desto mehr Wasser kann verdunsten. Folglich kann über dem Ozean viel mehr Wasser verdunsten und somit auch viel mehr Wolken entstehen als über Landbereichen. Wolken bildet sich dann, wenn in der Luft enthaltene Wasserdampf kondensiert oder gefriert. Wir haben schon gelernt, dass warme Luft aufsteigt, die Temperatur in der Troposphäre mit der Höhe aber abnimmt. Ist genug Wasser verdunstet und aufgestiegen, bilden sich so dann sichtbare Wolken. Da kalte Luft weniger Feuchtigkeit speichern kann als warme, wird bei weiterer Abkühlung die sogenannte Sättigungsgrenze überschreitet. Der Wasserdampf kondensiert an winzigen Schwebeteilchen in der Luft, den sogenannten Aerosolen, zu feinen Wolkentröpfchen. Ist die relative Luftfeuchtigkeit dann bei 100%, sind die Wasserpartikel dann sozusagen zu schwer und es beginnt zu regnen. Zwischenfazit. Das Wetter ist der aktuelle Zustand der Atmosphäre an einem bestimmten Ort und beschreibt Temperatur, Wind und Niederschlag. Das Wettergeschehen findet in der untersten Atmosphärenschicht der Troposphäre statt. Die ungleichmäßige Sonneneinstrahlung ist die Hauptursache für das Wetter, denn diese führt zu Temperaturunterschieden auf der Erdoberfläche. Die daraus resultierenden Druckunterschiede sorgen für die Entstehung von Wind. Die Luftmassen bewegen sich immer von Hoch- zu Tiefdruckgebieten, um den Druck auszugleichen. Und zu guter Letzt, Wolken entstehen durch Kondensation der aufsteigenden Feuchtigkeit. Durch die Sonneneinstrahlung steigt Wasserdampf auf, kühlt dann wieder ab und bildet bei einer genügend Sättigung kleine Tröpfchen, was dann Wolken sind. Wenn wir nun von Taifunen oder Wirbelstürmen sprechen, passiert genau das, was ich beschrieben habe, einfach in einem sehr, sehr großen Ausmaß. Und dazu drehen sie sich dann noch, daher auch der Name Wirbelsturm. Und wieso sie das tun, schauen wir uns dann auch noch an. Aber zuerst mal müssen wir hier wieder ein bisschen Klarheit schaffen. Wirbelstürme, Hurricanes, Zyklone, Taifune, ist das alles das Gleiche oder doch nicht? Also, tropische Wirbelstürme kann als Oberbegriff verstanden werden. Hurricanes, Zyklone und Taifunen basieren alle auf dem gleichen Prinzip. Ob nun ein Wirbelsturm, Hurricane, Zyklon oder Taifun genannt wird, hängt lediglich vom Entstehungsort ab. Von Hurricanes spricht man im Nordwestatlantik, also zum Beispiel in der Karibik, sowie im Nordostpazifik. Oder einfach gesagt, Hurricanes befinden sich vor allem in Zentral- und Nordamerika. Zyklone sind es, wenn diese im Indischen Ozean entstehen. Manchmal auch im Pazifik rund um Australien, wobei diese Wirbelstürme auch gerne Willy-Willy genannt werden. Somit bleibt für die Taifune nur noch eine große Region übrig, nämlich der Nordwestpazifik. So, dass Taifune Länder wie Indonesien, Philippinen, Taiwan oder Japan betreffen. Und insgesamt gibt es jedes Jahr 50 bis 100 dieser tropischen Wirbelstürme insgesamt. Nun aber zur Frage, wie diese Wirbelstürme entstehen und wieso betreffen sie immer wieder die gleichen Länder und Regionen. Damit sich ein Wirbelsturm entwickeln kann, müssen mehrere physikalische Voraussetzungen gleichzeitig erfüllt sein. Wir brauchen erstmal viel Wasser und viel Wärme. Daher entstehen tropische Wirbelstürme schon mal immer über Ozeane. Die Wassertemperatur muss aber am entsprechenden Ort sehr hoch sein. Die Meeresoberfläche muss eine Temperatur von mindestens 26,5 bis 27 Grad aufweisen. Je wärmer das Wasser, desto größer die Wahrscheinlichkeit, dass auch ein Wirbelsturm entstehen kann. Das erklärt auch schon mal, wieso das Wirbelstürme an vielen Orten der Erde eher unwahrscheinlich sind. Entweder weil da nicht genug Wassermassen vorhanden ist oder weil diese nicht warm genug sind. Die Wirbelstürme treten meist auch nur in den jeweiligen Sommer der nord- oder südlichen Hemisphäre auf und meist auch nur zwischen dem 8. und 30. Grad nördlicher oder südlichen Breite. Denn nur in diesen Bereichen können sich die Ozeane normalerweise genügend aufwärmen. Die warme Luft- und Wassertemperatur sind die Voraussetzung, dass sich genügend Wasserdampf bilden kann. Da sich dann die Luft über dem Meer erwärmt, steigt der Wasserdampf in großen Mengen auf und bildet sogenannte Gewittercluster. Die Luftmassen steigen immer weiter auf, so dass über der Meeresoberfläche ein Unterdruck entsteht. Daher wird, wegen des Druckausgleiches, mehr Luft von der Seite angesaugt, so dass immer mehr feuchte Luft aufsteigen kann. Durch die starke Sonneneinstrahlung in den tropischen Regionen verdunsten also riesige Mengen Wasser über den Ozean. Diese feuchtwarme, leichte Luft steigt schnell in großen Höhen auf. Beim Aufsteigen kühlt die Luft aber ab und der Wasserdampf kondensiert zu Wolken. Durch den massiven Luftaufstieg sinkt der Luftdruck am Boden immer weiter ab, wodurch immer mehr Luftmassen von den Seiten angesaugt werden. Damit das System stabil bleibt, muss die Luft in der Höhe von ca. 15 bis 18 Kilometer, also am Ende der Troposphäre, wieder auseinanderfließen, um Platz für die nachströmende Masse von unten zu schaffen. So entsteht eine Art von Mini-Luftkreislauf. Damit es sich nun aber um einen Wirbelsturm handelt, muss sich der Sturm natürlich auch wirbeln, also drehen. Die Corioliskraft sorgt nun dafür, dass die Luftmasse spiralförmig abgelenkt wird. Die Corioliskraft, also der Einfluss der Erdrotation, sorgt für eine Ablenkung der Luftmasse, so dass die einströmenden Luftmasse wie in eine Art von Drehbewegung versetzt werden. Die Corioliskraft lenkt die Luftmassen auf der Nordhalbkugel nach rechts ab, so dass sich hier die Wirbelstühle gegen den Uhrzeigersinn drehen. Auf der Südkugel ist es genau umgekehrt. Das heißt, wenn wir jetzt auf unser Raumbeispiel auf die Philippinen schauen, wenn sich da Taifune bilden und langsam auf die Insel Luzon zu bewegen, bewegen sich oder drehen sich diese immer im Gegenuhrzeigersinn, da sie sich in der nördlichen Hemisphäre befinden. Wirbelstühle bewegen sich dann über hunderte von Kilometern. Vielleicht ist es euch auch schon aufgefallen, dass sie sich immer von Osten nach Westen bewegen. Dies ist aufgrund der Passatwinde so, welche diese Richtung vorgeben. Die Passatwinde, ganz kurz, sind ein globales Windsystem, welches durch die Erdrotation und somit durch die Corioliskraft entsteht. Es gibt aber auch Ausnahmen, nämlich dann, wenn Wirbelstühle zu weit nach Norden oder Süden wandern. Manchmal gibt es auch Beispiele im Indischen Ozean, wo Wirbelstühle durch die Monsunströmung auch in eine andere Richtung gelenkt werden. Zurück zur eigentlichen Rotation der Wirbelstürme. Diese sorgt auch dafür, dass die heftigen Aufwinde nicht im Zentrum selbst, sondern in der sogenannten Eyewall, also dem Wolkenrand, entstehen. Dort wird die Luft extrem stark nach oben gezogen. Direkt im Zentrum, also dem Auge des Sturms, wird dagegen kaum noch Luft nach oben transportiert. Stattdessen sinkt dort Luft aus den höheren Schichten auch wieder ab. Am besten drückt ihr vielleicht kurz auf Pause und schaut euch das Kapitelbild kurz an. Da wird der Vorgang auch nochmals gut zusammengefasst. Es gäbe jetzt noch einige andere Punkte, welche man ausführen könnte. Es darf zum Beispiel nur ein geringer Unterschied zwischen den Windgeschwindigkeiten am Boden und in der Höhe bestehen, damit die vertikale Struktur des Wirbels nicht auseinandergerissen wird. Und es braucht auch immer eine sogenannte Anfangsstörung, also etwas, was dieser Prozess auslöst. Es gibt dabei verschiedene Arten von Anfangsstörungen. Oft sind es Luftdruckwellen, die in den Tropen entstehen. Auch der Monsundruck, also ein Gebiet, in dem viele Winde aufeinandertreffen, kann sich in einzelne Wirbel aufteilen und so Stürme entstehen lassen. Zudem können große Gewittergruppen ebenfalls eine Grundlage für Stürme bilden und noch einige weitere. Aber das würde den Rahmen hier definitiv etwas sprengen. Und wer bis jetzt bei allem folgen konnte, bekommt schon mal ein Sternchen von mir. Und für all jene, die nicht alles genau verstanden oder mitbekommen haben, kann ich die Wirbelstürme nochmal auf folgende Aspekte runterbrechen. Es braucht viel warmes Wasser, was aufsteigt und verdunsten kann. Deshalb entstehen Wirbelstürme über Ozeane in sehr warmen Gebieten. Dies lässt ein Tiefdruckgebiet am Boden entstehen, was immer neue Luftmassen anzieht, so dass eine Art von Kreislauf entsteht. Durch die Erddrehung bzw. Corioliskraft werden die Luftmassen abgelenkt und der Sturm beginnt sich zu rotieren. Und dass alles richtig in den Gang kommt, braucht es eine Art von Anfangsstörung. Fertig ist unser Wirbelsturm. Ein Taifun ist also ein tropischer Wirbelsturm im nordwestlichen Teil des Pazifiks. In der Regel bewegen sich tropische Wirbelstürme mit etwa 15 bis 20 km pro Stunde vorwärts. Die Wirbelstürme an sich sind also relativ langsam. Es gibt zudem aktuelle Forschungen und Prognosen, welche darauf hindeuten, dass tropische Wirbelstürme infolge der Erdenwärmung sich tendenziell langsamer bewegen. Dies kann zusätzlich gefährlich sein, da sich so über einen längeren Zeit extreme Regenmenge über denselben Gebiet abladen, was das Risiko für verheerende Überschwemmungen, Erdrutsche etc. massiv erhöhen kann. Das Problem eines Taifuns ist aber nicht seine eigentliche Geschwindigkeit an sich, sondern natürlich die Windgeschwindigkeiten, welchen ihn umgeben. Damit man überhaupt von einem Taifun sprechen kann, sind Windgeschwindigkeiten ab 118 km pro Stunde nötig. Das Joint Typhoon Warning Center spricht dann bei einer Windgeschwindigkeit von 240 km/h von Supertaifunen. Es gibt auch die sogenannte Saffir-Simpson-Skala für Hurricanes, welche diese in 5 Kategorien unterteilt. Manchmal wird diese Skala dann auch für Zyklone und Taifune genutzt. Die philippinische Wetterbehörde PAGASA hat jedoch ein eigenes 5-stufiges Warnsystem. Die TCWS4 entspricht da Windgeschwindigkeiten von 118 bis 184 km/h, also einem Taifun, und die TCWS5 sind dann Supertaifune mit Windgeschwindigkeiten von über 185 km/h. Taifune können sich aber nicht nur durch Windgeschwindigkeiten, sondern auch durch ihre Größe stark unterscheiden. Der durchschnittliche Durchmesser von Taifunen liegt etwa bei 600 bis 800 km. Superstürme können sogar eine Ausdehnung von 1500 km erreichen. Der Taifun Tip aus dem Jahr 1979 erreichte sogar einen Durchmesser von unglaublichen 2200 km. Das ist mehr als die Distanz von Kopenhagen nach Athen. Okay, Taifun Tip war auch der stärkste und größte tropische Wirbelsturm, der je beobachtet wurde. Aber auch heutzutage können die Taifune für katastrophale Folgen sorgen. Während der Taifunsaison von Juni bis Dezember 2025 erreichten 14 Stürme eine Taifunstärke. Es gab insgesamt über 700 Todesopfer und wirtschaftliche Schäden in der Höhe von über 10 Milliarden US-Dollar. Dabei immer wieder betroffen sind die Philippinen und so auch die Hauptinseln Luzon. Und das wollen wir uns ein bisschen genauer anschauen. Dass die Philippinen besonders oft von Taifunen betroffen sind, erstaunt uns nicht, wenn wir uns eine Weltkarte anschauen und nochmals in Erinnerung rufen, wie genau Taifune entstehen. Diese entstehen ja immer ein bisschen nördlich oder südlich des Äquators, immer über einen Ozean und bewegen sich dann auch immer von Osten nach Westen. Die Philippinen liegen 25 Grad Nord und am westlichen Rand des Pazifiks. Diese Kombination führt nun dazu, dass Taifune, weil sie sich im westlichen Pazifik bilden, immer wieder auch auf die Philippinen stoßen. Die Philippinen gehören so weltweit zu den am stärksten betroffenen Ländern von tropischen Wirbelstürmen. Pro Jahr treten durchschnittlich 20 tropische Wirbelstürme in der Region der Philippinen auf, wobei besonders der Norden, also Luzon, und der Osten gefährdet sind. Jedes Jahr wird erwartet, dass mindestens 10 Taifune den Inselstaat treffen, von denen 5 zerstörerisch oder besonders stark sind. Auch im Jahr 2025 trafen starke Taifune den Inselstaat. Der Sturm Emong trat Ende Juli auf den Nordwesten Luzons. Dieser hatte eine eher speziellere Richtung, wie er sich vorwärts bewegte, so dass vor allem die westlichen Regionen Pangasinan und Ilocos Sur betroffen waren. Ein Monat später traf dann der Taifun Isang die gegenüberliegende Ostküste von Luzon. Hier, sowie auch in der Metropol Manila, kam es dabei zu Überschwemmungen. Während sich diese zwei Taifune noch im Anführungszeichen normalen Rahmen bewegten, trafen im September und November auch zwei Supertaifune die Insel Luzon. Mitte September erreichte der Taifun Ragasa die Kategorie 5 und galt somit als Supertaifun. Das 1-Minuten-Mittel, also die durchschnittliche Windgeschwindigkeit einer Minute, betrug bis zu 270 km/h. Ragasa traf besonders die Insel Calayan im äußersten Norden Luzons. Ragasa forderte alleine auf den Philippinen mindestens 10 Todesopfer und verursachte hunderte Verletzten.
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0: Als wäre das nicht genug gewesen, traf keine 2 Wochen später schon den Taifun Buyaloy ebenso unter anderem auf Luzon. Auch hier mussten sich tausende Menschen in Sicherheit bringen und auch hier starben leider 4 Personen. Im Norden folgte dann der nächste Supertaifun, nämlich Fung Wong. Der Taifun hatte schlussendlich einen gewaltigen Durchmesser von rund 1800 Kilometer, so betraf der Sturm 16 der 18 Regionen von den Philippinen. Der Taifun entwickelte sich am 3. November 2025 etwa 2000 Kilometer östlich von Mindanao. Am 6. November erreichte Sturm dann Tropenstärke und am 8. November wurde er zum Taifun hochgestuft. Auf seinem Höhepunkt am 9. November erreichte Fung Wong Windgeschwindigkeiten von 185 km/h im 10-Minuten-Durchschnitt, beziehungsweise geschätzte 215 km/h im 1-Minuten-Mittel. Am Abend des 9. November traf der Supertaifun dann auch auf Luzon. Die Sturmböen von bis zu 230 km/h zerstörten hunderte von Häusern und zahlreiche Brücken wurden unpassierbar. Die lokalen Behörden riefen fast 1,5 Millionen Menschen zur präventiven Evakuierung auf. Beim Überqueren der Insel schwächte er sich langsam ab, da der Gebirgszug Cordillera Central sozusagen etwas Energie absorbierte.
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0: Da Fung Wung nur wenige Tage nach einem anderen Taifun die Insel traf, wurde die Rettungs- und Wiederaufbaumaßnahmen massiv erschwert. Offizielle Berichte verzeichneten schlussendlich 33 Todesopfer, 88 Verletzte und mindestens eine vermisste Person. Rund 8 Millionen Menschen waren von den Auswirkungen des Sturms betroffen. Die präventive Evakuierung sorgte daher sichtlich dafür, dass die Anzahl an Todesopfern nicht noch größer war. Mehr als 150 Städte und Gemeinden erlitten Stromausfälle. In der Provinz Aurora waren gewisse Gebiete tagelang ohne sichere Energieversorgung. Auch die Trinkwasserversorgung war in vielen Regionen unterbrochen. Die Gesamtschäden wurden vom Katastrophenschutz auf etwa 100 Millionen US-Dollar beziffert. Besonders finanziell betroffen war der Landwirtschaftsbereich. Der Sturm traf die Region kurz vor der Reis- und Maiserntezeit, so dass es zu Komplettausfällen für die lokalen Bauern und Bäuerinnen kam. Die beiden Taifune Kalmaegi und Fung Wong betrafen zusammen praktisch das ganze Land und trafen innerhalb einer Woche auf die Philippinen. Zusammen waren rund 13 Millionen Menschen von den Stürmen betroffen. Es gab insgesamt eine 500.000 beschädigte und 70.000 total zerstörte Häuser. In einigen stark betroffenen Gebieten wurden 70% der Gebäude beschädigt. Während die Todesanzahl bei Taifun Fung Wong überschaubar blieb, starben leider zuvor beim Taifun Kalmaegi über 250 Menschen. Das Humanitarian Country Team schreibt zudem in ihrem Bericht, dass anschließend auch die Krankheitsgefahr durch verdrecktes Grundwasser ein großes Problem sei. Sie merkten zudem an, dass in solchen Katastrophensituationen ein erhöhtes Risiko für geschlechterspezifische Gewalt gäbe. Zudem dürfe die wiederholte Belastung nicht vergessen werden, welche zu psychosozialen Stress, Angstzuständen und Repressionen der Betroffenen oder auch der Helferinnen führen könne. Die erwähnten Taifunen waren jetzt auch nur eine Auswahl. Es waren nicht alle Taifune, welche Luzon betrafen, geschweige denn alle Wirbelstürme, welche die Philippinen betrafen. Allein in der Taifunsaison 2025 starben fast 400 Menschen infolge von tropischen Wirbelstürmen alleine auf den Philippinen. Diese Wirbelstürme richteten zudem Sachschäden in der Höhe von 10 Milliarden US-Dollar an. 10 Milliarden, das entspricht auch etwa der Gesamtausgaben der Schweiz für den Bereich Verkehr oder auch einfach 13% der Gesamtausgaben. Dass eine Region mal von einer Naturkatastrophe betroffen ist, ist ja ganz normal, ganz unabhängig davon, wo oder was das ist. Während es in der Schweizer Alpen ab und zu Bergrutschen kommt, ist Norddeutschland immer mal wieder von Hochwasser betroffen. Aber ich finde es schon krass, dass es solche Regionen gibt, die jährlich von Dutzenden von Wirbelstürmen betroffen sind, wobei dabei auch immer wieder einzelne Taifune immense Sachschäden und sogar Todesopfer zur Folge haben. Und diese 400 Todesopfer aus dem Jahr 2025 sind sogar verhältnismäßig noch wenige. Teilweise fordern einzelne Taifune schon deutlich mehr Opfer. Vielleicht können sich auch einige noch an das Jahr 2013 erinnern. Der Taifun Haiyan sorgte dazumal alleine für 3 Milliarden Dollar Schaden und vor allem auch für über 6.000 Todesopfer. Neben den immensen Sachschäden und den potenziellen Todesfällen stellt sich aber vielleicht auch die Frage, was Taifune allgemein noch für Auswirkungen auf die Natur haben können. Taifune können natürlich immer auch zu starken Sturmfluten führen. In flachen Gebieten kann Meereswasser teilweise kilometerweit ins Landesinnere eindringen. Neben der Zerstörung oder Beschädigung von menschlicher Infrastruktur kann es so aber auch zur Versalzung von Böden und Grundwasser führen. Dies kann vor allem die lokale landwirtschaftliche Nutzung erschweren. Die Überschwemmungen können dabei zusätzlich zur Abtragung, also Erosion des fruchtbaren Bodens führen. Neben dem Eindringen von Wassermassen ins Landesinnere können Sturmfluten auch Küstenerosionsprozesse verstärken oder beschleunigen, was zu Landverlust der betroffenen Gebiete führen kann. Wenn an Küstengebieten, also Wälder oder Mangroven, abgeholzt werden, wird dieser Effekt begünstigt, weil die eintreffenden Wellen und Wassermassen weniger abgefedert oder aufgehalten werden. Aber zu Mangroven und deren Wichtigkeit will ich dann sowieso irgendwann noch eine eigene Folge machen. Stürme können natürlich aber auch selbst solche Ökosysteme wie Wälder oder Mangrovengebiete zerstören. So gab es nach dem starken Taifun Haiyan dann auch ein Programm der FAO zur Aufforstung der Mangrovenwälder vor Ort. Auch weniger offensichtliche Lebensräume wie Korallenriffe werden von Taifunen beeinflusst. Während dieser Stürme erhöht sich der Wasserdruck und die Korallen dienen zum Teil als Wellenbrecher, was sie stark strapaziert. Aber auch das Wasser, welches in Form von Regen während tropischen Wirbelstürmen fällt, kann natürlich für Probleme sorgen. Wobei dies auch ein gewisses ambivalentes Verhältnis darstellt. In einigen Regionen Luzons sind Taifune eine lebensnotwendige Wasserquelle, da sie bis zu 30% des jährlichen Niederschlags liefern und Böden so durch mitgeführte Sedimente und Nährstoff anreichen können. Dies funktioniert nicht nur so lange gut, bis die Taifune zu stark werden und dann einfach nur Verwüstung hinterlassen. Zudem sorgen die massiven Regenmengen natürlich auch zu einer geologischen Instabilität. Durch die Wassermassen können teilweise so Sekundärkatastrophen entstehen. Damit meint man, dass durch den Regen, welche die Taifunen mit sich bringen, zusätzlich noch Erdrutsche, Schlammlawinen oder Sturzfluten entstehen können. Die können dann wiederum Landstark stark verändern und zusätzlich natürlich eine große Gefahr für die Menschen vor Ort bilden. Und nun sind wir langsam wieder am Ende und es wird Zeit für ein kleines Fazit bzw. eine kurze Repetition dieser Folge. Wirbelstürme entstehen über warmen Ozeanen in den Tropen, etwa zwischen dem 5. und 30. Grad nördlicher und südlicher Breite. Im Westatlantik und Nordostpazifik nennt man sie Hurricanes, im Nordwestpazifik Taifune und im Indischen Ozean, so im Südpazifik, Zyklone. Eine wichtige Voraussetzung ist warmes Meerwasser von mindestens etwa 27 Grad. Dadurch verdunstet viel Wasser und feuchtwarme Luft steigt auf. Es entsteht ein Tiefdruckgebiet, das weitere Luftmassen von außen anzieht. Beim Aufsteigen kühlt die Luft ab, kondensiert und gibt zusätzliche Energie frei, wodurch der Sturm weiter verstärkt wird. In der Höhe wird die Luftmasse nach außen abgeführt und sinkt außerhalb des Sturms wieder ab, wodurch ein Kreislauf entsteht. Die Erdrotation verursacht die Corioliskraft, welche die Wirbelstürme in Drehung versetzt. Auf der Nordhalbkugel, also auch wenn sie auf die Philippinen treffen, drehen sie sich gegen den Uhrzeigersinn. Die Passatwinde sorgen zusätzlich dafür, dass sich die Wirbelstürme meist von Ost nach West bewegen. Da die Philippinen im westlichen Pazifik liegen und sich nördlich des Äquators befinden, befindet sie sich in einer der aktivsten Taifunregionen der Welt. So, dass sie jährlich von den Folgen von mehreren Taifunen betroffen sind. Je nach Stärke des Taifuns sorgen diese für Verletzte oder sogar Tote. Einerseits durch den Wind und herumfliegenden oder herunterfallenden Objekten, aber häufig auch durch entstehende Überschwemmungen oder Erdrutsche. Taifune beschädigen auch immer wieder wichtige Infrastruktur wie Straßen, Schule oder auch die Wasser- und Stromversorgung. Neben diesen allgemeinen wirtschaftlichen Schäden können Ernteausfälle weitreichende Folgen für die lokale Bevölkerung haben. Zum Abschluss dieser Folge habe ich euch noch zwei Podcast-Tipps mitgebracht. Einerseits gibt es den Podcast Mehr als Wind und Wetter von Geosphere Austria und diese haben eine Folge mit dem Titel Das Wetter kennt keine Grenzen. Es geht da um Wetterprognosen sowie Gefahrenpotenzial. Den Podcast Mehr Wind als Wetter findet man eigentlich überall, wo es Podcasts gibt. Der zweite Podcast ist weniger fachwissenschaftlich, aber gibt zumindest einen gewissen Eindruck in die Folgen von Taifunen auf die Philippinen. Und zwar ist es der Podcast von Aktion Deutschland hilft mit dem Namen Who Cares? Die Folge 13 heißt da Philippinen, ein neues Zuhause nach dem Taifun. Und auch der lohnt sich anzuhören. Anmerkungen, Lob und Kritik könnt ihr mir wie immer sehr gerne per E-Mail zukommen lassen. Die Adresse wäre da stadtlandflusspodcast@gmail.com. Auf stadtlandfluss-podcast.com findet ihr zudem alle bisherigen Folgen. Unter anderem gibt es da auch eine Weltkarte, wo diese eingezeichnet sind. Zudem findet ihr auf der Website auch noch eine kleine Übersicht anderen weiteren spannenden Geografie-Podcasts. Sonst würde ich mich natürlich wie immer sehr freuen, wenn ihr Stadtlandfluss folgt und auf den Plattformen, wo ihr den Podcast hört, eine Bewertung dalasst. Das kann auch dabei helfen, dass ich etwas sichtbarer werde. Genauso helfen kann es, wenn ihr meine Beiträge auf Instagram oder Bluescam liked, kommentiert oder teilt. So oder so, es gibt dann voraussichtlich am 6. Juli die nächste Folge vom Stadtlandfluss. Ich hoffe, ihr hört auch dann wieder rein. Also freut euch jetzt schon auf unsere nächste digitale Exkursion. Diese Folge wurde im Mai im Studio von Radio Kanal K aufgenommen.

Willkommen zu Stadt, Land, Fluss, dem Geografie-Podcast. Yay und hallo zu Folge 10 von Stadt, Land, Fluss. Mein Name ist Ramon und ich freue mich sehr, euch zu dieser ersten kleinen Jubiläumsfolge zu begrüßen. Nachdem wir schon im Amazonas, auf Hawaii, in Lauterbrunnen oder in der Arktis unterwegs waren, reisen wir heute wieder mal nach Afrika. Genauer gesagt an den Malawisee. Wir schauen uns an, wie der See überhaupt entstanden ist, was Endemismus ist, sowie welche Probleme durch die Übernutzung der natürlichen Ressourcen durch den Menschen entstehen. Der Name Malawi leitet sich von Marawi ab. Marawi war ein Königreich in weiten Teilen des heutigen Malawis sowie dem nördlichen Mosambik. Es existierte vom 16. bis 18. Jahrhundert. Ende des 19. Jahrhunderts kolonisierten die Briten das Gebiet und nannten es Nyasaland. Diese Kolonie überdauerte die beiden Weltkriege und mehrere Aufstände der Bevölkerung. Schließlich wurde dann am 6. Juli 1964 der unabhängige Staat Malawi gegründet. Dieser war aber dann erstmal 30 Jahre unter einer Einparteiendiktatur. Anschließend entwickelte sich Malawi aber zu einer der stabilsten Mehrparteiendemokratien in Afrika. Dies, obwohl die Stabilität in den letzten Jahren auch immer wieder Aufs und Abs erlebte. Bei den letzten Präsidentschaftswahlen am 16. September 2025 kam es nun zu einem Machtwechsel, der eigentlich schon vor 4 Jahren stattfinden hätte sollen. Von 2014 bis 2020 war Peter Mutharika von der Democratic Progressive Party der Staatspräsident. Auch die Wahlen 2019 gewann eigentlich Peter Mutharika. Das Verfassungsgericht annullierte aber die Wahlen aufgrund von Fälschungen und Wahlmanipulationen. Die Neuwahlen im Jahr 2020 gewann dann Lazarus Chakwe von der Malawi Congress Party, kurz MCP. Seine Amtszeit ist nun aber wieder vorbei und der neue Staatspräsident ist erneut Peter Mutharika. Seit der Amtsübernahme durch Mutharika hat sich die politische Lage nun etwas angespannt. Der aktuellen Regierung der DPP wird vorgeworfen, gezielt gegen Mitglieder der Vorgängerregierung vorzugehen. Seit Dezember 2025 wurden 5 hochrangige MCP-Politiker festgenommen, darunter der ehemalige Innenminister und der Wahlkampfleiter. Die Vorwürfe reichen von Entführung bis zur Aufstachelung zur Gewalt. Während die MCP sich darüber empört, dass die aktuelle Regierung politische Gegner verfolge und somit auch die Meinungsfreiheit

Über die Folgen der Klimaerwärmung sprechen wir mal besser nicht. Grundsätzlich sind viele junge Menschen und die Bevölkerung besteht aus 2/3 unter 30-Jährigen von der alten Gartenpolitik ziemlich desillusioniert. Es soll heute aber jetzt nicht um die politische Situation gehen, sondern um Malawi bzw. den Malawisee. Malawi liegt im Südosten Afrikas und ist von Tansania, Mosambik und Sambia umgeben. Das Land umfasst eine Gesamtfläche von ca. 120.000 Quadratkilometer. Davon sind etwa 25% Wasserfläche. Der Malombesee, der Chilwasee und vor allem der Malawisee sorgen für die großen Wasserflächen. Parallel zum Malawisee von Süden nach Norden erstreckt sich zudem aber auch eine Hochebene. Aktuell leben rund 21 Millionen Menschen in Malawi. Die Bevölkerung wächst aber sehr schnell. Nicht nur, dass in den letzten Jahrzehnten das Bevölkerungswachstum stark war, nein, man geht davon auch, dass sich dies in den nächsten Jahrzehnten so weiterentwickelt. Gemäß Statista könnten in 25 Jahren bereits über 35 Millionen Menschen in Malawi leben. Ein Aspekt der starken Bevölkerungsentwicklung ist der große Anteil an den jüngeren Personen. Nicht nur sind 2/3 der BewohnerInnen unter 30 Jahre, der Anteil der unter 50-Jährigen macht immer noch über 40% aus. Wir wollen an dieser Stelle aber nicht die Bevölkerungsstruktur des Landes anschauen. Das machen wir bestimmt mal an einer anderen Stelle. Wir wollen uns ja vor allem anschauen, wie der Malawisee entstanden ist und was diese für eine Relevanz für die lokale Bevölkerung hat. Der Malawisee wird manchmal auch Kalendersee genannt. Dies, weil er etwa 365 Meilen lang ist und 52 Meilen breit, also die Anzahl Tage und Wochen. Da wir aber zum Glück nicht in Meilen messen, kann ich euch auch sagen, dass der See zwischen 560 und 570 Kilometer lang und zwischen 75 und 80 Kilometer breit ist. Und wer jetzt gut im Kopfrechnen oder Schätzen ist, hat sicher schon überschlagen, dass der See fast 30.000 Quadratkilometer groß ist. Und um ein Gefühl dafür zu bekommen, wie groß dieser See ist, der Bodensee ist gerade mal 536 Quadratkilometer groß. Oder auch anders gesagt, der Malawisee entspricht etwa 3/4 der gesamten Landfläche der Schweiz. Es erstaunt daher nicht, dass er der 3. See Afrikas und der 9. See der Erde ist. Neben Malawi grenzen auch Tansania und Mosambik an den See, wobei Malawi praktisch das gesamte Westufer des Sees umfasst. Wenn man auf eine Weltkarte schaut, fällt einem auch auf, dass im Osten Afrikas neben dem Malawisee noch andere große Seen wie der Tanganyika-See oder der Viktoriasee liegen. Und wahrscheinlich ist es kein Zufall, dass sich all diese Seen in der gleichen Region befinden. Daher schauen wir doch mal, wie der Malawisee entstanden ist. Die Einstiegsfrage an euch wäre nun: Ist der See wohl durch endogene oder exogene Prozesse entstanden? Ihr wisst schon, endogene Prozesse sind all jene, welche im Erdinnern stattfinden. Und exogen ist alles, was von außen irgendwie auf die Erdoberfläche wirkt. Und natürlich sind die Hauptursachen bei den endogenen Prozessen zu suchen. Und natürlich geht es auch hier wieder um das tektonische Plattensystem der Erde. Wir hatten das ja schon bei der Folge zu Hawaii, aber nochmals in aller Kürze. Die oberste Schicht der Erde, die feste Lithosphäre, ist in verschiedenen Kontinentalplatten unterteilt, die vereinfacht gesagt auf der zähflüssigen Asthenosphäre schwimmen und sich in verschiedene Richtungen bewegen. Wenn man nun Karten zur Plattentektonik sucht, findet man oft Abbildungen mit einfach einer großen afrikanischen Kontinentalplatte. Aber ja, das stimmt halt so nicht ganz oder ist zumindest ein bisschen vereinfacht. Denn die afrikanische Platte ist keine homogene Erdkruste, sondern von Rissen durchzogen. Und während sich, vereinfacht gesagt, der Großteil der Platte nach Norden in Richtung Europa bewegt, driftet der östliche Teil Afrikas immer weiter nach Osten bzw. Südosten ab. Also herzlich willkommen zum sogenannten Ostafrikanischen Graben. Der Ostafrikanische Graben ist ein rund 6500 Kilometer langes Graben bzw. Risssystem von Jordanien am Roten Meer über Äthiopien und Mosambik bis nach Südafrika. Die Frage, die sich stellt, ist: Wie entstehen nun aber diese Gräben?

0: 37 folge ich dann auch diese Seen. WissenschaftlerInnen gehen aktuell davon aus, dass sich unter dem Grabenbruch eine Mantelplume befindet. Auch das hatten wir ja schon in der Hawaii-Folge. Plumen sind eine Art Kanal mit aufsteigendem heißen Magma. Diese aufsteigende Hitze aus dem Erdmantel versucht dann eine Art Aufwölbung der Lithosphäre, was zu Verwerfungen oder auch zum Absinken ganzer Landstriche führen kann. Wichtig ist, dass man nicht das Gefühl hat, dass es da eine klare Kante gibt, an der sich Afrika auseinanderteilt, sondern eher, dass also halt wirklich so eine Art von Grabensystem ist, wobei es dann da auch verschiedene Hauptzweige und Nebenzweige gibt. Wenn wir das östliche Grabensystem als eine Art Ast vorstellen, welcher von Süden nach Norden wächst, haben wir zuerst einen Hauptast, auf dem sich dann auch der Malawisee befindet. Und direkt nördlich des Malawisees haben wir einen westlichen Zweig, welches über den Tanganjika-See bis zum Albertsee erstreckt, sowie einen östlichen Zweig mit diversen Vulkanzentren hoch bis ans Rote Meer. Zwischen diesen Zweigen liegt dann auch noch zum Beispiel der Viktoriasee. Wenn sich der Prozess so weiterentwickelt, könnte sich die Somaliplatte in Ostafrika vom Kontinent loslösen und dann in über Millionen von Jahren dieses Grabensystem mit Wasser füllen und so ein neues Meer bilden. So weit in die Zukunft möchte ich heute aber nicht schauen, denn wer weiß schon, was in ein paar Millionen Jahren ist. Aber ja, wieso erzähle ich euch das alles? Wie ihr euch schon wahrscheinlich gedacht haben, ist genau dieser ostafrikanische Grabenbruch auch eine Hauptursache für die Entstehung dieser afrikanischen Seen. Das Grabensystem führt zu einer einzigartigen Bruchschollenlandschaft. Und das ist auch ein Wort, welches ich zuvor noch nie gehört habe. Aber es ist eigentlich gar nicht so kompliziert. Eine Bruchschollenlandschaft entsteht, wenn die Erdkruste durch tektonische Kräfte auseinandergezogen oder auch theoretisch zusammengedrückt wird. Dabei zerbricht die Erdkruste sozusagen in mehrere große Gesteinsblöcke oder Ebenenstufen. An den Bruchstellen senken sich diese Schollen ab oder erheben sich. Es entsteht dann eine Art stufenförmiges Höhenprofil der Landschaft. Bei den abgesunkenen Schollen spricht man dann von einem Graben, bei den höher gelegenen Schollen von einem Horst. Und ja, hierfür ist der Malawisee ein Musterbeispiel. Die Gebirge östlich und westlich des Sees sind so zwischen 1000 und 2000 Meter hoch. Der See liegt dann auf einer Meereshöhe von etwa 450 Meter über Meer und ist dann aber nochmals rund 700 Meter tief. Es gibt also einen extremen Höhenunterschied. Dies, weil die Region des Sees durch diese Grabenbildung wie abgesackt ist. Okay, jetzt nicht überall, wo es aber diese Gräben gibt, bilden sich automatisch auch Seen. Dafür sind dann weitere Voraussetzungen notwendig. Der erste Punkt erscheint recht logisch. Die tektonische Aktivität muss so stark sein, dass die Absenkung dieser Grabensohlen schneller erfolgt, als diese wieder durch neue Sedimente aufgeschüttet werden können. Also, während die Fläche des heutigen Malawisee kontinuierlich abgesunken ist, wurde diese nicht direkt wieder mit neuen Sedimenten gefüllt, so dass dann überhaupt auch ein Raum für einen See entstehen konnte. Hier unterscheiden sich dann auch der östliche und westliche Zweig des ostafrikanischen Grabens. Der östliche Zweig hat mehr vulkanische Aktivität, was zu einer stärkeren Auffüllung des Grabens mit vulkanischem Material führte. Daher gibt es dort weniger Seen als im westlichen Zweig. Damit ein See entsteht, brauchen wir zudem natürlich noch einen Wasserzufluss. Und die Wasserzuflüsse müssen größer sein als das Wasser, das verdunsten kann. Und wenn das gegeben ist, kann sich das Wasser im Graben sammeln und es entsteht nach und nach einen See. Und auch hier unterscheiden sich der östliche und westliche Zweig. Die Gebiete im Westen, also rund um den Malawisee, haben halt einfach ein bisschen mehr Niederschläge, beziehungsweise durch die verschiedenen Flüsse mehr Wasserzufluss als die Becken im östlichen Zweig. Das entstandene, nicht wieder aufgefüllte Grabenbecken füllt sich daher so lange mit Frischwasser, bis ein sogenannter Überlaufpunkt erreicht ist. Beim Malawisee fließt anschließend das Wasser in den Sirefluss und von dort in den Sambesi und schlussendlich in den Indischen Ozean. Bis diese afrikanische große Seen entstanden sind, dauerte es aber auch ganz schön lange. Die Grabenbildung begann bereits vor 8,6 Millionen Jahren. Ein tiefer, permanenter See bildete sich in Malawi dann rund vor 4,5 Millionen Jahren. Über all die Jahre war der See natürlich auch massiven Schwankungen, unter anderem durch Klimaveränderungen ausgesetzt. Der Wasserspiegel schwankte um bis zu 400 Meter. Vor rund 1,5 Millionen Jahren gab es eine so lange Trockenperiode, gepaart mit tektonischer Instabilität, dass der See fast austrocknete. Wir müssen aber auch nicht immer Millionen von Jahren zurückgehen. Im Jahr 1915 war der Pegel des Sees zum Beispiel so tief, dass kein Wasser mehr über den Sire abfließen konnte. Der Malawisee gehört zu den ältesten Seen der Welt. Und entstanden ist er also, weil die afrikanische Kontinentalplatte seit mehreren Millionen Jahren langsam auseinanderdriftet. Dadurch bildete sich das sogenannte ostafrikanische Grabensystem, das sich in einen westlichen und östlichen Zweig aufteilt. Durch diese Bewegung entstehen Risse in der Erdkruste. Einzelne Gesteinsblöcke, sogenannte Bruchschollen, sacken dabei ab. Genau so entstand auch das Becken des Malawisees. Weil dieses Becken nicht mit Sedimenten aufgefüllt wurde und gleichzeitig immer mehr Wasser zufloss, bildete sich dort, also vor rund 4,5 Millionen Jahren, ein See. Die sogenannten afrikanischen großen Seen, also all jene, welche sich auf dem ostafrikanischen Grabenbruch befinden, haben einige Gemeinsamkeiten. Eine davon ist, dass in diesen Seen ein hoher Endemismus herrscht. Unter Endemismus versteht man das Phänomen, dass Pflanzen oder Tiere ausschließlich in einem eng begrenzten geografischen Gebiet vorkommen. Abgelegene Inseln wie Hawaii oder die Galapagos-Inseln haben meist ebenfalls viele endemische Pflanzen oder Lebewesen. Der Malawisee liegt aber nicht irgendwo im Nirgendwo. Dennoch gibt es auch hier Gründe dafür, dass einige Tiere endemisch sind. Ein Punkt ist bereits das angesprochene hohe Alter des Sees. Der Malawisee gehört zu den sogenannten Langzeitseen. Das sind Seen, die es schon über 1 Million Jahre gibt. Dazu gehören zum Beispiel auch der Baikalsee in Russland, der Biwasee in Japan oder der Titicacasee in Südamerika. Es handelt sich also um einige der ältesten Seen der Welt. Dass der Malawisee nun schon seit 4,5 Milliarden ununterbrochen existiert, ermöglichte ungestörte Artbildungsprozesse über einen extrem langen Zeitraum. Selten existieren Lebensräume über einen solchen langen Zeitraum ohne massive Veränderungen oder Eingriffe von außen. Neben diesem Aspekt der Kontinuität kommen auch die Punkte Isolation und Stabilität hinzu. Mit Stabilität ist gemeint, dass der See ein sehr großes Volumen hat. Immerhin ist er bis zu 700 Meter tief. Diese große Wassermenge sorgt für einen sehr stabilen Süßwasserspeicher. So können auch längere Trockenperioden, die es immer wieder mal gab, gut überstanden werden. Und der letzte Punkt ist die Isolation. Der Malawisee ist zwar keine Insel irgendwo im Ozean, sondern eigentlich halt eher das komplette Gegenteil. Der See ist aber auch so relativ isoliert von anderen Seen oder Gewässersystemen und daher funktioniert es eigentlich genau gleich wie bei abgelegenen Inseln. Durch diese Isolation kommt es kaum zu einem Austausch, was wiederum die eigenständige Entwicklung der Flora und Fauna begünstigt. Der Malawisee hat aufgrund seines Alters, seiner Kontinuität und seiner Isolation also eine ganz eigene Tier- und Pflanzenwelt. Und da bleibt uns wohl nichts anderes übrig, als ein kleiner Exkurs in die Welt der Biologie zu machen. Und da wir über einen See sprechen, erstaunt es wohl auch nicht, dass wir uns vor allem den Fischen widmen werden. Der Malawisee beherbergt vermutlich die weltweit größte Süßwasser-Fischfauna. Gemäß Schätzungen sollen bis zu 1000 verschiedene Fischarten im See leben. Wenn man nach Fischarten in Deutschland googelt, kommt man auf Ergebnisse so zwischen 60 und 120 Arten. Der Malawisee hat also schon einiges mehr zu bieten. Es gibt verschiedene Welse- und Karpfenarten. Aber besonders berühmt ist der See für seine Buntbarsche. Denn von den 1000 Fischarten sind rund 700 bis 800 Buntbarscharten. Und wiederum von diesen 700 bis 800 Arten sind 90 bis 99% endemisch. Diese gibt es also ausschließlich im Malawisee. Naja, da es wohl zum Teil auch beliebte Aquarienfische sind, findet man sie wohl doch so ziemlich überall auf der Welt, aber das wäre jetzt ein eigenes Thema. Dass es so viele Arten von Buntbarschen gibt, wird oft als ein Paradebeispiel für adaptive Radiation beschrieben. Damit meint man den Prozess, bei dem sich aus einer oder wenigen Ursprungsarten eine Vielzahl spezialisierter Arten entwickelt. All diese neuen Arten sind auf bestimmte ökologische Nischen ausgelegt. Dieser Evolutionsprozess kann relativ schnell von sich gehen. Innerhalb von wenigen Generationen können sich Merkmale wie Zahnstruktur oder Kieferknochen an neue Nahrungsquellen anpassen. Die lokale BewohnerInnen des Sees haben diese Hunderte von Buntbarschen in zwei Hauptgruppen unterteilt. Es gibt die Mumbuna, die Felsbewohner. Diese Fische meiden Sandflächen und leben in einzelnen Populationen in steinigen Gebieten. Teilweise bewohnt eine Art nur ein Gebiet von der Größe eines Fußballfeldes. Und diese Art gibt es sonst nirgendwo anders auf der Welt. Neben den Mumbuna gibt es noch die Utaka, die Freiwasserbewohner. Diese Arten leben in riesigen Schwärmen im offenen Wasser. Sie sind also weniger an ein konkretes Gebiet gebunden. Endemismus beschränkt sich aber natürlich nicht nur auf Barsche und andere Fische, sondern betrifft auch Krebse oder Schwämme, die es halt nur im Malawisee gibt. Es handelt sich so also um einen wirklich einzigartigen Lebensraum, welcher rein zahlenmäßig, was die Artenvielfalt angeht, auch die Galapagos-Inseln in den Schatten stellt. Immerhin ist auch ein kleiner Teil des Sees inzwischen ein Nationalpark und Teil des UNESCO-Weltnaturerbes. Dieses einzigartige Ökosystem ist jedoch durch menschliche Eingriffe wie Überfischung sowie durch den Klimawandel und die damit verbundenen sinkenden Wasserstände massiv bedroht. Dies führte bereits 2022 dazu, dass der Malawisee zum bedrohten See des Jahres erklärt wurde. Der See ist aber nicht nur die Heimat vieler Fischarten, sondern natürlich auch ganz zentral für die BewohnerInnen Malawis. Immerhin erstreckt sich der See von Süden nach Norden über wohl etwa 2/3 des ganzen Landes. Auch wenn die beiden größten Städte des Landes nicht am See liegen, ist dieser in so vielen Bereichen wichtig für das ganze Land. Offensichtlich ist, dass der See als Wasserquelle eine wichtige Funktion übernimmt. Er wird teilweise immer noch genutzt, um Wäsche darin zu waschen, aber auch für die eigene Körperhygiene. Er dient ebenso als Wasserquelle, um Gärten und Felder zu bewässern. Insbesondere in Trockenzeiten bietet der See der Landwirtschaft eine gewisse Sicherheit. Da sich der See über einen Großteil des Landes erstreckt, wurde er aber auch schon immer als wichtiger Transportweg genutzt. Auch heute findet der Transport von Waren, aber auch von Personen entlang der Küste oft noch immer mit Booten statt. Zudem gibt es mit der MV Ilala eine wöchentliche Fährverbindung vom nördlichsten zum südlichsten Punkt des Sees. Der wichtigste Aspekt des Sees ist aber sicherlich die Möglichkeit der Fischerei in diesem afrikanischen Binnenstaat. Fisch aus dem See deckt etwa 70% des Bedarfs an tierischen Eiweiß für die BewohnerInnen in Malawi. Fisch ist neben Grundnahrungsmitteln wie Mais für die Bevölkerung einfach nicht wegzudenken. Neben der direkten Versorgung hängt an der Fischerei natürlich auch noch eine ganze Wertschöpfungskette, welche für die Wirtschaft des Landes nicht unwichtig ist. Sie bietet rund 75.000 Kleinfischer Arbeit und insgesamt sind etwa 2,8 Millionen Menschen an der Wertschöpfungskette beteiligt, also beim Bootsbau, beim Handel oder der Verarbeitung. Und Malawis Wirtschaft sieht sonst allgemein leider nicht so toll aus. Die Menschen leben meist mit sehr niedrigen Einkommen. Das Bruttoinlandprodukt pro Person beträgt gerade mal 500 US-Dollar und gehört so zu den niedrigsten der ganzen Welt. Immerhin wird da ein Aufwärtstrend prognostiziert. Erklären tut sich dieses niedrige BIP unter anderem damit, dass über 30% der Bevölkerung in der Landwirtschaft arbeiten und dann vor allem unverarbeitete Rohstoffe wie Tabak, Gemüse oder Tee exportiert werden, so dass wenig der Wertschöpfung im Land selber stattfindet. Aber ja, es soll hier ja jetzt auch nicht um die Wirtschaft von Malawi gehen, sondern primär zum See. Dieser könnte aber neben der Fischerei noch ein weiterer wirtschaftlicher Faktor werden. Denn immerhin ist der See wohl die wichtigste Touristenattraktion Malawis. Und mit einer gesunden Entwicklung des Tourismus könnten Arbeitsplätze als Guide, Bootsführer oder Angestellte in Unterkünfte geschaffen werden. Aktuell sind es gerade mal 450.000 TouristInnen, welche Malawi pro Jahr besuchen. Und zum Vergleich, und nicht, dass dies irgendwie erstrebenswert wäre, aber die Balearen alleine haben 20 Millionen BesucherInnen pro Jahr. Der See bietet also viel Potenzial für das Land. Der See ist aber auch zu einem gewissen Maß in Gefahr. Das rasante Bevölkerungswachstum des Landes bringt durchaus Probleme mit sich. Es droht eine Überfischung des Sees und die Verschmutzung, vor allem durch die Landwirtschaft in Form von Düngemitteln und Pestiziden, nimmt immer weiter zu. Das Ökosystem des Sees wurde in den letzten Jahren immer stärker belastet. Das führte dazu, dass sich, wie bereits erwähnt, Malawi zum bedrohten See des Jahres 2022 erklärt wurde. Deshalb möchte ich an dieser Stelle auch kurz über die aktuellen Probleme und Herausforderungen etwas sprechen. Ein Aspekt, welcher nicht direkt von der lokalen Bevölkerung ausgeht, ist sicherlich der Klimawandel. Dieser führt aktuell dazu, dass sich das Wasser um ca. 0,1 Grad alle 10 Jahre erwärmt. Die Erwärmung der obersten Wasserschicht erschwert das Durchmischen der Wasserschichten, was für einen ausgewogenen Sauerstoffhalt extrem wichtig ist. Funktioniert dies schlechter, kann sich das auch auf die Fischbestände auswirken. Zudem führt die Klimaerwärmung in Kombination mit einem Rückgang des Niederschlages allgemein zum Sinken des Wasserspiegels. Neben dem Klimawandel gibt es aber auch Probleme, welche sich direkt aus dem konkreten Handeln vor Ort ergeben. Das sind, wie erwähnt, die Überfischung sowie die Verschmutzungen des Sees. Hauptgrund ist das starke Bevölkerungswachstum. In den letzten 25 Jahren hat sich die Bevölkerungszahl von rund 10 auf über 20 Millionen verdoppelt. Frischer oder getrockneter Fisch ist dabei, wie schon erwähnt, einer der Hauptproteinquellen für die Bevölkerung. Der begehrte Speisefisch Jumbo ist daher bereits massiv überfischt, weshalb Fischer zunehmend auf kleinere Arten oder Jungfische ausweichen müssen. Neben diesen Faktoren der Klimaerwärmung und auch dem Bevölkerungswachstum hat sich aber auch verändert, wie in Malawi Fisch gefangen wird. Es gab in den letzten Jahrzehnten eine starke Zunahme an kommerzieller Kutter. Diese sind natürlich viel effektiver als Fischer mit kleinen lokalen Fischerbooten. Es kann zudem auch nicht wirklich sichergestellt werden, dass sich all diese kommerziellen Fischbetriebe immer an alle bestehenden Fischereigesetze halten. Deutschlandfunk Kultur hat im Juli 2025 auch einen Podcast rund um den Malawisee gemacht. Darin kommt auch ein lokaler Fischer zu Wort.
1: Der Lake Malawi ist sehr wichtig für uns, denn er versorgt unsere Familien. Im letzten Jahr war es schwierig, viel zu fangen. Und es ist sehr schwierig, weit rauszufahren, denn ich habe keinen Motor. Der ist sehr teuer.
0: Es gab und gibt aber auch immer wieder Versuche der Regierung, die Fischerei zu reglementieren. Bereits 1998 wurde mit dem Fisheries Resources and Management Act die gesetzliche Grundlage für die nationale Fischwirtschaft und die Bildung lokaler Aufsichtsorgane gelegt. Vor 6 Jahren wurde die Fischerei zwischen November und Dezember verboten, so dass eine Erholung der Bestände möglich sei. Einzelne lokale Gemeinden haben das Fischereiverbot teilweise sogar bis jeweils im März verlängert. Das Problem ist aber, dass diese Gesetze nicht kontrolliert oder durchgesetzt werden. Auch hier nochmals eine Stimme aus dem Podcast Ein See am Limit von Deutschlandfunk Kultur.
2: Die Probleme sind immer noch da, wissen Sie, die Kapazitäten für die Ausbildung, nicht genügend Ressourcen für die Durchführung von Überwachungen und Patrouillen. Man hört immer wieder, dass man nicht genug Treibstoff hat, um zu überwachen oder bestimmte Durchsetzungsmaßnahmen durchzuführen. Wenn wir so weitermachen, sage ich den Anglern immer, eines Tages werdet ihr den letzten Fisch fangen, wenn ihr nicht aufpasst.
0: Vor über 10 Jahren hat Malawi zudem begonnen, die Aquakultur, also die Fischzucht, zu fördern. Ziel war es, der Anteil an Zuchtfischen deutlich zu steigern und Fisch für die Bevölkerung erschwinglicher zu machen. Leider habe ich nur einen Bericht zu dieser Maßnahme gefunden und nichts darüber, ob das wirklich etwas gebracht hat. Es gibt aber noch ein neueres Projekt mit dem Namen ProFish Blue, welches sich auch der Fischzucht widmet. Es beinhaltete neue Brutstätte, um Jungfische noch besser zu züchten und aufzuziehen. Zudem gibt es da ein genetisches Verbesserungsprogramm. Man wählt besonders starke und gut wachsende Fische aus. Diese werden dann gezielt vermehrt, so dass es dann in Anführungszeichen verbesserte Fischlinien gibt. Die Sicherstellung der Ernährungssicherheit der stetigen und auch weiterhin wachsenden Bevölkerung wird den Malawisee aber sicherlich auch künftig noch unter Druck setzen. Und dann wird sich zeigen, ob und wie gut die staatlichen Maßnahmen funktioniert haben. Die wachsenden Siedlungen am See sorgen aber auch dafür, dass mehr Abfälle oder Fäkalien im See landen, da entsprechende Entsorgungssysteme einfach fehlen. Dazu kommen die erwähnten Düngemittel und Pestizide aus der Landwirtschaft. Diese können zu einer Zunahme von Algen führen. Und mehr Algen sind aber nicht unbedingt gut für dieses Ökosystem. Denn wenn mehr Algen wachsen und somit dann auch mehr Algen von Bakterien zersetzt werden, desto geringer wird der Sauerstoffgehalt im Wasser. Und geringerer Sauerstoff ist halt nicht ideal für die Lebewesen vor Ort. Ja. Und auch wenn diese Folge nicht ganz so lang ist wie die letzte, denke ich, dass wir doch einiges Neues gelernt haben. Zu Beginn der Folge ging es darum, dass durch endogene Prozesse die afrikanische Kontinentalplatte auseinandergerissen wird. Daher entstand dort über Millionen von Jahren das ostafrikanische Grabensystem. In weiteren Millionen Jahren könnte sich Ostafrika ganz vom Kontinent lösen. Dieses Grabensystem führte dann dazu, dass sich an einigen Stellen diese Gräben mit Wasser gefüllt haben und so diese großafrikanischen Seen entstanden sind. Malawi ist einer dieser Seen und gehört somit zu den ältesten Seen der Welt. Da er ziemlich isoliert von anderen Wassersystemen ist, konnte sich dort eine ganz einzigartige Pflanzen- und Fischwelt entwickeln. Lebewesen oder Pflanzen, welche es nur an einem Ort gibt, nennt man auch endemisch. Und endemische Tiere hat es im Malawisee einige. Der See ist vor allem für die viele Buntbarsche bekannt, wovon es über 90% nur in diesem See gibt. Der See ist aber nicht nur ein einzigartiger Lebensraum für die Tiere, sondern auch für die Menschen von zentraler Wichtigkeit. Der See ist einer der größten Süßwasserspeicher der Welt und somit ideal für die Bewässerung von Feldern und Gärten, aber auch für alltägliche Dinge wie das Waschen von Kleidern oder die eigene körperliche Hygiene. Vor allem das starke Bevölkerungswachstum setzt den See aber stark unter Druck. Einerseits fließen immer mehr Abfälle und Pestizide in den See und andererseits nahm die Fischerei immer mehr zu, so dass einige Arten schon extrem überfischt sind, was wiederum den Druck auf andere Fischarten erhöht. Dies ist vor allem so, da Fisch eines der Hauptlebensmittel der Bevölkerung ist. Die Regierung versucht zwar, mit Regelungen die Fischbestände zu schützen, kann diese Gesetze aber leider nur bedingt durchsetzen. Ein weiteres Mittel ist die Fischzucht. Aber ob diese die natürliche Fischpopulation wirklich entlastet, ist noch ungewiss. Wenn ihr mehr zum Malawisee erfahren möchtet, zum Beispiel zum Streit über den Grenzverlauf oder dem Sandabbau und dessen Folgen, kann ich euch wirklich nur die Podcast-Folge «Ein See am Limit» empfehlen. Zwei kurze Ausschnitte habt ihr ja jetzt schon gehört, aber es lohnt sich wirklich, diese ganze Folge anzuhören. Zudem gibt es noch eine weitere, etwas kürzere Folge von Deutschlandfunk mit dem Titel Ökosystem mit Tourismuspotenzial, wo nochmals ein paar andere Aspekte angesprochen werden. Als zweiten Tipp habe ich euch das Buch Chief Talker von Samson Kabulu mitgebracht. In dem autobiografischen Roman geht es um die Lebensgeschichte eines Jungen, der in Malawi aufwächst und auszieht, um Künstler zu werden. Während ihr diese Folge hört, bin ich selber gerade in Malawi unterwegs und schaue mir diesen See etwas genauer an. Auch das Buch von Samson Kabulu habe ich mit im Gepäck. So kann ich dann euch vielleicht in einer der nächsten Folgen darüber berichten, wie sehr das Buch lesenswert ist. Und ja, während ich gerade meine Sommerferien genieße, hoffe ich, dass euch diese Folge gefallen hat, welche ich diesmal nicht ganz uneigennützig vorbereitet habe. Zudem hoffe ich, dass ihr den Sommer, wo auch immer, auch ein wenig genießen könnt. Und zudem würde ich mich natürlich sehr über Rückmeldungen, egal ob Lob oder Kritik, freuen. Also lasst doch auf Social Media bei dieser Folge einen kurzen Kommentar da oder was auch immer super ist, wäre, wenn ihr den Podcast auf einer Plattform mit ein paar Sternen bewerten würdet. Das war nun also Folge 10 von Stadt, Land, Fluss und die nächste Folge kommt ganz bestimmt. Freut euch also jetzt schon auf unsere nächste kleine digitale Exkursion. Diese Folge wurde im Mai im Studio von Radio Kanal K aufgenommen.
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1: Was? Juso hat eine Initiative lanciert? Zur Erbschaftssteuer? Oh mein Gott, Magdalena. Was sagst du?

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Herzlich willkommen zu «Sommerkino im Kopf», die Sendung auf Radio Stadtfilter, wo wir während der Sommerpause Hörbücher anhören. Und heute hören wir den letzten Teil, das Grande Finale von «Null Nummer» von Umberto Eco. Das ist der letzte Roman, den der italienische piemontesische Schriftsteller geschrieben hat. Und darin geht es um Machtspiel und Intrigen in der italienischen Medienlandschaft. Was ist bis jetzt passiert? Der Journalist Colonna wird vom Chefredaktor Simei für ein geheimnisvolles Zeitungsprojekt engagiert. Die Zeitung heisst Domani, sollte aber wahrscheinlich nie erscheinen, sondern nur ein Druckmittel sein gegen mächtige Personen. Während der Colonna seine neuen Kolleginnen kennenlernt, wird ihm nach und nach bewusst, dass es bei dem Projekt nicht um seriösen Journalismus geht, sondern um Manipulation und Einfluss. Die Redaktion schafft an der sogenannten Nullnummer von dieser Zeitung und diskutiert ausführlich darüber, wie man Nachrichten gezielt formulieren kann, damit man Meinungen beeinflussen kann. Der Colonna fängt an, das Projekt immer kritischer zu sehen, entwickelt gleichzeitig aber auch eine Beziehung zu seiner Kollegin Maya. Und er fasst einen Entschluss, nämlich, dass er die wahren Hintergründe von dem Projekt selber festhalten. Der Reporter Bragadoccio, der im Team vom Journalist Colonna ist, präsentiert eine Theorie, nämlich, dass der Mussolini seinen Tod nur vorgetäuscht hat und bis in die Gegenwart eine weitreichende Verschwörung darüber existiert. Seine Recherche verbindet historische Ereignisse mit Geheimdienstpolitik und organisierter Kriminalität. Der Colonna und Maya begegnen seinen Behauptungen zuerst mal mit Skepsis, fangen dann aber doch an, ein paar von seinen Hinweisen ernst zu nehmen. Der Reporter Bragadoccio ist überzeugt, dass er wegen seiner Nachforschungen verfolgt wird und kurz darauf aber kommt er tatsächlich unter rätselhaften Umständen ums Leben. Die Colonna und Maya fragen sich, ob tatsächlich mehr hinter seinem Tod steckt und geraten selber in eine Atmosphäre aus Misstrauen und Unsicherheit. Die Grenzen zwischen der realen Bedrohung und einfach nur Paranoia werden dabei immer schwerer zu erkennen.

0: In der Nacht vom 7. zum 8. Dezember 1970, rief Bragadoccio mir in Erinnerung, waren mehrere hundert Verschwörer in Rom zusammengekommen. Man hatte begonnen, Waffen und Munition zu verteilen. Zwei Generäle hatten im Verteidigungsministerium Position bezogen, eine bewaffnete Gruppe von Förstern hatte sich beim TV-Gebäude der RAI aufgestellt, in Mailand bereitete man sich darauf vor, Sesto San Giovanni zu besetzen, die traditionelle Hochburg der Kommunisten. Und was passiert dann auf einmal? Während alles bestens zu laufen schien und man schon fast sagen konnte, die Verschwörer hätten Rom in der Hand, erklärt Borghese plötzlich die ganze Operation für abgeblasen. Später wurde behauptet, treue Staatsapparate hätten sich der Verschwörung entgegengestellt. Aber dann hätten sie Borghese schon einen Tag vorher verhaften können, ohne zu warten, bis Rom sich mit uniformierten Waldhütern füllt. In jedem Fall wird das Ganze in aller Stille beendet. Die Putschisten zerstreuen sich ohne Zwischenfälle, Borghese flieht nach Spanien, nur ein paar Trottel lassen sich verhaften. Aber allen wird Hausarrest in Privatkliniken gewährt und einige kriegen in der Haft Besuch von General Micheli, der ihnen Schutz verspricht, wenn sie schweigen. Ein, zwei parlamentarische Untersuchungen, über die man sehr wenig aus der Presse erfährt, und einer breiteren Öffentlichkeit werden die Fakten überhaupt erst 3 Monate später halbwegs bekannt. Ich will nicht wissen, was da passiert ist. Mich interessiert allein, warum ein so sorgfältig vorbereiteter Staatsstreich innerhalb weniger Stunden abgesagt worden ist, wodurch eine doch ziemlich ernste Unternehmung zu einer Farce wurde. Warum?
1: Das frage ich dich.
0: Offenbar bin ich der Einzige, der sich das gefragt hat. Und sicher bin ich der Einzige, der die Antwort gefunden hat, die klar wie der helllichte Tag ist. Genau in jener Nacht traf die Nachricht ein, dass Mussolini, der sich womöglich schon auf italienischem Boden befand und für sein Erscheinen rüstete, unversehens gestorben war. Was ja in seinem Alter und nach all den Strapazen der langen Anreise aus Argentinien keineswegs unwahrscheinlich ist. Der Putsch wird abgeblasen, weil sein charismatisches Symbol gestorben ist. Diesmal wirklich, 25 Jahre nach seinem vermeintlichen Tod.
1: Bragadoccios Augen glänzten, es schien, als erleuchteten sie die rings um uns aufgereihten Schädel. Seine Hände zitterten, auf seinen Lippen erschien ein weißlicher Speichel, er packte mich bei den Schultern und rief,
0: »Verstehst du, Colonna? Das ist meine Rekonstruktion der Fakten!«
1: »Aber wenn ich mich recht erinnere, gab es doch immerhin einen Prozess.«
0: »Eine Farce war das, mit Andriotti, der mitwirkte, um alles zu vertuschen.« Und ins Gefängnis kamen nur zweitrangige Personen. Tatsache ist, dass alles, was wir gewusst haben, falsch oder verzerrt war. Wir sind die ganzen 20 Jahre seitdem belogen worden. Ich hab's doch gesagt, man darf nie glauben, was sie uns erzählen.
1: Und hiermit endet deine Geschichte.
0: Oh nein, hier beginnt eine neue. Und die würde mich nicht interessieren, wenn das, was geschehen ist, nicht eine direkte Folge von Mussolinis Tod gewesen wäre. Ohne die Figur des Duce hätte kein Gladio mehr hoffen können, an die Macht zu gelangen. Während die Gefahr einer sowjetischen Invasion immer mehr in die Ferne rückte, da nun allmählich die Phase der Entspannung begann. Dennoch löste sich Gladio nicht auf, im Gegenteil. Die Geheimorganisation beginnt genau nach dem Tod Mussolinis wirklich operativ zu werden.
1: Wie das?
0: Da es nun nicht mehr darum geht, die Regierung zu stürzen, um eine neue Macht zu errichten, tut sich Gladio mit all jenen im Verborgenen wirkenden Kräften zusammen, die Italien zu destabilisieren versuchen, um den Aufstieg der Linken unerträglich zu machen und die Bedingungen für neue Formen der Repression zu schaffen, die mit allen legalen Tricks angestrebt werden. Ist dir klar, dass es vor dem Putschversuch von Borghese nur wenige Attentate vom Typ der Bombe an der Piazza Fontana gab und erst 1971 die Roten Brigaden sich zu formieren beginnen? Und dann folgen die Attentate eins nach dem anderen. 1973 die Bombe im Polizeipräsidium von Mailand, 1974 das Massaker an der Piazza della Loggia in Brescia, im selben Jahr explodiert eine gewaltige Bombe im Schnellzug Italicus auf der Fahrt von Rom nach München, 12 Tote und 48 Verletzte, aber aufgepasst. Aldo Moro hätte in dem Zug sitzen sollen. Er hatte ihn nur verpasst, weil einige Ministerialbeamte ihn im letzten Moment nochmal rausgeholt hatten, um ihn ein paar dringende Schriftstücke unterzeichnen zu lassen. Und 10 Jahre später eine weitere Bombe im Schnellzug Neapel-Mailand. Um nicht von der Affäre Moro zu sprechen, bei der wir auch heute noch nicht genau wissen, was da wirklich geschehen ist. Nicht genug damit. Stirbt im September 1978... einen Monat nach seiner Wahl auf rätselhafte Weise der neue Papst Albino Luciani, der sich Johannes Paul I. nannte. Herzinfarkt oder Schlaganfall heißt es. Aber warum hat man dann aus dem Schlafzimmer des Papstes seine persönlichen Dinge verschwinden lassen, die Brille, die Pantoffeln, Aufzeichnungen und ein Fläschchen Effortil, das der Alte offensichtlich wegen seines niedrigen Blutdrucks nehmen musste? Warum sind diese Dinge im Nichts verschwunden? Etwa, weil es nicht wahrscheinlich war, dass ein Hypotoniker einen Schlaganfall bekam? Und warum war die erste bedeutende Person, die sofort in sein Schlafzimmer kam, ausgerechnet der Kardinal Viot?
1: Du wirst sagen, das sei doch natürlich. Viot war der Staatssekretär. Aber es gibt ein Buch von einem gewissen Jalop, in dem etliche Fakten enthüllt werden. Der Papst soll sich für die Existenz einer kirchlich-freimaurerischen Kamarilla interessiert haben, zu der angeblich auch Kardinal Viot gehörte. Dazu Monsignore Agostino Casaroli, der Vizedirektor von Radio Vatikan und natürlich Marcinkus, der omnipräsente Monsignore, der das schöne und schlechte Wetter bei der IOR machte, der Bank des Vatikans, wo er, wie später herauskam, Steuerhinterziehungen und Geldwäsche unterstützte und andere obskure Geschäfte von Leuten wie Roberto Calvi und Michele Sindona deckte, welche dann, sieh da, in den folgenden Jahren der eine erhängt an der Londoner Blackfriars Bridge und der andere vergiftet in einer Gefängniszelle endeten. Und auf dem Schreibtisch von Papst Luciani hatte man eine Ausgabe der Wochenzeitung Il Mondo gefunden, aufgeschlagen bei einem investigativen Artikel über die Operationen der Vatikanischen Bank. Jalop verdächtigt 6 Personen des Mordes an Luciani. Viot, den Chicagoer Kardinal John Cody, Marcinkus, Sindona, Calvi und Licio Gelli, den verehrungswürdigen Meister der Freimaurerloge P2. Du wirst vielleicht sagen, das alles hätte nichts mit Gladio zu tun, aber wie es der Zufall will, hatten viele von diesen Personen mit den anderen Machenschaften zu tun und der Vatikan war in die Rettung und Unterbringung Mussolinis verwickelt gewesen. Vielleicht hatte der Papst Luciani gerade das herausgefunden. Auch wenn ein paar Jahre vergangen waren seit dem realen Tod des Duce. Und vielleicht wollte er endlich aufräumen mit dieser mafiösen Bande, die seit dem Ende des Zweiten Weltkriegs einen Staatsstreich vorbereitete. Und ich sage dir auch, dass die Angelegenheit nach dem Tod Lucianis in den Händen seines Nachfolgers Johannes Paul II. Gelandet sein müsste, auf den 3 Jahre später ein Attentat von Seiten der türkischen Grauen Wölfe verübt wird. Jener Grauen Wölfe, die, wie ich dir gesagt habe, mit der Stay-Behind-Organisation ihres Landes verbunden waren. Der polnische Papst verzeiht dann. Der Attentäter büßt reuig im Kerker. Aber letztlich hat Wojtyla einen Schreck bekommen und lässt die Finger von der Sache. Auch weil ihn Italien nicht sonderlich interessiert und es ihm wichtiger zu sein scheint, die protestantischen Sekten in der Dritten Welt zu bekämpfen. Also lassen die Typen ihn künftig in Ruhe. Nun, was sagst du? Genügen dir all diese Koinzidenzen? Ist es nicht vielleicht deine Neigung, überall Komplotte zu sehen, die dich aus jeder Mücke einen Elefanten machen lässt? Mich? Aber es sind doch Gerichtsprotokolle, in denen man all das findet, wenn man sie in den Archiven zu suchen weiß. Nur, dass es den Leuten zwischen einer Nachricht und der anderen inzwischen entfallen ist. Nimm den Peteano-Anschlag. Im Mai 1972 wird den Carabinieri in Peteano bei Gorizia gemeldet, dass ein Fiat 500 mit zwei Einschusslöchern in der Frontscheibe verlassen auf einer Landstraße steht. Drei Carabinieri kommen hin, versuchen den Kofferraum zu öffnen und werden durch eine Explosion getötet. Eine Zeit lang glaubt man an eine Aktion der Roten Brigaden, aber nach einigen Jahren meldet sich ein gewisser Vincenzo Vinci Guerra. Hör nur, was für ein Typ. Wegen einer anderen dunklen Affäre ist er der Verhaftung entkommen, indem er sich nach Spanien zu dem internationalen antikommunistischen Netzwerk Aginter Press geflüchtet hat. Dort schließt er sich dank der Kontakte zu einem anderen Rechtsterroristen, Stefano delle Chiaie, der neofaschistischen Gruppe Avanguardia Nazionale an. Dann verzieht er sich nach Chile und Argentinien. Aber 1978 beschließt er auf einmal, dass sein ganzer bisheriger Kampf gegen den Staat sinnlos war und stellt sich den Behörden in Italien. Notabene, er bereut nicht. Er glaubt weiterhin, alles richtig gemacht zu haben. Und ich frage dich, warum hat er sich dann gestellt? Meiner Ansicht nach, weil er süchtig nach Publizität war. Es gibt Mörder, die an den Ort des Verbrechens zurückkehren. Es gibt Serienkiller, die Indizien an die Polizei schicken, damit sie endlich gefasst werden, weil sie unbedingt auf die Titelseiten der Zeitungen kommen wollen. Und dieser Vinci Guerra beginnt auf einmal Geständnisse serienweise zu machen. Er übernimmt die Verantwortung für das Attentat in Peteano. Er bringt die Staatsapparate in Schwierigkeiten, indem er sagt, sie hätten ihn dabei unterstützt. Erst 1984 entdeckt der Untersuchungsrichter Felice Casson, dass der in Peteano benutzte Sprengstoff aus einem Waffendepot von Gladio stammte. Und das Tollste ist, dass ihm die Existenz dieses Waffendepots enthüllt worden ist von... Dreimal darfst du raten, von keinem Geringeren als Ministerpräsident Giulio Andreotti, der also Bescheid gewusst haben muss, aber die ganze Zeit geschwiegen hatte. Ein Sprengstoffexperte, der für die italienische Polizei arbeitet und wie Vinci Guerra Mitglied der neofaschistischen Gruppe Ordine Nuovo war, erstellt ein Gutachten, dem zufolge die benutzten Stoffe identisch mit den von den Roten Brigaden benutzten sind. Aber Casson kann beweisen, dass der Sprengstoff von jenem Typ C4 war, der ausschließlich zu militärischen Zwecken von der NATO benutzt wurde. Mit einem Wort, eine schöne Intrige. Aber wie du siehst, ob NATO oder Rote Brigaden, immer war Gladio mit im Spiel. Nur, dass die Ermittlungen auch zeigen, dass Ordine Nuovo mit dem italienischen Militärgeheimdienst SID zusammengearbeitet hat. Und du wirst verstehen, wenn ein Militärgeheimdienst drei Carabinieri in die Luft sprengen lässt, dann geschieht das nicht aus Hass auf die Carabinieri, sondern um die Schuld auf die Terroristen der extremen Linken zu schieben. Ich mache es kurz. Nach Untersuchungen und Gegenuntersuchungen wird Vinci Guerra zu lebenslanger Haft verurteilt, in welcher er weiter Enthüllungen über die Strategie der Spannung macht. Er spricht über die Bombe im Bahnhof von Bologna, woran du siehst, dass es durchaus Berührungspunkte zwischen dem einen und dem anderen Bombenattentat gibt und sie nicht meiner Fantasie entspringen. Und er sagt aus, die Bombe von Piazza Fontana 1969 sei geplant worden, um den damaligen Ministerpräsidenten Mariano Rumor dazu zu bewegen, den nationalen Notstand auszurufen. Und er fügt wörtlich hinzu, ich lese es dir vor, man kann nicht im Untergrund leben, ohne Geld zu haben. Man kann nicht im Untergrund leben, ohne Unterstützer zu haben. Ich konnte den Weg wählen, den andere gegangen sind, mir andere Unterstützer suchen, womöglich in Argentinien bei den Geheimdiensten. Ich konnte auch den Weg der Unterwelt wählen, aber ich bin weder bereit, den Kollaborateur der Geheimdienste zu machen, noch als Verbrecher zu leben. Daher hatte ich, um meine Freiheit wiederzufinden, nur eine Wahl, mich zu stellen. Und dies habe ich nun getan. Das ist offenkundig die Logik eines exhibitionistischen Narren, aber eines Narren, der glaubwürdige Informationen hat. Und damit ist meine Geschichte praktisch fertig rekonstruiert. Die Gestalt Mussolinis, der als tot gilt, beherrscht alle italienischen Geschehnisse von 1945 bis heute. Und sein realer Tod löst die schrecklichste Periode der Geschichte dieses Landes aus, in die sie alle verwickelt sind. Stay Behind, NATO, CIA, Gladio, die Loge P2, die Mafia, die italienischen Geheimdienste, die hohen Militärs, Minister wie Andreotti und Präsidenten wie Cossiga und natürlich ein guter Teil der Terrororganisationen der extremen Linken, die gebührend unterwandert und manipuliert sind. Zu schweigen von Aldo Moro, der entführt und ermordet worden ist, weil er etwas wusste und sonst geredet hätte. Und wenn du willst, kann ich dir auch noch kleinere Kriminalfälle anfügen, die scheinbar nichts mit Politik zu tun haben. Ja, die Bestie von der Via San Gregorio, die Seifenmacherin, das Monster von der Via Salaria. Mach dich darüber nicht lustig. Die beiden ersten Fälle der Nachkriegszeit vielleicht gerade nicht, aber beim ganzen Rest ist es ökonomischer, wie man sagt, nur eine einzige Geschichte zu sehen, beherrscht von einer einzigen virtuellen Figur, die das Ganze vom Balkon des Palazzo Venezia aus zu dirigieren scheint, auch wenn niemand es sieht. Diese Skelette, dabei zeigte er auf unsere stummen Gastgeber ringsum, können jederzeit nachts hinausgehen und ihren Totentanz inszenieren. Es gibt mehr Dinge im Himmel und auf Erden als wir, du weißt schon. Allerdings ist sicher, als die sowjetische Drohung beendet war, wurde Gladio offiziell auf den Dachboden entsorgt. Und sowohl Cossiga als auch Andreotti haben davon gesprochen. Um das Gespenst zu exorzieren, es als etwas ganz Normales zu präsentieren, das mit Zustimmung der Behörden geschehen war, mit Zustimmung einer Gemeinschaft von Patrioten wie die Carbonari-Bewegung früherer Zeiten. Aber ist damit wirklich alles vorbei? Oder machen einige besonders hartleibige Gruppen immer noch im Verborgenen weiter? Ich glaube, wir werden noch einiges erleben. Er sah sich misstrauisch um. Aber gehen wir jetzt lieber. Diese Gruppe Japaner, die da gerade reinkommt, gefällt mir nicht. Die fernöstlichen Spione sind überall. Inzwischen ist auch China mit im Spiel und die verstehen ja alle Sprachen. Während wir hinausgingen und ich in vollen Zügen wieder die frische Luft genoss, fragte ich ihn, »Hast du das alles wirklich verifiziert?« Ich habe mit Leuten gesprochen, die über sehr viele Dinge Bescheid wissen. Und ich habe auch unseren Kollegen Lucidi angezapft. Du weißt es vielleicht nicht, aber er ist mit den Diensten liiert. Ich weiß. Aber traust du ihm? Diese Leute sind es gewöhnt zu schweigen, keine Sorge. Ich bediene mich seiner noch ein paar Tage, um letzte unwiderlegliche Beweise zu sammeln. Unwiderlegliche, sage ich, und dann gehe ich zu Simei und präsentiere ihm das Ergebnis meiner Recherchen. 12 Folgen für 12 Nullnummern. An jenem Abend führte ich Maya in ein Restaurant mit Kerzenlicht, um die Knochen von San Bernardino zu vergessen. Natürlich erzählte ich ihr nichts von Gladio. Ich vermied es auch, ein Gericht zu bestellen, bei dem man etwas von Knochen ablösen muss, und befreite mich langsam von meinem nachmittäglichen Inkubus. Samstag, 6. Juni. Bragadoccio hatte sich dann ein paar Tage Urlaub genommen, um seine Enthüllungen zu vervollständigen. Und am Donnerstagmorgen saß er 2 Stunden lang in Simeis Büro. Gegen 11 kamen beide heraus, wobei Simei ihm gerade riet, »Kontrollieren Sie dieses Datum nochmal, ich möchte da ganz auf der sicheren Seite sein.« »Keine Sorge«, antwortete Bragadoccio, der gute Laune und Optimismus ausstrahlte. »Heute Abend sehe ich jemanden, dem ich vertraue, und dann überprüfe ich nochmal die letzten Verifikationen.«
0: In der restlichen Zeit war die ganze Redaktion damit beschäftigt, die Routine-Seiten für die erste Nullnummer fertigzustellen. Die Sportseite, Palatinos Spieleseite, ein paar Berichtigungen, die Horoskope und die Todesanzeigen. Aber so viel wir davon auch erfinden, sagte Costanza nach einer Weile, ich fürchte, wir bringen keine 24 Seiten zusammen. Wir brauchen noch andere Nachrichten. Na gut, sagte Simei. Helfen Sie ein bisschen mit, Colonna, seien Sie so gut. Die Nachrichten brauchen wir nicht zu erfinden, bemerkte ich. Die brauchen wir nur abzukupfern. Wie das? Die Leser haben ein kurzes Gedächtnis. Um es mit einem Paradox zu sagen, alle sollten eigentlich wissen, dass Julius Cäsar an den Iden des März ermordet worden ist. Aber die Leute sind vergesslich. Man sucht also nach einem neueren englischen Buch, in dem die Geschichte Cäsars zusammengefasst wird, und dann genügt ein Titel wie »Sensationelle Entdeckung eines Historikerteams in Cambridge. Cäsar ist wirklich an den Iden des März ermordet worden«, unter dem man das Ganze noch einmal erzählt. Und schon hat man einen schönen Artikel. Gut, mit Cäsar habe ich es jetzt vielleicht etwas übertrieben, aber wenn man die Schmiergeldaffäre in dem Mailänder Altersheim behandelt, kann daraus ein Stück über die Analogien zur Affäre der Banca Romana werden. Das war ein Skandal am Ende des 19. Jahrhunderts und hat nichts mit den Skandalen von heute zu tun. Aber ein Skandal zieht den anderen nach sich. Es genügt, auf gewisse Gerüchte anzuspielen, und man erzählt die Geschichte der Banca Romana, als wäre sie gestern passiert. Ich glaube, Lucidi könnte daraus was Gutes machen. Hervorragend, sagte Simei. Und was gibt's bei Ihnen, Cambria?
2: Ich sehe hier gerade eine Agenturmeldung über eine weitere Madonna, die in einem Städtchen des Südens zu weinen begonnen hat.
0: Ausgezeichnet! Machen Sie ein Sensationsstück daraus.
2: Etwas über die immer gleichen Reflexe des Aberglaubens?
0: Auf keinen Fall. Wir sind nicht das Mitteilungsblatt des Verbands der Atheisten und Rationalisten. Die Leute wollen Wunder, nicht modisch schicken Skeptizismus. Von einem Wunder zu berichten, heißt ja nicht zu behaupten, dass man daran glaubt. Das wäre ja lächerlich. Man berichtet das Faktum. Oder dass jemand sagt, er hätte das Wunder so gesehen oder persönlich erlebt. Ob dann die Madonna wirklich geweint hat, braucht uns nicht zu kümmern. Die Schlussfolgerungen muss der Leser ziehen, und wenn er gläubig ist, wird er's glauben. Mehrspaltiger Titel.
1: Alle machten sich eifrig an die Arbeit. Ich kam an Mayas Tisch vorbei, die sehr konzentriert an den Todesanzeigen saß, und sagte zu ihr, und nicht vergessen, die untröstliche Familie. Und der Freund Filiberto umarmt tief bewegt die geliebte Mathilde und die allerliebsten Mario und Serena, antwortete sie.
3: »Besser noch Jessica mit G oder Samantha ohne H«, riet ich ihr mit einem ermunternden Lächeln.
1: Den Abend verbrachte ich bei Maya, und es gelang mir wieder einmal, die kleine, mit wackligen Bücherstapeln vollgestellte Wohnung in einen Alkoven zu verwandeln. Zwischen den Stapeln gab es auch viele Schallplatten, lauter Klassiker auf Vinyl, eine Erbschaft ihrer Großeltern. Manchmal lagen wir lange still und hörten zu. An jenem Abend hatte Maya die siebte von Beethoven aufgelegt, und mit feuchten Augen erzählte sie mir, dass sie schon als Teenager immer beim zweiten Satz weinen musste. Das hat angefangen, als ich 16 war. Ich hatte kein Geld und dank eines Bekannten durfte ich gratis in seine Loge kommen, wo es aber keinen freien Platz mehr gab, so dass ich mich auf die Stufen hockte und allmählich fast am Boden lag. Das Holz war hart, aber ich spürte es kaum. Und beim zweiten Satz dachte ich, dass ich am liebsten so sterben würde, und fing an zu weinen. Ich war ein bisschen verrückt. Aber seitdem habe ich immer hier geweint, auch als ich klug und weise geworden war. Ich hatte noch nie beim Musikhören geweint, aber es rührte mich, dass sie es tat. Nach ein paar Minuten Schweigen sagte sie, »Er dagegen war ein Irrer.« »Wer er?« »Na Schumann«, sagte sie, als hätte ich den Kopf wer weiß wo. »Ihr Autismus, wie üblich.«
0: »Schumann, ein Irrer?« »Aber ja, große romantische Ergüsse, wie auch anders in jener Zeit, aber alles Kopfgeburten. Und über all dem Kopfzerbrechen ist er dann verrückt geworden. Ich verstehe schon, warum seine Frau sich in Brahms verliebt hat. Anderes Temperament, andere Musik und dazu noch ein Bon Vivant. Damit will ich nicht sagen, dass Robert ein schlechter Komponist war. Er hatte schon Talent. Er war nicht einer von diesen Angebern. Wen meinst du damit? Na, diesen Angeber Liszt. Oder diesen Bombastiker Rachmaninow. Die haben wirklich schlechte Musik gemacht. Alles bloß Effekthascherei, um Geld zu verdienen. Konzert für Einfallspinsel in C-Dur. Solche Sachen. Schau nach. Ihre Platten wirst du nicht in dem Stapel da finden. Die habe ich weggeworfen. Wer ist denn für dich besser als Liszt? Na, zum Beispiel Satie, oder? Aber bei Satie weinst du nicht, stimmt's? Na, sicher nicht. Das würde ich gar nicht wollen. Ich weine nur beim zweiten Satz der siebten. Dann, nach einer Pause, seit ich 16 bin, weine ich auch bei manchem von Chopin. Aber sicher nicht bei seinen Konzerten. Warum nicht bei den Konzerten? Weil, wenn man sie dem Klavier wegnehmen und einem Orchester geben würde, dann bliebe nichts von ihnen übrig. Er machte virtuosen Klavierspiel für Streicher, Bläser und Pauken. Und dann hast du diesen Hollywood-Film mit Cornel Wilde gesehen, wo Chopin einen Blutstropfen auf die Tasten verspritzt? Was hätte er als Orchesterdirigent gemacht? Blutstropfen auf den ersten Geiger gespritzt? Maya überraschte mich immer wieder, auch als ich sie schon gut zu kennen glaubte. Mit ihr würde ich sogar noch lernen, die Musik zu verstehen. Zumindest auf ihre Weise. Es war der letzte glückliche Abend. Gestern bin ich spät aufgewacht und erst gegen Mittag in die Redaktion gekommen. Kaum eingetreten sah ich Uniformierte, die in Bragadoccios Schubladen wühlten, und einen Mann in Zivil, der die Anwesenden befragte. Simei stand erdfahl in der Tür seines Büros. Cambria kam mir entgegen und sagte leise, als müsse er mir ein Geheimnis verraten: »Sie haben Bragadoccio umgebracht.« »Was? Bragadoccio? Wie?« »Ein Nachtwächter hat heute früh um 6, als er mit dem Fahrrad nach Hause fuhr, eine Leiche am Boden liegen sehen, mit dem Gesicht nach unten und einer blutigen Wunde im Rücken. Um diese Zeit hat es ein bisschen gedauert, bis er eine Bar offen fand und telefonieren konnte, um den Notarzt und die Polizei zu rufen. Ein Messerstich, hat der Arzt sofort erkannt. Nur einmal zugestochen, aber kräftig. Das Messer haben sie nicht stecken gelassen. Und wo? In einem Gässchen nahe der Via Torino. Wie hieß es noch gleich? Ich glaube Via Bagnara oder Bagnera. Der Mann in Zivil trat zu mir, stellte sich kurz als Inspektor der Mordkommission vor und fragte mich, wann ich Bragadoccio zuletzt gesehen hatte. »Gestern, hier im Büro«, sagte ich, »wie alle meine Kollegen, glaube ich. Danach ist er offenbar allein weggegangen, etwas früher als die anderen.« Der Inspektor fragte mich, wie vermutlich schon die anderen, wie ich den Abend verbracht hatte. Ich sagte, beim Essen mit einer Freundin, danach sei ich sofort schlafen gegangen. Natürlich hatte ich kein Alibi, aber die anderen hatten offenbar auch keins. Und den Inspektor schien das nicht weiter zu kümmern. Es war nur eine Frage, wie man sie aus den Krimis im Fernsehen kennt, eine Routinefrage. Eher schon wollte er wissen, ob ich den Eindruck hätte, dass Bragadoccio Feinde gehabt haben könnte oder ob er als Journalist vielleicht gerade eine gefährliche Spur verfolgt hatte. Selbstverständlich habe ich ihm nichts verraten, nicht wegen der journalistischen Schweigepflicht, sondern weil mir langsam dämmerte, dass Bragadoccio wegen seiner Recherchen aus dem Weg geräumt worden sein könnte, und ich sofort fürchtete, wenn ich zu erkennen gäbe, dass ich etwas darüber wüsste, könnte jemand auf den Gedanken kommen, auch mich aus dem Weg zu räumen. »Also darf ich nicht einmal mit der Polizei darüber reden«, sagte ich mir. »Hatte Bragadoccio mir nicht gesagt, in seine Geschichte seien alle verwickelt, sogar die Förster? Und wenn ich ihn bis gestern noch für einen Mythomanen hielt, garantierte sein Tod ihm nun nicht eine gewisse Glaubwürdigkeit?« Mir trat der Schweiß auf die Stirn. Aber der Inspektor bemerkte es nicht oder schob es auf die Erregung des Augenblicks. »Ich weiß nicht«, sagte ich, »was genau Bragadoccio in diesen Tagen gemacht hat. Vielleicht kann Dr. Simei es Ihnen sagen. Er ist es, der die Artikel zuweist. Wenn ich mich recht erinnere, sollte er etwas über Prostitution schreiben. Ich weiß nicht, ob Ihnen das weiterhilft.
1: Schauen wir mal, sagte der Inspektor und wandte sich Maya zu, die Tränen in den Augen hatte. Bragadocio war ihr unsympathisch gewesen, sagte ich mir. Aber ein Ermordeter ist ein Ermordeter. Und jetzt hat sie Mitleid mit ihm, die arme Liebe. Ich hatte Mitleid nicht mit Bragadocio, sondern mit ihr, die sich nun offenbar mitschuldig fühlte, weil sie schlecht über ihn geredet hatte. In diesem Augenblick bat mich Simei mit einem Wink in sein Büro. »Colonna«, sagte er, während er sich mit zitternden Händen an seinen Schreibtisch setzte, »Sie wissen, womit sich Bragadocio beschäftigt hatte.« »Ja und nein«, er hatte mir etwas angedeutet, aber ich bin nicht sicher, dass...
0: Spielen Sie nicht den Ahnungslosen. Sie haben sehr gut begriffen, dass er ermordet worden ist, weil er im Begriff war, einige Dinge zu enthüllen. Ich weiß bisher noch nicht, welche davon der Wahrheit entsprechen und welche er erfunden hat. Aber sicher ist, dass wenn seine Recherchen 100 Affären betrafen, er uns zumindest eine davon verschwiegen hat. Und wegen dieser einen ist er nun zum Schweigen gebracht worden. Doch da er seine Geschichte gestern auch mir erzählt hat, weiß auch ich nun diese eine Sache, wenn ich auch nicht weiß, welche genau es ist. Und da er mir gesagt hat, dass er sich Ihnen anvertraut hat, sind auch Sie im Bilde. Somit sind wir nun beide in Gefahr. Und damit nicht genug, hat vor 2 Stunden der Kommendatore Vimercate einen Anruf bekommen. Er hat mir nicht gesagt, von wem, auch nicht, worum es ging, aber er hat festgestellt, dass die ganze Unternehmung Domani auch für ihn gefährlich geworden ist und hat beschlossen, sie zu beenden. Er hat mir schon die Barschecks geschickt, die den Redakteuren auszuhändigen sind. Sie bekommen jeder 2 Monatsgehälter und ein Schreiben mit aufrichtigen Dankesworten. Sie hatten alle keine Verträge und können nicht protestieren. Vimercate hat nicht gewusst, dass auch Sie in Gefahr sind, aber ich glaube, es wird für Sie schwierig sein, herumzulaufen und Ihren Scheck einzulösen. Deshalb zerreiße ich ihn. Ich habe eine besondere Kasse, aus der zahle ich Ihnen die beiden Monatsgehälter in bar. Bis morgen werden die Büros hier geräumt sein. Was uns beide angeht, vergessen wir unseren Pakt, Ihren Auftrag, das Buch, das Sie schreiben sollten. Domani beendet sein Dasein noch heute. Allerdings ändert das nichts daran, dass Sie und ich zu viel wissen. Aber ich glaube, Bragadocio hat auch mit Lucidi gesprochen. Also dann hat er wirklich nichts begriffen. Der ist doch sein Unglück gewesen. Lucidi hatte gerochen, dass unser verstorbener Freund mit etwas Gefährlichem hantierte und hat es jemandem berichtet. Wem? Das wissen wir nicht. Aber offensichtlich jemandem, der daraufhin zu dem Schluss gekommen ist, dass Bragadocio zu viel wusste. Niemand wird Lucidi etwas zuleide tun. Er steht auf der anderen Seite der Barrikade. Aber uns beiden vielleicht schon. Ich will Ihnen sagen, was ich mache. Sobald die Polizei gegangen ist, stecke ich den Rest aus der Kasse in meine Brieftasche, begebe mich schnurstracks zum Bahnhof und nehme den ersten Zug nach Lugano, ohne Gepäck. Dort kenne ich jemanden, der die persönlichen Daten eines jeden zu ändern versteht. Den Namen, den Pass, die Adresse. Schauen wir mal wo. Ich verschwinde, bevor die Mörder Bragadocios mich finden können. Ich hoffe, schneller zu sein als Sie. Und Vimercate habe ich gebeten, meine Abfindung in Dollar bei der Credit Suisse zu hinterlegen. Was Sie angeht, so weiß ich nicht, was ich Ihnen raten soll. Am besten, Sie schließen sich erstmal zu Hause ein und treiben sich nicht auf den Straßen herum. Dann werden Sie schon einen Weg finden, irgendwohin zu verschwinden. Ich würde ein Land im Osten wählen, wo es nie eine Stay-Behind-Organisation gegeben hat. Glauben Sie denn, dass alles sei wegen der Stay-Behind-Geschichte passiert? Die ist doch inzwischen allgemein bekannt. Oder wegen der Sache mit Mussolini? Das ist doch eine groteske Geschichte, die niemand glauben würde. Und der Vatikan? Auch wenn die Geschichte am Ende nicht stimmt, wäre doch in den Zeitungen erstmal zu lesen, dass die Kirche 1945 womöglich dem Duce zur Flucht verholfen und ihm fast 50 Jahre lang Zuflucht geboten hatte.
1: Nach all dem Ärger, den der Vatikan bereits mit Sindona, Calvi, Marcinkus und so weiter hatte, würde doch sofort die ganze internationale Presse den neuen Skandal aufgreifen, noch bevor sich die Sache mit Mussolini vielleicht als Ente herausstellt. Trauen Sie niemandem, Colonna. Schließen Sie sich wenigstens für diese Nacht in Ihre Wohnung ein. Dann überlegen Sie, wie Sie verschwinden können. Ein paar Monate könnten Sie beispielsweise in Rumänien verbringen. Dort kostet das Leben nicht viel. Und mit den 12 Millionen, die Sie hier in diesem Umschlag haben, könnten Sie dort eine Weile als großer Herr leben. Dann sehen Sie weiter. Leben Sie wohl, Colonna. Es tut mir leid, dass die Dinge so gelaufen sind. Das Ende ist wie in dem Witz unserer Kollegin Maya über den Cowboy in Abilene. Schade, wir haben verloren. Ich wollte sofort verschwinden, aber dieser verdammte Inspektor war noch immer dabei, uns alle wieder und wieder zu befragen, ohne die kleinste Kleinigkeit auszulassen. Und so wurde es langsam Abend. Ich kam an Lucidis Schreibtisch vorbei, als er gerade seinen Umschlag öffnete. »Nun, sind Sie gebührend für Ihre Mühe entlohnt worden?« fragte ich ihn, und er verstand sicher, worauf ich anspielte. Er sah mich von unten nach oben an und begnügte sich mit der Gegenfrage, »Was hat Bragadoccio denn Ihnen erzählt?« »Ich weiß, dass er eine Spur verfolgte, aber er hat mir nicht sagen wollen, welche.«
2: »Wirklich?« knurrte er nur.
1: »Der arme Teufel, wer weiß, was er kombiniert haben mag.« Dann drehte er sich weg. Sobald der Inspektor mir zu gehen erlaubte, mit dem üblichen »Halten Sie sich zur Verfügung«, raunte ich Maya zu, »Geh nach Hause und warte auf meinen Anruf, aber ich glaube, das wird nicht vor morgen früh sein.« Sie sah mich erschrocken an. »Was hast du denn damit zu tun?« »Nichts, gar nichts habe ich damit zu tun. Was fällt dir ein? Ich bin nur aufgewühlt. Das ist doch natürlich.« »Und was geschieht jetzt?« »Ich habe einen Umschlag mit einem Scheck und einem Dankesschreiben für meine kostbare Mitarbeit bekommen.« »Die Zeitung schließt. Ich erklär's dir später.« »Wieso erklärst du es mir nicht jetzt?« »Morgen, ich schwöre es, sage ich dir alles. Bleib ruhig zu Hause. Ich bitte dich, hör auf mich.« Sie hörte auf mich, mit fragenden Augen, die immer noch tränenfeucht waren. Und ich ging hinaus, ohne noch etwas zu sagen. Ich verbrachte den Abend zu Hause, ohne zu essen, nur mit einer Flasche Whisky, die ich zur Hälfte leerte, und überlegte, was ich tun könnte. Dann war ich erschöpft, nahm eine Schlaftablette und schlief sofort ein. Und heute Morgen ist dann kein Wasser mehr aus dem Hahn gekommen. Samstag, 6. Juni, 12 Uhr mittags. So. Jetzt habe ich alles rekonstruiert. Ich versuche, meine Ideen zu ordnen. Wer sind Sie? Simei hat's gesagt. Bragadoccio hatte, zu Recht oder zu Unrecht, eine Menge Fakten zusammengetragen. Was davon konnte jemanden beunruhigen? Die Geschichte mit Mussolini? Und wer hatte in diesem Fall Dreck am Stecken? Der Vatikan? Einige Komplizen des Borghese-Putschs, die immer noch hohe Posten im Staat innehaben, aber nach 20 Jahren müssten die eigentlich alle tot sein. Die Geheimdienste? Und welche? Oder war es nur ein verbissener alter Kerl, der von Ängsten und Nostalgien lebt und alles allein kombiniert hat, womöglich mit Vergnügen daran, sogar wie Mercate zu bedrohen, als hätte er mächtige Leute hinter sich, die Camorra oder so? Ein Verrückter also. Aber wenn ein Verrückter dich sucht, um dich aus dem Weg zu räumen, ist er genauso gefährlich wie ein Vernünftiger, sogar noch mehr. Zum Beispiel ist jemand, ob Sie oder der Verrückte, heute Nacht in meine Wohnung eingedrungen. Und wenn das einmal geschehen ist, kann es auch wieder geschehen. Also darf ich hier nicht bleiben. Aber ist dieser jemand sicher, dass ich wirklich etwas weiß? Hat Bragadoccio etwas über mich zu Lucidi gesagt? Offenbar nicht, oder nicht viel, nach meinem letzten Wortwechsel mit diesem Spitzel zu urteilen. Aber kann ich mich deswegen sicher fühlen? Bestimmt nicht. Von hier nach Rumänien zu fliehen ist nicht so einfach. Vielleicht warte ich lieber ab, was passiert. Womöglich steht morgen was in den Zeitungen.
0: Sollten Sie nichts über den Mord an Bragadocho bringen, wäre das schlimmer, als ich hoffe. Denn es würde bedeuten, dass jemand das Ganze zu vertuschen sucht. In jedem Fall muss ich mich noch eine Weile verstecken. Aber wo? Nachdem es doch schon gefährlich wäre, bloß kurz vors Haus zu treten. Ich dachte an Maya und an das Häuschen am Lago d'Orta. Meine Geschichte mit ihr ist, glaube ich, unbemerkt geblieben und so wird Maya wohl nicht überwacht werden. Sie nicht. Aber mein Telefon. Daher kann ich sie nicht von hier anrufen. Und um irgendwo draußen zu telefonieren, muss ich das Haus verlassen. Mir fiel ein, dass man von meinem Hof aus durch den Hintereingang in die Bar an der Ecke gelangt. Und zugleich fiel mir ein, dass es hinten im Hof eine Eisentür gibt, die seit Jahrzehnten verschlossen ist. Die Geschichte hatte mir der Hausbesitzer erzählt, als er mir die Schlüssel zur Wohnung aushändigte. Neben denen der Haustür und der Wohnungstür gab es da noch einen alten, rostigen Schlüssel. »Den werden Sie nie brauchen«, hatte der Hausbesitzer lächelnd gesagt. »Aber seit 50 Jahren hat jeder Mieter einen bekommen. Wissen Sie, während des Krieges hatten wir hier keinen Luftschutzkeller. Aber es gab einen ziemlich guten im Haus drüben, das auf die Via Quarto del Mille geht, die Parallelstraße zu unserer. Also wurde ein Durchgang hinten im Hof geöffnet, damit die Familien schnell in den Keller rüber konnten, wenn es Alarm gab. Seither ist die Tür immer verschlossen geblieben, von beiden Seiten. Aber jeder unserer Mieter hatte einen Schlüssel. Und wie Sie sehen, ist er nach 50 Jahren ziemlich verrostet. Ich glaube nicht, dass Sie ihn jemals brauchen werden, aber im Grunde ist diese Tür auch ein guter Fluchtweg, falls es mal brennt. Legen Sie ihn einfach in eine Schublade und vergessen Sie ihn.« Jetzt war mir klar, was ich tun musste. Ich ging hinunter, betrat die Bar von hinten. Der Barmann kennt mich, ich hatte das schon öfter gemacht. Ich sah mich um. Morgens um diese Zeit war hier fast niemand. Ein älteres Paar saß an einem Tisch mit zwei Cappuccini und zwei Hörnchen. Sie sahen nicht nach Geheimagenten aus. Ich bestellte einen doppelten Espresso, um richtig wach zu werden, und trat in die Telefonkabine. Maya antwortete sofort sehr aufgeregt und ich sagte, sie solle still sein und mir zuhören. »Also pass auf und frag nichts. Hol dir eine Tasche, pack zusammen, was du für ein paar Tage am Lago d'Orta brauchst, dann nimm dein Auto. Hinter meinem Haus in der Via Quarto del Mille, ich weiß nicht genau an welcher Hausnummer, muss ein Toreingang sein, ungefähr auf der Höhe meines Hauses. Vielleicht ist er offen, denn er führt, glaube ich, in einen Hof, wo es einen Laden für ich weiß nicht was gibt. Vielleicht kannst du reingehen oder du wartest draußen. Vergleich deine Uhrzeit mit meiner. Du solltest in einer Viertelstunde dort sein können. Verabreden wir uns dort genau in einer Stunde. Sollte der Toreingang zu sein, dann warte ich draußen auf dich. Aber komm pünktlich, denn ich will nicht lange auf der Straße stehen. Bitte frag jetzt nichts. Nimm deine Tasche, steig ins Auto, kalkuliere die Zeit gut und komm. Danach werde ich dir alles erklären. Ich glaube nicht, dass du verfolgt wirst, aber schau sicherheitshalber ab und zu in den Rückspiegel. Und wenn du den Eindruck hast, dass dir jemand folgt, lass deine Fantasie spielen, mach absurde Umwege, damit sich deine Spur verliert. An den Navili wird es noch schwierig sein, aber danach hast du viele Möglichkeiten, plötzlich abzubiegen. Notfalls, indem du ein Rotlicht überfährst, so dass die anderen stehen bleiben müssen. Ich verlass mich auf dich, Liebste. Maya hätte sich auf bewaffnete Raubüberfälle verlegen können, denn sie hat alles perfekt gemacht. Pünktlich zur verabredeten Zeit kam sie in den Hof, angespannt, aber zufrieden. Ich sprang in den Wagen, sagte ihr, wie sie fahren solle, um so schnell wie möglich zum Viale Certosa zu gelangen. Von dort wusste sie allein, wie es zur Autobahn ging, und kannte besser als ich die Abzweigung zum Lago d'Orta. Während der Fahrt redeten wir fast nichts. Als wir zum Haus kamen, sagte ich ihr, wenn sie Kenntnis von dem erhalte, was ich ihr zu erzählen habe, könne das für sie gefährlich werden. Vielleicht wolle sie lieber nichts davon wissen. Von wegen, das kam für sie gar nicht in Frage. »Jetzt hör mal«, sagte sie, »ich weiß noch nicht, vor wem oder was du Angst hast.
1: Aber entweder weiß niemand, dass wir beide zusammen sind,

hatte ich mich im Haus verbarrikadiert und traute mich nicht hinaus. »Also hör mal«, sagte Maya, »hier kennt dich niemand. Wer immer die sein mögen, die du fürchtest, sie wissen nicht, dass du hier...« »Egal«, sagte ich, »man kann nie wissen.« Maya fing an, mich wie einen Kranken zu pflegen. Sie gab mir Beruhigungspillen, massierte mir den Nacken, während ich am Fenster saß und auf den See hinausstarrte. Am Sonntag ging sie gleich morgens die Zeitungen kaufen. Der Mord an Bragadocho stand auf den Seiten Vermischtes, ohne besondere Hervorhebung. Mord an einem Journalisten. Vielleicht hatte er über organisierte Prostitution recherchiert und war von einem Zuhälter umgebracht worden. Wie es schien, hatten sie bei der Polizei diese These akzeptiert, nach dem, was ich dem Inspektor gesagt hatte, und vielleicht nach einer Andeutung von Simei. Gewiss dachten sie nicht mehr an uns Redakteure, und sie hatten noch nicht einmal mitbekommen, dass Simei verschwunden war. Im Übrigen hätten sie die Redaktionsräume leer gefunden, wenn sie noch einmal zurückgekommen wären. Und dieser Inspektor hatte sich nicht einmal unsere Adressen notiert. Schönes Maigret-Phlegma. Aber ich glaube nicht, dass er sich weiter mit uns beschäftigt. Die Piste der Prostitution war die bequemste, eine Routineangelegenheit. Natürlich hätte Costanza sagen können, dass er es war, der sich um diese Damen kümmerte. Aber vermutlich war auch er zu der Ansicht gelangt, dass der Mord an Bragadocho etwas mit diesem Milieu zu tun haben könnte und hatte selber Angst bekommen. Und so blieb er stumm wie ein Fisch. Am nächsten Tag war Bragadocho auch aus den Seiten Vermischtes verschwunden. Fälle dieser Art hatte die Polizei sicher viele, und der Tote war bloß ein viertrangiger Journalist. Round up the usual suspects und basta. Ich schaute düster auf den See, der dunkel zu werden begann. Die Insel San Giulio, die in der Sonne so strahlend ist, erhob sich aus dem Wasser wie die Toteninsel von Böcklin. Da beschloss Maya, mich aufzurütteln und mit mir einen Spaziergang auf den Sacro Monte zu machen. Ich kannte ihn nicht. Man geht da an einer Reihe von Kapellen entlang einen Hügel hinauf, und in den Kapellen öffnen sich mystische Dioramen mit bunten Statuen in Lebensgröße. Lachende Engel und vor allem Szenen aus dem Leben des heiligen Franziskus. Aber ach, in einer Mutter, die eine leidende Kreatur umarmte, sah ich die Opfer eines lange zurückliegenden Bombenattentats. In einer feierlichen Versammlung mit Papst, Kardinälen und dunklen Kapuzinern erblickte ich eine Zusammenkunft der Vatikanischen Bank, die meine Gefangennahme plante. Und auch die bunten Farben und die anderen frommen Figuren konnten mich nicht dazu bringen, ans Himmelreich zu denken. Alles erschien mir wie eine perfide, maskierte Allegorie der höllischen Kräfte, die im Dunkeln wirken. Ich gelangte so weit, mir vorzustellen, wie diese Figuren sich nachts in Skelette verwandelten. Was ist schließlich der rosafarbene Körper eines Engels anderes als eine lügnerische Hülle, unter der sich ein Skelett verbirgt, wenn auch ein himmlisches? Und wie sie herauskamen, um am Totentanz von San Bernardino alle Ossa teilzunehmen. Wahrhaftig, ich hätte nicht gedacht, dass ich so ängstlich bin. Und ich schämte mich, in diesem Zustand vor Maya zu erscheinen. Jetzt wird auch sie mich verlassen, dachte ich. Aber das Bild des erstochenen Bragadocho in der Via Bandiera ging mir nicht aus dem Sinn. Bisweilen hoffte ich, ein plötzlicher Riss im Raumzeitgefüge, wie sagte Vonnegut, ein chronosynklastischer Trichter, würde erlauben, dass nachts in der Via Bandiera der vor 100 Jahren dort tätige Serienkiller Boggia erschiene, um diesen Eindringling zu vertreiben. Aber das erklärte nicht den Anruf bei Vimercate. Und dies war auch das Argument, das ich Maya gegenüber anführte, als sie mir einzureden versuchte, es handle sich vielleicht um ein gewöhnliches Verbrechen. Man habe doch auf Anhieb gesehen, dass Bragadocho ein Schmutzfink war, er ruhe in Frieden. Und vielleicht habe er versucht, sich als Zuhälter zu betätigen, und da habe er die Rache der anderen Luden herausgefordert. Eine Milieuaffäre. Und de minimis non curat praetor. Ja, sagte ich. Aber ein Zuhälter ruft nicht bei einem Verleger an, um ihn seine Zeitung schließen zu lassen. Wer sagt dir denn, dass Vimercate tatsächlich diese

0: den Anruf erhalten hat. Vielleicht reute es ihn, das Unternehmen Domani auf die Beine gestellt zu haben, das ihn schon zu viel kostete. Und als er vom Tod eines seiner Redakteure erfuhr, nahm er ihn sofort als Vorwand, um Domani zu liquidieren und lieber 2 Monate als ein ganzes Jahr lang Gehälter zu zahlen. Oder aber, du hast mir doch erzählt, dass er Domani haben wollte, damit ihm dann jemand sagt, hören Sie auf damit und ich lasse Sie in den feinen Salon. Nun, und jetzt nimm mal an, ein Typ wie Lucidi hat den Leuten im feinen Salon die Nachricht gesteckt, dass Domani im Begriff sei, eine für sie sehr unangenehme Entdeckung zu veröffentlichen. Also haben sie bei Vimercate angerufen und gesagt, okay, schmeiß diesen Schmierfink raus und wir lassen dich in unseren Club. Dann wird Bragadoccio unabhängig davon erstochen, womöglich von dem üblichen Irren, und du bist das Problem mit dem Anruf bei Vimercate los. Aber nicht das mit dem Irren, denn schließlich, wer ist neulich nachts in meine Wohnung gekommen? Das ist eine Geschichte, die du mir erzählt hast. Was macht dich so sicher, dass jemand reingekommen ist? Und wer hat dann das Wasser abgestellt? Jetzt warte mal einen Moment. Hast du nicht eine Putzfrau, die manchmal kommt? Nur einmal die Woche. Und wann war sie zuletzt da? Sie kommt immer Freitagmorgen. Apropos, das war der Tag, an dem wir von Bragadoccio erfahren haben. Na also, könnte sie nicht das Wasser abgestellt haben, gerade weil sie das dauernde Tropfen der Dusche störte. Aber ich habe mir am Abend jenes Freitags noch ein Glas Wasser geholt, um die Tablette zu schlucken. Du wirst ein halbes Glas genommen haben, das war genug. Auch wenn das Wasser abgestellt wird, bleibt immer ein Rest in der Leitung. Und du hast einfach nicht gemerkt, dass du dir diesen Rest ins Glas gefüllt hast. Hast du an dem Abend noch mehr Wasser getrunken? Nein, ich hatte ja gar nichts gegessen. Ich habe mir nur eine halbe Flasche Whisky gegönnt. Siehst du, ich sage nicht, dass du ein Paranoiker bist, aber bei dem Bild des ermordeten Bragadoccio und dem, was Simei dir gesagt hatte, hast du sofort gedacht, jemand wäre nachts in deine Wohnung eingedrungen. Dabei war es die Putzfrau am Tag vorher gewesen. Aber Bragadoccio ist umgebracht worden. Wir haben doch gesehen, das könnte auch eine ganz andere Geschichte sein. Also ist es durchaus möglich, dass niemand hinter dir her ist. Die letzten 4 Tage verbrachten wir damit, immer neue Hypothesen aufzustellen und zu verwerfen. Ich immer düsterer, Maja immer dienstbeflissener, unermüdlich hin und her eilend zwischen dem Haus und der Stadt, um mir frische Lebensmittel und die Single Malt Flaschen zu besorgen, von denen ich inzwischen schon 3 getrunken hatte. 2-mal liebten wir uns, aber ich mit einem Ungestüm, als wollte ich mir Luft machen, ohne dass es mir gelang, dabei Vergnügen zu empfinden. Und doch empfand ich immer mehr Liebe zu dieser Kreatur, die sich aus einem beschützten Vögelchen in eine treue Wölfin verwandelt hatte, bereit zu beißen, wenn jemand mir wehtun wollte. Bis dann dieser Abend kam, als wir das Fernsehen anmachten und zufällig auf eine Sendung von Corrado Augias stießen. Er präsentierte einen englischen Dokumentarfilm, der tags zuvor in der BBC gelaufen war, Operation Gladio. Wir sahen fasziniert zu, ohne ein Wort zu sagen. Es war, als wäre der Film von Bragadoccio gemacht worden. Er enthielt alles, was Bragadoccio zusammenfantasiert hatte, und noch einiges mehr. Aber die Worte wurden begleitet von Bildern und anderen Dokumenten und gesprochen von Personen, unter denen auch Berühmtheiten waren. Es begann mit den Übeltaten der belgischen Stay-Behind-Organisation. Dann wurde aufgedeckt, dass die Existenz von Gladio zwar den italienischen Ministerpräsidenten enthüllt wurde, aber nur denen, die das Vertrauen der CIA genossen. Moro und Fanfani zum Beispiel wurden nie darüber informiert. Auf dem Bildschirm erschienen Aussprüche großer Spione wie »Deception is a state of mind and the mind of the state«, »Täuschung ist ein Geisteszustand und der Geist des Staates«. Während der ganzen Sendung, 2,5 Stunden, erschien immer wieder der zu lebenslänglicher Haft verurteilte Vinci Guerra, der alles enthüllte, sogar, dass noch vor dem Ende des Krieges die alliierten Geheimdienste den Fürsten Borghese und die Männer seiner Decima Mars eine Verpflichtung hatten unterschreiben lassen, in Zukunft mit ihnen zusammenzuarbeiten, um sich einer sowjetischen Invasion entgegenzustellen. Und die verschiedenen Zeitzeugen beteuerten alle treuherzig, dass man für eine Operation wie Gladio selbstverständlich nur Ex-Faschisten anheuern konnte. Und nebenbei erfuhr man auch, dass die amerikanischen Dienste in Deutschland sogar einem Schlechter wie Klaus Barbie Straffreiheit garantierten. Mehr als einmal sah man Licio Gelli, der offen zugab, dass er Mitarbeiter der alliierten Geheimdienste war, während er von Vinci Guerra als guter Faschist bezeichnet wurde. Und er sprach von seinen Unternehmungen, seinen Kontakten und seinen Nachrichtenquellen, ohne sich darum zu kümmern, dass man dabei sehr gut begriff, was für ein Doppelspiel er seit jeher getrieben hatte. Der gerade zurückgetretene Staatspräsident Cossiga erzählte, wie er 1948 als junger katholischer Aktivist, ausgerüstet mit Sten-Gewehr und Handgranaten, bereit zum Eingreifen war, wenn die kommunistische Partei das Wahlergebnis nicht anerkannt hätte. Vinci Guerra wiederholte in aller Ruhe, dass die gesamte extreme Rechte sich einer Strategie der Spannung verschrieben hatte, um die breite Öffentlichkeit psychologisch auf die Erklärung eines nationalen Notstands vorzubereiten. Aber er sagte auch deutlich, dass die neofaschistischen Organisationen Ordine Nuovo und Avanguardia Nazionale mit Vertretern der diversen Ministerien zusammenarbeiteten. Senatoren des Parlamentarischen Untersuchungsausschusses erklärten unverblümt, dass Geheimdienste und Polizei nach jedem Attentat die Spuren verwischten, um die gerichtlichen Ermittlungen zu behindern. Vinci Guerra stellte klar, dass hinter dem Bombenattentat an der Piazza Fontana nicht nur die Neofaschisten Freda und Ventura standen, die alle als die geistigen Anstifter betrachteten, sondern dass die ganze Operation weiter oben vom Büro für besondere Angelegenheiten des Innenministeriums geleitet wurde. Und dann verbreitete er sich über die Art und Weise, wie Ordine Nuovo und Avanguardia Nazionale in die Gruppen der Linken eingesickert waren, um sie zu terroristischen Attentaten anzustacheln. Colonel Oswald L. Winter, ein CIA-Mann, versicherte, dass die Roten Brigaden nicht nur vom militärischen Nachrichtendienst SISMI infiltriert worden waren, sondern sogar Befehle von dessen General Santovito entgegennahmen. In einem halluzinatorischen Interview sah man Alberto Franceschini, einen der Gründer der Roten Brigaden, den sie als einen der ersten gefasst hatten, wie er sich bestürzt fragte, ob er womöglich, ohne es zu wissen, für andere Zwecke missbraucht worden war. Und der omnipräsente Vinci Guerra beteuerte, dass Avanguardia Nazionale den Auftrag gehabt habe, maoistische Flugblätter zu verteilen, um die Angst vor pro-chinesischen Aktionen zu schüren. Einer der Kommandanten von Gladio, General Inzerilli, zögerte nicht zu sagen, dass die Waffenlager bei den Kasernen der Carabinieri waren und dass die Gladio-Männer sich daraus holen konnten, was sie brauchten, wenn sie als Erkennungszeichen, eine Geschichte wie aus einem alten Agenten-Thriller, die Hälfte eines 1000-Lire-Scheins vorzeigten. Der Film endete natürlich mit der Entführung von Aldo Moro und der Tatsache, dass Geheimagenten zum Zeitpunkt der Entführung am Tatort gesehen worden waren. Einer von ihnen rechtfertigte sich mit der Behauptung, er sei dort von einem Freund zum Mittagessen eingeladen worden, wobei man sich fragte, wieso er dann morgens um 9 dort herumgelaufen war. Der ehemalige CIA-Chef Colby leugnete natürlich alles. Aber andere CIA-Agenten sprachen offen von Dokumenten, in denen sogar aufs Genaueste die Summen aufgeführt waren, welche die CIA den in die Attentate verwickelten Personen zahlten. Zum Beispiel $5000 für General Micheli. Im Kommentar zu der Sendung wurde mehrmals betont, dass es für all dies wohl nur Indizienbeweise gebe, auf deren Grundlage niemand angeklagt werden könne, aber dass sie genügten, um die Öffentlichkeit zu beunruhigen. Maya und ich waren fassungslos. Die Enthüllungen übertrafen noch die wildesten Fantasien von Braggadocio. »Klar«, sagte sie, »auch er hat dich doch daran erinnert, dass all diese Dinge schon seit langem bekannt waren, nur eben aus dem kollektiven Gedächtnis getilgt worden sind. Man brauchte bloß in die Archive zu gehen und die Zeitungsausschnittssammlungen durchzusehen, um die Teile des Mosaiks zusammenzusetzen. Auch ich habe damals Zeitung gelesen, nicht nur als Studentin, sondern natürlich auch in meiner Zeit bei dem Klatschblatt mit den prominenten Liebschaften. Und auch ich habe von diesen Dingen gehört. Aber dann habe ich sie vergessen, weil neue Enthüllungen nun mal leicht dazu führen, dass man die Älteren vergisst. Es genügt, sie wieder ans Licht zu ziehen. Das hat Braggadocio getan und das hat die BBC getan. Vermische sie, dann hast du zwei perfekte Cocktails und weißt nicht mehr, welcher der echtere ist. Ja, aber Braggadocio hat wahrscheinlich noch Eigenes hinzugefügt, wie die Geschichte mit Mussolini oder mit der Ermordung von Papst Luciani. Ja, gut, er war ein Mythomane und sah überall Verschwörungen, aber der Kern des Problems bleibt derselbe. Großer Gott, sagte ich, ist dir klar, was das heißt? Vor ein paar Tagen hat jemand Braggadocio ermordet, aus Angst, dass all diese Dinge herauskommen könnten. Und jetzt? Nach dieser Sendung sind es Millionen, die darüber Bescheid wissen. Liebster, antwortete Maya, genau das ist dein Glück. Nehmen wir an, dass wirklich jemand, ob die phantomatischen Sie oder ein einzelner Irrer, wirklich Angst davor hatte, dass die Leute sich an all diese Dinge wieder erinnern. Oder dass ein Detail herauskommt, das bisher auch von Leuten wie uns übersehen worden ist, aber jemanden in Schwierigkeiten bringen könnte. Nun, und jetzt überleg mal. Nach dieser TV-Sendung haben weder Sie noch der Irre ein Interesse daran, dich oder Sie May aus dem Weg zu räumen. Wenn ihr beiden morgen hingehen würdet, um den Zeitungen zu hinterbringen, was Braggadocio euch erzählt hat, würden sie euch für zwei Wichtigtuer halten, die nachplappern, was sie in der Glotze gesehen haben. Aber vielleicht fürchtet jemand, dass wir von dem reden, was die BBC verschwiegen hat, von Mussolini und Papst Luciani. Na gut, stell dir vor, du erzählst ihnen die Geschichte von Mussolini. Sie war schon ziemlich unwahrscheinlich, wie Braggadocio sie uns präsentiert hatte, ohne Beweise und nur mit wilden Spekulationen. Die würden sagen, du bist ein Spinner, der von dieser BBC-Sendung angestachelt seinen privaten Fantasien freien Lauf gelassen hat. Ja, mehr noch, du würdest ihnen in die Hände spielen. Seht, würden sie sagen, von jetzt an erfindet jeder Intrigant eine neue Intrige. Und das Gewimmel neuer Enthüllungen würde den Verdacht wecken, dass auch die Enthüllungen der BBC nur Ergebnis einer journalistischen Spekulation sind oder eines Deliriums, wie die Verschwörungstheorien derer, die sagen, dass die Amerikaner gar nicht auf dem Mond gelandet sind und das Pentagon alles tut, um die Existenz der UFOs zu verschweigen. Diese BBC-Sendung macht jede weitere Enthüllung überflüssig oder lächerlich. Denn wie du weißt, wie heißt es in diesem französischen Buch? La réalité dépasse la fiction. Die Wirklichkeit übersteigt das Erfundene. Und darum reicht keine Erfindung an sie heran. Du meinst also, ich wäre frei? Sicher. Wer hat gesagt, dass die Wahrheit uns frei macht? Diese Wahrheit wird jede andere Enthüllung als Lüge erscheinen lassen. Im Grunde hat die BBC Ihnen einen großen Dienst erwiesen. Von morgen an kannst du rumlaufen und sagen, dass der Papst kleine Kinder erwürgt und sie dann frisst, oder dass es Mutter Teresa war, die die Bombe im Schnellzug Italicus platziert hatte. Und die Leute werden sagen, ach ja, interessant, und werden weiter ihren Geschäften nachgehen. Ich wette, dass morgen in keiner Zeitung etwas über diese BBC-Sendung steht. Nichts kann uns mehr erschüttern in diesem Lande. Wir haben schließlich bereits die Invasionen der Barbaren erlebt, die Plünderung Roms, das Massaker von Senigallia, die 600.000 Toten des Ersten Weltkriegs und die Hölle des Zweiten. Und nun sollen ein paar hundert Personen 40 Jahre gebraucht haben, um alles in die Luft zu sprengen? Umgeleitete Geheimdienste? Da kann man nur lachen, wenn man an die Intrigen der Borgias denkt. Wir waren immer ein Volk von Messerstechern und Giftmischern. Wir sind geimpft, immunisiert. Was immer man uns an neuen Geschichten erzählt, wir werden stets sagen, wir hätten schon Schlimmeres erlebt. Und vielleicht seien diese oder jene gar nicht wahr. Wenn die Vereinigten Staaten, die Geheimdienste von halb Europa, unsere Regierungen und die Zeitungen alle gelogen haben, warum dann nicht auch die BBC? Das einzige echte Problem für gute Bürger ist, ihre Steuern nicht zu bezahlen, die da oben machen doch sowieso, was sie wollen, die sind doch alle immer dieselbe Brut und Amen. Siehst du, 2 Monate bei Simei haben mir genügt, um genauso zynisch zu werden. Und was machen wir jetzt? Erstmal beruhige dich. Dann gehe ich morgen in aller Ruhe den Scheck von Vimercate einlösen. Und du gehst abheben, was du auf der Bank hast, wenn du da was hast. Seit April habe ich gespart, also habe ich jetzt fast den Gegenwert von 2 Gehältern. Rund 10 Millionen Lire, plus die 12 Millionen, die mir Simei vor ein paar Tagen gegeben hat. Ich bin reich. Na prima, auch ich habe etwas beiseite gelegt, also heben wir alles ab und verziehen uns. Verziehen? Du willst doch wohl nicht sagen, wir könnten uns jetzt ohne Angst überall frei bewegen. Na gut, aber hättest du Lust, noch länger in diesem Lande zu leben, wo die Dinge immer so weitergehen, wie sie gegangen sind? Wo du, wenn du in einer Pizzeria sitzt, fürchten musst, dass dein Nachbar ein Geheimagent ist oder im Begriff steht, einen neuen Falcone in die Luft zu sprengen, womöglich, wenn du gerade an der Stelle vorbeikommst? Aber wohin sollen wir gehen? Du hast doch gesehen und gehört, dass dieselben Sachen überall in Europa geschehen, von der Schweiz bis nach Portugal. Willst du in die Türkei zu den grauen Wölfen? Oder nach Amerika, wo sie ihre Präsidenten ermorden und die Mafia vielleicht schon in die CIA eingedrungen ist. Die Welt ist ein einziger Albtraum, Liebste. Ich würde gern aussteigen. Aber sie haben gesagt, es geht nicht. Wir sitzen in einem Schnellzug, der keinen Zwischenhalt macht. Liebster, suchen wir uns ein Land, in dem es keine Geheimnisse gibt und wo sich alles im hellsten Sonnenlicht abspielt. Zwischen Mittel- und Südamerika gibt es davon eine Menge. Nichts ist dort verborgen. Man weiß, wer zum Drogenkartell gehört, wer die Guerillatruppen anführt. Du setzt dich ins Restaurant, eine Gruppe von Freunden kommt vorbei und stellt dir jemanden als den Boss der Waffenschmugglerbande vor. Alles prima. Er ist gut rasiert und gut angezogen. Neben ihm dieser Typ mit gut gebügeltem weißem Hemd, das über die Hose hängt. Die Kellner umschwänzeln ihn mit Senor hier und Senor da. Und der Kommandant der Guardia Civil entbietet ihm seinen Gruß. Das sind Länder ohne Geheimnisse. Alles vollzieht sich in hellstem Tageslicht. Die Polizei behauptet, per Dienstvorschrift korrupt zu sein. Regierung und Unterwelt fallen per Verfassungsvorschrift zusammen. Die Banken leben von Geldwäsche und wehe, du bringst ihnen nicht weitere Gelder zweifelhafter Herkunft. Dann entziehen sie dir die Aufenthaltserlaubnis. Sie töten einander gegenseitig, aber nur die Einheimischen. Die Touristen lassen sie in Ruhe. Wir könnten Arbeit bei einer Zeitung finden oder in einem Verlag. Ich habe Freunde dort drüben, die in Magazinen für prominente Liebschaften arbeiten. Eine schöne und ehrbare Arbeit, wenn ich's mir jetzt überlege. Man erzählt Unsinn, aber alle wissen, dass es Unsinn ist und amüsieren sich darüber. Und die, deren kleine Affären du aufdeckst, haben das selber schon am Vorabend im Fernsehen getan. Das nötige Spanisch lernst du in ein paar Wochen und voilà. So haben wir unsere Insel im Meer des Südens gefunden, mein Tusitala. Allein schaffe ich nie etwas Neues, aber wenn mir jemand den Ball direkt vor die Füße schießt, gelingt mir manchmal ein Tor. Dass es diesmal geklappt hat, lag daran, dass Maya noch immer naiv ist, während ich, dank meines Alters, inzwischen weise geworden bin. Und wenn man weiß, dass man ein Verlierer ist, ist der einzige Trost zu denken, dass alle ringsum Besiegte sind, auch die Sieger. So habe ich's Maya zurückgegeben. Liebste, du machst dir dich klar, dass auch Italien langsam so wie die anderen Traumländer wird, in die du auswandern willst. Wenn es uns gelungen ist, erst zu akzeptieren und dann zu vergessen, was uns die BBC alles erzählt hat, dann heißt das, dass wir uns langsam daran gewöhnen, den Sinn für die Scham zu verlieren. Hast du nicht gesehen, wie alle Interviewten in dieser BBC-Sendung völlig entspannt erzählten, dass sie dies oder das getan haben und dafür quasi eine Medaille erwarteten? Kein barockes Hell-Dunkel mehr, das gehört zur Gegenreformation. Heute werden die Deals in hellem Tageslicht vollzogen, als würden sie von Impressionisten gemalt. Korruption ist autorisiert, die Mafia offiziell im Parlament, der Steuerhinterzieher an der Regierung und im Gefängnis sitzen nur die albanischen Hühnerdiebe. Die guten Bürger stimmen weiter für die Gauner, weil sie nicht an die BBC glauben oder sich keine Sendungen wie die gestrige ansehen, sondern eher Trashiges vorziehen. Vielleicht landen wie Mercatis Verkaufsshows bald in der Vorabendzeit. Und wenn jemand von Bedeutung umgebracht worden ist, Staatsbegräbnis. Wir halten uns raus aus dem Spiel. Ich fange wieder an, aus dem Deutschen zu übersetzen und du gehst zurück zu deiner Revue für Damenfriseure und Zahnarztwartezimmer. Für den Rest einen schönen Film am Abend, die Weekends hier am Lago d'Orta und zum Teufel mit all dem anderen. Es genügt zu warten. Wenn es erst einmal richtig Dritte Welt geworden ist, wird unser Land rundum lebenswert sein, als wäre alles Copacabana, Copacabana, La Donna e Regina, La Donna e Sovrana. Ich habe so reden können, weil Maya mir den Frieden und das Selbstvertrauen zurückgegeben hat. Oder jedenfalls das ruhige Misstrauen in die Welt, die mich umgibt. Das Leben ist erträglich. Man muss nur bereit sein, sich damit zu begnügen. Morgen ist, wie Scarlett O'Hara sagte, ich weiß, schon wieder ein Zitat, aber ich habe darauf verzichtet, in der ersten Person zu sprechen und lasse die anderen reden. Morgen ist ein anderer Tag. Die Insel San Giulio wird erneut in der Sonne strahlen.
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2: Das war der letzte Teil von Nullnummer. Der letzte Roman, den Umberto Eco, der piemontesische Schriftsteller, geschrieben hat. Ich hoffe, es hat euch gefallen. Mir gehört noch ein Sommerkino im Kopf. Nächste Woche. Und ich sage an dieser Stelle Tschüss miteinander, geniessen das weitere Programm hier auf dem Sender. Ciao zusammen.
3: Psst!

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0: 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Weil Korn gleich Kohlenhydrat gleich Stärke, voilà. 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
1: Wie stehst du zu Perfektion? In der Nähe oder weit weg? Aniko Donat und ich, Martina Hügi, sinnieren über Ansprüche, Kontrolle und Anikos Hauptrolle in The Worst Singer in the World. Außerdem erfährst du, wie es zu diesem Intro-Jingle kam und wie viel ich beim Win for Life Los gewonnen habe. Diese Folge ist auf Mundart. Viel Freude bei «Flinta ins Korn» Mutmach-Geschichten. Aniko Donat ist Schauspielerin, Sängerin, Autorin und wir haben uns beim 24-Stunden-Projekt vom Theater Uri intensiv kennengelernt, wo wir in 24 Stunden zusammen mit dem Rolf Sommer und dem Reto Jost ein Theaterstück entwickelt und uraufgeführt haben. Hoi Aniko.
2: Hoi Martina, ich freue mich, dich wieder zu sehen.
1: Was hast du als letztes aufgegeben und bist eigentlich noch froh darüber?
2: Aufgeben? Hey, ich trinke keinen Alkohol mehr. Gar keinen.
1: Und?
2: Und ich finde es, ich hätte das nie gedacht, ich habe nie viel Alkohol getrunken, aber immer mal ein Gläschen, wenn man irgendeinen Aperol hat oder nach der Vorstellung. Und letzten Sommer habe ich gefunden, nein, irgendwie, ich werde blöd, wenn ich Alkohol trinke. Ich fange an, blöde SMS zu schreiben. Oh. Weißt du, so an Leute, die es nicht wollen. Weißt du, so Männer und so. Mhm. Wo du denkst so, oh, warum habe ich das jetzt geschickt? So Drunk Dial, oder sagt man dem. Und dann habe ich gefunden, das ist eigentlich so dumm. Ich habe seit dem Juli keinen Tropfen Alkohol mehr getrunken.
1: Wow, geil. Gratuliere.
2: Ja. Also weißt du, jetzt, ohne dass ich das geplant habe oder irgendwie mir im Vorsatz habe gefunden, nein, weh.
1: Sehr schön. Jetzt fühlt sich das Leben leichter an.
2: Ich spüre den Unterschied gar nicht so, aber ich finde es irgendwie cool. Ich muss gar nicht überlegen, nehme ich jetzt das grusige Glas Weisswein oder lieber ein Most, oder? Da weiss ich schon. Ja, das ist irgendwie cool.
1: Lieber Durchfall wie ein Kater.
2: Ja, genau. Aber genau. Ich komme von Durchfall über den Most. Nein, nein.
1: Was ist für dich perfekt? Außer Zeitform, natürlich.
2: Oh, ich muss aufpassen, du mit deinen Wortspielen, weil da komme ich natürlich nicht klar. Perfekt.
1: Für mich nichts.
2: Nicht.
1: Für mich zum Beispiel, wenn ich eine Pflanze anschaue oder wenn ich irgendwelche Sämli sehe und dann kommt ein Rüebli raus, das ist für mich einfach perfekt.
2: Sicher. Das geht mir zu lang. Das stört mich jetzt zum Beispiel schon. Für mich muss etwas dastehen, dann ist es so ein guter Cappuccino oder so etwas. Das finde ich einen perfekten Moment.
1: Ah, ja.
2: Ja. Der Moment ist, glaube ich, auch etwas Perfektes. Aber den Zustand gibt es, glaube ich, nicht bei mir.
1: Es geht vorbei.
2: Ja, geht vorbei schnell.
1: Wann ist dir das letzte Mal etwas einfach so perfekt gelungen?
2: Es 3 Minuten, wo so, weißt, das Gähle noch so richtig schön flüssig ist. Ich hasse Uhren einstellen. Ich habe noch nie ein Timing gesetzt bei einem Ei. Ich mache es nach Pi mal Handgelenk. Und dann freue ich mich eben wahnsinnig, wenn dann das Ei so perfekt ist. Und dann finde ich geil. Das ist jetzt gut gegangen. Es ist immer so ein bisschen ein Glücksspiel, oder?
1: Leben am Limit. So, das ist ein Hochrisiko.
2: Genau.
1: Bei mir war es, als ich letztens bin ich gepostet und gerade noch im Alnatura vorbeikomme, bevor er zugegangen ist. Und ich habe alle Zitronengras-Seife gepostet. Und es ist einfach geil.
2: Ja, das ist ein schöner Moment. Und traurig, dass Alnatura zugegangen ist. Genau. Ganz schlimm.
1: Wo bist du perfektionistisch?
2: Im Proben. Im Auswendiglernen. Ich will dann wirklich, wenn ich einen Text auswendig lerne von einem Stück, dann mache ich das nicht so ein bisschen öppe, sondern es ist dann ein Und oder ein Oder, das kommt dann darauf an. Also das ist mein Anspruch, ich habe es perfekt.
1: Krass.
2: Ja.
1: Und wo bist du überhaupt nicht perfektionistisch? Außer beim Ei?
2: Beim Kochen, wirklich. Also das, also Pi mal Handgelenk und reinrühren und dann manchmal wird es richtig grusig. aber die Leute, also meine Freunde und Freundinnen sagen, ich koche gut, aber die wissen eben, ich probiere vieles. Dann versuche ich das wieder nachzukochen und das geht überhaupt nicht. Ich weiß gar nicht, was ich reingerührt habe. Mhm. Das ist ein Abenteuer, oder? Wie mit dem Ei.
3: Es gibt ja Leute, die machen sich einen Wochenplan und eine Liste und dann gehen sie das posten.
2: Nein. Und da kommt gerade Herzklopfen über.
3: Ja.
2: Nein, das geht nicht.
3: Ich kann es auch nicht.
2: Also mich beeindruckt schon deine Liste, wo da steht Aniko Donat. Nur schon Aniko Donat mit den zwei Akzenten,
3: ja,
2: auf dem richtigen
3: O.
2: Und die Liste sieht aus. Also wahnsinnig.
3: Wie,
2: also
3: pädagogisch.
2: Wie aus dem iPad, ja genau.
3: Aus dem 3-Minuten-iPad.
2: Nein, toll. Ich bewundere dich für deine Liste. Ich bin nicht Listenfrau.
3: Das ist, wenn man ADHS hat und eine heilpädagogische Grundausbildung. Ich glaube, ich habe das für mich gemacht.
2: Das finde ich eben cool.
3: Mhm.
2: Also ich mache schon eine Liste, das stimmt im Fall nicht, so To-Do-Listen. Aber die sind nicht so schön wie deine.
3: Also das ist jetzt einfach die Liste. Ich habe auch sehr grusige Listen. Ich habe gemerkt, es gibt nichts Geiles, wie eine Liste von Hand haben,
2: ja,
3: von und Hand. Dann von Hand können durchstreichen.
2: Ja. Also ich habe noch eine Papieragenda. Ich zeige das ihr nachher. Und ich denke jedes Jahr, ich tue jetzt schön schreiben dort rein. Aber ich muss immer zeichnen und mit Farben und es sieht immer aus wie Sau. Aber es tut gut.
3: Mhm. Ich hatte auch schon eine Agenda gehabt und dann habe ich sie verloren. Und seitdem ist eigentlich wie vorbei.
2: Ja, ich habe eben die Adresse drin vorne, falls ich sie verliere, dass man sie mir zurückschicken kann.
3: Ah nein, ich habe sie in der Wohnung verloren. Da nützt die Adresse.
2: Ich helfe dir nachher suchen.
3: Also eben, mittlerweile habe ich sie wieder gefunden, im Kleiderschrank natürlich. Ich habe eine neue Strategie gefunden, zum Überleben.
2: So wie sieht denn dein Kleiderschrank aus? Ich will gerade aufräumen, das mache ich auch gerne.
3: Ich habe für Nina Wegli ihr Programm ausgemistet, bei ihr daheim, und das hat so nachhaltig gewirkt, ich habe bei mir gerade weitergemacht.
2: Ja, Geld ist ansteckend.
3: Ja, und es ist dann wie so die Arbeitsschublade oben beim Kleiderschrank, das ist dann einfach manchmal Chaos.
2: Ja.
3: Wie sieht dein Kleiderschrank aus?
2: Total aufgeräumt.
3: Oh.
2: Und so ein bisschen Marie Kondo-Style. Es muss einfach einmal schnell gehen, ich tue nicht gerne etwas suchen, das schießt mich an.
3: Ah, ja.
2: Ja, ich muss wissen, blind. Meine beste Freundin war auch alleinerziehend, Tänzerin, und hat einfach gesagt, du musst einfach im Dunkeln, musst du wissen, dort ist der rote Pulli von deinem Kind und dort ist das. Und das hat mich beeindruckt. Damals habe ich nicht gewusst, dass ich auch alleinerziehend wird sein, aber ich habe es mir hinter die Ohren geschrieben. Es stimmt also.
3: Und es spart so viel Zeit.
2: Ja, ich tue eben immer aufräumen und etwas hören dazu oder Text lernen. Also jetzt, letztes Jahr, als ich sehr viel Text auswendig lernen habe, wahnsinnig saubere Schubladen gehabt. Weil ich immer geputzt habe und gelernt.
3: Und du kannst das gleichzeitig?
2: Ja, weil ich finde das so etwas Langweiliges, auswendig lernen.
3: Ja.
2: 60 Seiten, zweimal, in Deutsch und auf Englisch.
3: Boah.
2: Oder? Da habe ich gefunden, hey, da musst du irgendetwas machen, dass du nachher irgendwie noch etwas gemacht hast nebendurch.
3: Stimmt, du hast ja Text als Schauspielerin, wo du dann zum Beispiel in dieser Figur letztes Jahr hast du ja, wie heisst sie?
2: Florence Foster Jenkins.
3: Ja, hast du gespielt?
2: Ja.
3: The Worst World, was?
2: Genau, The Worst Singer in the World. Ja, genau. Ja, da habe ich sehr viel auswendig gelernt. Also sonst haben wir, bei der Ex-Freundin zum Beispiel, haben wir auch unsere eigenen Texte.
3: Genau.
2: Das ist einfacher zum Lernen, weil die hast du ja selber geschrieben.
3: Genau.
2: Ich musste so genau lernen, weil ich zwei Sprachen lernen musste. Ich habe auf Englisch gespielt und auf Deutsch. Zwischen den Vorstellungen der Deutschen und der Englischen war eine Woche. Also ich musste vorher auswendig lernen, beide Versionen, und irgendwo abspeichern in meinem Hirn. Ich weiss nicht, wo die sind. Aber sie sind irgendwo.
3: Aber wenn du den auswendig lernst, dann hast du ja müssen fürs Deutsche, hast keine Küchenschubladen ausputzt und fürs Englische.
2: Auch.
3: Die gleichen,
2: ja,
3: Schubladen.
2: Also ich habe zuerst habe ich das Englisch gelernt.
3: Hättest du nicht können zu mir kommen putzen? Also weißt du, wenn das nächste Mal etwas auf Deutsch und Englisch, weißt du, das ist
2: ja,
3: wie räumlich.
2: Ja, könnte ich machen, aber ja, genau. Also ich habe viel gemacht in dieser Zeit, viel spaziert auch.
3: Ja, das ist so.
2: Mhm.
3: Du darfst erst wieder heim, wenn du das weißt.
2: Ja, oder? Genau. Ich habe gefunden, Öhrlicher Tiefenbrunnen habe ich einfach das ganze Stück müssen durchreden. Und da habe ich gewusst, wenn ich das schaffe in 3 Stunden, dann kann ich es schon fast.
3: Da ist so viel Bütz.
2: Ja. Und ich habe noch nie so viele Schritte gehabt. Ich habe sonst irgendwie so 3'000 Schritte am Tag und dann habe ich irgendwie 15'000 gehabt.
3: Auswendig lernen.
2: Ich bin sehr fit in die Produktion.
3: Mega gut. Es ist zum Davonlaufen.
2: Ja.
3: Du hast ja das Thema Perfektion ausgewählt für heute.
2: Ja.
3: Was fasziniert dich daran?
2: Im Moment finde ich eben Nicht-Perfektion, also Imperfektion, das Spannende. Eben, wir haben ja uns kennengelernt, wir haben müssen nicht perfekt vorbereitet ein Stück spielen auf der Bühne. Ich meine, du kennst das, glaube ich, mehr, du machst mehr Impro und du machst spontan. Und ich lerne ein Stück, bis ich es hure gut kann und dann gehe ich auf die Bühne und dort passieren natürlich auch Sachen, die nicht perfekt sind. Absolut, das stört mich auch überhaupt nicht. Aber ich bin die, die wirklich, jetzt bei den Ex-Freundinnen, wenn wir ein paar Tage nicht spielen, ich mache das ganze Stück durch und die anderen sagen immer, gell, du hast sicher wieder vorbereitet. Ich sage, ja klar. Und gell, ich kann es noch, sagen dann die anderen. Also Martina Lori sagt das immer. Sie hat es natürlich nicht vorbereitet, aber sie kann es trotzdem. Aber eben, ich überlasse nicht dem Zufall. Und ich habe das so spannend gefunden, als ich die Anfrage bekam von Michel Truniger, willst du das machen? Das ist mein Horror eigentlich, mein Altstraum. Und ich weiss nicht, ich habe einfach gefunden, komm, das mache ich jetzt. Und wo wir uns getroffen haben, haben wir uns ein bisschen kurz schliessen, was wollen wir? Und ich habe gesagt, ich möchte einfach eine schöne Zeit haben. Okay. Und schlafen. Also ich wollte nicht 24 Stunden durchproben, das hat mich angeschissen. Und das Mörgeln wollte ich auch noch. Aber über den Spass und das Nicht-Perfekte, das habe ich extrem interessant gefunden. Und das haben wir gehabt, oder?
3: Absolut.
2: So geil.
3: Also ich komme ja eigentlich auch vom Vorbereiten.
2: Ja.
3: Ich habe auch schon Impro-Sachen gemacht. Selten. Aber ich tue mich eigentlich auch vorbereiten, wie man dann vielleicht gemerkt hat, wenn ich
2: du bist wahnsinnig gewesen.
3: Wenn ich so toll mitgeschrieben habe. Ich habe das mega inspirierend gefunden, dass wir uns gleichzeitig Sorge tragen, dass wir nicht kaputt gehen. Nach diesen 24 Stunden leben wir weiter.
2: Ja.
3: Und gleichzeitig der Anspruch, dass es mir gut hat miteinander und nicht, es muss dann perfekt sein auf der Bühne. Und ich glaube, das Resultat von dem war, wir haben eine so gute Zeit gehabt.
2: Ja.
3: Wir haben wie miteinander einen mega schönen Weg gefunden und durch da ist, glaube ich, das Endresultat auch ultimativ geil rausgekommen.
2: Ja, also ich habe das spannend gefunden. Also ich glaube, einer von meinen schönsten Erlebnisse war das letzte Jahr, so auch wir, die uns nicht gekannt haben. Du musst gerade sagen, okay, wie ist die, wie tickt die? Du musst gerade akzeptieren, das ist anders. Und der Rolf, den ich sehe, ist mein bester Freund. Aber trotzdem, der hat gesagt, jetzt müssen wir uns entscheiden. Ich so, oh, okay. Also man lernt sich gleich nochmal anders kennen, wenn man sich ganz gut kennt, oder?
3: Das ist wie so der Escape Room für Theatermenschen.
2: Hey, voll. Und jetzt habe ich dieses Jahr, im Januar, habe ich so gedacht, was will ich eigentlich in diesem Jahr? Ich dachte, ich möchte eigentlich wieder mehr Theater spielen. Es hat mir irgendwie mega Spass gemacht, ein Stück wieder mal zu machen. Und ich habe im Januar ein paar Ex-Freundinnen-Vorstellungen und so, habe noch recht viel frei gehabt. Ich dachte, das ist noch schön, so ruhig in Januar statt. Und dann klingel, klingel, das Telefon von der Kammerspiel Seeb. Sie haben den Notfall, eine Darstellerin sei Grippe, die können also nicht mehr aufstehen, ob ich würde in ein Stück einspringen. Also es war Dienstag und es war am Mittwoch gewesen. Und ich habe gedacht, ja, was ist das für ein Stück? Also ein Tür-auf, Tür-zu-Stück. Also ein Schwank, wo genau musst wissen, wenn du etwas, neu mit hinschaust, weil sonst geht dort irgendwie ein Leichen raus und so. Und irgendwie habe ich gefunden, hey, das ist jetzt noch interessant. Soll ich das machen? Das Geld habe ich mega gut können brauchen. Gut verhandelt habe ich übrigens. Apropos, tun immer verhandeln. Ich hätte mich so in den Arsch gebissen, wenn ich nicht verhandelt hätte. Und dann habe ich das Stück geschaut und dachte, okay, ist viel. Und dann habe ich es gemacht. Und dann habe ich gedacht, wie lerne ich jetzt das aus? Weil perfekt auswendig lernen kann ich es nicht. Also es geht nicht, oder? Dann dachte ich, ich tue immer eine Stunde lernen und dann eine Stunde schlafen. Und dann dachte ich, ja, das ist jetzt mal ein Experiment. Und dann bin ich also tatsächlich an die Vorstellung gekommen. Zuerst hat es mir gerade mal auf den Sack gehauen, an der Vorstellung. Weil ich habe ja das Stück gar nicht richtig gekannt. Ich habe nicht gewusst, was passiert. Und die haben mir nicht gesagt, dass in der vorigen Szene leert jemand einem anderen ein Becherchen Wasser an. Ja, der Probe haben sie es nicht gemacht. Dann ist einfach alles nass gewesen. Mich hat es einfach gerade auf den Sack gehört. Die Leute haben mega gelacht. Und ich so, okay, gut, ist jetzt ein guter Start. Und dann ist es gut gegangen. Ja, und ich habe vorher Vorstellungen gespielt. Und es war keine perfekt gewesen, aber alle lustig. Aber ich bin fix und fertig. Ich will es nie mehr machen. Ja.
3: Aber du hast den Anspruch gehabt, das perfekt zu machen.
2: Nein.
3: Und das
2: ich hatte den Anspruch gehabt, Spass zu haben.
3: Ah.
2: Und ich habe gewusst, ich muss Perfektion kübeln. Weil du kannst das gar nicht in so kurzer Zeit perfekt lernen. Und ich habe einfach diesen Kollegen und Kolleginnen, die ich auch nicht gekannt habe, gesagt, Leute, wenn ich euch eine Sekunde zu lange anschaue, dann wisst ihr, ich habe keine Ahnung. Mhm. Und ich habe wirklich zum Teil die Leute gedacht, hoffentlich fragt ihr mich jetzt etwas. Weil ich wüsste nicht einmal, wo das Stück durchgeht jetzt, oder? Also ja. Eben, ich bin eine, die sich sonst perfekt vorbereitet. Und ich habe gefunden, so, Donat, jetzt schauen wir mal, ob du kannst schwimmen.
3: Und du hast können sehr gut schwimmen, gerade am Anfang, vor allem beim Wasser.
2: Ja, genau. Und ich habe gemerkt, du musst dich auf die anderen konzentrieren, nicht auf dich. Lass den anderen gut zu. Und ich habe eine Frau gespielt, die irgendwie ein bisschen Necken abhat, ein bisschen religiös und ein bisschen sexbesessen und noch mit Gedächtnis schauen. Also ich habe eigentlich immer ein bisschen so reinschauen, weil ich habe eh nicht gewusst, was passiert, weil ich ja Gedächtnisschwäche habe und sowieso einen
3: Hauch. Voll geile Rolle für das.
2: Voll geil, oder? Und ich habe einfach immer so ein bisschen geschaut, hey, nein, oh mein Gott. So hat mein Jahr angefangen. Und eben, dort habe ich auch gefunden, komm, das ist jetzt zum Lernen nicht perfekt sein und rausgehen und eigentlich weisst du, du wirst scheitern, du wirst etwas nicht wissen.
3: Aber es tönt sich dann durch das Wissen, dass es nicht geht, ganz neue Optionen auf. Oder bei mir gibt das wie auch eine Lust. Letztes Jahr habe ich bei einer Fuck-Up-Night mitmachen vom Impro-Theater An und Pfirsich.
2: Oh, die sind super.
3: Und, ja, love it.
2: Ja, die sind toll.
3: Und zu wissen, man wird getragen mit von anderen Leuten.
2: Ja.
3: Und man kann jetzt miteinander scheitern. Und die Leute wissen, dass ich es ja nicht kann.
2: Ja.
3: Oder ich weiss nicht, ob sie bei dir jetzt gewusst haben,
2: hey, nein, sie haben, das haben sie eben erst nachher gesagt. Das habe ich erst, ich habe gedacht, die werden das ansagen, aber ich habe gar nichts mehr gehört. Ich habe gedacht, die werden jetzt sagen, die Donut springt jetzt ein, ich kann es wahrscheinlich nicht, keine Ahnung. Und am Schluss kommt der Rest und sagt, ja, das ist übrigens eingesprochen. Die haben das gar nicht gewusst.
3: Mhm.
2: Und ich habe für die erste Szene gerade einen riesen Applaus bekommen. Ich habe gedacht, das ist jetzt so ein Mitleidsbonus, wow, sie hat es geschafft, aber die haben das gar nicht gewusst. Ich habe tatsächlich für die Szene einen Applaus bekommen.
3: Wow.
2: Ja. Ich habe natürlich draufgedruckt auf alle Comedy-Sachen, die verpönt sind. Aber es hat funktioniert.
3: Und meinst du, wenn du jetzt das perfekt vorbereitet hättest, wäre das auch so gewesen mit dem Applaus?
2: Es war noch lustig gewesen. Ich habe dann gedacht, die haben gesagt, geil, dort hat im Fall die noch nie einen Applaus bekommen. Dann habe ich ganz eitel habe ich so am nächsten Tag, jetzt kommt der wieder, jetzt ist im Fall nie mehr einen Applaus. Ich habe so wirklich aus dem Bauch raus gespielt und in die Not rein. Weißt du, ich so, Gott sei Dank, es ist die Szene fertig. Ich habe so richtig draufgedrückt am Schluss und bin dann ab. Ich dachte, erste Szene, wieder hinten lesen. Ja, es ist eben, wenn man dann ehrgeizig wird oder eitel, das ist ja in der Comedy so, oder?
3: Mhm.
2: Dann, bei dieser Pointe lachen sie immer und bei dieser Pointe lachen sie so, wenn du nicht auf Pointe spielst, sondern in der Komödie auf die Not. Letztens hat mich auch eine Schülerin gefragt, die bei mir in den Schauspielunterricht kam, kannst du mir erklären, wie soll ich Comedy spielen, wann ist es lustig? Habe ich gesagt, für mich ist es lustig in einem Stück, sage ich jetzt mal, oder auch bei Stand-up, wenn ich die Not von einem Menschen sehe. Also schlimm ist lustig. Also du lachst ja immer über die Unzulänglichkeiten. Also der Charlie Chaplin hat gesagt, wenn du mit der Kamera näher dran bist, ist es Drama. Und wenn du weggehst, ist es Comedy. Und das finde ich mega spannend, oder? Ist das recht gescheit gewesen, gell, was ich jetzt gesagt habe? Ich bin auch froh, weißt, ich weiss, dass du bist so eine Gescheite. Und ich bin so, weg, Comedy. Nein, du tust nicht so.
3: Mir ist jetzt gerade in den Sinn gekommen, dass wenn man ja versucht, perfekt zu sein, dann
2: geht lustig.
3: Ja Comedy kaputt.
2: Geht kaputt. Mhm. Ich finde aber schon, ich bin eine zum Beispiel, wo das Timing und Brüche, ich bin die Bruch-Queen. Ich kann dir gute Brüche spielen und ich weiss genau, welches Muckensäckchen ich später dir noch setzen muss und nicht. Also du bei den Ex-Freundinnen, sie haben mich vorhin, haben sie mich ein bisschen gekostet, aber jetzt lieben sie es. Und ich habe meine Notes, mache ich Filme, Shows und analysiere ich so, dort spät, dort früh. Also wirklich auf die Hundertstel.
3: Da ist etwas vom Allerschwierigsten, um das zu spüren.
2: Ja, ich glaube, das ist wie die Musikalität. Es gibt Leute, die sind extrem musikalisch, das bist Timing hast du, das Comedy-Gen für Brüche. Also ich sehe viel Stand-up, denke immer, gutes Material, schlechtes Timing. Ich würde gerade, schade, haben die keine Regie genommen. Da würde ich gerade sagen, komm, wir machen das nochmal. Dann musst du ein bisschen warten.
3: Mhm. Und eigentlich ist das auch etwas, was erst mit der Zeit wie kommt. Also das muss man wie auch spüren lernen. Oder?
2: Du musst
3: es 3 Minuten nein.
2: Das ist 3 Minuten
3: nein. Oder das sind all die Leute, die es 1 Minute ein machen und du findest, da hättest du jetzt noch 1 Minute müssen. Ich hasse Eier, aber ich glaube, ich werde aber jetzt 3 Minuten Eier mit dem Gefühl machen fürs Timing.
2: Ja, es ist Timing. Es gibt ja so einen coolen Witz. Du musst mich fragen, was ist dein Beruf und was ist dein Problem? Jetzt musst du mich fragen.
3: Was ist dein Beruf?
2: Schauspielerin.
3: Und was
2: Timing.
3: Ja, ist gut.
2: Ich genau. Aber es ist in der Stand-up, wo ja die Leute allein sind. Ich denke immer so, Leute, eben, in Amerika arbeiten natürlich viele Stand-up-Comedians. Also, eben, ich habe mal einen Freund in New York, einen Verlobten, einen Schwertschlucker, by the way.
3: Was, ein Schwert?
2: Ein Schwertschlucker. Der war 1,60 gross gewesen.
3: Gut, immer noch grösser wie ich.
2: Ja, aber ich bin gross, also ich habe immer gerne kleine Männer gehabt. Und dann bin ich natürlich damals in New York schon in die Stand-up-Szene gegangen, wo das gar noch nicht aufgekommen ist. Und die haben auch mit Coaches zusammen geschafft. Und ich erstaune immer, dass da die Leute das nicht machen. Da kommen so, so schade, so geiles Material. Gut, eben, ihr könnt euch schleifen im Live ausprobieren, oder?
3: Ich finde es eigentlich schon mega cool, mit Leuten wie zusammen zu arbeiten.
2: Gell?
3: Also weißt, das war ja etwas, gewesen, wo auch bei dem 24-Stunden-Projekt.
2: Ja, stimmt.
3: Du hast mir ja dort auch so Sachen gegeben wie, und jetzt, Hügi, übertrieben
2: ja, Pointe mal. Machen setzen, Pointe. Oder?
3: Du sie setzen ja, genau. Und geniessen lassen. Das hat mir mega geholfen.
2: Ja.
3: Aber auch die gleichen Probleme mit verschiedenen Leuten erarbeiten.
2: Ja.
3: Und ich habe zum Beispiel für das zweite Programm mit der Fabienne Hardorn zusammen geschafft, wo ich wirklich gefunden habe, machst du mal vor.
2: Ja.
3: Ich spüre es nicht. Wann ist das 3 Minuten ein fertig?
2: Ja.
3: Und auch für die eine Rolle habe ich mit einem Schauspieler einen halben Tag lang geübt, wie ich zwischen meinen verschiedenen Figuren kann wechseln kann.
2: Mhm. Ja. Nur das. Für Timing-Sache, genau.
3: Für Timing.
2: Ja. Und das ist mega spannend.
3: Körper bringen.
2: Zum Unterrichten finde ich das mega spannend. Ich schaue immer, dass ich meinen Leuten, die ich unterrichte, nichts vormache. Sondern sage immer, ich versuche, dass du selber spürst. Weil klar kann ich dir das vormachen. Aber ich will immer, dass die Leute einen Weg finden, um es, jetzt habe ich es gespürt, oder? Sonst tust du es kopieren. Und ich finde es immer interessant, wenn merkst du, jetzt ist es gegangen, oder? Dann spürst du es eben selber, oder? Oder manchmal kannst du wie ein Beat zwischenmachen, weißt du, oder 21, 22. Als ich angefangen habe, Schauspieler, habe ich mit dem, der Jörg Schneider hat mich mal gesehen auf der Bühne als Meersau. Als Meerschwein Susi habe ich in Pornissimo gespielt mit dem Dominik Flaschka und ich habe fast keinen Text gehabt. Ich kann irgendwie nur so dort hocken und furzen und sterben. Und der Jörg Schneider ist das drüber schauen und hat mich gerade engagiert für eine Komödie. Und dann habe ich das gelesen und ich so ein Schwank, ich so, hä, was ist denn das? Kommt überhaupt nicht, das ist gar nicht lustig. Ich fand, das ist dann primitiv und doof und so. Also Ray Cooney sind ja die geilsten Schwänke.
3: Ray Cooney,
2: ist ein Wischbär. Autor.
3: Nicht, kein Wischbär, okay. Kein Raccoon.
2: Nein.
3: Der heisst so.
2: Ray Cooney heisst der. Und dann haben wir den Schwank gespielt und dann hat der Jörg Schneider, der Vincenzo Biaggi, Ruth Bannwart, der Albert Dandersens, all die Comedy-Dinosaurier, die haben das probt und ich so, hey, so krass langsam, wie die, also ich komme überhaupt nicht raus, wie die spielen, das ist so schlecht. Und nachher, ich meine, ich habe eine Schweizer Tournee gemacht, durch alle Turnhallen, die es gibt. Und dann habe ich gesehen, wie die Leute ausflippen, wie die Pointe gesetzt haben. Ich so, oh my God. Aha, so spielt man Comedy. Also wirklich von diesen Leuten habe ich das gelernt. Und mit dem Erich Vogt habe ich einmal noch, und das ist ja sehr ein Tüpfli-Scheisser, genau, aber er hat mir mal gesagt, gell, Annika, die Pointe findest du lustig? Ich so, nein, die finde ich ganz schlimm. Ich so, musst drauf sitzen und so tun, wie wenn das die geilste Pointe wäre. Ich weiss noch, im Bad, im Casino, im Kurtheater haben wir gespielt. Und ich weiss, ich dachte, jetzt kommt die schlimme Pointe. Und jetzt sitze ich drauf und wirklich auch so ein riesen Lachen. Ich bin richtig verschrocken. Und dort habe ich gelernt, aha, das Material kommt darauf an, wie du es ausstellst, oder? Also mega spannend.
3: Mhm.
2: Also apropos Perfektion, wenn wir wieder ein bisschen zurückgehen, da bin ich extrem perfektionistisch. Also wenn es irgendwie um eine Pointe geht. Ich sage immer wie bei Billard, in ein Loch hineinschiessen.
3: Mhm.
2: Pointe versenken.
3: Mhm.
2: Das finde ich mega spannend.
3: Du findest es spannend, mir macht es noch ein bisschen Angst. Wie komme ich dort an und...
2: Ich gebe dir mal eine Stunde.
3: Hey, ja, voll.
2: Das
3: mega,
2: ich mega interessant. Ich werde eben dein Programm, wollte ich jetzt unbedingt schauen. Weil ich weiss, das Material ist der Hammer, oder? Also, ich meine, du bist so eine kreative Frau und alles. Und, also, ich werde sowieso geniessen. Weil ich bin nicht jemand, der kritisch in, so, was macht jetzt eigentlich falsch und so überhaupt nicht. Aber ich denke immer so, oh, so geil. Oh, den könnte man noch umschrauben. Das ist so mein Deformation professionell, wo ich immer denke, so,
3: es macht so viel. Und ich habe Tendenz, zu schnell, zu viel zu
2: Tempo,
3: machen.
2: Tempo, ja, Dynamik. Mhm.
3: Und ein Moment, wo ich realisiert habe, wie das zusammenhängt, ist etwas völlig anderes. Ich hätte irgendeine Aufgabe sollen machen, die ich aber nicht konnte. Und ich habe die Aufgabe zurückgegeben, weil ich kann nicht können. Und die Person war hässig und hat recht reagiert und wieso das Problem wieder mir zurückgeben wollte. Oder mich dafür schlecht fühlen lassen. Und ich habe dann wie das Problem dieser Person zurückgegeben. Und dann bin ich auf die Bühne und gemerkt, aha, wenn ich für mich allein stehe und mir den Raum nehme, ist das wunderbar. Und wenn jemand irgendein Problem hat, dann ist das nicht mein Problem. Und ich versuche nicht, wenn ich mit meinem Tabubrechen auf der Bühne jemandem etwas auslöse,
2: so
3: versuche ich
2: so,
3: nicht mitzufühlen mit dieser Person, sondern ich bleibe bei mir. Und das war super gewesen, habe ich ein anderes Problem am gleichen Tag können so lösen.
2: Das musst du aushalten. Sich auch unbeliebt machen auf der Bühne. Also weißt, das finde ich etwas mega Spannendes. Oder unbequem sein. Da gehst du natürlich sicher mehr Grenzen als ich.
3: Ja, ja. Und das war mega schön gewesen. Dort war eben genau die Fabienne Hardorn im Publikum gewesen und sie hat gefunden, du kannst das einfach mit so einem Schalk Themen sagen, wo viele nie würden können, oder es würde im Publikum, keine Ahnung, die würden mit der Kanone kommen. Ja. Und das war mega schön gewesen, zum hören, gerade auch in dem Zusammenhang.
2: Interessant, was man kann sagen in einer gewissen Art, wenn man bei sich bleibt.
3: Durch Üben und Perfektion wäre ich nicht an diesem Punkt
2: Das ist wie etwas anderes, glaube ich. Also, das ist eine Mutsache, sich für Material entscheiden, habe ich das Gefühl. Oder? Willst du denen recht machen? Bist du konform? Und die Lady Gaga hat mal gesagt, dann bist du einfach keine Künstlerin. Oder? Wenn du immer denkst, ich singe jetzt das Lied, weil das gefällt den meisten, kann man machen. Also Divertimento habe ich zum Beispiel letztes Mal geredet mit diesen zwei, Manu und Johnny, und sie sagen immer, wir haben Erfolg, weil wir konform sind. Also ich finde die sehr lustig. Aber der Manu hat mir letztes Mal erzählt, er hat irgendwie auf der Bühne dann gefunden, er macht jetzt noch ein bisschen einen anzüglichen Witz. Sie machen das nie. Und das Publikum sagt, er starrt, weil es einfach von innen nicht erwartet. Oder bei den Ex-Freundinnen erwartet, ist dort fliegen ein bisschen Pfetzen. Oder? Und es kommen feministische Sachen und es kommen Sachen, wo du denkst, haben die jetzt gesagt, Franz Futz? Oder irgendwie. Und ja, ich sage nicht, man ist kein Künstler, wenn man konform ist. Aber ich will Künstlerin sein, die einfach, ich will einfach machen, was ich will. Ich will mich nicht anpassen. Nein.
3: Voll. Eigentlich würde ich dem Publikum als Bein pissen und dafür geliebt werden.
2: Ui, ich bin so gespannt auf deine Show. Ich habe auch ein bisschen Angst. Wieso willst du dem Publikum als Bein pissen? Hast du Freude an dem? Das habe ich zum Beispiel noch nie wollen.
3: Als Bein pissen, so im krassen Sinn. Ich würde mehr so die Leute aufwecken und aufrütteln. Und wie so dazu ermutigen, sich auseinanderzusetzen mit den Themen, die man sonst lieber nicht anschaut.
2: Das ist interessant. Zum Beispiel, das habe ich habe nie Schauspieler werden wegen dem. Ich habe immer gerne Geschichten erzählt und gerne Bühnenbilder rein. Habe ich eine Tür aufgemacht und habe irgendwie in der Villa Kunterbund und ich fand das so geil. Jetzt bin ich Pippi Langstrumpf. Ich habe ein Haus auf der Bühne mit einem Ross. Oder ich erzähle eine Geschichte. Aber du bist natürlich politisch eher Aufklärerin oder also eben, das finde ich total lustig. Ich sehe dich jetzt grinsen und Freude haben, dass du eben, ich habe schon ein bisschen Angst vor deiner Show. Ich finde dich so eine herzige, nette. Also, aber ich weiss, du darfst dich, das schließt das eine und andere nicht aus. Aber zum Beispiel, jetzt wollte ich noch nie jemanden mal das Bein pissen. Auf der Bühne. Also, weißt du, so quasi.
3: Also nicht im pornografischen Sinn, so nicht.
2: Nein, nein. Ich tue schon gerne ein bisschen provozieren, aber nicht nur. Vielleicht bin ich ein Wohlfühl-Comedian, ich weiss es nicht. Tür auf, Tür zu. Habe ich Spass? Ich bin es vielleicht einfach gestrickt.
3: Ich würde es nicht werten. Nein, ich glaube, mit als Beipissen gemeint ist, unangenehme Sachen ansprechen
2: krass,
3: können.
2: Das so. finde ich krass. Aber du geniessest das?
3: Ja und das nein, jetzt kommt eben das Problem. Wenn ich weiss, das Publikum kann damit umgehen, ich weiss, das Publikum feiert, dann fühle ich mich ja getragen. Aber wenn ich merke, da sind sie jetzt wirklich überfordert, dann ist es schwierig, zum da durchkommt, dann kommt das von wegen Timing und Perfektion. Dann fange ich an, auch hetzen und schneller machen, dass es für alle schneller vorbei ist. Das ist ja...
2: Ja, da musst du bitte... Also ich habe letztens Hazel Brugger gesehen im Kongresshaus am Nachmittag um 4 Uhr. Hat es kein Billett mehr gehabt, ich bin einfach gleich reingekommen. Ich bin dann einfach gegangen.
3: Und wie man das halt so macht.
2: Wie man das mache ich immer so. Ich tue nicht gerne vorausplanen. Darum, ich komme dann einfach. Oder wenn es ausfällt, ich komme immer rein. Auf jeden Fall habe ich auch so geil gefunden, wie sie, also gut, sie hat sicher auch ihre Baustelle und ihre Ängste und alles, aber was kann man auf der Bühne sagen? Und sie hat irgendwie eine Sexszene mit der Alice Weidel. Grossartig, oder? Und sie hat über den Hitler geredet und einfach alle schlimmen Tabu. Also, es ist grossartig. Also, das mit der Alice Weidel hat mich so, weil das haben wir bei der Ex-Freundin auch. Wir haben auch die Alice Weidel drin gehabt. Zuerst, wir haben nämlich ihre Sommerferien finanziert. Das ist also tatsächlich wahr. Charity für Rechtsextreme quasi. Und wir haben das am Anfang drin gehabt. Und da hat irgendwie unsere Regisseurin gesagt, hey, sag mal, spinnen die, ey. Und dann habe ich gefunden, hey, so schade haben wir es nicht drin, da, wo ich die Hazel Brugger das ist einfach grossartig, wie sie bei sich ist, oder? Ja, habe ich auch gemerkt, man kann weit gehen in der Comedy. Sehr weit.
3: Es ist meistens eine Frage vom Formfinden.
2: Ja.
3: Und nicht aufgeben. Ist ja auch, bis es perfekt wird, der Weg dort an, ist ja recht streng. Das eine Wort heisst Perfektion, wenn man das Ziel oder einen Anspruch hat, etwas mangelfrei zu haben. Aber der Perfektionismus ist quasi, wenn es wie so übersteigert, krampfhaft, zwanghaft wird, um dort anzukommen.
2: Ja.
3: Wie erlebst du das?
2: Ist ein Prozess, oder? Wenn man jetzt ein Stück schreibt, irgendwann sagst du, ja, man kann 1000 Varianten schreiben und weisst nie, ist jetzt die gute oder die perfekte. Ich sage immer, wir streben, wenn wir dann ein Programm haben, Perfektionismus an und dann lassen wir es gehen. Ich mache Notes und sage, dort und dort und dort musst du noch so und so und dann sage ich vor der Vorstellung, so, und jetzt alles vergessen. Jetzt nur Fun haben. Also, das wieder über Bord werfen eigentlich.
3: Das ist mega gesund. Ich weiss noch, das hast du auch so gemacht. Das ist mega schön. Und ich glaube, in so einem 24-Stunden-Projekt, wo es nicht kann, perfekt gehen kann, haben wir halt mega viel so Skills von den anderen auch so ein bisschen gelernt und auch die besten Strategien voneinander bekommen, um einander helfen.
2: Ja, genau.
3: Und das war etwas gewesen.
2: Also der Spassfaktor ist für mich wirklich im Leben das Wichtigste. Auch zum Hindernis überwinden oder eben im Schaffen oder dann denkst du immer so, ja, jetzt bist du im Job. Es ist nur ein Job, hey, du operierst nicht so offenes Herz, oder? Du kannst einfach scheitern und voll scheiße sein am Abend und das interessiert einfach keine Sau. Also eigentlich kannst du die ganze Eitelkeit ablegen. Es ist eigentlich egal.
3: Wie hast du das geschafft? Wir sterben alle.
2: Wenn ich es geschafft habe?
3: Ja.
2: Ich glaube, ich bin immer so nervös vor den Auftritten, das schießt mich an. Und ich denke immer so, nein, ist das anstrengend, wie ungesund ist das? Ich will einfach raus und einfach Spass haben. Nicht noch mich stressen durch irgendwie meinen Traumberuf. Es ist doch eigentlich egal. Und ich finde eitle Leute auf der Bühne das Langweiligste, was es gibt. Oder die sagen, jetzt bin ich das, ich bin so cool, ich bin Schauspieler, ich bin Comedian. Fuck you, nein, echt. Das ist einfach, es ist nur ein Job.
3: Du siehst quasi die mentalen Schwimmflügel, die sie anhaben, am Beckenrand von der Bühne, ja, nein, sozusagen.
2: Ich sehe die lieber als jemand, der findet, ich bin der geilste Sieg. Das finde ich überhaupt nicht lustig. Ich finde Leute, die schwimmen, interessanter. Sympathisch. Egal, was man erzählt, aber einfach, ich will den Mensch sehen. Ich will keine KI sehen. Ich will nicht den Perfekten irgendwas. Ja, interessiert mich nicht.
3: Und das ist eigentlich so tröstlich. Weil ich glaube, alle anderen wollen das ja auch. Ein Mensch gesehen oder etwas, das sich echt anfühlt.
2: Ja.
3: Und nicht etwas Perfektes, das sich dann aber tot anfühlt.
2: Ja. Unperfekt ist lebig.
3: Mhm.
2: Ich sage es einmal, wenn ich unterrichte, das heisst ja Schauspiel. Und es kommt spielen. Wir spielen. Und spielen sollte doch Spass machen. Du hast erstmal das Kind auf dem Spielplatz gesehen, so abgelöschte Rutschbänder ab. Oder überlegt sich vor, ich gehe jetzt auf die Rutschbahn und dann gehe ich 1, 2, 3 auf und dann rutsche ich runter. Nein, dann gehst du auf, bam, aua, angeschlagen. Oh, ich muss glaube nochmal gehen. Also, ja, das, Spielplatz. Bühnenspielplatz. Das finde ich interessant. Und das sage ich mir aber jedes Mal, wenn ich fast in die Hose schieße, wo du wahrscheinlich da, oh, weißt du, wie da so irgendwie der Vagusnerv anfängt zu spucken und so, denke ich so, hey, Donat, so dumm. Jetzt bist du in Eschenbach, St. Gallen, in einer Turnhalle und du hast Herzklopfen. Warum? Du bist eine blöde Kuh. Ich gehe einfach dort raus und es geht nicht um dich, sondern es geht um, dass die Leute, die jetzt irgendwie 40 Franken gezahlt haben, dass die Spass haben. Es geht nicht um einen selber. Wir sind Dienstleisterinnen und Dienstleister, Leister und es ist Bespassung. Punkt.
3: Ich habe zwei Sachen, die mir helfen. Das eine ist, ich könnte jetzt daheim sein, aber dann wäre ich Lehrerin. Und ich finde das da schon viel geiler. Und das andere ist, ich bin gut genug, ich habe mich vorbereitet.
2: Ja, das ist sehr gut.
3: Ich selber weiss ja, was ich mache und ich selber finde das ja lässig.
2: Ja, das ist sehr gut.
3: Darauf vertrauen, dass das irgendjemand anders auch lustig findet oder eben dann, wie du das sagst. Und das ist ja mega cool, dort eben von dem Projekt, das mich inspiriert hat. Wenn man selber Freude und Spass hat, überträgt sich das auf die Leute.
2: Spass ist ansteckend, sehr.
3: Ja. Ja, apropos Perfektion. Ich habe ja immer eine Erbsendose auf der Bühne im Programm, Octobussi. Und ich bin einfach zu faul, um die zu wechseln. Dann habe ich im Kaufleute Filmaufnahme gemacht. Natürlich springt die Erbsendose auf an dem Abend. Natürlich geht die mir
2: Eine Erbsendose kann aufspringen?
3: Wenn man sie immer wieder auf verschiedene Arten fallen lässt.
2: Ah.
3: Dann kann sie... Piu.
2: Okay, habe nicht gewusst.
3: Also es ist eigentlich perfekt gewesen. Ja. Ist sie für die Filmaufnahme kaputt gegangen.
2: Mega.
3: Und die anderen zehnmal vorher nicht. Also
2: ja.
3: zehnmal und dann verschrecke ich ihn. Dass sie ja doch kaputt gehen kann. Und sie
2: so
3: ist
2: gut.
3: Eigentlich so lustig, wenn du dann eben gut vorbereitet bist, dass mit so etwas wie kannst spielen.
2: Ja.
3: Aber so beim ersten Mal.
2: Ja. Nein, ich finde, man muss gut vorbereitet sein und der Rest ist Risiko.
3: Ist das nicht schön fürs ganze Leben eigentlich?
2: Ja, es bleibt einem nichts anderes übrig. So ist es einfach. Und wenn man sich dagegen wehrt, das ist eigentlich anstrengender, oder?
3: Ach, Beispiel einem Kind, wo gerade nicht will, in die Kita Kleider als Kind anbringen. Ja.
2: Ja, das ist scheiße.
3: Ja, aber
2: das sind schlimme Momente.
3: Ja, also das Schneckli, das du ja kennengelernt hast, der Handpuppe, das übernimmt 50%
2: das
3: von meiner Erziehungsaufgabe.
2: Ja,
3: da habe ich ja noch so einen Elmo.
2: Ja, der dann redet.
3: Und der kann auch und der sagt, zeig mal und so. Und also es geht dann irgendwann schon, aber eben, wenn dann...
2: Muss kreativ sein.
3: Man muss mega anfangen, kreativ werden, wenn es nicht so in ein verkrampftes Durchbeissen...
2: Ich habe es vergessen, wie das ist, wenn die Kinder sich nicht anlegen wollen. Aber ich glaube, das hat mich nie... Hat andere Sachen irgendwann wahrscheinlich nicht wählen, aber... ja...
3: Wenn ich manchmal den Anspruch habe, dass es perfekt muss sein, und dann kommt so ein Gedanke, ich kann das alles nicht, oder es ist viel zu schwierig, dann kommen so die Angst vor Fehlern. Und das ist ein mega Bremsklotz. Kennst du das?
2: Das kann ich, ja, also ich kenne auch alle Angst, die es gibt. Und mit so grossen Aufgaben gibt es ja das Slice the Elephant, wo man einfach wirklich so ein bisschen das grosse Problem oder die Herausforderung wie in kleine Stückchen, das ist wie ein Sprachlernen. Kannst du sagen, jetzt lerne ich Ungarisch. Da ich so, hey, geht's noch? Ist unmöglich, oder? Und dann fängst du mal 3 Wörter an lernen, dann bist du ja schon dran. Oder eine Symphonie entsteht ja auch nur mit einem Ton. Das finde ich auch einen ein cooles Bild. Oder eben, ich muss wirklich sagen, letztes Jahr, als ich gedacht habe, ich spiele jetzt das erste Mal auf Englisch fucking Hauptrolle. Florence Foster Jenkins, Meryl Streep hat die gespielt. Meryl Streep und ich. Wir werden verglichen werden. Und ich muss das jetzt lernen. Ich muss den Akzent lernen. Ich muss den Text lernen. Und ich habe fast abgesagt. Weil ich denke, das ist mir zu viel. Das kann man doch nicht. Das schafft man doch nicht. Wieso fragen Sie dort jemand anderen?
3: Krass.
2: Ich bin so nah dran gewesen, um es absagen, einfach aus Angst. Und dann hat Isabel Flachsmann, von der Ex-Freundin, eine Freundin von mir, gesagt, also die hat das produziert, das kannst du. Und ich so, krass, die hat dann das Vertrauen, ne? Ich weiss, dass du das kannst. Ich kann es können.
3: Und die Sängerin ist ja dafür im echten Leben bekannt gewesen, dass sie Töne nicht trifft.
2: Ja.
3: Und auch kein Rhythmusgefühl hat. Also,
2: also das war eine inspirierende Geschichte gewesen, apropos. Also sie hat Musik geliebt. Also es ist eine verrückte Geschichte eben. Aber sie hat das einfach wollen machen aus Leidenschaft. Und die hat Carnegie Hall gemietet. Um eigenes Geld. Es war kein Mann dahinter gewesen. Also sie hat es geerbt von ihrem Vater, aber sie hätte es auch können verdoppeln oder irgendwo. Sie hat das gemacht und alle haben gesagt, mach es nicht, das ist doof, das ist ein Risiko, du wirst alles verlieren. Dann sagt sie, ich kann ohne Möbel und ohne Wohnung leben, aber nicht ohne Musik.
3: Wow.
2: Ja. Und das ist so inspirierend gewesen. Ich habe mich natürlich eingelesen in die Figur, eben das nicht perfekt sein. Und die Leute, die das Stück sind, schauen, haben einfach gesagt, ey, die Geschichte sind rausgegangen, beseelt. Und das war auch noch spannend gewesen. Ich meine, so eine krasse Hauptrolle. Da dachte ich so, wow, das ist so once in a lifetime. Das ist wirklich eine Traumrolle. Aber ich habe mir gesagt, kommt mich schauen. Also, kommt die Geschichte schauen. Kommt das Stück schauen. Weil ich bin nicht allein gewesen. Wir sind ein Ensemble gewesen. Ein grossartiges Ensemble. Aber die Inspiration einfach zu machen, sind wirklich eine Schauspielkollegin, die ich gar nicht so gut kenne, ist raus, hat mir gewartet draussen und hat mich brüllend umarmt und gesagt, Aniko, nach dem Stück gehe ich heim und mache alles, was ich Lust habe.
3: Wow.
2: Egal, ob ich es kann oder nicht. Es ist, also der Peter Quilter, der Autor von dem Stück, ich vergöttere den, der ist so grossartig. Der Film ist basierend auf sein Stück.
3: Ja.
2: Also was der herausgefunden hat von der, und ich habe natürlich alles gelesen, was ich gefunden habe, die Frau war grossartig. Ich meine, ist sie noch krank gewesen? Die hat Syphilis gehabt, die hat kein Haar vom Kopf gehabt, die hat Perücke gehabt, ist keine Schönheit gewesen. Sie hat nicht können singen. Sie hat sehr viel von Musik verstanden. Sie war ja Pianistin gewesen. Mit 8 hat sie im White House gespielt.
3: Wow.
2: Hat dann irgendwie eine Handentzündung gehabt und dann hat sie wollen singen und der Vater hat gesagt, wenn du öffentlich singst, ich enterb dich. Sie ist ausgezogen. Sie ist ausgezogen, ganz jung und hat dann geheiratet, einen Arzt. Wo sie dann angesteckt hat mit Syphilis, der ist irgendwie, ja, und hat sie sich dann scheiden lassen. Nein, sie ist nicht einmal geschieden. Sie hat sich einfach getrennt. Das ist unkonventionell gewesen. In dieser Zeit, sie ist emanzipiert gewesen. Sie hat andere Künstlerinnen und Künstler gefördert. Und sie ist immer um die Leidenschaft gegangen.
3: Ja.
2: Und sie ist furchtlos gewesen. Das hat mich so beeindruckt. Deren ist so schlecht gegangen zum Teil und sie hat das einfach irgendwie wie weg da, oder? Am Tag der englischen Premiere bin ich irgendwie daheim zusammengefallen, Vagusnerv, mein Vater war im Spital gewesen, am Sterben und irgendwie, einfach irgendwie viele Sachen. Da hat es mich einfach zusammengelegt und ich bin aufs Gesicht in Ohnmacht gefallen und hatte einen blauen Fleck gehabt und musste dann die Premiere absagen, die ich irgendwie 6 Monate darauf gelernt habe. Und im Spital haben sie gesagt, ja, also, es ist eigentlich nur der Vagusnerv, aber ich habe natürlich so eine Bläule gehabt. Ich habe gesagt, nein, sage ich ab. Ich gehe nicht sterben auf die Bühne. Das mache ich jetzt einfach nicht. Früher hätte ich das gemacht. Habe 2 Tage ausgesetzt, bin mit dieser Bläule und natürlich Zitterung. Habe ich gefunden, okay, komm, Donat, jetzt machst du das. Und dann dachte ich, oh mein Gott, wenn es mich jetzt zusammenlegt auf der Bühne, was passiert dann? Und dann noch auf Englisch. Und zuerst habe ich gefunden, so, und jetzt einfach Florence Foster. Die hat Syphilis gehabt, die hat das und das gehabt, deren ist sicher immer schlecht gegangen. Jetzt nehme ich das mit in das Stück. Ich habe nicht ein Versprechen gehabt. Ich habe einfach gefunden, ich bin daheim in einer Stube. Aber ich meine, das war also eine Herausforderung, die ich, ja,
3: da bist ja schwierig war. Du massiv an Grenzen.
2: Ja.
3: Gerade
2: ja.
3: An zwei also, Sprachen bist du ja, auch noch zwei
2: ich bin
3: verschiedene
2: so gut
3: vorbereitet.
2: Ich bin so perfekt, das sage ich jetzt, vorbereitet gewesen. Ich habe das im Schlaf können. Die Rolle.
3: Mm. Und wenn sie jetzt nicht perfekt vorbereitet gehabt hätte?
2: Er hätte es nicht gemacht. Ja. Wäre ich nicht auf der Bühne in dieser Rolle. Das habe ich dieser Rolle geschuldet, dem Stück.
3: Ja.
2: Ja.
3: Wie hast du das geübt, so singen?
2: Falsch singen? Das ist ganz einfach. Also das ist einfach. Ich finde, schön singen ist schwierig. Also Meryl Streep hat sich so vorbereitet, sie hat bei einer Opernsängerin die Arien perfekt vorbereitet, so gut wie möglich. Also ich bin zwar Sängerin, aber ich bin nicht klassische Sängerin. Und dann habe ich bei der Melanie Forgeron, einer Opernsängerin, habe ich gefunden, zeig mir, wie man das singt. Und dann hat sie gesagt, okay, nicht blöd tun. Ich habe natürlich gerade angefangen, weil irgendwie verloren. Nein. Jetzt so gut wie möglich singst du Königin von der Nacht. Mhm. Ich habe mich so geschämt, weil sie ist nicht perfekt. Und ich habe mir Mühe gegeben, extrem Mühe, aber singe mal das 2-F. Oder Mein Herr Marquis, oder? Das ist extrem, das sind ja alles die Koloraturen, die sie ja geliebt hat, oder? Und da habe ich 5 Gesangsstunden genommen, sehr geübt, habe mega Freude bekommen. Eigentlich im Herz wäre ich Opernsängerin geworden. Ehrlich gesagt. Also ich komme aus einer klassischen Musikerinnen-Familie und bin die Einzige, die das nicht macht eigentlich. Und dann habe ich richtig Freude bekommen an dem schönen Singen. Und dann in der letzten Stunde hat ich gesagt, so und jetzt Florence Foster-Style, oder? Hat mich das angeschissen. Und sie hat gesagt, du darfst nicht abbrechen, du darfst nicht lachen. Und sie ist einfach so da gesessen, so. Da hat er wirklich die Fussnägel hinterher. Also, es ist furchtbar, oder? Hast du eigentlich gesehen? Du hast nur Ausnahme
3: gesehen. Aber
2: okay.
3: Es hat mich Wunder genommen, wie es tönt.
2: Ja.
3: Dann bin ich auf YouTube schauen. Und 1,5 Minuten durchheben ist schwer.
2: Ist schwer, ja, genau.
3: Und das Lied wäre 3 Minuten.
2: Ja,
3: so,
2: ja. Das ist krass. Ja, und dann habe ich das auch beim Einsingen im Theater Rechtplatz bin ich immer hinter und habe es richtig gesungen. Und dann einfach eins drunter, oder? Du musst immer knapp drunter, oder?
3: Aha.
2: Aber das ist noch lustig. Das ist das Entspannendste, das grusige Singen. Ach, immer gesagt, jetzt musst du nichts sagen, jetzt musst du nichts texten. Du musst einfach, meine Marquis! Oder nicht, meine Marquis!
3: Mach nochmal.
2: Jetzt grusig?
3: Ja.
2: Also, meine Marquis!
3: Ah, ja.
2: Weißt du,
3: ja,
2: oder? Jetzt. Manchmal musst du fast den Ton treffen, oder?
3: Wow.
2: Und letztes Jahr hatte ich einen Auftritt, ein schwules Bärli hat geheiratet und die haben wollen, dass ich die Königin von der Nacht singe an ihrem Hochzeug als Florence Foster. Und ich habe gesagt, hey, nein, das könnt ihr nicht machen. Die Leute wissen nicht, wer das ist. Und dann habe ich gesagt, also gut, ich komme im Kostüm, bin ich dann mit einem riesen Flügel und einem riesen Hut, bin ich das im Ruderclub irgendwie gesehen, gerade Yvonne Eisenring. Jetzt muss ich da, yes, Gott. Ich bin gerade nervös gewesen, weil jemand vom Showbusiness denkt, ich habe das überhaupt nicht erwartet und so. Und dann habe ich gesungen und die Kinder so, weißt, ganz viele kleine und haben mir meine Flügel gezupft. Oh. Und ich einfach gewusst, ich muss das. Aber es ist sehr gut. Ach, aber es hat Überwindung gebraucht. Die haben sich das gewünscht und haben viel Geld gezahlt.
3: Ja, ja. Ja. Wow.
2: Es ist eine gute Übung, zum Charmgrenzen ein bisschen verschieben.
3: Ja, und sich eben dem ausliefern, ja, wenn etwas eben genau nicht perfekt, ja, ist oder wenn es nicht geht.
2: Und das geniessen. Und ich habe es geliebt. Ich hoffe, das Stück spiele ich wieder mal.
3: Das Gegenteil von perfekt ist ja mangelhaft, fehlerhaft. Welche Bedeutung haben für dich Fehler?
2: Spass. Entspannung.
3: Oh.
2: Ja.
3: Wie bist du auf das gekommen?
2: Ich benutze vielleicht das Wort, ich weiß nicht, ob das jetzt irgendwie angemessen ist, aber ich sage perfektionistisch oder schlampig im besten Fall, einfach loslassen, oder? Und das habe ich immer schon gehabt, dass ich in gewissen Sachen mega ehrgeizig war. Zum Beispiel in der Schule hat mir mein Vater gesagt, wenn du mal einen Sechser hast, in der Mathe kommst du 50 Stutz über. Weil ich immer so schlecht, also in der Sek habe ich glaube einen 3,5 gehabt, dann bin ich ins Gymi gekommen. Und dann hat er mir das gesagt und dann habe ich es erst mal gelernt, dann habe ich einen 6er gehabt. Da habe ich einfach gewusst, ich wollte lernen wegen Geld und habe das gemacht. Und dann habe ich zum Beispiel auf die Matur, habe ich einen 5,75 als Vornote gehabt und habe ich gewusst, ich gehe jetzt in die Ferien auf Griechenland, weil ich kann mir das leisten, ich muss nicht lernen. Und dann habe ich glaube wirklich in der mündlichen einen 2er, also da habe ich gewusst, ich wollte jetzt nicht das halten. Ist mir völlig egal. Es ist um die 50 Franken gegangen und es ist mir egal, was dort drin steht. Ich gehe auf Griechenland in die Ferien mit nichts zum Lehren für die Matur. Ich habe vorgeschafft, jetzt lasse ich es schädern. Das habe ich immer schon gehabt.
3: So ein geiles Mindset.
2: Gell? Finde ich im Fall auch.
3: Und wenn du jetzt so Schüler und Schülerinnen hast, ja, die das Mindset nicht haben, was sagst du ihnen?
2: Dann sage ich auch, denke an den Spielplatz. Hast du schon jemals ein Kind perfekt spielen gesehen? Was ist das überhaupt? Es geht um Schauspiel. Ich gehe immer auf das Wort zurück. Spielen.
3: Mhm. Klingt so lebendig.
2: Balance ist, glaube ich, ja. Mhm.
3: Ja, wenn man überhaupt nicht vorbereitet ist und da nichts vorweisen kann, dann ist es etwas ganz anderes. Das habe ich genau, ja, einmal gemacht, ja, im Leben. Ich habe einen recht krassen Tag erlebt, wo wir einen Hund zusammen sind, einschläfern lassen und den beerdigen. Und ich habe mich überhaupt nicht vorbereitet. Ja. Ich habe einen Stand-up-Keller in, oh, wow, Graubünden. Und ich habe gedacht, ich habe mich nicht vorbereitet. Ich gehe es jetzt einfach erzählen.
2: Ja.
3: Es sind die längsten 5 Minuten von, ja, meinem Leben gewesen. Niemand hat gelacht. Oh. Ich habe mich hundsmiserabel gefühlt. Ja, und ich, ja, bin so froh gewesen, habe ich das einmal gemacht.
2: Mhm. Bist du nicht gestorben?
3: Ich habe überlebt. Und, ja, ich habe nachher wie gewusst, mal Geschichte finde ich eigentlich cool, aber ich muss zurück zu meinem Ansatz, den ich immer habe. Ich muss, ja, zuerst zu der Geschichte. Mhm. Und wenn ich Geschichte wie habe, mhm, und nicht perfekt, aber sie ist gut und, mhm, sie verhebt, dann kann, ja, ich wieder
2: zurück. Das ist eine zurück, gute Erfahrung. Das ist aber kein Fehler. Das ist Learning. Das ist der Prozess.
3: Ein Fehler.
2: Ich glaube, ich bin nicht so fehlerorientiert. Das, für mich gibt es das eigentlich nicht so. Oder eine falsche Entscheidung gibt es für mich auch nicht.
3: Mhm.
2: Ja.
3: Keine Entscheidung ist meistens ein Fehler.
2: Ja, das finde ich anstrengend.
3: Ah, es ist so mühsam. So der, ja, das Wartezimmer vom Leben, oder?
2: Ja, nein, das, da bin ich nie drin, ehrlich gesagt. Nein. Ich bin eine, die entscheidet und voll ins Risiko hineingeht. Voll in die Scheisse zum Teil. Wirklich. Da bin ich bekannt dafür.
3: Apropos eben Perfektion. Du hast ja sogar ein Buch geschrieben.
2: Ja.
3: Ich und die Gurke. Ja. Ich habe es gelesen.
2: Ja.
3: Also ich und die Scheisse. Also du, ja, hast so viel erlebt.
2: Ja.
3: Das ist, weil du dich entschieden hast, um Sachen zu machen und an die Grenzen zu gehen?
2: Ich weiss gar nicht. Ich glaube, ich bin einfach so ohne Plan. Also weißt, ich habe jetzt nicht gedacht, jetzt gehe ich an meine Grenzen und jetzt spiele ich ein Living Doll im Schaufenster. Sondern ich habe gedacht, das gibt 600 Stutz, mache ich. Es ist nicht so, ich überlege mir amis nicht so viel. Ich habe einfach gerechnet. Das ist manchmal Geld. Also Kunst oder Kasse muss stimmen. Und eben, als ich das Buch geschrieben habe, hat mir eine Kollegin, eine junge Schauspielerin, gesagt, ui, nein, ich habe gar nicht gewusst, dass du so viele Scheissrollen gespielt hast. Für die jungen Kolleginnen bin ich manchmal so ein bisschen, ah, oh, die hat so viele coole Rollen gemacht, mit dem Shake, mit dem Dominik Flaschka, Hauptrolle. Das stimmt. Aber ich meine, ich habe wirklich, glaube, jede Animation gemacht als, keine Ahnung, eben Gacki Teufel ist jetzt für mich nichts Neues gewesen in Cantanuri, also blöde Kostüme mal irgendetwas machen. Also ich habe das nicht als schlimm empfunden, manchmal schon. Mal als M&M an der Badener Straße mit so einem scheiß schweren Kostüm, das eingeschnitten hat, 250 Stutz am Tag und da hat mich noch irgendein Kind geschlagen. Das ist schon nicht lässig gewesen, aber es hat eine gute Geschichte gegeben für mein Buch. Und es war immerhin auf Platz 29 gewesen, im Aurel Füssli im Eigenverlag. Yes, ich bin so stolz.
3: Und als Hörbuch, du, ja, hast das selber eingesprochen.
2: Ja, genau.
3: Perfekt eingesprochen.
2: Dort bin ich perfektionistisch. Ja, dort habe ich wirklich, ich wollte es nochmal hören. Und wenn ich es jetzt höre, denke ich, ja. Man hört immer noch etwas, was man hätte können oder dort. Und dann, ja, das hörst du immer. Und dann musst du auch loslassen und sagen, ist doch scheiße.
3: So wie bei einem Podcast zum Beispiel.

0: nein, sorry, aber was haben denn ihr erzählt? Wir haben doch so viel lustiges Zeug erlebt. Das haben wir erlebt, das haben wir erlebt. Oh shit, ist das gar nicht in den Sinn gekommen. Und da habe ich gedacht, jetzt fange ich das mal aufschreiben, wenn die wieder allein gehen, ohne mich. Und dann habe ich gedacht, oh shit, ich könnte das eigentlich von meinem Leben. Und ich mache gerade ein Buch. Und dann habe ich 50 Geschichten, zuerst habe ich 1001, weil ich mache einfach nicht vergessen es. 50 Geschichten, schlimme Geschichten aus dem Showbusiness. Und dann habe ich das gemacht. Ohne gross überlegen, ich habe keinen Verlag gesucht. Dann sagt mir noch jemand, wie ich es machen soll. Vergiss es. Hm. Und ich hatte das schon im Kopf gehabt, wie die Gurken ausgesehen. Und es ist genauso geworden. Und der Lorenz Kaiser hat ihnen auf den Deckel dann geschrieben, es sei ein Ratgeber. So geil. Jetzt habe ich einen Ratgeber geschrieben. Ich habe es gar nicht gemerkt. Wie toll ist das, oder?
1: Mhm. Es hilft, um so Frieden zu schliessen mit sich.
0: Ja, vielleicht habe ich ein bisschen Ecken ab, aber ich habe ich glaube, nie einen Streit mit mir in dem Sinn. Meine Mutter hat immer gefunden, hey, Plan B ist auch gut. Oder wenn etwas abfragt, ach komm, das ist doch gut, das passiert etwas viel Besseres. So bin ich wirklich aufgewachsen. Mit dem Impro quasi.
1: Impro-Hirn.
0: Dass das lustig ist, wenn etwas schief geht. Sie hat immer gefunden, das ist doch gut, ist das irgendwie jetzt am Boden geht, dann können wir ein neues kaufen, oder?
1: Ja.
0: Es ist immer so ein bisschen lustig gewesen. Und so versuche ich meinen Sohn auch erziehen, dass wenn etwas schief geht, dass das vielleicht gut ist. Oder wenn etwas runtergeht und kaputt geht, dass das eh grusig war.
1: Das Positive daraus gesehen.
0: Ja, turn shit into roses, oder? Das ist so ein bisschen. Würde ich sagen, das zieht sich wirklich durch mein Leben. Und das macht mich glücklich.
1: Du bist wie so immun. Wenn das nächste Mal irgendetwas abfällt oder schief läuft, dann hast du wie schon so Strategien, dass die dich nicht noch mehr abziehen.
0: Es ist mir egal. Wenn ich an eine Audition gehe und abkacke, denke ich, ja, das ist doch gut. Dann habe ich in dieser Zeit, kommt irgendetwas anderes. Es ist mir wirklich gleich.
1: Pah.
0: Und das hat nichts mit Eitelkeit oder dass ich jetzt finde, ich bin die Tollste. Das ist denke immer so, wenn ich Wohnungen gesucht habe zum Beispiel, ich habe 2 Jahre Wohnungen gesucht irgendwie, eben in Zürich. Und immer wenn ich es nicht bekomme, dachte ich, das ist noch cool, weil ich noch viel cooler. Und das war tatsächlich so. Du musst es ein bisschen aushalten. Das ist wie bei den Mann oder bei der Partnerin oder Partner, was auch immer. Denkst du immer so, wenn jetzt eine Beziehung bricht, geht das hure weh. Und denkst du, ja, vielleicht ist es gut, kommt noch etwas viel Besseres. Und ich finde immer, es ist noch etwas viel Besseres gekommen. Es langt nicht immer fürs ganze Leben, aber wer sagt, dass das muss sein? Mhm. Das ist jetzt recht philosophisch, gell?
1: Voll.
0: Jetzt wird es deep und gescheit.
1: Voll geil.
0: Schau, jetzt müssen wir aber noch etwas unbedingt machen, das Win-for-Life-Lösli. Ich bin eine, die ein bisschen tendieren auf Glücksspiel. Ich darf nie ins Casino gehen. Aber stell dir mal vor, du würdest das jetzt gewinnen.
1: Ein Win
0: so, das macht mich auch glücklich, nur schon die Vorstellung, oder?
1: Was würdest du machen?
0: Nein, du musst es gewinnen.
1: Ja,
0: du,
1: das
0: ist für dich. Du, was würdest du machen? Das ist 4'000 Schutz für 20 Jahre.
1: Hey, so ein bisschen das, was Florence Foster Jenkins macht. Ich glaube, es ist nur noch das, was Spass macht. Und ich glaube, das ist schon
0: das Bühne. Machst du schon.
1: Kannst du auch win for life.
0: Also eben, und was machst du dann mit dem Geld?
1: Dafür sorgen, dass finanzielle Grundlagen gesichert sind.
0: Sehr gut. Und was machst du dann so ein bisschen Lustiges? Ein bisschen unnötig lustig. Das finde ich interessant.
1: Du weißt es schon.
0: Nein, ich hätte es gerade. Du?
1: Ich? Was wirst du machen, wenn du...
0: Nein, das ist ein Stuhl. Du musst jetzt Antwort geben.
1: Ich glaube es. Sachen erleben. So mehr ins Theater schauen. Aha. Mehr rausgehen. Ja. Mehr geiles Essen machen. So, oder dann das gute Olivenöl.
0: Oh ja, das gute
1: so Sachen.
0: Ja, ja. Mhm. Also, du mal rubeln.
1: Geil.
0: Also, wenn die jetzt
1: ihre Zahlen.
0: Also du musst jetzt einfach rubeln. Du musst da rubeln und da rubeln.
1: Zuerst Gewinn
0: zahlen. Wenn die jetzt live das gönnt.
2: Das wäre... Wir haben da... Also.
0: Ui, du hast schon zweimal Win.
2: Was?
0: Yes. Gut. Win-Win.
2: Ah, und 3 Win.
0: 3 Win. Yes, gut. Jetzt habe ich gerade ein kleines... das Herz hat gestoppt.
1: 2.
0: Was hast du da unten? Was steht um 2?
1: 5 Franken.
0: Also 5 Franken gewonnen.
1: Wuhu.
0: Ja.
1: Danke.
0: Bitte.
1: Voll geil. Ist nicht perfekt, aber vielleicht kommt ja noch etwas besser.
0: Du kannst ja nochmal eins kaufen.
1: Für 5 Franken?
0: Ja.
1: Und über was freust du dich?
0: Wenn ich jetzt gewinnen würde?
1: Ja.
0: Dann würde ich auch weiterarbeiten und auch so ein bisschen rauspicken, welche Shows ich jetzt mache und welche ich nicht. Und würde viel Drehbuch schreiben. So, aber ich mache eigentlich schon alles wie eine Millionärin. Und manchmal kommt nichts mehr zum Bankomat aus und dann doch wieder. Und so, ja. Auch und ab. Also so 4'000 Stutz, so das Grundeinkommen wäre schon noch cool. Mhm. Gut, ich meine, wenn ich pensioniert bin, dann ist wahrscheinlich das etwa das, was ich habe mit zweiter und dritter Säule und AHV, so knapp, oder? Ja, dann, ja,
1: 4'000 Stutz. For life.
0: Ja, 4'000 Stutz, aber es ist knapp in Zürich. 4'000 ja. Stutz, ja. Muss ich mir noch irgendetwas einfallen lassen. Will ich erkennen?

0: Erkenntnis hilft ja im Umgang mit Perfektion.
1: Dass es sie nicht gibt. Und sie interessiert mich nicht. Ich tue sie ignorieren.
0: Ich tue die Unsicherheiten, die ich spüre, wenn es um Perfektion geht, ja, mit anderen teilen, dann hat sie wie nicht mehr so viel Macht.
2: Ja, also eben, ich bin auch unsicher. Also, weißt du, das also heisst überhaupt
0: nicht. Slice the elephant and share him with everyone.
2: Ja, genau, so. Das finde ich auch. Also, eben, das heisst jetzt überhaupt nicht, dass ich nicht Zweifel habe, oder, aber Perfektion, das ist etwas anderes, finde ich, oder? Also, ich kann ganz viele Sachen nur halbe oder ein Viertel, aber das musst du aushalten, oder?
0: Und trotzdem machen?
2: Ja, trotzdem machen. Ist doch gleich. Mein Bruder ist Perfektionist, er ist Cellist, er ist Musikwissenschaftler und was der sich immer für Gedanken macht. Zum Beispiel, er hat perfekt Ungarisch, wir sind ja halb Ungarn und Ungarin. Mein Ungarisch ist so schlecht und er schämt sich so, wenn ich rede. Und ich finde es schon cool, wenn die Leute irgendwie verstehen, was ich irgendwie will. Ja, und er ist aber immer ein bisschen im Stress.
0: Und du geniesst das Leben?
2: Ich weiss, ich kann Gulasch bestellen und das kommt. Und ich kann sagen, es ist fein und ja, man kann nicht alles können, oder? Und ich kann alles ein bisschen. Ich bin einmal in Amerika gesehen, mich einer Agentur vorstellen und gesagt, was kannst du? Und ich gesagt, ich kann das und das und das. Und er sagt, Jack of all trades, master of none. Und ich finde jetzt, ich bin master of fun und not master of none.
0: Und du hast auch mega lang geübt, dass du kannst Freude und Spass haben.
2: Ja, das finde ich schon. Also eben
0: aber du hast es dann auch.
2: Da musst du gehen lassen. Aber eben, manchmal, ich kann nicht sagen, dass ich ungestresst auf die Bühne gehe, aber ich versuche es. Es ist so doof, wenn man so gestresst auf die Bühne geht.
0: Gestresst, egal was.
2: Ja,
0: alles gestresst ist gestresst doof.
2: Ja, stimmt. Auch als Kind anlegen gestresst. Ist nicht gut, oder?
0: Und dann kommt eben das Schauspielen.
2: Du musst sagen, blutige Kita ist viel schöner.
0: Ja, sie das machen? Im Januar. Hey. Ja, also wir haben, sie hat Blut angefangen. Ja. Ich glaube, sie würde.
2: Sie würde?
0: Sie würde. Aber dann an der Tür merken.
2: Ja,
0: nein.
2: Ja, dann musst du vielleicht mal bis an die Tür gehen, Blut, oder?
0: FKK-Wohnung.
2: Ja.
0: Wenn und wo kann man dich sehen und hören?
2: Hören tut man mir immer wieder in Hörspiel. Und hören kann man mir in Hörbüchern. Eben die Gurke ist drauf. Ich habe den Denis Bielmann ihre Biografie eingelesen. Sehr spannend gewesen. Am Telefon, wenn man mir anruft, dann zum Beispiel. Gesehen kann man mich bei den Ex-Freundinnen auf Tournee bis im Mai. Wir sagen immer, wir sind auf Welttournee in der Deutschschweiz. Und dann bin ich im Casino Winterthur im Herbst mit der Bye-Bye-Bar. Vor 20 Jahren haben wir das gespielt, das ist ein Revival. Und auf der Strasse, am Posten, am Velofahren und in der Body im Sommer.
0: Schön, danke. Liebe zuhörende Person, wenn dir der Podcast gefällt, freue ich mich über das Abonnieren, ein Herz, ein Wort, ein Teilen oder ein Spend. Alle Infos zu dem und natürlich zu uns, wie immer, in der Beschreibung. Herzlichen Dank für das mega spannende Gespräch, Aniko.
2: Danke vielmals.

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4: Ui, Toni, du, was kommt auf uns zu?
5: Ja, und was auf uns zukommt, das wissen wir relativ genau. Und zwar das zweite Spiel von der Saison 2026-27 und es geht in Kanton Luzern auf Kriens. Ja, und das ist ganz spannend, weil letztes Mal, glaube ich, wo wir dort waren, hat uns Kriens so viel Glück gebracht, dass es ein heutiger Kommentator, der es wieder ins Stadion geschafft hat, Toni Gassmann, hat müssen heilaufen. Aber natürlich gebe ich jetzt da noch gar nicht so viel den Tarif durch und ganz viel von dem Zeug erzählen, sondern gebe erstmal eine kleine Übersicht. Da für euch im Studio beim Ball ist der Rundfunk, bin ich, der Florian Sieber, und ich gebe euch jetzt mal durch, was sonst so bis jetzt gelaufen ist in dieser Challenge League. Und zwar hat es im Moment, so wie ich das gesehen habe, drei Spiele am Laufen. Beim einen ist gerade zum Ausgleich gekommen, und zwar beim FC Wil gegen Xamax. Dort steht es in der 38. Minute 1-1. Beim Yverdon Sport, dem, ja, ein bisschen neben uns, glaube ich, anderen Aufstiegsfavorit, gegen Edouard Carouge steht es für Yverdon 1-0, ebenfalls 38. Minute. Und ebenfalls 38. Minute, sprich, sind alle kurz vor der Halbzeit, wenn die dann nachher, also wenn der FCW gegen Kriens abpfiffen wird, dann geht es dort wahrscheinlich auch langsam mit Halbzeit über. Die andere Partie, die heute noch am Laufen ist, ist Nyonne gegen Rapperswil. Jona, das Spiel Aarau gegen Stade Lausanne gibt es dann morgen am 6. Aber ja, da sind wir wahrscheinlich alle auch anders und wichtiger sein machen, und ich halte mich jetzt gar nicht so viel auf, weil ihr hört mich ja nachher zu der Pausenplatte nochmal, darum gebe ich jetzt einfach mal raus ins Stadion auf Kriens zum Toni Gassmann.
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4: Hoi Toni, du, was kommt auf uns zu?
7: Ja, grüezi miteinander, liebe Zuhörerinnen und Zuhörer von Radio Stadtfilter. Florian, stimmt nicht ganz, was du gesagt hast. Ich habe nicht müssen heilaufen von Kriens mit Roland Hofmann zusammen, sondern wir haben das freiwillig gemacht. Es war nicht ein Wett, wie in den Medien manchmal gestanden ist, sondern wir haben dem Fußballgott etwas zurückgeben. Und wir sind auch nicht ganz bis heim gekommen. Aber wir haben nachher den Teil, den wir nicht gemacht haben, in dieser Saison gemacht, unter dem Uli Forte, wo der FC Winterthur schwere Abstiegsnot gestanden ist, immer noch hinten. Da haben wir den Rest noch gemacht, haben wir gefunden, wir müssen auch noch mal etwas weiterhin zurückgeben, dass wir oben bleiben. Und so haben wir dann das geschafft. Und der FC Winterthur hat es auch geschafft. In der letzten Saison haben wir nichts mehr gemacht. Es war sowieso hoffnungslos gewesen, sozusagen. Der Lukas Zberg, der Stadionsprecher vom SC Kriens, der mal einer der ersten Radio-Stadtfilter-Reporter war. Mal anderthalb Jahre lang ist er da jeweils von der Innerschweiz auf Winterthur gereist. Gibt jetzt gerade Mannschaftsaufstellung bekannt, und man kann sagen, dass der FC Winterthur genau mit der gleichen Aufstellung spielt wie gegen Yverdon Sport beim Auftaktspiel. Also mit dem Spanier im Goal, mit dem Ottiger, Arnold, Saitai, Diaby in dieser Viererkette. Dann zwei Sechser mit dem Gueni und dem Zuffi. Und das Dreier Mittelfeld auf dem Flügel, der Fabian Rohner rechts. Dann Odin zentral hinter der Spitze, Goliar links. Und vorne der Brian Beyer. Der SC Kriens spielt mit der gleichen Formation taktisch gesehen. Mit dem Salki im Goal, dann von rechts nach links der Diet, der Fäh, der Heimgartner, der Tröndle, zentraldefensiv Willimann, François, auf dem Flügel aus Ischwaye, der Rufener zentral hinter der Spitze, der Sliskovic auf der linken Seite und der Krasnitschi, der Albin Krasnitschi vorne zentral. Und das sind zwei Spieler, die mal beim FC Winterthur gewesen sind, die hier beim FC Kriens spielen. Umgekehrt ist es nicht der Fall. Also ist der Krasnitschi, der gewechselt hat in der Sommerpause, praktisch kaum eine Chance hatte, kaum einen Einsatz. Er ist noch unter Mogisaric das eine oder andere Mal aufgelaufen für die erste Mannschaft. Er hatte dort vorne kaum eine Chance gehabt. Die Chance, die er hatte, hat er vergeben. Ein Spiel in Yverdon, zuhause gegen Yverdon, ein Spiel in Sion, wo er wirklich einfach ein bisschen überfordert war. Und jetzt beim SC Kriens unter Umständen könnte das der richtige Verein sein. Krasnitschi aus dem Basler Nachwuchs und dann bis St. Gallen gsi und so dann zu Winterthur kommen. Jetzt kommen die Mannschaften gerade aufs Feld. Da. Und Krienzer mit grünen Libri, weißen Hosen, grünen Stulpen. Also ihre Vereinsfarben sind ja grün, weiß und FC Winterthur ganz in Rot. Goris beim SC Kriens orange. Sozusagen ganz ein bisschen verblassen nach Hause beim FC Winterthur. Ein helles Blau, der Spagnoli. Und der Schiedsrichter ist der Jonathan Jaussi, ein junger Schiedsrichter. Die Mannschaft klatscht sich jetzt ab, es wird noch zur Platzwahl kommen nachher. Und aus Winterthur ist die Gästekurve da ganz gefüllt. Man hört Fans, Fahnen schwingend, Fahnen schwenkend, müssen wir sagen. Und auch auf der Gegentribüne die eine Hälfte vom Spielfeld eingenommen von der Winterthur. Allerdings ist die Gegentribüne, die Stehplätze sind nicht so voll. Da hat es etwa viermal mehr Zuschauer mit Platz hinter dem Goal. Nebst der Gästekurve ganz wenige. Und die Krienzer Kurve ist zahlenmässig kleiner als die Winterthur Kurve auf der Haupttribüne. Natürlich vor allem Krienzer Fans. Arnold nimmt zusammen mit dem Schiedsrichter und dem Captain von Kriens Fäh die Platzwahl vor. Und Arnold hat gerade angezeigt, wie sie spielen wollen. Er hat die Richtung angezeigt. Also heisst es jetzt, spielen sie so, wie sie stehen. Der FC Winterthur spielt in der zweiten Halbzeit auf die eigene Fankurve. Kriens hat Anstoß. Ja, es war ja denkwürdig vor 4 Jahren, 2 Monaten und 9 Tagen, wo der FC Winterthur hier in der Challenge League 5-0 gewonnen hat. Ein 0 nimmt man. Der FCW hat mehr als eine Saison Profifußball nicht mehr können zu 0 spielen. Also eine ganze Saison in der Super League plus das erste Spiel gegen Yverdon. Und jetzt, wenn man da ein 0 hätte, würde man wahrscheinlich schon mal unterschreiben. Allerdings würde man gerne selber auch noch ein Goal schiessen. Also, Kriens ist eine offensiv starke Mannschaft. Sie sind eine von den Mannschaften, die in der ersten Spielrunde am meisten Goal-Chancen hatten, Gross-Chancen. Sie haben auch 2 Goal geschossen. Es war der Elio Rufener, der die Goal geschossen hat gegen Xamax. Er ist jetzt auch wieder dabei, der Mann hinter der Spitze. Kriens hat Anstoß. Es ist ja da eine Kunststrasse in Kriens und das Stadion heisst Kleinfeld und das ist nicht ein Zufall. Es ist das kleinste Feld von allen Profi-Clubs in der Schweiz. Es ist das einzige Feld, das nicht 105 x 68 Meter ist, sondern es ist 105 x 64 Meter, also 4 Meter schmäler. Man sieht das ein bisschen beim Strafraum und jetzt pfeift der Schiedsrichter an. Aber die Krienzer Spieler sind viel zu früh in die gegnerische Hälfte gerannt. Jetzt nochmal der Abpfiff wiederholt. Ein langer Ball jetzt führen. Der vom Seitein mit dem Kopf raus befreit. Dann der Odin, der den Ball kann übernehmen kann. Sehr, sehr flink. Seitein über auf den Diaby und Krienzer geht sofort. Gehen sie drauf. Es ist gegen den Einwurf für Kriens etwa 20 Meter von der rechten Cornerfahne weg. Ja, noch ein bisschen Raum gewonnen, auf Höhe vom Strafraum, jetzt direkt abgeleitet und dann hätte es gefährlich werden und der erste Schuss, aber der Schuss, der geht ganz, ganz weit am Goal vorbei, geht außerhalb im Strafraum in behind, gibt Abstoß für den FC Winterthur, das in dieser Aktion, es ist der François gewesen, der den Schuss abgegeben hat. Abstoß bei der Winterthur rausgeführt, kurz gemacht auf den Arnold jetzt. Dann der weiter führen, aber dann bereits wieder abgefangen, jetzt wird es gefährlich. Jetzt Krasnitsch schiesst, Abwehr von Spagnoli. Und das hätte das 1-0 für Kriens eigentlich müssen sein, der Spagnoli mit der Fussabwehr. Und es war ein Fehlpass gewesen auf der Seitenaussen vom Severin Ottiger. Quasi ein Luzerner da bei der Winterthur in Kriens. Kriens von Luzern, Dalmend, genau einen Kilometer von dem Kleinfeldstadion entfernt. Also Kriens da wirklich schon die erste Riesenchance. Und das nach anderthalb Minuten. Jetzt den Corner reintreten. Und dann aber harmlos. Es war dort ein Kriens, der nicht am Ball angekommen ist. Der Heiniger, der ehemalige FCZ-Junior, der da seit längerer Zeit als ablösefrei zu Kriens gegangen ist und jetzt seit ein paar Saisons da bei Kriens spielt. Kriens überhaupt im Kader mit sehr vielen Leihspielern von Grossclubs, von Basel, von Servette, von IB, mehrere. Die halbe Mannschaft besteht da aus Leihspielern, fast die halbe Mannschaft. Jetzt wieder mit einem langen Ball führen und jetzt der Ball draussen und der Bayer kann ihn dann noch reinlenken, aber der Ball schon in behind. Es gibt Abstoß beim Goal von Kriens. Also Winterthur hat gezeigt, wie sie das machen. Sie spielen da flach. Der Kunststraße wirkt schnell. Er ist noch bewässert worden vor dem Spiel. Nicht gebürstet da. Also man sieht da die Bahnen schlecht. Man kann da nicht wie mit dem Naturrasen, wo da mit dem Rasenmäher die Bahnen noch gemacht werden oder mit der Walze, da abschätzen, wie viel das Distanz ist. Aber da trotzdem könnte das gelingen. Jetzt ein Ball von Krasnitschi führen gespielt und dort gibt es ein Offside. Es war der Sliskovic, der auf der linken Seite im Offside war. Sliskovic, auch aus dem Luzerner Nachwuchs, zusammen mit dem Arnold und zum Beispiel auch dem Siedler. Dann noch weitere andere Spieler, wie der Darian Malisch von IB oder der Ballaruban, der jetzt bei Thun ist und im letzten Wochenende in Luzern, Gunnar mit Thun. Also die Mann, alle Spieler von Gerard Seane, alle Junioren, der Arnold damals Captain und jetzt der Krienzer, der aussen durchspielt. Aber der Angriff dann kurz abgefangen. Dort zwei Krienzer gegen einen Winterthur. Jetzt hilft aber ein zweiter Winterthur. Und jetzt gibt es einen Einwurf für den SC Kriens, nachdem der Ball nicht können rausgespielt werden von der Winterthur, vom Rohner. Kriens ist sehr, sehr aktiv. Tritt da wie eine Heimmannschaft auf. Winterthur wartet da ein bisschen ab. Oder respektive wird ein bisschen hinein gedrückt, weil die Kriens sehr aufsässig sind. Jetzt ein Ball, der vom Fäd zurückgespielt worden ist, auf den eigenen Gori, auf den Salchi. Das ist auch ein ausgelehnter Spieler, das ist von IB. Jetzt der Ball führen gespielt, dann abgeleitet und auch der Zufi, der dann den Ball für Winterthur kann übernehmen kann. Mit einem Hakenlader erst gegen den Spieler ausspielt, dann gegen hinten auf den Ottiger, dann aus der Dreieck, aus dem Blind, der Rohner ins Zentrum Richtung Odin. Dort dann aber vorher ein Spieler von Luzern, das ist der Maurizio Willimann, hat aufgepasst. Und jetzt die Abi, der den Ball abgefangen hat, auf der linken Seite presst er führen. Es sind allerdings vier Krienser und nur zwei Winterthur. Jetzt rückt es auf. Jetzt bricht er ab, spielt dann auf den Goliar. Quasi umgekehrte Positionen. Goliar wieder auf Diaby. Jetzt sind alle Kriensen zurück und Winterthur spielen jetzt wieder hin und um mal auf Ballsicherheit. Seitan über auf die rechte Seite, halb rechts zum Arnold, dann ganz rechts über zum Ottiger. Die beiden ursprünglichen Luzerner. Dann der Ball wieder vom Arnold ins Zentrum gespielt zum Seitan. Der geht jetzt gegen zwei durch, spielt die linke Seite gut zum Diaby. Der direkt führen auf den Goliar, aber ein bisschen zu steil. Und dann hat der Ball zu viel Spin Richtung Grundlinie, so dass nachher der Ball rausrollt und er kann abgestoßen werden beim Salchi. Aber nicht der Salchi macht den Abstoß, sie machen das auch kurz. Jetzt kommt der Ball reingespielt, über vom Fünferecken in Fünferien. Jetzt mit dem langen Ball, dann führen links. Dort Sliskovic aber im Kopfballduell gegen Ottiger. Keine Chance, springt unter den Ball durch. Ottiger aber dann mit dem Ball nach vorne. Jetzt muss Arnold rennen, dass er den Angriff von der Kriense unterbinden kann. Er macht das mit einem verursachten Einwurf gegen den Krasnitschi. Weiss natürlich über die Schnelligkeit von Krasnitschi. Krasnitschi, der da bis jetzt eine gute Partie macht und eben 1-0 in der zweiten Minute auf dem Fuß gehabt hat. Da eigentlich müssen 1-0 schiessen nach einem Fehlpass vom Ottiger auf der rechten Seite raus. die Krienzer, die jetzt aussen rumspielen. Jetzt einen Flankenversuch angeschossen, der Sliskovic mit dem linken Fuß hat den Ball reingespielt und dann ein Winterthurer, der den Ball führen spielt. Das war Fabian Rohner aus der Dreieck, blind sozusagen, ist da gar keine die vorne über die Mittellinie. Kriens ist bis jetzt die bessere Mannschaft. Mit grossen Chancen, mit mehr Spielanteil, mit mehr Aufsässigkeit, mehr Ballbesitz in der gegnerischen Hälfte. Und Winterthur bis jetzt noch nicht gefährlich. Da jetzt hat Jabi, der Rückpass auf den Spagnoli macht. Der Spagnoli spielt den Ball führen Richtung Goliard. Der wird aber verfolgt und dann gönnt der Fed Zweikampf gegen den Odin. Spielt per Dropkick wieder in den Platz der Winterthur. Dort hat Jabi dazwischen, hat jetzt zum zweiten Mal den Ball. Goliar wieder auf Jabi, aber zu steil. Der drehende Ball, zu steil gespielt, so dass er draus ist. Der Goliar rennt jetzt an die Position von Jabi, aber dann der Kopfball, der nicht ankommt. Jetzt der Gueni, der dann zurückspielt auf den eigenen Goli, auf den Spagnoli. Der nimmt den Ball an, schlägt dann weit, weit aus dem eigenen Fäufer, etwa 12 Meter in die gegnerische Hälfte. Also es war eine grosse Distanz gewesen. Das sind rund 65 Meter gewesen, wo der Ball da geflogen ist, fast, oder 60 sicher. Jetzt sehr gut gemacht gegen Sliskovic vom rechten Außenverteidiger vom FC Winterthur, vom Severin Ottiger. Ball geht rechts führen auf den Rohner. Der zieht jetzt ein bisschen mit, spielt dann steil runter und dann aber dort der Goli, der Stalchi, der rauskommt, rausrutscht, bevor der Goliard dort drankommt. Aber den ersten so guten orchestrierten Angriff vom FC Winterthur, wo man gesehen hat, was der Plan ist, wie man da zu Goal kommen allerdings dann der Pass vom Rohner nicht ganz so präzise. Mit der mehr Präzision hätte der Goliard wirklich eine riesige Chance gehabt. Jetzt gibt es einen Einwurf vom Strafraum für den FC Winterthur. Der Bayer hat den Zweikampf müssen quasi als Verlierer hin, hat dann aber den Einwurf gewonnen, weil der Krienzer den Ball rausgespielt hat. Und der Severin Ottiger kann da nicht so viel Anlauf holen, wie er das sonst gerne würde machen. Macht das vielleicht dann ein bisschen schräg. Er ja einen weiten Einwerfer, das wissen wir. Macht aus dem Stand aus in den Strafraum den Einwurf. Und der Rohner, der verspringt dann den Ball auf dem Kunststrasse mehrmals. Kommt er auf, kann er nicht kontrollieren. Ist aber auch schwierig gewesen. Und dann verliert er. Und jetzt aber der Bayer, der den Ball gewonnen hat. Auf den Gueni. Dann vom Rohner rüber auf den Ottiger und dann mit der Flanke rein. Aber die geht direkt auf den Gori. Ein bisschen, also für den Chor war sie sehr präzise gewesen, aber für die eigenen Mitspieler nicht so präzise. Ist aber auch schwierig gewesen, weil die sehr gut bewacht waren. Da sich auch wenig bewegt haben. Ottiger hat den Ball bereits wieder übernommen, mit der Brust zurückgespielt auf den Seitei. Der über läuft jetzt, leitet sich den Ball viel zu weit vor mit einer Grätsche, dann rustikal, geht dort gegen den Willimann rein. Und weil es den Freistoß gibt und es einen kurzen Unterbruch gibt, kann ich auch sagen, der Willimann war Nationalspieler in der Schweiz und dann in der U23 von Mexiko Nationalspieler gewesen. Auch vom FCL da und in Kriens eine feste Grösse. Kriens, der jetzt über die linke oder halblinke Seite angreifen, den Ball führen gespielt, dann dort ein Foul, aber doch, ja, vom Arnold. Und wenn das jetzt sein zweiter Foul wäre, dann kommt er jetzt die Gelbkarten über. Jetzt nach der WM überlegt sich der Schiedsrichter vielleicht, ja, sagt jetzt nicht. Letzte Saison hat es für das Foul noch die Gelbkarte gegeben. Jetzt ist der Tarif ein bisschen toleranter. Es ist der Sliskovic, der sich den Ball zurechtgelegt hat. Der Freistoß etwa 12, ja, 13 Meter in der Platzhälfte drin. Halblinke Position. Alle Spieler von Kriens vorne am Strafraum. Der Fall kommt auch gefährlich drin, wird abgelenkt. Und dann dort der Arnold, der ihn am Goal vorbeilenkt. Es sind viele Winterthurer gewesen. Viele Spieler haben mir den Ball abdeckt oder zudeckt. Ich habe dann noch gesehen, als die Aktion, dass es der Arnold war. Ich weiss nicht, ob der Corner nötig war, ob dort ein Kriener gekommen ist. Es waren nur zwei Kriener, gegen etwa fünf Winterthurer. Aber vielleicht hat der Arnold da auf sicher gespielt. Der erste Corner, der kommt jetzt rein. Und der abgefälscht und dann abbefreit vom Goliard. Ja, es ist der zweite Corner gewesen. Natürlich, wir haben schon einen von der linken Seite. Jetzt ist einer von der rechten Seite. Also Kriens führt dann nach Corner. Und Winterthur bis jetzt noch null. Corner auch noch kein Torschuss. Die Krienzer haben schon eine riesige Chance gehabt durch den Krasnitschi. Einwurf auf der linken Seite, höhe Strafraum. Der Ball verlängert vom Sliskovic und dann übernommen vom Goli, vom FC Winterthur, vom Spagnoli. vor der eigenen Fankurve. Er wird, jetzt zeigt der Schiedsrichter an, die 5 Sekunden, jetzt hat er den Ball runtergelassen, jetzt kann natürlich der Gegner eingreifen. Ja, wirklich in der 5. Sekunde hat er den Ball noch runtergelegt, bevor er ausgespielt hat, sonst hätte es wieder einen Corner gegeben für den SC Kriens. Dann ein holpernder Ball, ein Sahitai, dann verspringt der Ball. Der Ball war gut gespielt, einfach mit sehr viel Topspiel und plötzlich irgendwie auf der Kunststrasse ist der Ball am Sahitai über den Fuß gumpet und zwar nicht nur ein bisschen, sondern kniehoch. Ganz merkwürdige Szene da. Man hat das Gefühl, fast irgendwie etwas mit Geist, eine Geisterbeschwörung da manipuliert. Man kann sich das nicht erklären, rein jetzt physikalisch. Findertour müssen den Einwurf hinnehmen. Rottiger hätte gerne für sich gehabt. Wir sind in der 12. Minute, steht 0-0. Kriens ist bis jetzt die aktivere Mannschaft, haben eine grosse Chance gehabt in der 2. Minute durch den Ex-Findertour Albin Krasnici, der hätte müssen 6-0 für Kriens ergeben. Fast so gesagt. Jetzt kriegen sie, die wieder angreifen. Dort auf der rechten Seite. Und der Ball ins Zentrum gespielt. Und der hat durchgelaufen von Arnold unabsichtlich. Aber der Zuffi, der dann hinterher läuft und den Ball von der Strafengrenze überspielt, oder zurückspielt zum Spagnoli. Der hat einen guten Pass auf der Seite. Der am Kriens vorbei wird jetzt dort bedrängt und gefoult. Und es gibt einen Freistoß 15 Meter in der eigenen Platzhälfte. Es war der Diet, der das Foul begangen hat. Freistoß gespielt, Saitai jetzt auf den Zuffi. Der als letzter Mann führen auf der Arnold. Jetzt über die Mittellinie, jetzt der Diagonalpass auf die linke Seite. Sehr gut gewesen auf den Diaby. Diaby ist jetzt schon 20 Meter von der Grundlinie weg, in der Nähe vom Strafraum-Eck vom linken. Jetzt wenig Bewegung bei der Winterthur. Der Bayer läuft dort gerade in den Strafraum hier. Gut vom Zuffi auf die linke Seite. Und der Queni, der weiter links in die Mitte spielt. Den Abgleich vom Goliath. Und dann dort der Odin. Und dann schiesst er nochmal. Und dann eine Befreiung von der Krienser. Ja, er hat nicht können schiessen, weil der Ball ist ihm kurz vom Fuß gesprungen. Aber es war die erste gute Chance gewesen, durch den Odin, der bisherige. Wir haben zwei Torschützen bei Winterthur, Odin und Kehrer. Einer von den beiden Torschützen. Und jetzt gibt es erste Corner für den FC Winterthur von links. Also Winterthur jetzt nach dem Freistoß, den sie da hatten in der eigenen Hälfte, mit einem sauberen Angriff und dann der sehr gute diagonale Wechsel vom Arnold auf die linke Seite. Und jetzt haben wir dort auch den, durch Laufbewegung Überzahl können schaffen. Jetzt gibt es den Corner für den Zuffi. Der Zuffi macht den kurz auf den Odin. Der Zuffi kommt nochmal am Ball. Odin hat den Ball verloren. Er hat dann nochmal gekämpft. Der Goliar verliert jetzt den Ball. Und jetzt geht es schnell auf die andere Seite. Krasnici und dann der Diaby, der schneller ist als der Krasnici. Und von diagonal der Krasnici den Ball abläuft. Der Krasnici greift jetzt den Spagnoli an. Der mit dem unterschnittenen Ball auf die rechte Seite. Der Bayer dem verspringt den Ball, hat ihn aber wieder. Steht drauf vor, läuft dann aussen durch, kommt am Sliskovic vorbei. Sliskovic, der ja, wir wissen das, nicht der schnellste ist, aber einfach sehr einen guten Schuss hat. Und jetzt ist dort ein Winterthur getroffen worden. Am Knie ist der Rohner, er hebt sich, steht dort. Die Frage ist, hinkt. Es sieht ernster aus im Moment. Schlag oder irgendetwas Inneres ist die Frage. Man muss sich immer hoffen, dass es ein Schlag ist und nicht irgendetwas Inneres. Kann natürlich eine Auswirkung aufs Innere haben. Jetzt läuft er schon ein bisschen runter. Der Ball bei der Winterthur, der Spagnoli, also das Spiel ist nicht unterbrochen, der Spagnoli weit ausserhalb vom Strafraum, spielt jetzt auf den Queni über. Der Queni läuft jetzt an die Mittellinie, zeigt so, kommen wir entgegen, es kommt aber keinen entgegen. Jetzt der lange Ball, dort richtig im Zentrum, richtig Rohner, der Gori über den Rohner hinweg. Der Rohner sperrt den Gegner. Es war dort ein gegenseitiges Klammern gewesen, von mir aus gesehen nicht unkorrekt. Und der Gori, der dann aufspringende Ball, also auffällig wie die Böllen auf dem Kunststrasse, wo sehr, sollte man so sagen, sehr wenig höchstes Gras hat. Also schon recht abgenutzte Kunststrasse, wo der Ball springt sehr, sehr hoch. Und der Gori holt den Ball oben runter, indem er fast noch mit dem Ball in der Hand einen Überschlag macht. Lang jetzt gespielt, Diaby mit dem Kopf, Odin kommt nicht dran, Einwurf SC Kriens. Wir können noch kurz einen Blick geben, da jetzt am halben 9 auf die anderen Plätze. Danione Rapperswil steht 0-1, Wilksamax 1-1, Ivedoit Valkarus 1-1. Da steht es 0-0. Morgen spielt erst Aarau gegen Stade Lausanne-Uschi. Jetzt Odin wird dort aber geblockt von 3 Krienzer. Das Granulat springt da auf und dann ein leichter Rempler von Odin. Von mir aus gesehen, kein Foul. Das war ein Schulterrempler, nicht ein Check. Mit Anlauf und Ellbogeneinsatz, sondern einfach mit den Schultern. Der Krienzer ist geflogen, wo halt gestanden ist im Moment. Und der Freistoß ist dann erfolgt. Bis jetzt ein sehr, sehr faires Spiel. Die Krienzer haben den Ball in dem Moment verloren. Es war der Jabi, den er gewinnen konnte. Gut auf der Zuffi. Jetzt hat es Raum gegeben, weil die Krienzer außen angegriffen haben. Mitte jetzt auf der anderen Seite. Dottiger hat jetzt sehr viel Platz. Dort haben wir jetzt eine leichte Überzahl. Winterthur, Dottiger mit dem Rohner, spielt tief. Missverständnis. Der Rohner rennt, aber flankt dann rein. Und dann dort kommt Odin dran, dann verspringt der Ball. Statt direkt zu schiessen, stoppt er ihn. Und nachher geht er um und dann rollt der Ball in den Gegner rein. Jetzt der Jabi. Auf der Gueni. Der Gueni steil. Auf den Goliar, der gegen 3, findet den eigenen Mann nicht. Jetzt aber der Jabi, der wieder aufgepasst hat, der auch wieder eine gute Partie spielt, dann rein auf die Spitze von Bayer und fast kommt dort der Rohner dran. Um eine Schuhspitze hoch, auf Schulterhöhe vom Gori, aber einen Meter oder anderthalb Meter vom Gori weg, wo dann den Ball kann übernehmen kann, der Schalke von SC Kriens. Jetzt hat der Seitei einen langen Ball von den Krienser abgefangen. Winterthur haben jetzt das Spiel im Griff. Jetzt sind wir in der 18. Minute. Seit 5 Minuten sind sie die bestimmende Mannschaft. Haben viel, viel mehr den Ball. Haben jetzt auch die ein oder andere Torchance gehabt. Der erste Corner rausgeholt. Jetzt ein Pass steil Richtung Diaby vom Seitei. Aber dann gut abgefangen von den Krienser. Dann der Gueni, der wieder aufpasst. Und da seine Routine jetzt von der Saison in Wiel und auch in Winterthur. Und jetzt da auch kann zeigen, der ehemalige Lausanne-Spieler. Und jetzt da der Ball beim Arnold in den Füßen über auf den Zuffi. Der Zuffi, der das Spiel orchestriert, der immer wieder tief abspielt, wo links und rechts anzutreffen ist. Er als Sechser, als Linksfüßer steht auf der rechten Seite. Das war in der Super League schon ein paar Mal so gewesen. Jetzt sagt er mit einem guten Pass auf die linke Seite zum Diaby. Der wird aber eingeholt dann vom Diet. Flankt dann rein, dort rollt er mit dem Kopf noch dran und der Ball geht aber weit, weit am Goal vorbei, aussen, fast bei der Cornerfahne in Behind. Zu wenig daraus gemacht, da der Schwung draussen war, der Diaby ist eingeholt worden vom Diet und hat dann abbremsen und nicht gerade Flanken reingezogen, sind aber auch zu wenig Winterthur im gegnerischen Strafraum gewesen im Moment. Jetzt stehen sie hoch, der Zuffi vor allem steht fast in der Zehnerposition. Sie wollen da, die Krienzer sehr früh stören. Langer Ball jetzt Richtung Sliskovic. Und der kommt dann nicht an den Ball an, wird geblockt vom Ottiger. Es gibt Einwurf für den FC Winterthur auf der rechten Seite. Der Ottiger macht das zügig nach hinten auf den Arnold. Der am eigenen rechten 16er-Eck auf den Spagnoli. Spagnoli zum Seitei. Wieder auf den Arnold über. Jetzt Mitte, eigene Platzhälfte oder sagen wir Mitte, zwischen Mittellinie und Strafraum. Jetzt ist schon näher an der Mittellinie. Jetzt ist der Ball beim Rohner 10 Meter in der gegnerischen Platzhälfte. Wieder der Zuffi. Der Zuffi täuscht einen langen Ball an, spielt es nicht, weil das Risiko zu gross war. Hat zurückgespielt auf den Arnold. Der Arnold nimmt den Spagnoli mit und der Spagnoli sozusagen in der frühen Position von einem Libero. 30 Meter vor dem eigenen Goal. Hat auf der Arnold gespielt. Der Arnold jetzt mit dem langen Ball steil auf den Bayer. Der leider über, bedrängt. Und jetzt aber im Konter von Kriens. Sliskovic hat auf der linken Seite seinen Kollegen gesetzt. Kommt nochmal dran. Flankt jetzt rein, aber holt den Corner raus. Ja, es war ein schneller Angriff und wirklich ein, nicht ein guter Pass nach vorne. Der Ball ist abgefangen worden. Der Bayer, der den Ball so direkt abgenommen hat und übergespielt hat. Und Krienzer haben darauf gelauert und sind mehrere Mann gerade in den Ball reingelaufen. Jetzt reingeflankt und es gibt einen Einwurf für den SC Kriens. Und da ist ein Winterthur, wie es aussieht, im Gesicht wahrscheinlich oder am Kopf getroffen worden. Ich glaube, es war der Odin, der dort am Boden liegt. Das ist knapp außerhalb vom Strafraum. Also das nach dem dritten Corner und jetzt werden die Pfleger reingerufen. Odin, der 17-jährige Junior, der ja so gut war gegen Union Berlin und auch so gut gegen Yverdon und in jedem Match ein Goal geschossen hat und jetzt da auch schon die erste Chance für den FC Winterthur gehabt, aber dann den Ball gestoppt hat, statt direkt zu schiessen, ist jetzt da getroffen, liegt am Boden. gerade vor den Winterthurer Fans. Mir hat Thomas Gerber, Schütze TV, erzählt, er war im Fanshop vom FC Winterthur und da sind gerade drei Leute reingekommen, die ein Winterthur-Libri kaufen wollten und jeder von denen hat ein Libri vom Odin kaufen. Also momentan Hochkonjunktur beim Jaja Odin. Er steht wieder ganz flink unter dem Applaus vom Publikum. Muss er jetzt dort raus? Muss wahrscheinlich eine Minute warten, bis er wieder rein darf. Ja, das wird angezeigt. Auf der Seite hin. Sind Pfleger auf den Platz gekommen. Patrick Kramel hat mit dem vierten Offiziellen da diskutiert. Und er steht jetzt auf der anderen Seite. Also nicht bei der Coaching-Zone. Winterthur jetzt also mit 10 Feldspielern im Moment gegen 11 von Kriens. Es sind 22 Minuten gespielt hier im Stadion Kleinfeld in Kriens, zwischen Kriens und Winterthur. Einwurf für Winterthur, der ist erfolgt, der Ball ist vorgespielt worden. Winterthur möchte natürlich machen, dass in diesen Minuten wenig läuft. Kriensen möchten vielleicht ein bisschen mehr machen. Winterthur drückt jetzt aber Kriens hindern, dass sie immer wieder zum Goalie spielen. Jetzt ist der Diet auf der rechten Seite mit Platz. Der Goalie greift ihn jetzt an. Spielt dann in Mitte auf den Willimann. Dann Fäh, der den Ball hat, über auf den Heiniger. Heiniger, der an der Mittellinie steht, auf der Ballu steht, dann auf den Willimann spielt, zentral. Der geht führen weiter. Und dann dort das Foul vom Zuffi. Es gibt einen Freistoß für den SC Kriens. Das sind 8 Meter vom rechten Strafraum weg. Nach vorne. Es sind 2 Kriens, die dort am Ball stehen. Natürlich der Lukas Liskovic. Und der François. Petro mit einem Schuss. Nein, nur der François mit einem Schuss bisher. Der Sliskovic. Spagnoli hat 3-mal Mauer. Der Spagnoli beim Pfosten zu. Der Goliath steht viel zu weit. Viel zu weit noch zentral. Jetzt ist es besser. Der Sliskovic nimmt Anlauf und schiesst den Ball oben hin. Der Spagnoli hechtet durch den Fünfer und mit dem Fuß spektakulär fußt er den Ball raus. Sehr gute Aktion gsi, guter Freistoß von Sliskovic und eine gute Aktion vom Spagnoli, der beim hinteren Fünferecken an den Ball gekommen ist. Man hätte Sliskovic zutrauen können, dass er aus dieser Distanz auch mal direkt abzieht. Jetzt wettet Luzerner oder die Krienzer wettet gern, also Kanton Luzerner, Krienzer wettet gern einen Corner, aber es gibt Abstoß beim Spagnoli. Spagnoli rollt den Ball im Seitei an. Seitei zurück zum Spagnoli, wie das vorher Krienzer auch gemacht haben. Jetzt der Krasnitschi, der dort angreift. Der Zuffi, der den Ball zugespielt bekommt, direkt dann aus der Seitei. Der auf den Kopf vom Odin, der weiter vor auf die Mittellinie. Dann dort der Bayer gut dazwischen, der Goliar. Kommt dann aber im Zweikampf zu spät. Aber der Odin wieder flink, hat auf die Zeit übrigens mit zum Rollen. Der hat ein bisschen spät reagiert. Es war ein blinder Pass, aber extrem gut. Wenn der Rollen entgegengelaufen wäre, hätte er den Ball verwutscht. So war der Kriens dann flinker gewesen. Jetzt greifen die Winterthur Krienser früh an. Odin hat ein Foul gegen den Diet und es gibt Freistoß für den SC Kriens. Vor mir gerade der Trainer vom SC Kriens, der Michael Winsauer. Wir kennen ihn von der Challenge League. Er war ja beim FC Wohle, Österreicher und ein Fasnächtler. Also der Aargauer Fasnacht hat er immer extrem mitgemacht und er ist dann da in die Innerschweiz gekommen und hat die Mannschaft zum Aufstieg geführt. Es ist ja, es wartet ein langer Ball bei den Kriens auf der rechten Seite. Jetzt dort abgefangen, aber doch die Kriens, die den Ball haben können behaupten, der Rufener, der in Mitte spielt, dann der Rohner, der dann den Ball zwischengeht, aber der Fehlpass vom Rohner, die Flanke rein, den müsste der Spagnoli haben oder man könnte rausgehen. Ja, er geht nicht mal raus. Der Diaby, ich weiß nicht, ob er den Kopf noch dran hat. Ja, er hat den Kopf dran gehabt. Er sagt, es war keine Kommunikation gewesen. Es war unnötig gewesen, dass er den Kopf dort dran hebt. Dort hätte er miteinander reden müssen. Weil, so hat er den Ball noch in den Corner gelenkt und er hätte den Ball auch können sichern. Sliskovic ist jetzt dort bei dem Corner und wird den Ball reintreten. Vierte Corner für den SC Kriens, wo in den letzten 5 Minuten wieder aufkommt. Der Corner kommt mit der Faust, wieder ein Spagnoli, dann Schuss übers Goal. Es war ein harmloser Schuss gewesen. Es war die Ischayet gewesen. Der U-Nationalspieler von der Schweiz, ehemalige und ausgelehnt von Servette, einer der wertvollsten Spieler nach Transfermarkt im Kader vom SC Kriens, damit er 500.000. Ja, um das noch fertig zu machen, der SC Kriens war so lange nicht mehr in der Challenge League gewesen, wie der FC Winterthur. Nämlich 4 Saisons. Sie sind hier abgestiegen, wo Winterthur aufgestiegen ist, und jetzt trifft man sich wieder. Der Ball im Zentrum. Gueni zurück auf den Arnold. Der hat dort ein Problem gegen den Krasnici. Krasnici, der möchte zeigen, dass er bei FC Winterthur schon eine Chance verdient hat oder mehr Chancen verdient hat, der dort wirklich aufsässig angreift. Aber dann konnte die Winterthur hinten herumspielen. Jetzt auf der Seitei vom Arnold eingesetzt. Ein langer Ball wieder vom Seitei Richtung Diaby. Und dort kann der Diaby das Tempo nicht durchziehen, weil der Ball aufspringt. Auch wieder sehr hoch. Dann rausgespielt vom Diet. Einwurf für den Diaby. Gueni spielt auf die, ins Zentrum. Also rechts über ins Zentrum war es. Zum Zuffi auf die linke Seite. Diaby wieder tief ab auf den Goliar. Und der wartet. Trippelt dort, läuft hier zum Strafraum aus, jetzt auf Flanken reingeschnitten. Dann Rohner kommt den nicht am Kopf. Ball an. Es war eine grössere Chance gewesen. Roman Buss oder so, ein Spieler von dieser Qualität mit dem Kopf, hätte da können aufs Goal köpfeln können. Der Rohner war ein bisschen zu viel gewesen, der Bewegung, und auch gut abdeckt vom Tröndle. Basel-Spieler, deutscher Spieler von Bad Säckingen, der beim FC Basel in den Junioren war, jetzt aber nicht mehr. Und auch nicht ausgelehnt ist. Jetzt der Ball auf der rechten Seite bei Mottiger. Der läuft tief ab, flankt dort rein, aber dann abgewehrt. Der Ball raus vom Fäh. Ja, das Spiel geht immer so im 5-Minuten-Takt so ein bisschen hin und her. Dann hat es wieder eine Winterthur-Phase, wo sie überlegen sind. Dann ist Kriens wieder ein bisschen mehr am Ball. Es ist wieder Winterthur im Moment, wo sich wieder festgesetzt hat in der Platzhälfte der Krienser. Aber es fehlen noch die richtig grossen Chancen bei der Winterthur. Wieder Einwurf von Mottiger sehr weit in den Fünfer rein. Dann rausbefreit von den Krienser. Und dort nimmt der Rohner den Ball an, schiesst und der Ball geht 2 Meter übers Goal. Und es ist, man kann sagen, es war der erste Schuss gewesen, wo überhaupt richtig Krienser Goal da gekommen ist. Allerdings nicht aufs Goal, sondern 2 Meter drüber. Und der Rohner hat aber auch schon gezeigt in der Super League, dass er aus dieser Distanz treffen kann. Jetzt ein bisschen zu leger da. Der Krasnici wollte den weiten Ball übernehmen. Dann hat Arnold besser aufpassen, kann den Ball übernehmen. Für die Winterthur, der Gueni, der dann hinter den Dribbler gegen 2 spielt auf den Arnold. Den weiter führen und dann verspringt dort einen Krienzer Ball. Und jetzt könnte der Goliar führen laufen. Dann aber der Fäh, der den Ball abwehrt. Wieder gut Krienzer mit ihrem Körper. Aber der Diaby, der da gegenhebt. Trotzdem hat der Krienzer den Ball gewonnen. Dann ein Hands vom Seitei. Und ja, es war ein Hens, klar. Der Sliskovic hat das gesehen, der Schiedsrichter hat es nicht so gut gesehen, der Assistenz hat es wahrscheinlich gesehen und das gemeldet, weil es war abdeckt vom Körper. Die Krisen sind da in den Zweikampf bissig und aufsässig. Der Diaby zwar auch hebt an, trotzdem hat er dann schlussendlich den Ball gleich verloren gehabt. Von mir aus gesehen wirkt so heute der Diaby von der Winterthur als robustesten in den Zweikampf. Aber der Diet hat eine ähnliche Postur, vielleicht ein bisschen kleiner als der Diaby. Jetzt ist der Ball beim Spagnoli. Wir sind in der 30. Minute, eine halbe Stunde gespielt. Es hat keine Trinkpause gegeben. Die Sonne ist da hinter den Bergen weg. Und da ist natürlich der Pilatus, der Berg von der Innerschweiz. Oder sagen wir von Luzern, der Hausberg von Luzern und von Kriens. Es gibt ja noch den Titlis in der Innerschweiz, der auch noch für Dobaldner grosse Bedeutung hat. Langer Ball von Spagnoli, jetzt von Bayern mit dem Kopf verlängert, in Strafraum hier, dann rausbefreit, nicht richtig getroffen, der Ball von einem Krienser, jetzt dort Ball gewonnen vom Diaby, verliert ihn dann, aber gewinnt ihn nochmal auf den Bayer, nochmal auf den Diaby. Der sichert ihn mit auf den Quenig, gegen hinten kriegen sie gerade sofort wieder aufsässig. Der Rufener, der gerade sofort wieder drauf geht, wirkt sehr beweglich. Nicht ein sehr grosser Spieler. In der Art, wie er sich bewegt. So ein bisschen an Angelo Elia, früher Amix. Der Lugano-Spieler und Servet-Spieler. Und heisst im Vornamen auch Elia. Jetzt die Winterthur über den Odin. Und dann gibt es einen Prellball dort. Odin berührt den Ball als Letzten. Es gibt Einwurf für den SC Kriens. Höhe eigenem Strafraum, ja, 20 Meter von der Cornerfahne weg. Auf der linken Seite. Der Schied sich dann angezeigt, hat auch gepfiffen. Dass man pressieren muss. Sonst wird der Einwurf für die Winterthur ausgesprochen. Das ist dann erfolgt. Wieder Einwurf von der linken Seite, wieder durch den Tröndle. Dann führen gespielt und der Ball geht auf die Tribüne. Auf die Seitentribüne da. Einwurf für die Winterthur durch Oltiger. Der kommt gerade wieder zurück, der Ball. Das war etwa bei der Mittellinie und jetzt auf den Arnold gerührt. Und dann der Max Schutei. B-Verteidiger schon mit einem guten Pass nach vorne. B aber auch mit Fehlpass schon nach vorne. Sichere Pass jetzt vom Arnold auf den Queni. Dann der direkte Ball vom Ottiger im Gegner in die Füße. Dann der Queni blind mit einem Rückzieher. Goriar kämpft dort, dass er den Ball hat. Jetzt ist er vorne gespielt. Odin kommt jetzt spät gegen den Fee. Und es gibt einen Goli-Rückgang mit dem Kopf, sodass der Goli von Kriens den Salchi den Ball aufnehmen kann. Ball auf der linken Seite jetzt, vorne gespielt. Krienser über den Tröndle. Dann haben wir hinten gespielt, der Heimgartner. Jetzt wieder der Tröndle. Dann abgefangen vom Rohner, nochmal zurückgespielt. Das mal ist wieder der Heimgartner gewesen, der den Ball hatte. Jetzt läuft der Willimann-Ball entgegen die Winterthur wieder mit einem Pressing hoch. Und, aber überspielt der Heimgartner, der dort durchgekommen ist. Dann aber der Ball abgefangen im Mittelfeld von der Winterthur, dann wieder verloren. Arnold, der jetzt auf dem Ball steht, der hat dann gut zurückgespielt auf Odin. Der schlängelt sich um den Gegner herum, wird jetzt zurückgerissen. Und es gibt die erste geile Karte für einen Spieler vom SC Kriens. Und überhaupt in dem ganzen Spiel, es ist der Heimgartner, der die gelbe Karte bekommen hat. Das in der 33. Minute, jetzt geht die 34. Minute, die läuft. Also ein Foul am Odin, der sich sehr, sehr flink sich um den Gegner herumgeschlängelt hat. Ja, ein Steilpass führen vom Arnold, aber scharf. Es war mehr ein Schuss gewesen. Richtig Bayer, der Ball abgefangen vom Willimann. Hat der Ball nochmal, der Zuffi hat den Ball gehabt, über auf der Seite, jetzt auf den Diaby, die Winter, verlieren jetzt den Ball, der Gueni an der Mittellinie zu, dann mit einer Grätsche holt er den Ball und jetzt gibt es ein Foul. Der Gegner Krasnitschi fliegt über ihn hinweg, der Gueni hilft dem Krasnitschi auf. Hätte man gar nicht unbedingt einen Foul gegeben, weil ganz klar zuerst den Ball gespielt und in der Dynamik ist der Krasnitschi einfach mehr fast noch in Gueni reingefallen, der sich so um den Krasnitschi herumgewunden hat. Also es war nicht eine Berührung, die zum Ballgewinn geführt hat, sondern umgekehrt, der Ballgewinn und dann ist es zu einer Berührung gekommen. Der Ball lang vorne gespielt, Richtung Krasnitschi. Jetzt wird es gefährlich. Ja, jetzt wird es gefährlich und dann abgewehrt. Ein nicht sehr guter Schuss von den Krienser da, wo eine riesige Chance im Strafraum hatten. Der Ball ist aber immer noch heiß und jetzt wieder der Ball blockt und es gibt wieder einen Corner für den SC Krienser. Das ist der 5. Corner. Krienser hat einfach die besseren Chancen in diesem Spiel. Es war der Ischwaye, der nicht sehr scharf den Ball getroffen hat. Und vorher war es schon der Diet, der im Strafraum abschliessen konnte. Nachdem die Winterthur da den Ball nicht haben können sichern konnte. Also wenn da Kriens 1-0 in Führung geht, dann sind die nicht sehr, sehr viel zu viele Zuschauer sind dann tatsächlich wirklich im Feuer. Jetzt der Kliskowitz, der schiesst und der Ball geht am Goal vorbei. Nicht richtig getroffen, ein Aufsetzer wieder aus bester Position. Kriens hat da eindeutig viel, viel die besseren Chancen. Es ist sicher etwa der dritte, vierte Schuss, der am Goal vorbei geht, wo er können reingehen konnte und ein Schuss ist geblockt worden und die grösste Chance immer noch hat der Krasnitschi gehabt, der allein vor dem Goli angeschossen hat. der Krasnitschi von Kriens in der zweiten Minute. Ja, Winterthur spielt da ein bisschen, ja, würde ich jetzt mal sagen, mit dem Fußballgott. Jetzt gibt es einen Einwurf für den SC Kriens. Goliar und Krasnitschi diskutieren da miteinander. Goliar hat es anders gesehen. Einwurf für den Diet. Das Liskovic grinset, wette den Ball. Ja, grinset immer noch. Da rühren wir doch den. Jetzt der Saitai, der von Krasnitschi da behindert wird. Verursacht dann einen Einwurf. Und jetzt die Winterthur mit dem Kopf über

Vom Gueni war es. In der Super League, wo der war, ist, will man schauen, ob da irgendein Ellbogen noch drin war, weil der Krasnitsch ist da offenbar ein bisschen oben getroffen worden. Ja, Winterthur hat Mühe. Sie haben mal 10 Minuten Spiel im Griff gehabt. Jetzt mehr als schon 5 Minuten schon wieder. Kriegen sie völlig die bessere Mannschaft da. Und Winterthur kann sich nicht auf die Routine berufen, nicht auf darauf, dass sie letztes Jahr noch in der Super League gespielt haben und eigentlich die meisten Spieler da noch dabei sind, die jetzt auf dem Feld stehen, also viele, viele. Und der Bayer mit Vaduz aufgestiegen ist und sehr viel Goal geschossen hat. Jetzt aber eine gute Aktion vom Bayer über auf den Odin. Der Odin dort läuft aussen durch, bremst jetzt ab. Gut eingesetzt worden vorher vom Bayer. Der Diaby, der reinflankt, dann hat die Flanke zu wenig präzise. Es sind aber auch nur 2 Winterthur im Strafraum gegen 5 oder gegen 4 Krienzer. Einwurf für den Diaby auf der linken Seite. Etwa 15 Meter in der Platzhälfte vom SC Kriens drin. Die beiden Flügel haben Positionen getauscht. Sliskovic jetzt als Linksfuß auf der rechten Seite. Und jetzt der Ball fast zu kurz gespielt vom Arnold. Wobei, muss sagen, der Ron ist zu wenig entgegengelaufen. Hat noch Glück, dass er einen Einwurf gibt für ihn mit die Platzhälfte vom SC Kriens. Er überlässt es dem Ottiger. Der Ottiger mit dem Ball Richtung Strafraumgrenze, Richtung Strafraumeck. Dann wieder zum Ottiger zurück. Vom Zuffi, dann Odin auf den Zuffi, der direkt aus dem Fuß raus. Aber dann in einem Kriens auf den Kopf. Die Idee wäre gut gewesen. Dort wäre der Bayer gestanden. Jetzt ist der Zuffi wieder dran. Trippelt am ersten vorbei. Spielt dann auf den Diaby. Der über den Flach. Und dann wieder so einen Kunststrasse aufspringenden Ball. Und wie wenn es ein Mausloch hätte, kommt der wieder auf. Aber auch ein bisschen, weil der Ball schon so gumpend gespielt worden ist. Trotzdem wieder höher gumpend als vorher je. Bei diesen Aktionen jetzt einen langen Ball führen, dort wieder abgefangen vom Heiniger, der Ball, und es ist der Zuffi, der jetzt den Ball hat. Ja, die letzten 2 Minuten nur noch 3-4 Passstationen und dann ist der Ball wieder beim Gegner gewesen. 40. Minute 0-0 da zwischen dem SC Kriens und dem FC Winterthur. Der SC Kriens insgesamt die bessere Mannschaft, mehr Abschlüsse, mehr Torchancen, vor allem mehr grosse Torchancen. Müsste sich eigentlich ärgern. Sie müssten eigentlich 2-0 führen, allein von der Torchance her, wenn man das so anschaut. Aber sie haben die Goal nicht gemacht. Einerseits, weil der Spagnoli die beste Chance zunichte gemacht hat, und andererseits, weil die Krienzer sonst das Goal nie getroffen haben. Jetzt der Rohner, der den Gegner anschiesst. Einwurf, höhe Strafraum, wieder durch den Ottiger. Und jetzt können wir mal mehr Winterthur führen. Die werden dort auch sofort weg befördert. Der Schiedsrichter, der jetzt hier eingreift. Wo Krienzer, ich glaube, es ist der Fan, dort sagt dem Routinier von der Krienzer, dem Captain, er soll Arnold mehr in Ruhe lassen, kommt jetzt rein, verlängert mit dem Kopf, und dann ist im hinteren Pfosten, wo einer müsste stehen können. Das war der Goyard, der dort im hinteren Pfosten auf den Ball reindrücken konnte, wenn er dort 3 Meter vor dem Goal gestanden wäre. Der Ball ist dort dran, und das ist doch im Plan, dass man, wenn man nach einem Einwurf den Ball so führen spielt, dass der Vordermann, der den Ball dann mit dem Kopf einfach hinten verlängert, dass beim hinteren Pfosten muss ein Mann stehen von der angreifenden Mannschaft. Also irgendwie weiss ich nicht, was der Goliath dort im Zentrum hat wollen. Hinten hat er mehr Chancen gehabt, den Ball anzukommen. Vorne im Zentrum kommt er doch mit seiner Länge gar nicht an den Kopfball an. Die Krienzer haben den Einwurf bekommen und jetzt spielt es den Ball in Out. Es gibt Einwurf durch die Diaby, höhere Coachingzone vom FC Winterthur. Also nahe bei der Mittellinie. Die Krienzer stellen alles zu. Es ist wirklich schwierig für den Diaby irgendwo hinzuspielen. Man kann den Ball fast nur verlieren. So. Arnold zeigt, spiel den führen. Ja, macht das. Er kommt natürlich nicht so weit. Und dann auf den Kopf. Dann der Gueni, der dort wartet, bis der Ball oben runterkommt und spitzt dann raus. Zu wenig geduldig, überhastet. Zweimal falsche Entscheidung. Zuerst geht er nicht auf den ersten Ball, der aufspringt. Lässt ihn über seinen eigenen Kopf springen. So hoch auf dem harten Kunstrasen. Und dann leider ab, statt dem Diaby den Ball anzuspielen, einfach dann und spielt den Ball so unnötig in Out, dass es einen Einwurf geht. Und Krienzer sind jetzt aufgerückt. Und jetzt haben sie wieder den Ball in der gegnerischen Hälfte. Und das machen sie jetzt wieder gut. Jetzt zieht dort die

0: Schweier in die Mitte, gut tief abgespielt, der Spagnoli taucht dann raus, so dass dort der Rufener nicht an den Ball ankommt. Arnold hat ihn aber auch noch abgesichert. Weiter Abkick jetzt, raus befreit von der Krienzer in Out. Nein, noch nicht. Dodiker, das ist mit dem Ellbogen geht er in den Zweikampf, Luftduell und räumt den Gegner ab. Wirklich, das war fast mehr als gelwürdig gewesen. Also wirklich den Ellbogen rausgestellt, zank, also richtig rausgestellt. Und Sliskovic regt sich da auch auf, dass das so eine Aktion da gemacht worden ist. Der Krienzer ist dort getroffen worden am Kopf, steht jetzt aber wieder. Wir sind jetzt in der 43. Minute. Es gibt sicher eine Minute Nachspielzeit für die Pflege vom Odin. Der Freistoß bei der Aussenlinie auf der linken Seite mit Unterschnitt Richtung Strafraumecke führen gespielt. Links Dodin übernimmt dann den Abprall, die Ball kann mit der Brust zurücklegen auf den Zuffi. Der Queni wird dort vom Sliskovic abgeräumt. Von mir aus gesehen muss man auch nicht unbedingt den Freistoß pfeifen. Sliskovic tut aber auch nicht reklamieren. Jetzt der Freistoß etwa bei der Mittellinie. Zaitai spielt auf der Goliar. Der tief runter auf den Odin, dem verspringt der Ball ein bisschen zuerst und dann kommt er doch noch dran an der Aussenlinie mit dem Rückzieher dann zurück ins Feld, von der Aussenlinie aus noch mehr ins Feld. Jetzt der Goliar wird dort umringt von Krasnitschi, Pintur wieder, verliert wieder einen Zweikampf, das heisst, Klaus Günther sagt, aber es gibt einen Einwurf für Kriens. Kriens ist einfach in den entscheidenden Zweikampf, das meiste ist da irgendwie direkt vor mir, etwa 7 Meter, unten dran gerade. Und man sieht, dass die Krienzer sind extrem spritzig und extrem bissig. Krasnitschi lässt sich jetzt fallen, theatralisch. François nimmt den Ball noch auf. Und der Diaby schlägt den Ball zur Hand aus. Es gibt einen Einwurf für Winterthur. Beyer nimmt ihn an, geht dem Gegner vorbei. Ist wieder gegen 3, wieder im Zweikampf. Verliert dann den, kommt dann aber noch mal dran, kämpft wirklich. Aber es ist wirklich der Biss, den die Krienzer haben. Diaby verliert jetzt auch wieder gegen Sliskovic, der stabiler ist, der Ball. Jetzt kommen die Krienzer über die linke Seite, greifen sie an. Es ist der Tröndle, der dort auf die linke Seite Tempo macht. Die scheint, zieht jetzt in die Mitte. Schaufelt den Ball in die Mitte, dann schön abgenommen. Aber rufen noch und Goal für Krienz. Luka Slisko, nein, es ist nicht der Sliskovic. Es war der François. Es ist völlig verdient, das Goal. Und Winterthur haben den Ball nicht weggebracht. Der Ball, der Richtung Krasnitschi gekommen wäre. Und dann ist er auf dem Fuß von François gelandet. Und das mal haut er einen Typ unten in die Ecke zum 1-0. Hoch verdient für den SC Krienz da. Viel umjubelt. Und das in der 45. Minute, bei einer Minute Nachspielzeit. Winterthur sind wirklich da, nehmen sich selber zum Spiel aus, indem sie viele, viele Zweikämpfe verlieren oder indem sie dann auch Foul begehen und unkonzentriert spielen und dann immer wieder Unterzahl haben, auch zu wenig riskieren nach vorne. Der Beyer hat den Ball vorher verloren mit dem Odin zusammen. Es waren etwa 5 Krienzer gewesen, der Beyer gegen 3, gegen 2 hat er sich können behaupten und nachher ist der Angriff auf die andere Seite gelaufen. Die Winterthur hat Anstoß gehabt, schlecht gemacht, schlechter Ball aus dem Zentrum ausgespielt, jetzt in Out. Also direkt vorne statt dem Rohner auf die Brust, 5 Meter rechts von ihm und es gibt 1 Minute Nachspielzeit in dieser ersten Hälfte. Ein Einwurf für den SC Kriens. Ja, Winterthur muss da, wenn sie wollen, überhaupt einen Punkt holen, wirklich ganz anders zulegen. Sowohl kämpferisch wie auch spielerisch. Auch von der Konzentration her, jetzt ein Foulfreistoß für den FC Winterthur. Eben wie vorher bei dem guten Einwurf vom Ottiger, der verlängert worden ist von Arnold. Und dann ist beim hinteren Pfosten kein einziger Winterthur gestanden. Und der Ball ist einfach dort vor dem leeren Goal durchgerollt. 3 Meter vor dem leeren Goal. Wäre es ganz einfach gewesen, den Ball dort reinzuschieben. Hätten wir einzelne Führung gehen und das einzelne Pausen nehmen. Dann würde es ganz anders aussehen. Dann würde man von der Routine sagen und von der Effizienz. Und jetzt ist es ganz anders gekommen, weil man einfach nicht parat ist. Ein Schuss jetzt noch vom Goliar, nachdem der Schiedsrichter schon gepfiffen hat, aus Frust, ein Meter übers Goal, aus rund 45 Meter. Winterthur geht betreten hier in Pause. Man muss sagen, aus neutraler Sicht, wenn wir, also, ja, wir sind ja Fanradio ein bisschen vom FC Winterthur, also wir übertragen für Winterthur. Es ist nicht gerade das Fanradio, aber doch, wir sind Winterthur zugewandt. Aber aus neutraler Sicht muss man sagen, die Führung von Kriens ist hoch verdient. Sie haben mehrere Abschlüsse gehabt, Richtung Goal, haben die beste Chance vom Spiel gehabt. Und dann ist halt mal ein Schuss, der sonst immer daneben gegangen ist oder immer drüber, ist jetzt mal rein aus 16 Metern. Und man hat gesehen, warum der François und der Sliskovic dort beim Freistoß gestanden sind. Die Frage war, wer schiesst denn der François mit einem sehr, sehr guten Schuss. Tief runter in Ecke, das ist fast schon, nicht fast schon, das war Super League-Niveau gewesen, wie der das Goal gemacht hat. 1-0, also durch den François, 45. Minute für den SC Kriens, FC Winterthur. Geht jetzt in die Kabine und Patrick Kramer kann mit seiner Mannschaft nicht zufrieden sein. Das wird dort ein bisschen lauter werden, als es normal der Fall ist. Da bin ich mir ziemlich sicher. Bis die zweite Halbzeit losgeht oder bis 2-3 Minuten vorher, gebe ich zurück zum Florian Sieber ins Studio.
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2: Oh je, ja, so sollte das eigentlich nicht aussehen. Aber vielleicht läuft die zweite Halbzeit dann doch auch noch ganz anders. Wir können es jedenfalls dem FCW wünschen, dass er in das Spiel auch noch reinfindet. Noch ganz rasch die Informationen zu den anderen Spielen vom zweiten Spieltag hier von dieser Challenge League. Beim FC Wil gibt es Xamax. In der 67. Minute ist es immer noch am 1-1 stehen. Dafür in Nione. Nione, Rapperswil, Jona hat sich ein bisschen das Blatt gewendet. Dort steht es 1-2 für Rapperswil, Jona. Sie spielen noch etwa 13 Minuten plus Nachspielzeit. Und gleich lang spielen werden sie auch noch in Yverdon, wo Yverdon Sport gegen den Étoile Carouge auch noch bei 1-1 ist. Aber weil wir das jetzt alles so gesagt haben, wisst ihr ja, was jetzt an dieser Stelle kommt. Und zwar...

Und wer ganz, ganz viel Balliser Rundfunk hört, der weiss ja, was amigs kommt, wenn ich den Florian Sieber Pauseplatte gebe, weil dann gibt es immer das gleiche Lied zum Anfangen. Und das ist Ewan McCall mit Peggy Seeger, mit einem Lied über eine schmutzige, alte Stadt, wo mit einer liebevollen Art gesungen worden ist. Ich finde, ja, der Ewan McCall singt das über Manchester, aber ich empfinde relativ ähnlich über Winterthur, insofern da Dirty Old Town.

Und das war «Our House» von Madness. Wir fahren gerade weiter, weil den nächsten Track, den werden wir nicht einmal können ganz durchspielen. Und zwar hören wir jetzt ein bisschen noch von «Ghost Town» von «The Specials», bevor ich wieder rausgebe zum Toni auf Kriens, in einer Hoffnung auf eine bessere zweite Halbzeit.

0: Ui, Toni, du, was kommt auf uns zu?
1: Ja, wir sind hier wieder in Kriens. Es steht immer noch 1-0 für den FC oder für den SC Kriens. Es geht noch 2 Minuten, dann geht es weiter. Im Moment sieht es nicht danach aus, als käme der neue Spieler. Doch, es ist ein neuer Spieler da. Der Kehrer, der sich da parat macht, auch schon Saisontorschütze im ersten Spiel. Schnell einmal auf der Seite. Die Frage ist, für wer wird er kommen? Kommt er für den Goliar? Kommt er für den Odin? Oder kommt er für den Rohner? Und bei Kriens da kein neuer Spieler, doch auch, auch kein neuer Spieler. Zwar einer, der das Überziehen-Libri da abgezogen hat, wer es nachher gesehen. Die Mannschaft also noch nicht parat. Wir haben da noch diskutiert bei dem Goal von Kriens. Was war es? Der Seitei, der den Ball eben nicht richtig wegbringt mit dem Kopf. Wo müsste entschlossen köpfen, aber dann ist eine Frage auch vom Drall von dem Ball oder auf die Seite raus. Und es war eigentlich eine perfekte Vorlage gewesen zum 1-0. Und Kriensen, die halt hinten keine so Fehler gemacht haben. Aber man muss ja sagen, Winterthur um den Strafraum um und im Strafraum, mit Ausnahme von Einwürfen, Standardsituationen, einfach viel zu wenig Präsenz, viel zu fest auf Risiko. Und jetzt haben wir gleich wieder reingefangen. Jetzt ist es zum zweiten Mal in dieser Saison und die ganze letzte Saison. Und dann hat es noch Spiel gegeben in der vorletzten Saison, wo Winterthur auch Goal kassiert hat. Dort hat man ja keinen einzigen Match können gewinnen in dieser Finalrunde damals. Und hat da sehr viel auch verloren. Also man müsste zurückrechnen, wann haben wir das letzte Mal zu Null gespielt beim FC Winterthur. Da. Nein, stimmt gar nicht. Ich verwechsel die Saisons. Sie natürlich unter dem Uli Forte haben wir gegen Sion im letzten Spiel von der Saison 23-24 zu 0 gespielt. Die Mannschaften sind jetzt auf dem Platz. Und ich schaue, wer rausgeht. Der Rohner ist noch da. Der Odin ist nicht mehr da im Moment. Ist nicht da. Goliar sehe ich. Ja, ist da. Also Odin geht raus. Der Mann hinter der Spitze. Dann wird Goliar hinter die Spitze gehen. Und der Kehrer wird auf die linke Seite überwechseln. Der Rohner ist rechts. Also ein Positionswechsel vom Goliar. Vermutlich da jetzt. Der Odin, der einen schweren Stand hat und aber auch viele so Bewegungen gemacht haben auf dem Rasen, wo es die Gelenke auch nicht so gut tun. Jetzt der Kehrer, der schnelle Mann, der reingekommen ist. Torschütz in der 87. Minute zum 2-2 gegen den FC Vierdanspor im ersten Spiel. Nachher können den Punkt retten für die Winterthur. Die haben jetzt Anstoß. Der Bayer zeigt da, wir spielen hinten, rennen führen und du spielst dann mir gerade führen. 4 Winterthur da auf der Mittellinie. Schiedsrichter wartet noch. Ja, Zeit wär's. Aber das Fernsehen ist vielleicht noch nicht parat. Der Match überträgt. Und jetzt Spiel freigegeben, Bayer mit dem Pass hinter auf den Zuffi, der auf die Seiten rüber zum Diaby, zum Kehrer rüber, der am ersten Gegner vorbei wird, gefoult und es gibt einen Freistoß. Also das ist auch etwas, was es zu wenig gegeben hat für Winterthur, zu wenig Freistöße. Kriens hat viel mehr Freistöße gehabt. Schon gegen Yverdon hat Yverdon mehr Freistöße gehabt als Winterthur. Winterthur muss viel in den Zweikämpfen so machen, nicht harte Foul. Yverdon mit weniger Foul damals, mit 3 gelben Karten und Winterthur mit 1 gelben Karte, mit mehr Foul. Die Fouls sind nicht hart, aber sie sind halt einfach so, dass der Gegner dann einen Freistoß machen kann. Und selber kommt man nicht in Positionen, wo man könnte in einem guten Moment einen Freistoß spielen könnte. Jetzt wieder so ein Holperi-Ball da vom Goliar und dann von Arnold über auf den Ottiger, dann wieder zurück. Und der Ball, ja, Arnold muss jetzt auch wirklich nochmal alles machen, dass der Ball einen Stopper spielt. Jetzt lang geht er Richtung Bayer. Der Bayer berührt den Ball als Letzten. Verhindert den Einwurf und ja, schiesst den Gegner an. Fast hat es einen Corner gegeben, extrem guten Einsatz von Brian Beyer, aber es war erfolglos gewesen. Jetzt ein Foul von Arnold, wo dort der Gegner anspringt und es gibt einen Freistoss für den SC Kriens. Es war der Krasnitschi, der das Foul haben müssen einstecken. Der Freistoss von der halblinken Seite. Ball lang vorher gespielt. Ottiger Laden zieht den Kopf ein, lädt den Ball durch und es gibt einen Einwurf für den FC Winterthur. Fast bei der Cornerfahne zu. Es ist gegen den Ishwayed, wo er den Zweikampf gewonnen hat. Jetzt sehe ich da nichts, weil da Zuschauer vor dem Spieler sind. Der Einwurf ist Erfolg vom Ottiger auf den Goriar. Ja, wartet lang und leid zum Krasnitschi auf Vorführung. Gerettet dort im letzten Moment. Hey, müssen 2-0 sein und nochmals Bagnoli. Völlig überheblich. Der Goriar, der zum Goli zurückspielen viel zu lange gewartet hat und dann bedrängt worden ist und nachher so einen schwachen Pass zurückgespielt hat, dass es eine riesen Vorlage geworden ist. Wieder für den Krasnitschi, der in der Mitte einen Kollegen einsetzen wollte. Und der wäre allein vor dem leeren Goal gestanden. Aber sie ist noch ein Winterthurer dort gestanden. Also man fängt auch da wieder nach 3 Minuten so schlecht an, hinten, dass man den Gegner wieder zu einem Goal einlässt. Und für mich ist da wirklich... als letzter Mal quasi, man ist auf der 10er-Position aufgestellt und spielt dann in so einer Stürmerposition als Verteidiger so einen katastrophalen Pass. Wirklich nicht sehr präsent heute, der Theo Goyard. Winterthur holt jetzt auf der Seite einen Einwurf raus. Ja, es ist so die Art, wie er sich bewegt. Das ist ihm ziemlich in die Knochen gefahren. Das war ein rechter Schock gewesen. Dem Moment, wo Winterthur da wirklich ums 2-0 herumgekommen ist. Und wenn es dann so gewesen wäre beim 2-0, wäre es wirklich da heute, so wie die Winterthur auftreten, sehr schwer geworden. Jetzt können sie den Ball übernehmen, den Zuffi. Anders als vorher, wo der Saitai den Kopfball aus dem Strafraum gemacht hat und das hat zum Goal geführt, hat es dann nicht zum Goal geführt. Der Kehr flankt rein. Dann dort geht der Goliath zu wenig entschlossen an. Schuss vom Ottiger am Goal vorbei. Wie er das gegen Brühl auch gemacht hat auf dem Sporer. Ja, trifft er zu genau, voller ist. Und der Ball geht, ja, bitte, das war die grösste Chance von Winterthur. Geht irgendwie 2 Meter oder 3 Meter aus Spitzenwinkel am Goal vorbei. Und die ganze linke Seite wäre offen gewesen. Wenn er da den Innerist nimmt und keinen Drall auf den Ball gibt, versenkt er den ohne Probleme. Er hat das Rechtspfund. Jetzt Arnold mit dem Kopf. Dann der Ball wieder abwehrt. Krasnitschi mittig gelenkt und dort läuft das Liskovic und dann verursacht er die Abi einen Einwurf. Er muss den rechten Fuß nehmen und kann den Ball nicht richtig Krienzer Hälfte spielen. Er spielt den Ball in Out. Der Einwurf ist erfolgt. Von Ishwayed, dann von France auf dem Torschütz bisher von der Krienzer Führer gespielt. Jetzt der Liskovic wieder. Ishwayed, der Ottiger dann dazwischen, wird vom Ishwayed gerissen, gezogen, geschupft. Ganz klares Foul gewesen. Jetzt auch wieder. Der Willimann gegen den Goliar, auch wieder ganz klares Foul, nicht pfeifen, die Hand und Körper jetzt wieder umringt. Der Beyer wird dort gehebt vom Gegner, vom Hediger. Und auch wieder ein Foul, auch wieder nicht pfeifen. Der Ball führen gespielt. Richtig Krasnitschi von den Krienser. Also der Schiedsrichter, der da eine tolerantere Linie hat. Also wie er das in der ersten Halbzeit schon mal ein bisschen hat. Jetzt der Krienser über die linke Seite. Krasnitschi will trippeln gegen den Ottiger und verliert den Ball. Aber es gibt einen Einwurf für SC Kriens. Sie sind einfach die Aufsässiger. Und sie spielen ein bisschen wieder den FC Thun in der letzten Saison einfach an der Grenze. Und durch das gewinnen sie mehr Zweikämpfe. Haben jetzt 3-mal einen Zweikampf gewonnen oder nicht ins Spiel kommen lassen, jetzt auch bei diesem Einwurf. Und wenn sie den Raum haben, nutzen sie es. Und jetzt auch hier einen guten Abschluss. Und der Krasnitschi wird von hinten gehebt. Vom Sahitai sagt, ich bin wirklich umklammert worden, das habe ich auch so gesehen. Hat auch schon Penalty gegeben in so einer Szene. Der VAR schaltet sich nicht ein, weil, wie schon gesagt, es hat keinen VAR. Also eine riesige Chance für den SC Kriens. Wenn sie Raum haben, kombinieren sie. Die Winterthur spielen heute nicht so, dass man das Gefühl hat, sie könnten den Match souverän gewinnen. Sie sind ja überhaupt hinten drin. Goliar wird wieder gehebt vom Willimann. Gueni, dann über auf den Rohner und der holt jetzt einen Corner raus für den FC Winterthur. Es ist der zweite Corner für die Winterthur gegen 5 Corner vom SC Kriens. Wir sind in der 51. Minute, der SC Kriens führt 1-0 durch das Goal aus der 45. Minute von François. Ein Schuss aus 16 Metern tief ab in die Ecke, nach einem Abwehrfehler von der Winterthur. Und der Zuffi wird mit dem linken Fuß den Corner reintreten. Er leitet sich den Ball noch mal zurecht. Nimmt den Anlauf, spielt ihn, aber bereits abgefangen, schon im Fünfer rein. Nochmal eine Schussmöglichkeit, Prellball, der Kehrer, jetzt der Gweni, der den Ball nochmal reinschiebt, aber zu ungenau, dann können Krienzer befreien. Und dort gibt es einen Rückpass dann vom Rohner, der immer als letzter Mann sichert. So, dass die Winterthur den Ball hindern, spielen auf den Spagnoli. Jetzt der Diaby wieder zum Spagnoli. Sie sind sofort rausgekommen und sofort Druck gemacht auf die Winterthurer. Ball auf der rechten Seite wie Arnold, der flach ins Zentrum. Der Bayer nimmt ihn an, läuft gerade, spielt ihn tief runter, aber in den Rücken vom Ottiger. Einfach nicht gut gemacht, auch wieder das mal in den Rücken. Und zwar nicht nur irgendwie ein bisschen, dass er noch mit dem Schuh noch dran gewesen wäre. Es war 1,02 Meter. Ottiger musste scharf abbremsen, den Fuß hinten rausheben. Und dann hat er mit den Hacken noch leicht berührt und keine Chance mehr gehabt, den zu übernehmen. Jetzt, aber die Winterthur, die sich da jetzt auf der Seite durchsetzen kann, runter, läuft der Grundli, leitet sich den Ball ein bisschen weit vor, flankt jetzt rein. Und dann kein Winterthur dort. Oder der Pass kommt zu wenig genau. Der Zuffi wäre in der Nähe gewesen. Zu wenig präzise, auch da im Strafraum. Und der Konter auf der anderen Seite. Sliskovic, 2 gegen 4. Also 2 Krienzer gegen 4 Winterthur. Sliskovic rennt jetzt in die Mitte, macht Tempo, schiesst den Schiedsrichter an, der Ball wäre zum Einscheid gekommen, ist Vorteil, kein Schiedsrichterball, Einscheid ist jetzt, läuft in die Mitte, schiesst, läuft aussen durch, Spagnoli taucht in die Füße, es gibt einen Abstoß, wieder Spagnoli, im Einscheid, der Ball ab die Füße an, schlägt. Ganz gefährlich gewesen, da wieder 2 Krienzer gegen 4 Winterthur, nehmen sie die auseinander und es kommt fast zu einem Abschluss, so dass Spagnoli alles muss riskieren. Jetzt einen langen Ball führen, auf den Goliard, der nimmt den Ball an, spielt dann auf die Seite über, weiter. Jetzt ein Kehrer, läuft zentral tief, aber jetzt ein Goliard, mit einer Grätschen abgefangen im letzten Moment, kumpelt dann über den Maie und der Patrick Kramer ist hässig, weil er sagt, wenn du ein bisschen mehr gegangen wärst und ein bisschen dort den Fuss reingehebt hättest, dann hättest du etwas können machen. Er regt sich wirklich richtig auf. Von mir aus gesehen, zu Recht, eine gute Grätsche gsi, aber trotzdem, der Goliard hat nichts riskiert da in dieser Szene. Das hätte unter Umständen, wenn er dort reingegangen wäre und nicht einfach von Anfang an schon abbremst hätte und aufgekumpelt wäre, hätte können Penalty rausholen. Winterthur jetzt über den Ottiger auf der rechten Seite Einwurf. Sie spielen mehr tief über die linke Seite. Es ist wirklich so, dass wenn der Goliard vom Flügel aus ist, wie in der ersten Halbzeit, ist das nicht so ideal. Er ist einfach hinter der Spitze, zentral ist er besser aufgehoben. Jetzt vom Kehrer Ball, nicht gut übernommen, dann wieder abgewehrt vom Sliskovic. Krasnici wird dann geschubt vom Arnold, kann den Ball dann nicht wegbringen und der Ottiger läuft dort aussen durch. Und es gibt aber einen Einwurf für den SC Krems und ein Foul vom Severin Ottiger. Es war der Tröndle, der dort gefällt wurde. Und es gibt Freistoß für Kriens, etwa 2 Meter im Feld rein, auf Höhe von der Strafraumlinie auf ihrer linken Seite. Jetzt ein langer Ball vom Heidiger Führer. Dann auf den Einscheid mit dem Kopf abgeleitet, jetzt hier in die Mitte. Und jetzt der Krasnici, aber der Diaby rettet noch im letzten Moment aus. Ja, man sieht im Ansatz, die 2-3 Krienzer sind immer gefährlich. Und dann ein rustikaler Einsatz von Franz, überhaupt kein Foul gegen den Rohner, der da Mühe hat und jetzt aggressiv in den Zweikampf wiedergeht. Aber der François spielt dann über. Kann dann den Ball für seine Mannschaft heben. Er hat dort den Rufener eingesetzt. Und jetzt aber der Rohner wird zurückgerissen vom Tröndle. Das muss eine geile Karte geben. Und ein taktisches Foul, da, wenn einmal der Rohner durch ist, dann der taktische Foul. Und jetzt will der Goliard den Ball spielen und dann der Einscheid, der vor dem Ball ansteht. Also auch das, so dass die Winterthur nicht machen können, geht sofort auch das quasi Thun-Style da von den Krienzer. Ottiger auf der rechten Seite, auf der Goliard. Der von 2 umringt, spielt dann nicht einen guten Pass auf den Ottiger. Und der muss alles riskieren, dass er gegen den Krasnici den Ball noch hat. Der Krasnici wollte das Foul sehen, aber der Ottiger hat ganz klar den Ball gespielt. Der Mann auch noch, der Krasnitschi läuft mehr in Ottinger rein. Aber es war der schlampige Pass vom Goliar, der das bewirkt hat. Nach hinten. Jetzt die Kehr Mitte, dann abgefangen gegen zwei. Und jetzt kriegen sie wohl sofort wieder Führer spielen. Die Abi gegen den Sliskovic. Macht, dass der Sliskovic einen Fehlpass verursacht. Hat dort aufsässig reagiert, jetzt der Ball reingespielt auf den Rohner, dem seine Brust, dann ist dort der Krienzer aber dran. Röndle, der reingerückt ist und den Ball befreit. Sehr gut aufpasst, der linke Außenverteidiger, der quasi zentral gerettet hat. Der Rohner hat den Ball auf der Brust gehabt, aber dann ist er eben nicht oben runtergekommen, sodass er direkt, dass er ihn hätte können, damit den linken Fuß reinhauen. Jetzt der Arnold, läuft an die Strafraumgrenze an, läuft jetzt rein, spielt einen guten Pass, dann einen Schuss, blockt und geht einem Rohner noch an die Füße, auch da, also das Ballglück, wirklich praktisch immer für Kriens. Das erarbeitet sich halt einfach. Der Schuss vom Rohner, der an Kriensen rangeht, nachdem der Arnold dort reingelaufen ist, zu lang gewartet und dann zu fest ausgeholt und dann der Kriensen angeschossen, dann springt dem Rohner den Ball am Fuß an und geht von dort in behind. Das ist kein Zufall. Kann man reden, es ist Zufall, aber das ist irgendwie im Kopf oben. Man ist zu wenig spritzig. Man ist im Kopf oben nicht ganz parat für das Spiel, immer noch. Zwar in der zweiten Halbzeit ist man schon bissiger in den Zweikämpfen. Man hat auch mehr Strafraumszenen. Trotzdem, die Krienzer haben ja bis jetzt auch wieder die beste Chance gehabt. Man ist ja hinten wieder für einen Blackout gut gewesen. Also auf mehreren Positionen sind Krienzer da einfach besser. Sie sind letztes Jahr noch in der Promotion League gewesen und Winterthur in der Super League. Aber man sieht da überhaupt keinen Unterschied. Im Gegenteil, man hat das Gefühl, es sei umgekehrt. Ja, bei guter Pass gewesen jetzt dort. Und jetzt wieder so ein Zweikampf. Mit Gueni wieder zu kompliziert. Wetti den Ball am Fuß haben, stoppt ihn und dann wartet er und dann wird er wegbedrängt, drängt von François. Jetzt ein Krasnitschi, der reinflankt und fast das Eigengoal, wenn der Spaniori spekuliert hätte. Er ist aber auf der Posten gewesen, hat den Ball noch verwutscht, also souverän verwutscht. Das ist mehr, wenn er rausgehechtet wäre oder so auf die Seite und die Hintertour jetzt mit dem Diagonalball. Aber dort der Rohner noch nicht so weit vorne. Der Pass ist viel zu früh gespielt worden. Und 2 gegen 1, der Rohner muss gegen den zweiten da kämpfen. Ist ein, jetzt lehnt sich mehr in den Gegner rein. Der Rohner holt einen Freistoss über, ja. Aber es war auch nicht viel gewesen. Der Rohner hat jetzt da die Hand am Gegner dran gehabt, wie vorher dreimal hintereinander die Krienzer dort, wo ich gesagt habe, ein Foul. Oder sogar noch weniger fest und hat jetzt den Freistoß gegen sich müssen entgegennehmen. Da 59. Minute, 1-0 für den SC Kriens. Über alles gesehen ist die Führung hochverdient. Jetzt der Gori, der dort spielt, ein bisschen mit dem Bayer. Und der Bayer ist fast in den Querpass hineingelaufen, hat ein leeres Goal vor sich gehabt. Aber die Krienzer haben jetzt ein riesen Loch rechts hinten. Dort haben sie 2 gegen 1. Der Diaby ist zu weit weg vom Mann. Der Kehr kommt erst jetzt zurück. Jetzt ist der Sliskovic dran, zieht in die Mitte, spielt dann nochmal zurück. Jetzt eine Flanke rein. Und die ist gefährlich. Aber dann rennt dort, ist er nicht auf den Ball, bleibt stehen, bewegt sich zu wenig. Und auch der Willimann hätte noch die Möglichkeit gehabt, auf den Ball zu rennen. Aber für das ist der Pass, nein, es war der Tröndle, der Pass dann ein bisschen zu steil gewesen. Aber trotzdem wieder eine gute Aktion, wo man fühlt, die Mannschaft ist einfach gefährlicher als alle anderen Aktionen, die Winterthur hat, da im und um den Strafraum raus. Jetzt ein Rohner eingesetzt worden vom Arnold. Tief, das geht gut, die Flanke kommt. Dann ist dort der Winterthur entgegengelaufen, der Bayer. Der Zuffi verteilt einmal auf die linke Seite zum Kehren, dann nimmt der Ball an. Hat wieder 2 Gegenspieler gegen sich, flankt dann rein. Dann abgewehrt im letzten Moment. Der Rohner wird dann geschupft in der Luft. Das ist von mir aus gesehen, kann man da Penalty geben. Es war ein Tröndle, wirklich nur an Mann mit beiden Händen. Der Rohner, wo er ganz hoch in der Luft war, ist geschupft, so dass der Rohner dann Rücklage hat. Er hat die ideale Position zum Köpfeln gehabt. Und da lässt der Schiedsrichter dann das Laufen. Hätte wahrscheinlich in der Super League den VAR auch nicht eingegriffen, weil ich fand, es ist kein krasser Fehlentscheid. Aber man hätte da, es ist wirklich ein ganz klares Schupfen gewesen mit beiden Händen. Ottinger hat jetzt den Ball übernommen, auf den Rohner geköpfelt. Krienzer Händen wieder steil führen. Arnold im Zweikampf. Dann ist er jetzt weiter führen. Ottinger mit dem Kopf wieder ins Mittelfeld. Dann dort der Krasnitschi im Zweikampf gegen den Gueni. Holt den Einwurf raus für seine grüne Farbe. Der Einwurf ist auf der linken Seite, wird vom Tröndle gemacht, der vorher gerade bei dieser Aktion ja, gegen den Rohner noch eingegriffen hat. Er hat vorher schon mal eine wichtige Aktion eingegriffen. Und jetzt im Strafraum ein Schuss und gewehrt im letzten Moment noch ein Winterthur dazwischen gewesen. Kriegen sie wieder gefährlich da von links her, Mal für Mal. Jetzt in Mitte ist ein Schuss. Der Ball senkt sich wirklich im Flatterball. Mehr in der Höhe geflattert, senkt sich, gegeben vom Spagnoli. Der Ball wäre an die Latten und ein oder sogar direkt hier. Ein sehr schöner, scharfer Schuss von Ishaed. Winterthur hat keinen einzigen so einen Schuss zustande gebracht. Der Ottiger hat die beste Chance gehabt. Der Ball ist etwa 3 Meter am Goal vorbeigeflogen. Dort hätte er den Ausgleich schiessen können. Und in seiner bekannten Art von rechts nach links geschossen und den Ball halt am linken Goalpfosten vorbei dann getroffen. Wir sind in der 62. Minute. Ich habe fest das Gefühl, es bleibt nicht beim 1-0. Entweder gibt es den Ausgleich oder dann schiesst Kriens das 2-0. Jetzt gibt es einen Einwurf für den FC Kriens und es kommt der Malu Wunu rein für den Severin Ottiger, der leicht raushinkt da. Sehr einsatzreiche Partie gemacht hat und der Rahmen, wo dem Ottiger noch etwas auf den Weg gibt und ihm auf die Schulter klopft, also der Rahmen schwärmt vom Ottiger, vom Typ her. Jetzt einen Angriff führen gespielt und Winterthur rückt aber nicht nach und sie hätten wieder, wenn sie aufsässiger gewesen wären, hätten sie können einen Ball von den Krienzer übernehmen und dort kommt der Goliath spät und der Malu Wunu auch. Sie haben 2 Zehntelsekunden zögert und das macht halt doch einen Meter aus und genau um das hat es gefehlt. Einwurf für die Winterthur auf der rechten Seite. Tief runter, gerührt auf den Gueni. Der Gueni, der gut angefangen hat, aber dann auch ein bisschen untergegangen ist in dieser Mannschaft rein. Und auch immer wieder zu kompliziert spielt. Böhler verliert, weil er im Zweikampf denkt, er sei robust genug. Und das aber dann nicht ist. Einwurf vom Rohner. Dort am Gegner vorbei. Jetzt kommen sie halt nicht mehr so weit bei den Einwürfen, weil der Ottiger draußen ist. Zuffi verliert den Ball auch zu leger. Wollte nach vorne spielen, müsste zurückspielen. Gegen 2 hat er keine Chance, dort durchzukommen. Mit wenig Druck halt bei dieser Ballabgabe und auch in diesem Zweikampf. Arnold hat da den Druck, kann sich durchsetzen, kann sich gegen den Zweiten durchsetzen. Der nimmt ihm aber dann den Ball wieder weg. Rustikal, aber korrekt. Jetzt ist Liskovic mit dem rechten Fuß, hat er den Ball, spielt jetzt auf der François, der schiesst und der Spagnoli hebt den Ball. Ja, auch so eine Chance hat Winterthur keine gehabt, keine einzige. Nicht ein Spieler, der jetzt am Strafraum frei gespielt werden konnte, der dann abdrücken konnte. Kriens spielt da wirklich sehr, sehr gut. Jetzt kommt dann gleich Alejandro Willimann hier noch, also beide Willimanns da im Feld. Abgewehrter Ball, wieder aus dem Zentrum, aus der Verteidigung, wirklich steht beim SC Kriens. Dann der Ball von der Winterthur vom Zuffi übergespielt auf den Rohner. Der flankt rein, Flanke zu weit. Ja, es sind 3 Winterthur oder 4 im Strafraum gewesen, 2 direkt nebeneinander. Und die Flanke kommt einfach nicht präzise auf die 2 Männer, die dort frei gestanden wären. Winterthur aber weiter am Ball, Goliard, dann zu kompliziert, könnte den Ball stoppen und anlegen. Und Gueni spielt sie dann einen Fehlpass in einem Krienser in die Füße im gegnerischen Strafraum. Und jetzt kommt der Siskovic allein aufs Goal. Leitet sich der Ball vor, schiesst und Goal, 2-0 mit dem Konter. Ja, es ist 2-0. Winterthur, der kompliziert spielt, der Goliar die Übersicht nicht hat im Strafraum rein, kann den Ball dem Kollegen schön anlegen, macht einen komplizierteren Pass und den weiteren Weg dem Gegner in die Füße. Und dann hängen die Köpfe bei diesen Winterthurer Offensivspielern und der Ball geht einfach nach vorne und der Siskovic lässt sich nicht mehr einholen und schlägt den Ball über den Spagnoli zum 2-0 rein. Und ich wage jetzt zu behaupten, in diesem Spiel, so wie der FC Winterthur hier auftritt, ist das schon die Entscheidung. 66. Minute, das Goal ist in der 65. Minute gefallen und kann man sagen, ausgerechnet der Luka Sliskovic. Der Fee geht raus und der Sandro Willimann kommt hier. Also die Willimann-Brüder vom FC Luzern, die jetzt hier beide bei Kriens sind. Ja. Inzwischen die anderen Match fertig. Die anderen Stadien. Stadnione verliert gegen Rapperswil-Jona 1-2. Wil verliert gegen Neuchâtel Xamax 1-2. Yvedan und Edouard Garros trennen sich 1-2. Xamax ist Leader mit 6 Punkten aus 2 Spielen. Kriens führt gegen den FC Winterthur mit 2-0. Der FC Winterthur, oder Stadnione, ist noch etwas schlechter dran als Winterthur. Und Winterthur da in der Live-Tabelle auf dem drittletzten Rang von dieser Super League im Moment. Super League, von dieser Challenge League. Ja, ich bin auch noch nicht ganz angekommen, offenbar. Jetzt der Zuffi über auf den Arnold. Und der gut, die Mitte. Dann, eine riesige Chance von Maluunu, der einfach gerade auf den Goalie schiesst. Und dann haut der Zuffi neben den Ball und es kommt wieder ein Krienzer dort allein gegen zwei Winterthur. Der Krasnitschi schiesst. Das hätte es 2-1 müssen sein von Maluunu. Es war ja, die grösste Chance des ganzen Spiels gewesen. Grösser als dem Krasnitschi sein, weil er so nahe auf dem Goalie gestanden ist, dass er den Ball wirklich nur noch links in Ecken abschieben kann und schiesst zentral auf den Goalie, der klar abliegt, natürlich, dass er gut hebt. Aber ein sehr guter Pass war ins Zentrum dort auf dem Maluunu. Mit dem hätte man das Spiel noch mal ausreißen können. Jetzt der Rohner. Zu kompliziert. Sie haben irgendwie kein Passspiel miteinander um den Strafraum. Sie haben keine Lösungen. Der Rohner ist mit dem Ball in Maien gelaufen fast und ist dann am Bein gescheitert, hat den Ball verloren und ist noch ins Bein gelaufen vom Gegner. Beier wird eingesetzt. Mit dem Kopf nimmt er den Ball mit vom Zuffi. Wieder Ballglück für Krienzer. Beier flankt rein, Ball abgewehrt. Hoch und weit raus. Und dann will der Rohner locker den Ball oben runter nehmen mit dem Fußgelenk und der Ball geht ihm auf den Rist und springt ihn out. Es ist halt, ja, schwierig. Jeder Junior lehrt, den Ball so zu stoppen, dass man auf den Ball steht und mit den Fusssohlen oder den Ball so oben abdrückt. Und der Owner als Supertechniker will ihn locker auf dem Fußgelenk runterlupfen. Und dann klingt es nicht. Und wieder schenkt man dem Gegner einen Ball für nichts. Arnold stützt auf. Beim Krasnitschi trotzdem korrekter Kopfball, Einwurf Kriens Tröndle. Hat den Ball überkommen von François nochmal führen gespielt, Arno mit dem Kopf dann, der Zuffi im Kopfballduell und dann rustikal führen. Jankiewicz ist jetzt eingewechselt worden, Beier wird jetzt zurückgerissen, jetzt abgewehrt mit dem Kopf dann den Ball nochmal und der Buss ist auch noch reingekommen, spielt jetzt auf die rechte Seite zum Maluunu. Jetzt ist eine andere Offensive da. Jetzt reingeflankt Richtung Beier, der mit dem Kopf und der Ball geht 4 Meter am Goal vorbei. Auch da das Glück nicht. So ein Ball, wenn der Richtung Goal käme, die Richtung hinter den Pfosten, wäre der drin, wäre es ein Traumgoal, ein Traumkopfball aus 11 Metern von Brian Beier. Aber auch am heutigen Abend, es gelingt der Winterthur wirklich praktisch nichts im gegnerischen Strafraum. Und im eigenen machen sie dann Fehler. Jetzt hat der Rohner einen Zweikampf gewonnen. Der Rohner, der jetzt mehr hinten spielt, also der ist noch der Wechselzeit taktisch. Der Ottiger ist rausgegangen. Für ihn ist der Maluunu ja gekommen. Und der Rohner spielt ihn jetzt auf der Außenverteidigerposition. Den Einwurf hat er jetzt gemacht. Und jetzt ist der Maluunu wieder durch. Auf der Seite. Flankt jetzt hinein. Und der Gori hat den Ball. Die beiden ehemaligen IB-Junioren bei dieser Aktion. Was ist das? Der Salchi, der da abgetaucht ist, den Ball dann souverän gehalten hat. Aber doch eine Flügelaktion beim FC Winterthur. Diaby holt jetzt den Ball. Es ist jetzt ein sehr offenes Spiel. Es kann jetzt das 3-0 fallen, wie auch das 2-1 kann es noch geben. Winterthur riskieren jetzt auch mehr. Sie sind 2-0 hinten drin und jetzt riskieren sie mehr. Jetzt kann man sich fragen, wenn sie mehr von Anfang an riskiert hätten, ob sie dann früher in den Rückstand geraten wären oder ob sie eben ein Goal hätten können machen dann so. Ob es vielleicht ein bisschen verkehrt war, einfach so vorsichtig zu spielen oder so mit wenig Mut nach vorne. Den haben sie jetzt. Auf der linken Seite. Kehr, flankt rein. Die Flank ist gut, aber doch zu nah auf den Goalie. Wieder eine Flanke nicht zum anderen. Und man sieht da, wie die gute Stimmung ist bei den Krienzer. Der Winzauer, wo die Spieler, die reinkommen, da nochmal umarmt. wieder ein guter, tiefer Ball, aber der Spagnoli kommt jetzt im Strafraum aus. Schlagen dann per Dropkick führen auf die rechte Seite. Maluwunu im Zweikampf kommt an den Ball, kann er behaupten, wird gefoult, holt den Freistoß raus gegen den Tröndle, den Freistoß vom Rohner. Und jetzt kriegen sie da die Wechsel vorne. Siegerisch kommt rein, der Wicht kommt rein und der Hermann kommt rein. Raus geht der Tröndle. Die Jaschu geht raus. Die Scheiu, nicht der Jaschu, die Scheiu und der Krasnitschi. Ja, das ist die 72. Minute, die Wechsel. Der Rohner bei dem Freistoß macht ihn kurz. Bei Winterthur wieder einen vielen Wechsel, weil ich auf etwas anderes geschaut habe. Hier. Das war ja gerade nach dem Goal. Habe ich nicht ganz gesehen, wer alles raus ist, aber ich sehe, dass der Goliar nicht mehr da ist. Auf jeden Fall. Jetzt Arnold führen gespielt auf den Maluwunu, der Tempo reinbringt. Kann sich durchsetzen, ja. Und holt den Corner raus für den FC Winterthur. Das ist der dritte Corner. Man ist aber immer noch in dieser Bilanz hinten drin. 5-3. 2-0 ist ein Spielstand für Kriens. Wir sind in der 73. Minute. Die Führung ist genau so verdient. Genau um die zwei Goal. Kriens mit viel mehr Aktionen. Winterthur mit zwei guten Chancen. Jetzt kommt der Ball rein vom Zuffi und der mit Mühe auf der Torlinie noch befreit. Dann nochmal, dann wieder abgewehrt von der Kriens, wo da dynamisch in die Bölle reinlaufen, reingeflankt nochmal. Und dort der Goalie mit beiden Füßen an der Fünferlinie, wo der Ball abwehrt. Dann hat der Kehrer nochmal eine Möglichkeit zum Schiessen. Flankt jetzt rein, hinterher jetzt gefährlich, Hechtkopfball, aber nicht den Ball getroffen. Der Bayer müsste es gewesen sein von der Bewegung her. Ja, ja. Wenn der Ball ein bisschen weniger näher aufs Goal gekommen wäre, vielleicht 20 cm, dann wäre es möglich gewesen, für den Bayer das Goal zu machen. Der Goli hat dann hinten dran gewartet und hat den Ball können übernehmen können. Es hat einen Kontraangriff gegeben von den Krienser. Der Spagnoli hat den Ball ebenfalls können übernehmen. Der Bus spielt jetzt über. Jetzt hat Winterthur endlich mal Tempo im Spiel. Tief abgespielt auf den Bayer von Maluwunu. Jetzt bewegt sich es auch. Haben sie vielleicht ein bisschen mehr Raum. Dann eine Flanke, die viel, viel zu weit kommt. Hinten auf der anderen Seite vom Strafraum wieder rausgeht, fast in Out geht. Und zwar nahe von der, bei der rechten Strafraumgrenze die Flanke angesetzt. Fast hinten wieder zum Strafraum aus. Und ja, 4 Meter zu hoch. Um sich das auch vorzustellen. Jetzt ist der Rohner eingesetzt worden von Arnold. Wartet, bis der Sliskovic ihn einholt. Hat vielleicht nicht mehr so viel Fuß. Der Sliskovic ja nicht unbedingt der Schnellste. Aber die Schnelligkeit, die er nicht hat, hat er trotzdem können einsetzen beim 2-0. Jankiewicz mit dem Ball auf die linke Seite, viel zu weit, viel zu ungenau auf den Diaby. Und es gibt Einwurf für den SC Kriens, der jetzt können sich da hinten reinstellen und eine Minute Erholung hat. Und jetzt haben die Winterthur ihnen gerade den Ball geschenkt. Einwurf erfolgt. Der Diaby hat Tops beim Ball mit dem Kopf über den Scheitel rutschen lassen oder ja, nicht verwutscht. Dann der Spagnoli, der den Ball raushaut, ja, zum Stadion aus, geht in die Mehrfamilienhäuser rüber. Und jetzt der Einwurf ganz schnell wieder erfolgt. Dann ein Corner für den Nice Kid Abstoß. Das haben viele Zuschauer auf der Hauptbühne anders gesehen, das ist Kovic auch. Der Zuff ist eingesetzt worden jetzt vom Spagnoli und jetzt der Rohner. Jetzt geht es auf die andere Seite. Maluwunu hat den Platz. Der Rohner wartet zu lang, spielt jetzt aber doch auf den Maluwunu. Der geht steil runter, tief auf den Bus. Dann verspringt der Ball an der Schuhspitze. Dann spielt er doch in Mitte auf die Jankiewicz. Der ist sehr gut. Der Bayer hat dann aber den Ball nicht können annehmen. Sehr gut mit den Hacken reingeleitet. Und der Bayer dann verspringt den Ball am Fuß, weil er dort wirklich sehr stark bedrängt worden ist vom Gegenspieler. Und dann sich ein bisschen auf den Mann konzentriert hat und zu wenig auf den Ball. Arnold setzt jetzt auf der Seite den Saitai. Mit dem Saitai im Kopf als im Strafraum aus hat das ganze Elend angefangen. Im Gegner in die Füße und dort nachher zum 1-0 von Kriens. Jetzt der Jankiewicz steht auf den Ball. Mit dem Assist im letzten Match auf den Zuffi gespielt. Wieder kommt der Ball über. Dann über auf den Rohner. Gepflegt. Jankic tief runter in den Strafraum, dann angelegt im Strafraum und jetzt ein Schuss vom Bus. Und ein bisschen besser als gegen Iver da, trotzdem 2 Meter drüber. Direkt genommen aus 18 Metern. Aus einer, ja, 2 Meter weiterhin als der François, der das Goal geschossen hat. Allerdings ist der Ball ein bisschen anders gekommen, ist gumpet und auch ein bisschen von der Seite gekommen. Ist auch schwieriger gewesen, muss man auch so sagen. Ja, jeder Krienzer, der eingewechselt wird, umarmt dann einmal den Trainer. Da ist der Riedmann, steht unten parat. Also wirklich, so wie wenn man Abschied nehmen würde, würde auf eine grosse Seereise gehen. Jetzt ein Fehlpass von den Krienzer und der Maluuno geht dazwischen. Der Bayer hat die Position, jetzt aber zu lange gewartet vom Maluuno. Der Bayer schiesst und schiesst den Gegner an. Viel, auch wieder zu kompliziert, zu lange gewartet, statt der Bayer gerade steil einzusetzen. Noch zu lange mit dem Ball gelaufen und so ist nachher der Bayer eingeholt worden und der Ball konnte geblockt werden für den Einwurf. Und der Sliskovic, der Torschütze zum 2-0 vom SC Kriens, wird ausgewechselt. Er ist völlig ausgepumpt da. Er hat eine gute Partie gemacht. Am Anfang auf der linken Seite ist er, hat er zwar viele Böllen gehabt, aber hat wenig daraus gemacht. Und dann, als er auf der rechten Seite angefangen hat zu spielen, ist er wirklich gut gewesen, gut im Spiel. Und das Goal hat er zentral gemacht. Er ist einfach nach einem langen Ball allein aufs Goal gelaufen, hat sich nicht einholen lassen und hat dann den Ball in seiner Klasse, die er hat. Er hat eine enorme Abschlussqualität. Ein bisschen ähnlich wie der Tunahan Čiček hat das Goal dann gemacht. Über den Gori, der keine Chance hatte. Ja, jetzt ein Missverständnis da. 3 Winterthurer in der Nähe, wo der Ball jetzt hier angespielt werden. Keiner geht Richtung Arnold, der sich entschuldigt. Ist da nicht an den Ball angekommen, die 3 Winterthurer. Es gibt Abstoß. Es sind noch 12 Minuten zu spielen hier im Stadion Kleinfeld in Kriens. Der SC Kriens führt 2-0. Und der FC Winterthur hat insgesamt nur 2 richtig gute Torchancen gehabt. Kriens aber etwa 5 oder 6. Es ist ein schneller Angriff führen. Arnold rettet, aber schlecht gemacht. Und dann der Spieler, der eingewechselt wurde, ist gerade, der jetzt Captain ist, wo der Ball Block sieht vom Seitei. Arnold wieder auch, oder auch er, immer mal wieder mit einem Bock. Also sie spielen auch nicht fehlerfrei. Jetzt der Zuffi, der das Spiel noch mal schnell macht, auf der linken Seite. Er ist einer von diesen Winterthurern, der in der zweiten Halbzeit noch besser geworden ist und das Spiel immer wieder angekurbelt. Jetzt der Maluuno, kennt die Schüsse, schießt und genau auf den Gori. Ja, nein, ist der Kehrer gewesen. Ist der Kehrer gewesen. Im Maluuno-Stil gegen Wetzwil-Bonstetten hat Maluuno so ein Goal gemacht, als er sein Lattenkreuz zugehauen hat. Der Kehrer hat den Ball genau auf den Goli geschossen. Der Goli, der sehr gut Stellung gespielt hat, das kann man sagen. Aber tschüss, bei den guten Chancen eben auch immer wieder so abfängt die Winterthur, die zu unpräzise schiessen. Jetzt gibt es ein Offside hier. Freistoß für Winterthur, ein indirekter. Arnold, der pressiert. Ja, der Schiedsrichter zeigt, es muss viel weiter hinten gespielt werden. Der Ball ist jetzt auch noch gerollt. Und da hat es ein paar Krienzer Fans gerade hinten an uns gehabt, die das bemängelt haben. Nicht viel weiter zurück ist er gegangen mit dem Ball. Zuffi spielt jetzt über auf die linke Seite zum Seitei. Seitdem geht am ersten Gegner vorbei, läuft der zweite auf, verliert den Ball, aber es ist dann er, der ihn doch nochmal gönnt. Spielt dann nochmal zum Zuffi, den über, mit einem Pass auf den Arnold, das Zentrum auf den Bus, den tief runter. Dort läuft der Rohner und der Rohner auch wieder typisch für den heutigen Abend. Es gibt Abstoß, der Gegner schiesst den Rohner an und der Rohner läuft in den Ball hinein, zu wenig geistesgegenwärtig, ausweichend. Oder den Fuß nicht so anheben, dass es nochmal einen Prellball gibt oder dass es dann gerade eine Flanke gibt.

Er schiesst den Maluwunu an, dass es einen Einwurf gegeben hätte. Das hat es aber nicht gegeben. Völlig geistig präsent. Auch wenn das Spiel schon unterbrochen ist, hat er wahrscheinlich die richtige Aktion da gemacht. Der Ball so weggespielt. Jetzt François beim Freistoß. Leitet den Ball aber noch 3 Meter führen. Spielt ihn dann aber gegen hinteren. Und es ist der Heiniger, der den Ball auf die Seite ausspielt zum Hermann. Und Krienzer könnte sich auch da wieder behaupten. Der Willimann verteilt auf die linke Seite raus, dann wieder so ein schlechter Kopfball vom Seite, wieder ein Gegner auf die Brust, wie beim 1-0 schon. Einfach ungenügend da. Ein Kopfball nur 5 Meter abgewehrt, viel zu tief. Klar hat der Ball einen Drall gehabt, dass es schwierig war, den so gut wegzubringen. Aber das haben wir schon im Ansatz gesehen. Er musste tiefer unter den Ball runter und mehr Wucht geben, dass er den weggebracht hätte, über den Mann weg. Und so verschenkt man wieder Ball um Ball. Also da, auch wenn man Super League gespielt hat, es ist halt doch da Challenge League. Zählen zu Aktionen sehr stark. Arnold läuft über die Mittellinie. Spielt auf den Jankiewicz. Der 5 Meter in der Platzhälfte von der Krienzer drin, auf der Seite. Über zum Zuffi. Mit einem Ball reingeschiebt, aber im Gegner genau auf die Brust. Zu wenig hoch. Und dann kommt dort im Zweikampf der Zuffi zu spät. Nachher zeigt der Schiedsrichter an, kein Foul am Willimann. Dann eine Flanke vom Diaby und der Ball aber zu steil gespielt. Winterthur bemüht sich im Straf um die Offensivleute. Kann man nicht sagen, dass sie das nicht machen. Also, es war die Frage, wieder ähnlich wie gegen Yverdon. Wer nicht besser gewesen, schon früher zu wechseln, früher andere Offensivleute bringen gegen Yverdon. Hat man dann erst so nach dem 1-1 angefangen zu wechseln, nachdem er hinten reingestanden ist und die Böle vorne nicht mehr können heben. Und auch da wieder, und von mir aus gesehen, auch vielleicht das ein oder andere personell, sowieso ein bisschen früher schon, wo sich da nicht bewährt hat. Also die Männer gegen Yverdon, die haben wirklich auch frischen Zug gebracht. Das 2-2 haben sie eingeleitet. Jankiewicz als erster Kehrer. Der Abschluss. Jetzt der Arnold mit einem langen oder mit einem Diagonalball muss jetzt rennen. Dass er den Ball noch hat. Zuerst hat er nur ein bisschen getrabt. Der Ball ist abgewehrt worden. Es war ein Fehlpass von Arnold. Aber er rennt wirklich. Er rennt sich quasi die Lunge zum Leib aus. Macht dann einen kurzen Pass auf den Rohner, der kommt entgegen. Aber mit dem Entgegenkommen bewirkt er, dass der Gegner den Ball rausschiessen muss. Es gibt einen Einwurf für ihn. Es macht jetzt der Bagnoli bei der Mittellinie zu, fast, oder 5 Meter davor. Es sind noch 7 Minuten zu spielen, 6,5. Ich mag mich an einen Spiel erinnern, wo Winterthur da auch 2-0 hinein war. Und dann hat sie den letzten. Kurz vor Schluss ist der Sliskovic, der das Goal dann gemacht hat. Er ist jetzt aus, hat 2-0 da geschossen für Kriens. Der Kehrer, der den Ball verloren hat, dann auch wieder abgefangen vom Zuffi und reingeleitet in den Strafraum mit dem Kopf, sehr lang. Dann aber kein Winterthur an dem Ball dran. Und der Diaby, der einen Einwurf verhindert für Kriens, indem er schnell zurückrennt. Und Arnold ist wirklich so viel gerannt. Er probiert immer wieder das Spiel zu machen. Jetzt braucht er eine Pause, jetzt mal nur noch laufen, während jetzt Jankiewicz den Ball mal geholt hat. Jetzt auf den Bus spielt. Der Bus hat sich zurückgehen lassen, spielt einen zu steilen Pass. Viel zu hoch, zu steil auf den Rohner. Selbst wenn der Rohner den Kopf nach gehebt hat, hätte er nur können mit dem Kopf einfach den Behind leiten. Ja, 2604 Zuschauer hier vom Lukas Berg angesagt. Und der Bus hat gesagt, der SC Krienz verzögere den Abstoß, er soll da zählen, soll schauen, der Abstoß dann erfolgt. Und jetzt auch wieder der zweite Ball bei den Krienzer, wieder der Willimann, falsch richtig vom Rohner geleitet, wo der Zweikampf dann noch verliert, noch den Gegner hebt. Jetzt mal schauen, jetzt gibt es wahrscheinlich dann einen Freistoß. Nein, gibt keinen, weil dort noch ein zweiter Krienzer kommt. Einwurf für Krienzer. Und der Jankiewicz will eigentlich den Einwurf für sich haben. Ja, da wieder der Zweikampf verloren und nachher der zweite Ball noch gehabt, Krienzer. Also, das ist eigentlich das Muster von dem Sportclub Krienz, der da 2-0 führt. Und jetzt verursacht der Maluwunu einen Corner, weil er fängt einen Pass ab, wo mit dem Rücken zum Goal ein Spieler von Krienz will zu seinem Kollegen spielen, der an der Außenlinie steht. Und jetzt durch das gibt es eine grössere oder sagen wir, eine

0: weitere Torchancen durch den Corner. Und das ist der sechste für den SC Kriens. Kriens lohnt sich Zeit. Sind jetzt zweimal beim Ball. Der Ball kommt vom Goal weg. Abgewehrt von Arnold. Der Maluwunu, der dann den Ball übernehmen kann, jetzt Tempo aufnimmt. Jetzt am ersten vorbeigeht, am zweiten auch. Dann den Ball nochmal verliert. Und jetzt der Buss, der den Ball wieder gönnt, den Gegner anschiesst. Jetzt gibt es Einwurf für den Roman Buss. Er macht das gerade sofort auf den Beier. Und dann der Beier, der den Ball wieder verliert. Und es gibt wieder Einwurf für den FC Winterthur. Jankiewicz zurück auf den Rohner. Der Rohner wartet, bis der Ball nochmal aufgesprungen ist. Spielt dann auf den Arnold, den flach über auf die linke Seite zum Saitai. Jetzt ist der Kehrer dran, etwa Mitte zwischen Strafraum und Mittellinie, aber ganz auf der linken Seite. Nochmal Saitai, jetzt der Diaby. Der Buss, der dann den Arnold einsetzt, aber in den Rücken, dass der Arnold muss zurückrennen als Verteidiger und den Ball noch holen, aber immer noch in der gegnerischen Hälfte. Jetzt Saitai auf den Jankiewicz. Der Buss lässt durch, Saitai schiesst und der Ball geht einen Meter übers Goal. Es ist so ein Verteidigerschuss, ein Schuss von einem Verteidiger, der einfach wenig aufs Goal schiesst. Und Wechsel beim FC Winterthur. Der Okafor kommt noch rein. Und raus geht der Diaby. Er geht auf der anderen Seite raus. 10 Sekunden. Muss ja draußen sein. Das greift auch. Die Wechsel sind viel flüssiger. Das führt dazu, dass, das ist mir jetzt schon im dritten Spiel aufgefallen in dieser Saison. Also einerseits einmal in der Super League und andererseits auch zweimal in der Challenge League. Dass, wenn man allein das reportiert, verliert man schnell, oder verliert man eh einmal die Übersicht. Weil man vielleicht etwas nicht sieht, weil das so schnell geht. Und das ist gut. Es spielt allerdings nicht unbedingt so eine grosse Rolle aufs Spiel, ob man die Übersicht hat. Irgendwann gönnt man sie wieder. Ich finde es viel wichtiger, dass das Spiel sehr gut vorwärts geht, sehr flüssig ist. Und jetzt nochmal der Okafor, der Ball gewonnen hat, spielt auf der linken Seite den Kehr an. Der Ball ist zu steil. Der Okafor, der sein Debüt gibt, in der ersten Mannschaft vom FC Winterthur gegen den FC Sion, wo die halbe Mannschaft krank war, nachdem sonst schon die halbe Mannschaft ausgefallen ist. Und dort ist der Okafor dann überraschenderweise in die Startformation gekommen und hat eine sehr, sehr gute Partie gespielt. Jetzt hat er den Ball wieder gewonnen. Er hat körperlich noch zugesetzt, jetzt aber verloren. Ja, jetzt rennt er den Ball hinten rein. Ein bisschen zu viel gewesen, aber er ist physisch nah. Er ist wirklich noch robuster geworden. Jetzt ein zu langer Ball von Krienzer übernommen von Spagnoli, wo jetzt Arnold in die Füße spielt. Jetzt sind es noch 1 Minute und dann gibt es noch eine gewisse Nachspielzeit. Jankiewicz hat den Ball, läuft durch den Anschlusskreis, spielt auf die linke Seite über oder halblinks zum Saitai. Der tief aber Richtung Zuffi, der geht direkt auf den Kehrer, der schiesst. Ja, wieder zum Präzisen, einen Meter über das Lattenkreuz. Wäre wahrscheinlich auch noch daneben gegangen, der Schuss vielleicht 1,20 Meter. Es haben 2 Schüsse von Winterthur, oder sogar nur eine, ist aufs Goal gekommen, wenn ich das richtig gesehen habe. Das war die Chance von Maluwunu. Die andere grosse Chance hatte Ottiger, wo der Ball 2 Meter oder 3 Meter am Goal vorbei geschossen hat, aus spitzem Winkel. Winterthur schiesst einfach wild. Spagnoli hat zweimal müssen heben. Die Schüsse sind genau auf ihn gekommen. Ja, es hat noch einen zweiten Schuss gegeben. Noch vom Kehrer auch noch in einer guten Aktion. Ja, 2 Schüsse, die aufs Goal gekommen sind. 4 Minuten Nachspielzeit in der zweiten Hälfte. Jetzt ein Befreiungsschlag vom Saitai, zu wenig weit weg wieder. Dann der Arnold, der dort den Ball, den Zweikampf verliert, weil er auch wieder vom Gegner gehebt wird. Und es ist toleriert vom Schiedsrichter, wird dort wegbefördert und durch das Position verliert. Und da jetzt Beier, der den Ball kann heben, das mal. Ja, das mal hebt er den Ball und nicht der Gegner. Der Gegner hebt zwar den Beier, aber der Beier hebt den Ball, aber nicht mit der Hand. Buss leitet jetzt an einen Kehrer, Der Kehrer ist, hat den näheren Weg, trotzdem läuft der Ball dann weiter, so dass er hat können befreit werden und wieder können die Krienzer hinten rausspielen können. Es war der Dietz, der robuste, rechte Außenverteidiger, der da einfach seinen Stiefel abspielt und immer wieder seinen Körper reinhebt. Ja, der Einwurf auf der rechten Seite durch den Diet. Und nochmal ein Einwurf für Winterthur, 15 Meter in der gegnerischen Platzhälfte, im Bestand von 2-0 für den SC Kriens. Wieder der Diet, hört er hoch, Hermann auf die Brust. Aber dann hat der Buss den Ball führen spielen Richtung Beyer, der durchspielt heute. Dann mit der Kerze in Out. Aber nein, am letzten Moment vom Kehrer den Ball noch geholt. Aber dann ein Foul am Kehrer. Eine gute Aktion gewesen, hat den Ball oben runtergenommen. Und es gibt einen Freistoß. Zuffi leitet sich den Ball an, nimmt nochmal Anlauf. Wäre einer mit sanftem Ball, mit Schnitt, mit dem linken Fuß. Jetzt den Ball reingespielt, mit dem Kopf verlängert und am Goal vorbei. Und das war eine Torchance für den FC Winterthur. Es war der Saitai, der jetzt dort am Boden sitzt und rasch muss sich ein bisschen sammeln. Oder hat es ein bisschen zu Schuhen ausgelupft. Ja, harmlos. Und es ist die viertbeste Torchance vom FC Winterthur in diesem Spiel. Jetzt fehlt der Saitai hinten und Krienzer spielt genau über seine Seite. Flanke in den Strafraum mit einer Grätsche vom Jankiewicz befreit, unnötig, weil der Spagnoli wäre hinten dran gewesen, so haben wir den Ball wieder verloren. Aber jetzt nochmal vom Okafor den Ball übernommen. Vom Beyer weitergeleitet, wieder am Okafor herangeleitet und der steil auf den Kehrer, ein bisschen zu steil gewesen, so dass die Krienzer den Ball haben. Sie können nochmal einen Angriff starten, der läuft steil, der Spagnoli kommt raus, mit dem Fuß schlägt er den Ball zum Stadion aus. Der geht wieder dort in die Mehrfamilienhäuser, zum zweiten Mal am heutigen Abend. Jetzt bereits 2 Minuten gespielt von diesen 4 Nachspielminuten hier in diesem Spiel. Einwurf verfolgt, wieder durch den Diet, dann vom Saitai wieder einen neuen Einwurf verursacht. Jetzt ist der Ball auf der rechten Seite, wieder der Diet rückt jetzt auf, macht den Einwurf Mitte, gegnerische Platzhälfte auf der rechten Seite. Und jetzt zählt der Schiedsrichter an. Und der Diet hat dann durch das ein bisschen schneller gemacht. Krienzer hat den Ball. Ja, die Grundlinie können behaupten, an der Corner fahren. Die rechte Seite können sie noch mal in den Strafraum flanken. Auch jetzt noch haben sie immer noch 3-4 Mal im Strafraum gegen 3 Winterthur. Und dort geht Krienzer mehr halb über seine eigenen Füße über, weil der Penalty ist vielleicht leicht ein bisschen gerempelt worden, aber das war harmlos gewesen. Der Beyer hat den Ball noch mal geholt und der Bus, es geht noch mal schnell. Bus wird jetzt aber von 3 Krienzer überholt und spielt dann auf die rechte Seite zum Maluwunu. Der flankt jetzt hinterher, dort, aber dann ja, ein Fallrückzieher, aber Ball nicht getroffen. Es ging an den Corner, der Kehrer, der dort ins Leere gekumpelt ist. Und es gibt einen Corner von der linken Seite. Das ist der 4. Corner. Kriens führt in dieser Bilanz 6-4 und die Torbilanz führt jetzt 2-0. Der Corner ausgeführt, Okafor flankt nochmal. Die Flanke ist gut, der Buss. Aber den müsst ihr machen. Und wird dort irgendwie getroffen. Oh. Im Gesicht. Und jetzt zieht der Schiedsrichter ab. Das hätte noch 2-1 sein. Von mir aus gesehen, ja, heikel. Der Buss köpfelt den Ball am Boden tief. An Gorian und von dem geht der Ball in den Corner. Den Corner müssen wir nicht ausführen, aber der Bus ist verletzt. Er hat den Ball getroffen, der Gegner hat den Ball nicht gehabt. Der Mann ist verletzt. So gesehen wäre das für mich auch bei Kopfball immer ein Penalty. Oder fast immer ein Penalty. Wenn man in den Fuss hinhaut und trifft den Ball nicht und dann haut dem Gegner in den Fuss, dann gibt es den Penalty da nicht. Es hat aber nur noch 2-1 gebracht. Es ist beim 2-0 geblieben. Der FC Winterthur verliert den Match. Völlig verdient. Und zwar war es Halbzeit, gewesen, so phasenweise hin und her. Mal hat Winterthur, mal hat Kriens ein bisschen mehr gehabt. Insgesamt aber hat in der ersten Halbzeit Kriens mehr vom Spiel gehabt. Sie haben die gefährlichere Chance gehabt. Die ersten haben es bereits in der 2. Minute gehabt, durch Albin Krasnici, nach einem Fehler von der Winterthur Hintermannschaft. Er hat die Riesenchance nicht können nutzen. Spagnoli hat hervorragend gehalten. Und dann ist sie in der 45. Minute zu dem Abwehrball gekommen vom Saitai, der den Ball zu wenig weit mit dem Kopf zum Strafraum ausgebracht hat. Und der François hat den direkt abgenommen und hat den tief unten im linken Ecke versenkt mit einem Vollrichtschuss, sehr, sehr scharf, zum 1-0. Und man hat müssen befürchten, dass es heisst, Winterthur wird schwierig haben, da noch den Match zu drehen. Es ist dann in der zweiten Halbzeit gerade wieder so losgegangen wie in der ersten Halbzeit. Der Goliar mit einem viel zu kurzen Rückpass, er hat viel zu lang gewartet, bis er den Ball zurückgespielt hat. Ist bedrängt worden, ist hinten vielleicht noch ein getroffen worden. Der Pass viel zu kurz gewesen. Die Krienzer hatten eine riesige Chance gehabt zum 2-0, haben sie dann nicht gemacht. Dann haben sie nochmal eine Chance gehabt, nochmal nicht gemacht. Dann hat der Winterthur Russenverteidiger, der rechte, hat eine riesige Chance gehabt, und zwar war der Severin Ottiger. Er hat dann das Goal nicht gemacht. So ist dann in der 65. Minute nach einem abgewehrten Ball von den Krienzer zum 2-0 gekommen. Siskovic konnte allein auf den Spagnoli loslaufen und hat ihn überlupft mit einem Schuss hoch rechts uhr, so rechts Mitte uhr. Und Winterthur hat dann einmal eine Chance gehabt durch den frisch eingewechselten Maluno, der allein auf den Goli zugelaufen ist und der halt einfach zentral angeschossen hat, drauf geschossen hat, der eine sehr gute Partie geliefert hat. Der ausgelehnte Junior, ja, der junge Goli, der 19-Jährige von IB, der Salchi. Und ein verdienter Sieg, auch genau so, 2-0 in dieser Höhe. Winterthur hat das Spiel verloren. Sie sind als Absteiger gegen den Aufsteiger da einfach nicht parat gewesen. Das haben wir an mehreren Spielern gemerkt. Zweikämpfe sind zu wenig aggressiv geführt worden. Krienz ist mehr an die Grenzen gegangen. Haben auch natürlich profitiert von dem, muss ich sagen, schlechten Kunstrasen, der da in Krienz ist. Es ist von mir aus gesehen Kunstrasen, wo viel zu wenig, das Gras viel zu wenig hoch ist, wo sehr abgespielt wirkt. Durch das hat es viele Böllen gehabt, die immer wieder hoch aufgesprungen sind. Und Winterthur hat auch in der ersten Halbzeit vor allem ein bisschen Mühe gehabt bei diesen Böllen, sowohl offensiv wie defensiv. Aber das ist keine Ausrede, das ist keine Entschuldigung. Das ist vielleicht eine Erklärung für wie weit das Prozent, das dann auch gefehlt hat. Aber es hat mehr als 1% gefehlt. Es haben 10 bis 15 bis 20% gefehlt an dem heutigen Abend. Dass man da hätte können, nicht zwei Goale bekommen, sondern zu null spielen. Oder dass man hätte können, drei Goale schiessen gegen einen Gegner, der zwei gemacht hat. Das ist eine Leistung, die hin und vorne nicht gelangt hat. Winterthur ist noch nicht angekommen in der Challenge League. Damit gebe ich zurück zum Florian Sieber im Studio. Gute Nacht, Winterthur. Gute Nacht, alle, die auf der Ferien zugelassen haben. Bis zum nächsten Mal, wenn es dann heisst FC Winterthur gegen den FC Wil, wo Kollegen von mir werden das Spiel übertragen.
1: 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Ui, Toni, du, was kommt auf uns zu?
2: Oh je, meine. Ja, da geht noch einiges. Und einiges erhoffen muss drum auch zu der Rückkehr vom alten Lieblingsderby von Challenge League. Zuschauerinnen und Zuschauer, die dem FCW treu halten, der FCW gegen den FCW und zwar gegen den FC Wil. Besten Dank ins Stadion auf Kriens zu dem grausligen Kunststraße an Toni. Und er hat mir schon die eine Aufgabe abgenommen. Ich muss da jetzt nichts mehr erzählen bezüglich der anderen Resultate, die es gegeben hat. Die Spiele, die ja, schon ein bisschen früher noch angefangen haben im Verlauf des Tages, die sind jetzt alle fertig gewesen im Verlauf von dem Spiel. Und darum tue ich doch meine zweitliebste Sache machen. Ich erzähle euch einfach, was ihr da noch könnt auf Radio Stadtfilter hören das Wochenende. 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Am 2 dann unsere Ferienklassiker Hits in den Hits. Am Abend dann live aus dem Kraftfeldmuseum. Und am Sonntag gibt es da noch einen Spezialsonntag zum Thema Frühgeschichte. Ich habe zwar noch in der Matchzentrale ein bisschen nachgeschaut, es sieht aber relativ gespässig bei der Spielstatistik aus. Demzufolge wäre der FCW bei 61% Ballbesitz gegenüber 39% Rienz, was sich dann aber nicht umgesetzt hat bei den Schüssen aufs Goal. Dort ist Rienz mit 6 Schüssen unterwegs, Eckbell 6, Winterthur Nummer 3, Schüsse aufs Goal, 4 Eckbell, aber viel, viel mehr Pass. Gegenüber 297 vom SC Kriens, 468 Pass vom FC Winterthur. Ich kann es nochmal sagen, da geht noch mehr und ich weiss, da wird auch noch mehr gehen. Drum toi toi toi. Fürs nächste Spiel dann sind hoffentlich ganz viele Leute aus der Ferien zurück und der FCW auch in der Challenge League angekommen, auch mental. Mein Name ist Florian Sieber, ihr habt Ball ist Rundfunk gelassen hier auf Radio Stadtfilter und ich hoffe, ihr schaltet auch beim nächsten Mal wieder rein.
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4: Goal! Goal für den FC Winterthur!
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